0: Das Bündnis zwischen Bourgeoisie und adeliger Konterrevolution entscheidet schließlich das Schicksal der Revolution. Sie wird niedergeworfen. Das Proletariat ist noch zu schwach, die demokratische Umwälzung durchzusetzen. Aber es löst sich vom politischen Einfluss des Bürgertums, beginnt sich zu organisieren.
1: 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Es wächst wohl aus der Erd heraus, das Proletariat. 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Denn wer ernährt das ganze Land? Das Proletariat. Es schindet sich nur für den Sarg. 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

Menschen habt nicht Vorurteile. Nicht alle Olivers sind Mist. Es gibt ja auch noch Oliver Twist. Und Oliver Hardy und Claudias Bruder in Essen sind eigentlich auch sehr nett.

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0: hast das gehört? 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
1: Das hat ja jeder gehört. Die ganze Zeit ein einziges Remi-Demi. Geht das schon wieder los?

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Liebe Hörerinnen und Hörer, kaum zu glauben, aber heute können wir Ihnen bereits die 590. Sendung von Radio DARC präsentieren. Herzlich willkommen dazu. Das Datum der Erstveröffentlichung ist Freitag, der 29. Mai 2026. Ich bin Cordy Farren und werde Sie durch das kommende Technikmagazin des Deutschen Amateur-Radioclubs führen. Kennen Sie den Namen eines der wichtigsten Erfinders aus dem Bereich der Elektronik? Ohne ihn gäbe es viele Meilensteine der Technik nicht, wie spezielle Elektronenröhren oder Schottky-Dioden. Die Rede ist natürlich von dem genialen Physiker und Erfinder Hans-Walter Schottky, dessen Todestag sich zum 50. Mal jährt. Wir stellen Ihnen heute unter anderem seine Person und sein bahnbrechendes Lebenswerk einmal genauer vor. Wenn Sie uns auf der Kurzwelle aus Wuferten hören, wie fühlen sich 10.000 Kilowatt Strahlungsleistung an, die wir in die Luft blasen? Eine mögliche Antwort darauf gibt uns die Rockband Bonfire aus Ingolstadt in Bayern mit »You Make Me Feel«.

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1: Heute mit diesen Themen. Radio DARC macht am 7. Juni Doppelfrequenztest. BBC beschließt Einstellung ihrer Langwelle 198 kHz. Amateurfunkkommunikation vom Mond wird vorbereitet und US-Amateurfunkmesse Hamvention begrüßte zahlreiche Besucher. Am Mikrofon Conny Farren. Der zeitweise Wechsel der Radio DARC Hauptsendung aus Wufferten auf 6070 kHz hat entgegen aller Erwartungen nicht zu einer deutlichen Verbesserung des Empfangs geführt. Die Frequenz 9670 kHz liefert hervorragende Signalstärken im Süden und Osten Deutschlands, die 6070 hingegen eher im Westen. Nach einigen Diskussionen um die beste Lösung möchte das Redaktionsteam daher am kommenden Sonntag, dem 7. Juni, einen möglichen Kompromiss testen. Eine zusätzliche Ausstrahlung im 41-Meter-Band, also bei 7,3 MHz. Hierzu wird uns der englische Sendepartner Encompass zwei identische Sender mit je 125 Kilowatt Ausgangsleistung sowie zwei baugleiche Vorhangantennen zur Verfügung stellen. Damit wird ein direkter 1:1 Vergleich der Empfangsqualität möglich. Die kommende Radio DARC-Sendung am Sonntag, dem 7. Juni 2026, wird also parallel wie bisher auf 9670 kHz zu hören sein und gleichzeitig auf 7380 kHz. Wir bitten alle Hörerinnen und Hörer, beide Frequenzen zu beobachten und uns Bericht zu erstatten, damit wir eine Entscheidung für die Zukunft treffen können. Erreichbar ist das Radio DARC-Redaktionsteam unter der E-Mail-Adresse

radio@darc.de. Bleiben wir in Großbritannien. Die dortige öffentlich-rechtliche Rundfunkanstalt BBC hat nun offiziell die Einstellung der Langwelle 198 kHz für den 27. Juni 2026 angekündigt. Dort wird momentan noch das Programm BBC 4 gesendet mit 250 kW vom Standort Droitwich, dazu in Gleichwelle von den Nebenstandorten West Irglin und Birkenhead in Schottland mit je 50 kW. Obwohl es wahrscheinlich nur noch sehr wenige Zuhörer gibt, die auf Langwelle hören oder hören können, fühlt es sich trotzdem an wie das Ende einer Ära. Die 198 kHz galten lange Zeit als eine der Traditionsfrequenzen des britischen Rundfunks, die nach rund 90 Jahren Betrieb nun ein Ende finden wird. Als Gründe für die Abschaltung werden die hohen und nicht mehr zeitgemäßen Betriebskosten für die alternden Sendeanlagen genannt, deren Wartung und Erneuerung zu teuer geworden sei. Das Ende der britischen Langwelle war über die Jahre hinweg immer wieder ein Thema. Am Ende hat man von einer Stilllegung bisher abgesehen, da aber die Anlagen nicht nur für BBC Radio 4, sondern auch ein Steuersignal zur Tarifumschaltung von Stromzählern übertragen wurde. Nun hat die britische Energiewirtschaft die Umstellung auf neue digitale Stromzähler abgeschlossen, sogenannte Smart Meter, die eine Umschaltung per Funk nicht mehr benötigen. Im Vereinigten Königreich wird BBC Radio 4 auf UKW über 217 Senderstandorte flächendeckend ausgestrahlt. Über DAB das Programm sogar über 415 Standorte. Im Ausland wird der Sender aber terrestrisch nicht mehr zu hören sein. Während ihres Vortrags auf der US-amerikanischen Amateurfunkfachmesse Hamvention vergangene Woche gab ARIS die Gründung von Amateur Radio Exploration, kurz AREX, sowie ihre Zusammenarbeit mit der NASA bekannt. 25 Jahre nach Aufnahme von Funkkontakten zur internationalen Raumstation ISS könnte dies nun innerhalb künftiger Mondmissionen eine mögliche Amateurfunkpräsenz auf dem Mond zur Folge haben. AREX ist ein gemeinsames Konsortium von AMSAT und ARIS. Obwohl zum jetzigen Zeitpunkt noch nichts feststeht, spekulierte ARIS über die Art der Funkausrüstung, die es Funkamateuren ermöglichen könnte, über den Mond zu kommunizieren. Das Projekt könnte Kavia lauten und bedeutet übersetzt Kommunikation, Audio, Video und Bildgebung mittels Amateurfunk. Mit dabei sein könnten Kameras für die Bildgebung von Erde, Mond und Fahrzeugen, die Unterstützung von Sprache, digitalen Daten und Video, HF-Links auf 10 und 5 GHz unterstützt durch ein Netzwerk von Bodenstationen. Laut dem Vortrag sollte man die ARIS-Webseite für Ankündigungen in der Zukunft im Auge behalten. Der US-Amateurfunkverband ARRL blickt auf eine erfolgreiche Hamvention zurück. Die US-Amateurfunkmesse fand vom 15. bis 17. Mai in Senior im US-Bundesstaat Ohio statt. Schon zu Beginn strömten zahlreiche Besucher in die 5 Ausstellungshallen, 4 Vortragsräume und auf den riesigen Flohmarkt. Im Expo-Bereich der ARRL tauschten sich die Besucher mit Programmvertretern und ehrenamtlichen Führungskräften aus, darunter ARRL-Geschäftsführer David Minster, November Alpha 2 Alpha Alpha und Präsident Rick Roderick, Kilo 5 Uniform Romeo. Im Mitglieder- und Verkaufsbereich der ARRL waren die großen Themen dieses Jahr der Field Day, die Aktion America 250 und eine Handvoll neuer Buchvorstellungen des US-Amateurfunkverbandes. Junge Funkamateure konnten unter Aufsicht Löten üben, Morsezeichen entschlüsseln und die Frage beantworten: Welchen Rat würdest du Funkamateuren der älteren Generation geben? Ebenfalls vor Ort waren Vertreter der International Amateur Radio Union und mehrere ausländische Amateurfunkverbände. Bob Enderbitzen, November Quebec 1 Romeo, Senior Director of Marketing and Innovation bei der ARRL, hielt am Freitagabend die Grundsatzrede beim Flex Radio Bankett. Wir alle in diesem Raum haben die Aufgabe, dafür zu sorgen, dass die Innovation weitergeht, indem wir ein Umfeld schaffen, das die nächste Generation willkommen heißt und fördert, sagte er. Er hob die Bemühungen der ARRL und der gesamten Amateurfunk-Community hervor, Wege für Jugendlichen zu fördern, die zu einer Weiterbildung und zu Karrieren in der Funktechnologie führen. Auch technisch gab es Neues. Ein japanischer Hersteller zeigte sein Mock-up seines neuen X026 Transceivers. Der Prototyp könnte ein möglicher neuer Mobiltransceiver für Kurzwelle 6 Meter sowie 2 Meter und 70 Zentimeter werden.
Das Gerät wird als Nachfolger des IC 7100 gehandelt. Es bleibt abzuwarten, ob die Besucher der Ham Radio in Friedrichshafen Ende Juni oder erst der Tokyo Ham Fair das fertig entwickelte Gerät zu Gesicht bekommen. Weiterhin präsentierte man den IC 5200, ein neuer Mobiltransceiver für 2 Meter und 70 Zentimeter, der wie das X026-Projekt auf ein geteiltes Gehäusekonzept mit absetzbarem Display setzt. Genutzt wird ein Farbdisplay und weitere fortschrittliche Features. Einen Termin für die Hamvention 2027 gibt es auch schon. Es ist das Wochenende vom 21. bis 23. Mai. Das waren unsere heutigen Meldungen aus der Funkwelt für Sie. Nun, wo wir doch in den USA sind, bleiben wir gleich dort mit unserem nächsten Musiktitel. Hier ist Country Sound vom Feinsten. Hier ist John Fogerty, ja, der von Creedence Clearwater Revival mit seinem Blue Ridge Mountain Blues.

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1: Das Ende einer Ära. Kanadas Zeitzeichen-Legende Charlie Hotel Uniform wird im Juni verstummen. Für viele von uns gehört es zum festen Ritual. Man sitzt nachts im Scheck, schaltet den Transceiver oder den SDR ein, dreht über die Bänder und landet unweigerlich auf eine der charakteristischen Frequenzen knapp außerhalb der Amateurfunkbänder. Das vertraute rhythmische Ticken, gefolgt von einer markanten Stimme, die abwechselnd auf Englisch und Französisch die Uhrzeit verkündet. Für Kurzwellenhörer und Funkamateure in ganz Europa und in Nordamerika war diese Station ein verlässlicher Leuchtturm im Äther. Doch damit wird bald Schluss sein. Am 22. Juni 2026 wird das National Research Council of Canada den Kurzwellensendebetrieb seiner offiziellen Zeitzeichenstation Charlie Hotel Uniform dauerhaft einstellen. Ab diesem Tag bleiben die vertrauten Frequenzen 3330 kHz, 7850 kHz und 14670 kHz leer. Das NRC verweist für die Zukunft nüchtern auf moderne Alternativen, das Network Time Protocol für Computer, Webuhren und den klassischen Telefondienst. Für die DX-Community im Alter zwischen 25 und 49 Jahren, eine Generation, die zwar mit dem Internet aufgewachsen ist, aber die Faszination für analoge HF-Technik und die Physik der Ionosphäre teilt, geht damit ein Stück lebendige Radiogeschichte verloren. CHU war nicht nur ein Zeitanzeiger, der Sender diente auch als unschätzbare Barke, um die Bedingungen auf den Bändern 80, 40 und 20 Meter in Echtzeit zu beurteilen. Die Geschichte von CHU reicht erstaunlich weit zurück, in eine Epoche, als das Radio selbst noch in den Kinderschuhen steckte. Alles begann im Jahr 1923 unter der Ägide des Dominion Observatory in Ottawa. Die allerersten experimentellen Sendungen liefen unter dem Rufzeichen 9 Charlie Charlie auf der Langwelle von 275 Metern. Mit dem rasanten Fortschritt der Funktechnik erkannte man schnell das enorme Potenzial der Kurzwelle, um die riesigen, oft unzugänglichen Weiten Kanadas flächendeckend mit der exakten Uhrzeit zu versorgen. Eine Notwendigkeit für die Schifffahrt, die Eisenbahn und die Vermessung des Landes. 1929 starteten regelmäßige Tagesaussendungen unter dem Rufzeichen Victor Echo 90 Bravo auf einer Wellenlänge von etwa 40,8 Metern. 1933 machte die Einführung von Quarzkristallsteuerungen einen Quantensprung. Zuvor wanderten die Frequenzen von Röhrensender mangels präziser Bauteile oft spürbar umher. Das heute bekannte Rufzeichen Charlie Hotel Uniform erblickte offiziell das Licht der Welt im Jahr 1938. Der Sender strahlte damals ebenfalls in den heute bekannten Bändern aus, allerdings mit einer für heutige Verhältnisse winzigen Sendeleistung von gerade einmal 10 Watt. Im Jahr 1967 hielt die Moderne endgültig Einzug. CHU stellte auf Cäsium-Atomuhren um, was die Genauigkeit in astronomische Höhen schraubte. 3 Jahre später, 1970, wechselte die Verantwortung von den Astronomen des Observatoriums zu den Physikern des National Research Council. Für uns Funkamateure war CHU technisch immer ein faszinierendes Studienobjekt. Im Gegensatz zu vielen anderen Zeitzeichensendern nutzte CHU ein ganz besonderes Sendeformat, nämlich H3E, das ist 2 Seitenband Amplitudenmodulation mit unterdrückten Unterseitenband, wobei der Träger voll erhalten blieb. Dies erlaubte es DXern, das Signal sowohl mit einfachen AM-Radios als auch im exakten SSB-Modus zu empfangen. So mancher von uns hat beim Testen eines neuen Transceivers als erstes CHU eingestellt, um die SSB-Filter zu überprüfen. Auch das akustische Design war durchdacht. In den letzten 10 Sekunden jeder Minute erfolgte eine zweisprachige Stationskennung und eine Zeitansage. Dabei wurden die 1000 Hertz-Sekunden-Impulse zu kurzen Ticks verkürzt. Ein Highlight für technikbegeisterte Hörer war der sogenannte Wabelton, ein ratterndes Modemsignal zwischen der 31. und 39. Sekunde jeder Minute. Dieser Code entsprach dem alten Bell 103 Standard mit 3000 Bit pro Sekunde. Er ermöglichte es Computern bis weit in die 1990er Jahre hinein, über ein einfaches Telefonmodem am Funkempfänger die Systemzeit vollautomatisch zu synchronisieren. Bis zum 1. April 1990 verkündete CAU die Zeit in lokaler Eastern Standard Time. Erst danach schloss man sich dem internationalen Standard an und stellte vollständig auf die koordinierte Weltzeit UTC um. Gleichzeitig wurden die Durchsagen digitalisiert. Seit 1990 hören wir denselben zwei Sprecher im wechselnden Ein-Minuten-Takt. Die englische Ansage stammt von Harry Mannis, einem ehemaligen CBC-Sprecher. Die französische Stimme gehört Simon Durivage von Radio Kanada. Diese Stimmen haben sich tief in das akustische Gedächtnis von Generationen von Kurzwellenhörern eingebrannt. Warum schmerzt das nun bevorstehende Ende von CHU uns so sehr, obwohl wir die Uhrzeit auf jedem Smartphone ablesen können? CHU fungierte als globales Werkzeug. Wenn man wissen wollte, ob die Gray Line, also die Tag-und-Nacht-Grenze, Richtung Nordamerika offen war, drehte man auf 7850 oder 14670 kHz. Kam das Signal aus dem Südwesten Ottawas mit S9 und mehr im Scheck an, wusste man, das Band ist offen, die Bedingungen sind exzellent. Zudem stirbt mit der Abschaltung ein Stück analoger Romantik. Das bewusste Heraushören eines Signals aus dem Rauschen und das synchrone Ticken im Hintergrund lässt sich nicht durch ein steriles NTP-Signal aus dem LAN-Kabel ersetzen. Wer noch keinen Empfangsbericht nach Ottawa geschickt hat, sollte die verbleibende restliche Betriebszeit bis zum Juni nutzen. Das NRC hat bestätigt, dass korrekte Berichte nach wie vor mit einer traditionellen QSL-Karte beantwortet werden. Die Karte zeigt historisch passend Sir Sandford Fleming, den kanadischen Eisenbahningenieur und Vater der weltweiten Zeitzonen. Das war ein Beitrag von Rainer Englert, Delta Fox 2, November Uniform.

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1: Hallo liebe TX-Freunde und Funkamateure. Sie kennen doch sicherlich den Werbespruch, der zu einem geflügelten Wort wurde. Wer hat's erfunden? Die Schweizer. Was ursprünglich für ein gewisses Kräuterhustenbonbon geschaffen wurde, trifft aber in ganz besonderem Maß für einen Schweizer Physiker und Elektrotechniker zu, dessen 50. Todestag wir kürzlich begehen konnten. Wobei, ein hundertprozentiger Schweizer war er nicht. Er war Sohn deutscher Eltern, die zu seiner Geburtszeit im Jahr 1886 aus beruflichen Gründen in der Schweiz lebten. Unser Jubilar war ein genialer Techniker, ohne den die Elektrotechnik heute sicherlich ganz anders aussähe. Den Eingeweihten dämmert vermutlich, von wem hier die Rede ist. Es ist Walter Hans Schottky. Und dessen Erfindungen sollten wir uns aus dem Anlass geschuldet heute einmal näher anschauen. Die wissenschaftliche Arbeit des Vaters als Professor für Mathematik an der Eidgenössischen Technischen Hochschule in Zürich erweckte im jungen Walter Schottky bereits großes Interesse für Physik. Nach der Rückkehr nach Deutschland erwarb er in Berlin das Abitur und begann im Jahr 1904 ein Physikstudium an der Humboldt-Universität. Schon zu dieser Zeit waren seine Leistungen so herausragend, dass ihm von keinem Geringeren als Max Planck eine Dissertation empfohlen wurde. Das war einer seiner Professoren. Nach seiner Promotion wurde Walter Schottky 1912 wissenschaftlicher Mitarbeiter am Physikalischen Institut der Universität Jena und untersuchte hier vor allem das Verhalten von Elektronen nach dem Austritt aus Metalloberflächen. Sie können sich wohl denken, wohin das führte, nämlich zur Entwicklung von Elektronenröhren. Da Schottky aufgrund gesundheitlicher Einschränkungen nicht zum Militärdienst im Ersten Weltkrieg eingezogen wurde, arbeitete er ab 1915 im Forschungslabor der Firma Siemens und Halske in Berlin, wobei er sich in erster Linie mit Elektronenröhren beschäftigte. Damals eine ganz neue Erfindung. Deren Einsatzbereiche waren noch sehr begrenzt und erst rudimentär. Das änderte sich aber 1916, als Walter Schottky ein Patent für den Aufbau einer besonderen Bauform einreichte. Das war die von ihm entwickelte Tetrode. Eine neuartige Röhre mit Kathode, Anode und zwei Gittern also, bei dem das sogenannte Schirmgitter zusätzlich eingeführt wurde. Wie der Name schon nahelegt, schirmt dieses Schirmgitter das schon bekannte Steuergitter vom elektrischen Feld der Anode ab. Die Vorteile liegen auf der Hand. Die vierpolige Röhrenkonstruktion ermöglicht deutlich höhere Verstärkungsgrade als bei der dreipoligen Triode. Und auch parasitäre Schwingungen lassen sich so deutlich besser unterdrücken. Walter Schottkys Tetroden werden auch heute noch eingesetzt, etwa in Leistungsendstufen von Funkamateuren oder auch in der Endstufe des Senders in Wufferten, wenn Sie diese Sendung auf Kurzwelle hören. Die jahrelang sehr beliebten Metallkeramik-Endstufenröhren der Typen 4CX250 oder GU35 gehören zu dieser Bauart. Nicht nur die Röhrentechnik revolutionierte der ambitionierte Physiker, sondern auch die Kommunikationstechnik schlechthin. So veröffentlichte er im Jahr 1918 einen wissenschaftlichen Beitrag zur Entstehung des Rauschens. Dieses identifizierte er als Produkt von Elektronenflüssen. Um weitergeleitet zu werden, müssen Elektronen nämlich eine Potentialbarriere überwinden. Der Gesamtfluss setzt sich aus der Bewegung einzelner Ladungsträger zusammen, wobei jeder einzelne die Barriere überspringen muss. Vorstellen kann man sich das anschaulich wie einen Topf mit kochendem Wasser, bei dem die Wassermoleküle als Dampf in die Luft springen. Dies geschieht jedoch nicht gleichmäßig, sondern als ein stochastischer Vorgang, also zufällig und nicht vorhersehbar. Schottky bezeichnete das so entstandene Rauschen als Schrottrauschen im Gegensatz zum thermischen Rauschen nach Johnson, das nach völlig anderen Prinzipien entsteht. Die Entdeckung des Schrottrauschens ist in der Elektronik, der Nachrichtentechnik und der grundlegenden Physik unverzichtbar, da es zur Messung von Rauschzahl und Rauschtemperatur elektronischer Bauteile verwendet werden kann. Dazu werden Halbleiterdioden mit Lawinendurchbruch als Rauschnormale an eine vorgegebene Wellenimpedanz angepasst und mit einer Kalibrationstabelle verglichen. Diese gibt die Rauschleistung als Funktion des Diodenstroms an. So macht man das übrigens bis heute. Das ist aber beileibe noch nicht alles. Schottky entwickelte das bis heute eingesetzte Prinzip des Überlagerungsempfängers, auch als Superhead bezeichnet. Dabei wird eine Empfangsfrequenz einfach oder mehrfach mit einem Oszillator gemischt, um eine Zwischenfrequenz zu erzeugen. Auch dieses Prinzip gibt es bis heute sogar in modernen Hybridkonzepten bei Software-Defined Radio. Man mag es kaum glauben, ersonnen wurde es in der Zeit des Ersten Weltkriegs. Nach Walter Schottky wurden auch der Schottky-Effekt, die Schottky-Leerstellen, die Schottky-Anomalie, das Schottky-Diagramm und die Schottky-Gleichung benannt, auf die wir hier aus Zeitgründen nicht mehr näher eingehen können. Erwähnen sollten wir allerdings unbedingt noch die von ihm entwickelte Schottky-Diode. Auch diese befindet sich bis heute in so manchem elektronischen Gerät. Sie hat keinen PN-Übergang wie bei Standarddioden, sondern stattdessen einen Metall-Halbleiterübergang. Wie beim PN-Übergang ist die Schottky-Diode ein Gleichrichter, aber mit entscheidenden Vorteilen. Sie schaltet extrem schnell und hat einen sehr geringen Spannungsabfall, was sie vor allem für Mikrowellenanwendungen geeignet macht. Das Durchbruchsverhalten ist zudem höchst nichtlinear, weist also einen recht scharfen Knick zwischen leitend und nichtleitend auf. Der amerikanische Physiker und Nobelpreisträger John Bardeen nutzte die Erkenntnisse von Walter Schottky als wichtige Vorarbeiten für die Erfindung des Transistors Ende der 40er Jahre. Schottky erhielt mehrere wissenschaftliche Ehrungen, so die Hughes Medal, die Carl-Friedrich-Gauß-Medaille und den Werner-von-Siemens-Ring. Die Deutsch-Physikalische Gesellschaft verleiht seit 1973 jährlich den nach ihm benannten Walter-Schottky-Preis für herausragende wissenschaftliche Leistungen. Mehrere Straßen- und Hochschulinstitute wurden nach ihm benannt. Walter Schottky verstarb am 4. März 1976 im oberfränkischen Forchheim im Alter von 90 Jahren. Dort hatte er zuvor bis zu seinem Ruhestand im Siemens-Labor gearbeitet und weiter die Grundlagenforschung im Bereich der Halbleiterphysik vorangetrieben. Wie ich schon eingangs sagte, ohne ihn sähe die Elektronik heute anders aus. Das dürfte nun klar sein, wenn ich Ihnen all diese wichtigen Erfindungen präsentiert habe. Ich meine, viel ärmer. Bis zum nächsten Mal, Eva Maria, DG9 MFG.

Bestimmt haben Sie sich die Frage nach den beiden Hauptakteuren der technischen Entwicklung von Rundfunk und Audiotechnik bereits beantwortet. Es geht um die Elektronenröhre, in Nordamerika als Tube und in UK als Valve bezeichnet. Außerdem geht es um den Transistor. Bevor wir zu technischen Details und historischen Fakten kommen, lassen Sie uns zum besseren Verständnis zunächst einmal die Gemeinsamkeiten betrachten. Zusammengefasst können wir mit Röhren und Transistoren kleinste Spannungen und Ströme verstärken. Die Grundlage für die Funktion einer Elektronenröhre war die Entdeckung des Elektronenflusses zwischen einer elektrisch beheizten Kathode und einer Anode in einem Glaskolben mit Vakuum. Die Elektronenwolke um die glühende Kathode wurde von einer positiv gespannten Anode angezogen. So kommt es zum gerichteten Stromfluss. An einer Elektrode dazwischen, dem sogenannten Steuergitter, wurde der Elektronenfluss gesteuert. Diese Funktion beschreibt die Triode, eine einfache Elektronenröhre zum Verstärken und Schalten. Der Betrieb einer Triode als Verstärkerröhre ist nicht frei von Nebenwirkungen. Im Audiobereich für Mikrofon und Gitarre scheinen diese aber eher willkommen zu sein. Zumindest Liebhaber des Sounds der 50er und 60er Jahre sehen das so. Zum Beispiel

kommen wir nun zum Transistor. Der Transistor ist ein elektrischer Widerstand. Das kann man sich schon durch den Namen herleiten. Dieser setzt sich aus den beiden englischen Wörtern transfer, auf Deutsch Austausch, und resistor, übersetzt Widerstand, zusammen. Steuerbar wird dieser elektrische Widerstand durch Strom oder Spannung an einem dritten Punkt, also ähnlich der Triode. Die Leitungsvorgänge finden in Kombination von positiv oder negativ geladenen Leiterabschnitten statt, welche anstatt einer Heizung Stromsignale als Steuerfluss benötigen. Seit den späten 60er Jahren setzt sich der Transistor immer mehr gegen die Elektronenröhren durch. Bis auf wenige Anwendungsfälle sind inzwischen alle elektronischen Geräte transistorisiert. Der Integrationsgrad von Transistorfunktionen je nach Chip wächst stetig, wenn auch nicht mehr mit der Rate von früher. Der Heimanwender und Endbenutzer hält inzwischen schon mal ein Gerät mit 2 Milliarden Transistoren in der Hand, auch zum Radio hören. Bis auf Elektronenröhren in der Sendetechnik und Spezialröhren haben Transistoren auch die Funktion der Studioübertragungs- und Empfangstechnik übernommen. Um den historischen Bezug zu Röhrenverstärkern nicht zu verlieren, bemühen sich nicht wenige Hersteller, Händler und Künstler um neue Tube-Amps. Mit dem heutigen Stand der Technik vermögen es Modeling-Amps, den Sound der Vergangenheit zu erzeugen. Der Musiker Steven Sanchez zum Beispiel hat im Jahr 2022 mit dem Song Until I Found You die Bühnen der Welt erobert. Und der kommt ganz im Gewand der 50er Jahre daher. Diesen Song möchte ich Ihnen jetzt zu Gemüte führen. Ob Röhre oder Transistor, bleiben Sie dem Radio treu. Ihr Tjörven Moser.

Eine kürzliche Meldung von The Register bringt einen etwas ins Grübeln. KI, künstliche Intelligenz, macht sich ja inzwischen überall breit. Meint der Investor Palliser nun etwa die japanischen Supertoiletten, die Washlets, die Dusch-WCs von Toto, die jetzt schon jede Ausscheidung analysieren und das Ergebnis kundtun können, sollten das mit KI noch intensiver tun? Nein, ganz so schlimm ist die Angelegenheit nicht. Es geht zwar um einen Sanitärkeramikhersteller und künstliche Intelligenz, und wir haben da ja schon allen möglichen Blödsinn verkünden dürfen. Von stillen Örtchen, die laute Musik spielen, über stille Örtchen, die nach Hause telefonieren. Hier geht es aber um etwas anderes. Nicht um die Dusch-WCs, für die Toto bekannt ist, sondern es geht um dessen mit Keramikverarbeitung abgeleitete, doch bisher eher unbekannte Halbleiterproduktion bzw. Hilfsmittel dazu. In einer kürzlich veröffentlichten Präsentation bezeichnete die Investmentfirma Palliser nämlich Toto als den am stärksten unterbewerteten und übersehenen Nutznießer von KI-Speichertechnologie und erklärte, das Unternehmen habe sich zu einem strategisch wichtigen Innovator und Lieferanten von Halbleitermaterialien entwickelt. Der in Großbritannien ansässige Fonds erklärt, dass der Geschäftsbereich für Hochleistungskeramik des Unternehmens elektrostatische Spannfutter herstellt, die in kyrogenen Ätzwerkzeugen für die 3D-NAND-Flash-Speicherfertigung zum Einsatz kommen. Das ist zwar eine Nischen, doch eine unverzichtbare Ausrüstung, die dabei hilft, Siliziumwafer stabil zu halten. Die Keramik ist so konzipiert, dass er bei extrem niedrigen Temperaturen stabil bleibt und trägt so dazu bei, die Wafer festzuklemmen, da Speicherchips immer mehr Schichten aufweisen und immer empfindlicher werden. Tja, da sieht man, es kann sich manchmal lohnen, mit eher anrüchigen Themen Geld zu verdienen, weil die dabei entwickelte Technologie dann auch noch ganz anderen Nutzen haben kann. Flash statt Flash. Ein Beitrag von Wolf Dieter, Delta Lima 2, Mike Charlie Delta.

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1: Ohne die bahnbrechenden Erfindungen des Physikers Walter Schottky gäbe es diese Sendung vermutlich nicht. Auch heute noch, im Zeitalter der modernen Elektronik, sind Schottky-Dioden und die von ihm entwickelten Tetrodenröhren noch immer fester Bestandteil der Elektrotechnik. Und werden es vermutlich noch für lange Zeit sein. Das trifft ebenso zu auf unsere geliebte Kurzwelle. Die wurde zwar nicht erfunden, sondern entdeckt und das in etwa zur gleichen Zeit, wie Walter Schottky lebte. Und auch hier gilt, sie ist noch immer aktuell. Details zu ihrem Zustand und zur aktuellen Entwicklung des Funkwetters gibt es daher nun wieder von unserem Spezialisten Christian Reiber, Delta Lima 8, Mike, Delta Whisky, vom HF-Referat des DARC.
2: Ansteigende Sonnenaktivität und ein ruhiges Magnetfeld. So kann es gern noch etwas weitergehen. Wie erwartet hat sich die Zahl der aktiven Regionen auf der Sonne erhöht. Einige kamen von der Sonnenrückseite, einige andere bildeten sich neu. Die Flare-Tätigkeit ist rege, allerdings bleibt sie aktuell auf dem Niveau von C-Flares und damit entstehen auch wenige koronale Masseauswürfe. Unser Zentralgestirn befindet sich also wieder in einer aktiven Phase und das sieht man natürlich auch am solaren Flux. Er legte flott zu, von 115 auf fast 150 Einheiten. Leider ist das nicht die Jahreszeit, wo das zu einem unmittelbaren Anstieg der kritischen Frequenz führt. Die liegt zwischen 5 MHz am frühen Morgen und knapp 8 MHz kurz vor Mittag. Das ist die FOF2, also die gerade noch zurückgeworfene Frequenz bei Strahlung genau nach oben. Strahlt man flach in die Ionosphäre ein, und das ist es ja, was die Funkamateure interessiert, dann übersetzt sich das in eine höchste nutzbare Frequenz zwischen 15 und 25 MHz. Das bedeutet, dass das 20-Meter-Band nachts nicht mehr schließt, dann aber natürlich eine gehörige tote Zone hat. In Mitteleuropa befindliche Stationen hören vom restlichen Europa dadurch kaum noch etwas. Umso besser holt man die weiter entfernten Stationen aus dem Rauschen, morgens aus östlichen Richtungen und abends aus westlichen. Tagsüber klappt es recht gut bis zum 15-Meter-Band. Gerade dem sollte die höhere Sonnenaktivität zugutekommen. Auch darüber gibt es Öffnungen, wenngleich nur eher kurz und schwer vorhersagbar. Allerdings dominiert dort zunehmend die Ausbreitung über die sporadische E-Schicht. Selbst vom 6-Meter-Band werden inzwischen täglich Öffnungen gemeldet. Wobei nicht jede für Delta-Lima-Station nutzbar ist, denn das reflektierende Gebiet in der E-Region in etwa 105 Kilometer Höhe ist räumlich begrenzt und daher geht es meist nur in eine Himmelsrichtung. Dorthin aber dafür mit sehr geringer Dämpfung. Die Signale sind also richtig laut, selbst bei sehr kleiner Sendeleistung, oft mit einem tiefen QSB. Wer das noch nie erlebt hat, einfach mal die Tage auf 10 oder 6 Meter reinhören. Auch Mehrsprungsporadik E wurde bereits vom 6-Meter-Band gemeldet, von den britischen Inseln in die Karibik und nach Nordamerika. Sporadik E wird weitergehen, da ist die Saison ja noch jung und auch für F2-Ausbreitung sieht es gut aus. Auf der Sonnenrückseite fädeln sich die aktiven Regionen gerade im Abstand von etwa 25 Längengraden wie auf einer Perlenkette auf, sodass alle ein bis zwei Tage eine von ihnen auf die Vorderseite rotiert. Der solare Flux bleibt daher weiter angehoben mit zumindest 130 bis 160 Einheiten. Es sind nur kleine koronale Löcher unterwegs. Die nächste größere Störung ist erst Ende der Woche zu erwarten. Nachdem es aktuell auch nicht danach aussieht, als ob eine aktive Region richtig explosiv wird, haben wir gute Chancen, dass das Erdmagnetfeld weiter ruhig bleibt. Damit setzen sich die ruhigen Sommerbedingungen fort. Das höchste sicher öffnende Band ist 15 Meter tagsüber und 20 Meter nachts. Schöne Bedingungen, auch für die anstehenden Telegrafie-Konteste, den WPX an diesem Wochenende und den IARU Region 1 Field Day am nächsten, wo wieder viele Portabelstationen auf den Bändern zu hören sein werden. Good day, X!

Das war's nun für heute. Wir sind leider schon wieder am Ende von Radio DARC angelangt. 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Wir hoffen, die Sendung hat Spaß gemacht. Wenn ja, sagen Sie es doch einfach weiter. Wenn Sie wollen, hören wir uns nächste Woche wieder. Gleiche Zeit, gleiche Frequenz. 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
2: Und gerade zu hören war Der Rost brennt, eine bunte Musiksendung, 2 Stunden lang. Alles wird Glut oder so ähnlich, Musik ohne Grenzen und so weiter und so fort. Habt ihr gerade gehört, wenn ihr hier schon eingeschaltet hattet bei Radio Korax und ihr hört jetzt das Morgenmagazin der Freien Radios.
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2: Und das Morgenmagazin der Freien Radios hört ihr neben Radio Korax auch auf den Sendern der Freien Radios Berlin-Brandenburg, also Berlin und Brandenburg, und da unter anderem auch bei Radio Swupfurt in Frankfurt an der Oder, aber auch bei Radio Blau in Leipzig, bei Coloradio in Dresden, in ganz Sachsen, beim Rundfunkkombinat und bei Radio Unerhört in Marburg. Am Mikrofon heute früh für euch, Aljoscha, es ist 7 Uhr, ihr hört das Morgenmagazin der Freien Radios am 2. Juni 2026, und hier in dieser ersten Stunde wollen wir uns einmal mit Strom- und Gassperren beschäftigen, denn seit Anfang des Jahres gilt ein paar neue Situationen rund um das Ganze, die so ein bisschen unbemerkt durchgerutscht sind. Dazu hören wir einen Kommentar. Und dann geht es hier weiter mit der Polizeigesetzdebatte in Sachsen. Die schauen wir uns nochmal genauer an. Und auch eine Demonstration, die jetzt stattfand am 31. Mai in Chemnitz. Genau, vor der Frauen-JVA gab es dort eine Demonstration der feministischen Anti-Knast-Initiative. Das sind die Themen hier in der ersten Stunde, wo wir gleich einsteigen wollen. Natürlich habe ich für euch auch Nachrichten noch mit im Gepäck, aber vor allem auch noch ganz viel Musik ausgesucht für euch. Ein paar kleine Perlen mit dabei, und einsteigen wollen wir heute mit den Draft Dodgers von Escape from the Zoo. Ein bisschen thematisch aufgreifen die Wehrdienstverweigerung, die auch ein Teil der 68er-Bewegung war.

Bewegung auch ein wichtiges Thema war oder Bestandteil des Ganzen. Kurz die Referenz darauf, weil heute am 2. Juni ist der Jahrestag der Ermordung von Benno Ohnesorg, eines der wichtigen Punkte in der 68er Bewegung, ein Katalysator für ganz vieles, was da passiert ist, wo man heute durchaus auch mal drüber nachdenken kann. Naja, gut, soweit. Es ist 7.06 Uhr, es ist, glaube ich, Zeit für ein paar Nachrichtenmeldungen, was heute passiert. Und damit kommen wir für den zu den Nachrichten für Dienstag, den 2. Juni 2026. Zuerst ins Internationale. Die größte türkische Oppositionspartei, die CHP, steht vor der Spaltung. So eine mögliche Analyse oder Blickwinkel auf das, was da gerade passiert. Die Parteispitze rund um den 2023 gewählten Vorsitzenden Özgür Özel wurde am 21. Mai per Gerichtsurteil abgesetzt, angeblich wegen Unregelmäßigkeiten bei der Wahl auf dem Parteitag. In dem Kontext kam es auch zu einer polizeilichen Erstürmung der Parteizentrale. Die Partei wiederum erkennt, oder Teile der Partei erkennen diese Absetzung nicht an und mobilisieren weiterhin Anhängerinnen für genau diesen abgesetzten Vorsitzenden, während diese aber auch der gleichzeitig vom Gericht eingesetzten Anführer der Partei, Kemal Kılıçdaroğlu, auch tut. Das heißt, zwei Vorsitzende, die um die Gunst der Parteimitglieder bühlen. Unklar ist, wer wie viele Menschen in der Partei für sich gewinnen kann. Eine mögliche Einigung scheint derzeit nicht in Sicht. Damit geht die größte Oppositionspartei in der Türkei massiv geschwächt auf die 2028 anstehenden Wahlen in der Türkei zu. Am vergangenen Samstag versammelten sich über 500 rechtsradikale AktivistInnen aus Europa, den USA und Kanada im portugiesischen Figueira da Foz zum zweiten sogenannten Remigrationsgipfel. Ursprünglich sollte die als Resum 26 bezeichnete Konferenz in Porto stattfinden, doch dort fanden die OrganisatorInnen keinen Veranstaltungsort. In letzter Minute wurden sie in die 135 Kilometer südlich von Porto gelegene Küstenstadt verlegt. Aus Deutschland waren mindestens drei PolitikerInnen der AfD angereist. Die brandenburgische Landestagsabgeordnete Lena Kottre, der AfD-Vizechef und Bundestagsabgeordnete Kai Gottschalk sowie der nordrhein-westfälische Landtagsabgeordnete Sven Tritschler. Dem Sprecher der Identitären Bewegung in Deutschland wurde allerdings die Ausreise versagt, weswegen er nicht teilnehmen konnte. Thematisiert wurden bei dem Treffen die Razzien der US-Abschiebebehörde ICE, Verschwörungstheorien über einen angeblichen Bevölkerungsaustausch durch Migration sowie die Verleugnung des Holocaust. Unter dem Begriff Remigration diskutierten die Teilnehmenden über Möglichkeiten und Wege, massenhafte Abschiebungen umzusetzen, auch von StaatsbürgerInnen mit Migrationshintergrund. Die Verwendung des 500 Milliarden Euro umfassenden Sondervermögens für Infrastruktur und Klimaschutz ist 2025 hinter dem gesteckten Ziel zurückgeblieben. Das geht aus dem Monitoringbericht des Bundesfinanzministeriums hervor, der an den Haushaltsausschuss des Bundestages gehen soll. 37,2 Milliarden Euro sollten aus diesem Topf im Jahr 2025 abfließen. Tatsächlich waren es laut dem Bericht nur rund 24 Milliarden Euro, also mehr als 10 Milliarden Euro weniger. Dennoch ist in dem Bericht von einem insgesamt erfolgreichen Start der Umsetzung die Rede. Dass nun aber mehr Geld schneller fließen soll, machte der Finanzminister Lars Klingbeil von der SPD nach der Bekanntwerdung des Berichts klar. Das Sondervermögen wurde über zusätzliche Schuldenaufnahmen für Investitionen in Infrastruktur und Klimaschutz ermöglicht und ist auf 12 Jahre angelegt. 300 Milliarden Euro kann der Bund investieren, 100 Milliarden die Länder und Kommunen, weitere 100 Milliarden Euro stehen im Klima- und Transformationsfonds für den Klimaschutz bereit. Die Bundesarbeitsministerin Baas dringt langfristig auf eine Einbeziehung von Beamtinnen in die gesetzliche Rentenversicherung. Für eine große Reform sei ein gemeinsames System nötig, sagte sie bei einer Veranstaltung der Rheinischen Post in Düsseldorf. Denn wenn alle einzahlten, wäre mehr im Topf und der Staat müsste nicht so viel zuzahlen, sagt die Ministerin, die zugleich die Vorsitzende der SPD ist. Erste Schritte in Richtung einer Einbeziehung von BeamtInnen könnte bei der jetzt geplanten Rentenreform bereits getan werden. Zuletzt hatte der Sozialverband Deutschland eine Einbindung von BeamtInnen in die gesetzliche Kranken- und Pflegeversicherung verlangt. Die verurteilte Rechtsextremistin Mala Svenja Liebig soll von Tschechien nach Deutschland ausgeliefert werden. Das hat das Landgericht im tschechischen Pilsen

angeordnet. Liebig gab im Laufe der Verhandlungen an, nicht ausgeliefert werden zu wollen. Nun hat sie einige Tage Zeit, um Beschwerde gegen die Entscheidung einzureichen. Die Auslieferung ist also noch nicht rechtskräftig. Neonazi Liebig war im Juli 2023 vom Amtsgericht Halle wegen Volksverhetzung, übler Nachrede und Beleidigung zu einer Gesamtfreiheitsstrafe von 1 Jahr und 6 Monate ohne Bewährung verurteilt worden, aber war danach untergetaucht. Nach monatelanger europaweiter Fahndung konnte die Person am 9. April im tschechischen Krasna nahe der Grenze zu Deutschland festgenommen werden. Das soweit die Nachrichten hier für morgens um 7. Und zwar für den 2. Juni, den wir gerade haben. Ihr hört das Morgenmagazin der Freien Radios. Und gleich schauen wir uns noch eine Gesetzesänderung genauer an, die seit Anfang des Jahres gilt und ein paar Menschen bestimmt auch betrifft.

0: Hate the Capitalist System. Das ist der Titel von diesem Lied von Barbara Dane, eine Musikerin aus der USA, die vor allem in den 50er bis 70er Jahren bekannt war oder ihren Zenit hatte, im Kontext auch der US-amerikanischen Bürgerrechts- und Friedensbewegung der Zeit unterwegs. Das vielleicht so viel noch zu dem Lied, zu dem Musikstück, das wir gerade gehört haben. Gas- und Stromsperren, was da genau passiert, ist relativ simpel und etwas, was man sich, glaube ich, ganz gut vorstellen kann, wenn man, vor allem wenn man zur Miete wohnt, aber wahrscheinlich auch mit einer Privat- oder Eigentumswohnung. Im Wesentlichen kann so eine Sperre nämlich erfolgen, wenn man in die Situation kommt, am Ende vom Monat seine Strom- oder Gasrechnung nicht bezahlen zu können. Also die Rechnungen stapeln sich immer zum Ende vom Monat, zu viele Monate am Ende des Geldes oder so ähnlich. Und man kommt in die Verlegenheit, nicht bezahlen zu können. Wenn sich das häuft, dann gibt es natürlich auch Konsequenzen von den Anbietern für Strom und Gas. Und dieses Szenario, eine sogenannte Energiesperre, droht jedes Jahr Tausenden von Haushalten in Deutschland. Allerdings ist es jetzt so, seit Anfang dieses Jahres, dass es für Menschen, die in so eine finanzielle Notlage geraten, noch schwerer geworden ist, sich rechtlich auch zu wehren. Denn Anfang des Jahres wurde eine Gesetzesänderung beschlossen, die den juristischen Weg gegen Strom- und Gassperren komplizierter macht. Wer nun also eine Energierechnung sich nicht leisten kann, muss, um dagegen vorzugehen, auch einen teuren Anwalt anheuern. Zu dieser Situation hier ein Kommentar von Radio Dreieckland, also von Thomas aus der aktuellen Redaktion von Radio Dreieckland.
1: Wer seine Strom- oder Gasrechnung nicht bezahlen kann, hat meist nicht nur finanzielle, sondern oft auch sonstige Schwierigkeiten. Seit Anfang 2026 kommt noch ein weiteres Problem hinzu. Der Rechtsschutz gegen Strom- und Gassperren wurde erheblich erschwert. Hintergrund ist eine unscheinbare Änderung im Energiewirtschaftsgesetz. Diese Änderung ist öffentlich im Grunde gar nicht diskutiert worden, hat aber massive Folgen. Bislang liefen solche Verfahren von VerbraucherInnen, denen Gas oder Strom gesperrt wurde, meistens vor den Amtsgerichten. Also wohnortnah, vergleichsweise niederschwellig und vor allem ohne Anwältinnenzwang. Menschen konnten einfach direkt zur Geschäftsstelle des Amtsgerichtes an ihrem Wohnort, um dort ihre Klage gegen die Strom- oder Gassperre protokollieren zu lassen. Jetzt aber landen diese Verfahren seit dem 1. Januar bei den Landgerichten. Und dort braucht man zwingend anwaltliche Vertretung. In Baden-Württemberg sind zudem Mannheim und Stuttgart zentral zuständig. Wer in Baden wohnt, landet mit der Klage automatisch in Mannheim. Wer in Württemberg lebt, in Stuttgart, also oft hunderte Kilometer entfernt. Was bedeutet das konkret? Menschen, die ihre Energierechnung nicht zahlen können, müssen sich plötzlich erst einmal eine Anwältin oder einen Anwalt organisieren, um überhaupt gegen eine Sperre vorgehen zu können. Und das ist nicht irgendein vereinzeltes Problem, sondern laut Monitoringbericht der Bundesnetzagentur wurden alleine 2024 bundesweit in über 239.000 Haushalten der Strom gesperrt. Dazu kamen mehr als 34.000 Gassperren. Und die Zahlen steigen. Der Sozialrechtler Harald Thomé beschrieb kürzlich in einem Kommentar diese Gesetzesänderung als ein sozialpolitisches und rechtsstaatliches Desaster. Denn wenig überraschend trifft diese Regelung genau jene Menschen, die ohnehin schon unter Druck stehen und unter sehr prekären Verhältnissen zu leiden haben. Wer wenig Geld hat, findet zudem nicht einmal eben eine Anwältinnenkanzlei, die auf Beratungshilfe oder Prozesskostenhilfebasis arbeitet. Dazu kommen Fahrtkosten zu weit entfernten Gerichten und zusätzlicher organisatorischer Aufwand. Selbst innerhalb der Justiz scheint mittlerweile klar zu sein, dass diese Neuregelung problematisch ist. Das baden-württembergische Justizministerium schreibt auf Anfrage von Radio Dreieckland, bundesweit bestehe eigentlich Einigkeit darüber, dass solche Verfahren nicht ausschließlich an die Landgerichte gehören sollten. Zuständigkeiten nach Streitwert und Verfahren vor Amtsgerichten seien sachgerechter. Auch das Landgericht Mannheim beschreibt auf Frage von RDL, wie man diese gesetzliche Neuregelung bewerte, als zumindest inhaltlich streitig. Mit anderen Worten, selbst Gerichte und Ministerien sagen im Grunde, dass diese Konstruktion nicht sinnvoll ist. Trotzdem ist sie für die Betroffenen aktuell Wirklichkeit. Interessant erscheint mir dabei auch, wie wenig Transparenz es insgesamt beim Thema Strom- und Gassperren gibt. Das im Südbadischen ansässige Energieunternehmen Badenova weigert sich beispielsweise gegenüber Radio Dreieckland Auskünfte zu Strom- und Gassperren zu erteilen. Auf eine Anfrage zu solchen Strom- und Gassperren bestand die Reaktion des Unternehmens nicht darin, Zahlen oder Hintergründe zu liefern, sondern darin, Radio Dreieckland anzugreifen. So schrieb Badenovas Leiter Unternehmenskommunikation Manuel Zimmermann wörtlich, Radio Dreieckland sei nicht als journalistisches Medium anzusehen und verstoße vorsätzlich gegen den Pressekodex. Deshalb werde man keine Auskünfte erteilen. Das ist schon eine bemerkenswerte Reaktion für ein Unternehmen, das sich in Staatsbesitz befindet. Denn hier geht es um ein Unternehmen der öffentlichen Daseinsvorsorge, also um grundlegende Infrastruktur und um eine Frage, die auch direkt mit der sozialen Lage von VerbraucherInnen zusammenhängt. Werden Menschen gesperrt? Wie entwickelt sich das? Welche sozialen Folgen sieht das Unternehmen selbst? All das sind legitime Fragen. Stattdessen erleben wir aktuell zwei Entwicklungen. Zum einen wird der Zugang zum Recht für Betroffene komplizierter gemacht. Und zum anderen wird der Zugang zu Informationen erschwert oder abgeblockt. Dabei geht es hier nicht um irgendwelche abstrakte juristische Debatten. Wenn Strom oder Gas gesperrt werden, betrifft das ganz konkret das Leben von Menschen, von Familien, von Kindern. Kühlschränke funktionieren nicht mehr, Handys können nicht geladen werden, Wohnungen werden im Winter kalt. Wenn gleichzeitig der Zugang zu Gerichten komplizierter wird, trifft das auch nicht alle gleich, sondern primär Menschen mit wenig Geld. Genau deshalb gehört die Zuständigkeit für solche Verfahren zurück an die Amtsgerichte. Niederschwellig, wohnortnah und wieder ohne Anwältinnenzwang. Denn wenn Menschen erstmal eine Anwältin oder einen Anwalt brauchen, um überhaupt gerichtlich gegen eine Strom- oder Gassperre vorgehen zu können, läuft ganz offensichtlich etwas schief. Und vielleicht ist genau das der eigentliche Punkt. Über Energiesperren wird kaum gesprochen oder berichtet. Aber für Hunderttausende Betroffene sind sie Alltag und können eine existenzielle Krise auslösen. Die Frage ist deshalb nicht nur, welches Gericht zuständig ist, Amtsgericht oder Landgericht. Die Frage ist auch, wie selbstverständlich es inzwischen geworden ist, dass Menschen vom Zugang zu Energie wie auch vom Zugang zum Recht und zu den Gerichten de facto ausgeschlossen werden.
0: Hier ein Kommentar von Thomas von der aktuellen Redaktion von Radio Dreieckland zur verschärften Rechtslage bei Strom- und Gassperren, was seit Anfang dieses Jahres über eine Gesetzesänderung sich da geändert hat und welche Konsequenzen das eigentlich hat für die Menschen, die davon betroffen sind. Ja, das war das, was wir gerade gehört haben. Und weiterhin werden wir jetzt als nächstes hören ein Lied, das einfach hier für Uli einmal im Morgenmagazin mit drin ist. Eine Band, die sonst immer bei ihr im Magazin zu hören ist, aber ich dachte so mit dem Jahrestag 68er Protest der Erschießung Benno Ohnesorg vor vielen Jahren, ganz passend.

0: Macht kaputt, was euch kaputt macht, von Tonsteine, Scherben hier. 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
0: 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Rundfunkkombinat Sachsen bringt mich auch zum nächsten Thema, über das wir hier heute sprechen wollen. Denn für Sachsen sind Dinge geplant, wie eine KI-basierte Analyse von Personendaten im Internet, aber auch Videoüberwachung und erweiterte Befugnisse für die Polizei, wie der Einsatz von Tasern und Bodycams in Wohnräumen. All das sind Teile eines neu überarbeiteten Entwurfs für ein sächsisches Polizeigesetz, das es braucht, denn das letzte sächsische Polizeigesetz von 2019 wurde vom Bundesverfassungsgericht als verfassungswidrig eingestuft. Heißt, darf so eigentlich nicht länger gültig sein. Theoretisch, weil es gegen Grundrechte verstößt, ist natürlich weiterhin gültig, bis es eine Überarbeitung gibt. Und diese Überarbeitung, die da als Entwurf von der sächsischen schwarz-roten Landesregierung gekommen ist, ergänzt nochmal neue und noch fragwürdigere Aspekte, die da mit reinkommen. Und die Grünen widersprechen diesem Entwurf, denn dieser würde nicht ihrem Verständnis vom Grundgesetz entsprechen. Und deswegen haben sie nun einen Gegenentwurf eingereicht. Radio Blau hat darüber mit Valentin Lippmann gesprochen. Er ist innenpolitischer Sprecher der Grünen im Sächsischen Landtag und erzählt hier als allererstes noch ein bisschen, was eigentlich schon passiert ist mit diesem Gesetz aus dem Jahr 2019.
4: Genau, also letztendlich geht das Ganze schon auf das Jahr 2019 zurück. Damals hatte die damalige schwarz-rote Koalition kurz vor Ende der Legislatur schon damals massive Bürgerrechtseinschränkungen im Polizeigesetz vorgenommen. Ging es unter anderem um Fußfesseln und Gefährderabwehr und abstrakte Gefahrbegriffe. Und dagegen haben wir geklagt, zusammen mit der Linken, 2019 noch die Klage eingereicht. Und dann hat es sehr lange gedauert, bis der Verfassungsgerichtshof 2024 dann sein Urteil gefällt hat und gesagt hat, dass Teile dieses Gesetzentwurfs von damals oder dieses Gesetzes verfassungswidrig sind und dem Landtag aufgegeben hat, diese verfassungswidrigen Teile bis zum 30.06.2026, also in einem guten Monat, zu ändern und quasi ein grundrechtskonformes Polizeigesetz herzustellen. Und da haben wir jetzt lange gewartet, bis die Regierung uns da was vorlegt und anstatt diesem Auftrag des Verfassungsgerichtshofs nachzukommen, hat die sächsische Staatsregierung ja jetzt eine schwarz-rote Minderheitskonstellation einen Gesetzentwurf vorgelegt, der ganz, ganz viel im Bereich KI ermöglichen soll und dort die nächsten schwerwiegenden Freiheitseinschränkungen und Eingriffe in die Bürgerrechte vorsieht, und der liegt jetzt im Landtag.
5: Ja, ich würde da so mal als sächsischer Bürger nochmal so nachfragen wollen. Also die damalige Große Koalition hat dieses Gesetz halt verabschiedet, aber die werden ja wahrscheinlich auch Juristinnen haben, die sich das vorher mal angeguckt haben, und die haben das dann für gut befunden oder haben die wissentlich über so ein paar Sachen hinweggesehen, die so nicht so ganz koscher waren, wo man gehofft hat, dass das vielleicht durchgeht oder dass es halt, es dauert halt, jetzt hat es ja 5 Jahre lang gehalten, das Gesetz, obwohl es halt nicht verfassungskonform war. Also wie kommt denn sowas zustande? Haben die schlecht gearbeitet oder haben die darauf gehofft, dass das schon irgendwie durchgehen wird?
4: Nö, das war 2019 schon mit Ansage. Also da war auch klar, dass bestimmte Teile der Regelungen, die im Gesetz drinstehen, mit hoher Wahrscheinlichkeit nicht verfassungskonform sind und dass die vom Verfassungsgerichtshof gekippt werden. Das hatte sich schon damals abgezeichnet, dass das Bundesverfassungsgericht in vergleichbaren Fällen sehr deutlich gemacht hat, dass insbesondere Maßnahmen, darum ging es schwerpunktmäßig, polizeiliche Maßnahmen, die ergriffen werden können, also beispielsweise eine Fußfessel oder eben Gefährderansprachen oder Aufenthaltsver- und Gebote, bereits in einem Verfahrensstadium quasi ausgesprochen werden konnten, wo zwar eine Straftat vorlag, aber bei weitem keine Gefahr. Sogenannte Vorfeldstraftaten nennt sich das, also Handlungen, die für sich genommen strafbar sind, aber eigentlich keine Gefahr darstellen. Und da war schon klar, dass das mit hoher Wahrscheinlichkeit nicht verfassungskonform sein wird. Man muss aber auch der Ehrlichkeit selber sagen, der Verfassungsgerichtshof hat Teile auch der Regelungen, die wir für verfassungswidrig gehalten haben, für verfassungskonform gehalten. Beispielsweise ganz grundsätzlich die Maßnahmen gegen Gefährderinnen und Gefährder, die wir für übertrieben hielten, aber eben auch beispielsweise die Möglichkeit, die Polizei mit Maschinengewehren auszustatten.
5: Okay, aber da muss nachgebessert werden und genau. Da wird jetzt nachgebessert. Also ist der neue Entwurf der jetzigen Minderheitsregierung, ist der jetzt besser? Ist das jetzt okay?
4: Also das, was sie tun, um das, was verfassungswidrig ist, zu heilen, das ist weitestgehend in Ordnung. Da gibt es noch kleinere Diskussionen, um wirklich sehr, sehr komplexe juristische Fragen, aber im großen Teil haben selbst unsere Sachverständigen, die jetzt eher bürgerrechtsfreundlich argumentieren, gesagt, das ist schon größtenteils der Teil in Ordnung. Aber sie belassen es eben nicht dabei. Also der Innenminister hat den Auftrag des Verfassungsgerichtshofs kolossal missverstanden. Er hat eben nicht nur die Teile beseitigt, die verfassungswidrig sind, die auch bis zum 30.06. beseitigt sein müssen, sondern er hat das zum Anlass genommen, mit massivem Einstieg in die polizeiliche KI-Überwachung, in die biometrische Videoüberwachung gekoppelt mit KI in die Prognosevorhersage gestützt auf KI-Systeme quasi den nächsten Frontalangriff auf die Bürgerrechte in Sachsen mit diesem Gesetzentwurf zu vollziehen und hat das quasi mit in diesen Gesetzentwurf eingewoben, nach dem Motto, wenn man schon das Polizeirecht anfasst, dann aus seiner Sicht nochmal eine Schippe drauflegen, und genau das ist jetzt auch Gegenstand der Diskussion im Landtag.
5: Ja, also ich hatte auch den Eindruck, dass da jetzt irgendwie, also das grundlegende Problem des Bundesverfassungsgerichts ist, dass es halt keine anstandslose Massenüberwachung geben solle. Und das mit dieser neuen Novelle, also da gibt es zum Beispiel verdeckte automatisierte Kennzeichenerkennung und solche Sachen, also das geht doch schon wieder in dieselbe Richtung, oder irre ich mich da?
4: Nein, genau, das ist der Punkt. Also man reizt hier aus unserer Sicht zumindest die Grenze des verfassungsrechtlich Zulässigen an ganz vielen Stellen aus und geht auch weit darüber hinaus. Also auch die Sachverständigenanhörung zu diesem Gesetzentwurf hat gezeigt, dass im Detail erhebliche verfassungsrechtliche Fragen aufgeworfen sind und in Teilen dieser Gesetzentwurf auch wieder nicht verfassungskonform sein dürfte. Insbesondere, wenn es darum geht, aufgrund welcher Gefahren oder zur Verhütung welcher Straftaten bestimmte KI-Maßnahmen eingesetzt werden können. Man muss sich das wirklich so vorstellen, dass dieser Gesetzentwurf tatsächlich gedanklich sich eher einem Überwachungssystem von China nähert, als er sich auf dem Boden der sächsischen Verfassung befindet. Das widerspricht aus unserer Sicht kolossal unserem Freiheitsverständnis des Grundgesetzes.
5: Ja, läuft das dann so wie beim letzten Mal, dass da wieder geklagt wird, aber für die nächsten 5 Jahre lang ist es halt Gesetz?
4: Na, erstmal brauchen die ja eine Mehrheit. Also momentan hat ja die CDU-SPD-Koalition keine Mehrheit. Das heißt, sie brauchen erstmal irgendjemand, der noch zustimmt, und verhandeln da offensichtlich sehr umfassend und sehr freundlich mit dem BSW, eine Partei, die ja mal angetreten ist und behauptet hatte, es hätte während Corona so schwerwiegende Grundrechtseingriffe gegeben, die sich nie wiederholen durften. Offenbar ist man bereit, diese Grundrechtseingriffe jetzt für die Zukunft noch viel schlimmer zu ermöglichen, wenn man dem zustimmt von Seiten des BSWs. Aber erstmal müssen die zusammen eine Mehrheit hinkriegen. Da laufen noch die Verhandlungen. Die Frist läuft bald ab. Also im nächsten Plenum muss das Gesetz beschlossen werden oder man hat ein Problem. Und ja, wenn das Gesetz so beschlossen wird, wie es ist, dann werden wir Grüne und sicherlich nicht nur wir, sondern ich vermute auch die Linke natürlich an dieser Stelle dann auch prüfen, ob wir erneut dagegen juristisch vorgehen.
5: Ja, aber ihr habt ja auch einen eigenen Gesetzesentwurf hervorgebracht. Also was sind da die Unterschiede zu dem von der Minderheitsregierung?
4: Na, wir machen das, was der Verfassungsgerichtshof uns aufgetragen hat. Wir beseitigen die verfassungswidrigen Teile dieses Gesetzes und führen dieses Polizeigesetz auf eine grundrechtskonforme Ausprägung zurück. Und wir haben darüber hinaus bei 2 Punkten gesagt, die sind so aktuell, dass man noch was ergänzen muss. Nämlich haben die Möglichkeit der Drohnenabwehr reingeschrieben. Das hat auch die Staatsregierung reingeschrieben in ihrem Gesetzentwurf. Das geht uns aber dort nicht weit genug, weil dort nicht klar ist, wann Polizistinnen und Polizisten Drohnen beispielsweise auch mit Pistolen oder Gewehren abschießen dürfen. Und wir haben das Thema häusliche Gewalt mit reingenommen und dort vor allen Dingen nochmal ausgebaut, dass die Möglichkeit der Wohnungsverweisung im Fall häuslicher Gewalt verlängert werden kann. Da sieht die Staatsregierung aus unserer Sicht eine zu kurze Frist vor. Und das haben wir in ein Gesetz gepackt, nach dem Motto, das ist das, wenn man eine grundrechtsfreundliche Lösung haben will, muss man unserem Gesetzentwurf zustimmen. Wenn man eine freiheitsfeindliche Lösung wählen will, dann nimmt man den Koalitionsgesetzentwurf.
5: Wann ist das nächste Plenum? Also wann wird das beschlossen?
4: Das nächste Plenum ist am 24. Juni und da wird auch voraussichtlich dann die Entscheidung darüber gefällt, ob es eine Mehrheit für den Gesetzentwurf der Staatsregierung gibt oder nicht.
0: Der 24. Juni, also der entscheidende Tag, 6 Tage bevor die Frist für ein neues Polizeigesetz in Sachsen abläuft, die das Bundesverfassungsgericht gesetzt hat, welches das ursprüngliche Polizeigesetz als verfassungswidrig eingestuft hatte, was diesen ganzen Stein ins Rollen gebracht hat, dass es überhaupt eine Überarbeitung gibt und eben dieser Entwurf der schwarz-roten Regierung im Raum steht, der nochmal so viele Sachen ergänzt und so viel Grundrechtswidriges beinhaltet aus Sicht der Grünen, dass diese einen Gegenentwurf im Landtag eingereicht haben. Beides am 24. Juni dann diskutiert. Hier im Gespräch war Valentin Lippmann, innenpolitischer Sprecher der Grünen im Sächsischen Landtag mit Radio Blau in Leipzig. Das soweit noch kurz zu diesem Gespräch. Es bleibt spannend, was dort passiert und die Welt eilt ganz schnell und eifrig voran und genau das werden wir jetzt hier auch tun. Es ist momentan 7.36 Uhr und hier kommt ein kleiner musikalischer Speedrun, den ich hier für euch vorbereitet habe.

Argue on the Internet von Manboy Play Baby. Ein Lied, das ich sehr, sehr treffend fand. Gestern Abend ging es noch in einer kleinen Redaktionsrunde, in der ich saß, um Kommentarspalten unter einem Post von einer Gruppe in Halle, wo ganz skurrile Dinge geschrieben wurden. Fand ich ganz passend und ihr merkt, es war ein sehr kurzes Lied. Das wird sich noch ein bisschen durchziehen. Ich habe nicht umsonst von einem Speedrun gesprochen. Lieder in besonderer Kürze verbindet man allerdings meistens nicht mit so witzigen, netten, schönen, charmanten Dingen, sondern eher mit so etwas, was vielleicht mehr so klingt.

Hui, ganz schöner Espresso hier am Morgen. Daiquiri war das aus Metz in Frankreich mit ihrem Lied Paillette von dem Album DK-01. Sie haben 4 Alben rausgebracht in ihrer Laufzeit als Band und ich hatte einmal das Vergnügen, sie im White Rabbit in Freiburg mal zu sehen, das es gar nicht mehr gibt. So verändern sich die Stadtstrukturen auch ein bisschen. Und es war, glaube ich, so ein 20-Minuten-Set mit 20 Liedern. Ziemlich intensiv, aber kurze Lieder gibt es auch von Bands, die für was ganz anderes bekannt sind, nämlich eher die langen Epen.

0: Stop von Pink Floyd. Ich glaube, das kürzeste Lied, was sie je gemacht haben, bevor sie sich dann irgendwann aufgelöst haben. Das noch ein Beispiel und wir gehen mal musikalisch in eine ganz andere Richtung. Ich hätte nie erwartet, dass ich die Beastie Boys in einem Morgenmagazin spiele. Aber wenn wir schon beim Speedrun durch schnelle Lieder sind, so lange ertrage ich das auch.
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0: King Simon.
1: I Wrote the Song von Da Vinci's Notebook. Fand ich ein ganz schöner Ansatz von einer kreativen Idee, die genau so lang gemacht wird, wie sie getragen werden muss. Und eigentlich ist das ja das Erfolgsrezept hinter Spotify-Hits. 20 Sekunden, die sofort Leute catchen und dann für die 2 Minuten Dauer wiederholt werden. Diese Lieder nicht mit diesem Gedanke, sondern sie sind kurz, weil sie genau nur so lang sein müssen.

Song Machine von den Gorillaz. Aber das habt ihr bestimmt schon erkannt an der Ästhetik der Musik. Die Gorillaz haben ja einen Sound, der dann doch relativ klar erkennbar meistens ist. Auch in dieser Kürze und komplett ohne Text. Mit Text wieder ein bisschen was, ganz andere Stilrichtung, wo es vielleicht nur ein bisschen komischer ist, dass das in knapp 30 Sekunden geht.

Das war's. Thundercat, I am crazy. So ein bisschen diese langgezogenen Töne, etwas, was man vielleicht in so ganz kurzen Liedern nicht so sehr erwartet. Und noch ein letztes Lied in diesem Speedrun durch die kürzesten Lieder dieses Morgenmagazins oder die ich hier auch je im Radio gespielt habe, glaube ich. Hier noch Field Day for the Sundays von Wire.

0: Das war's. Field Day for the Sundays von Wire. Auch kurz knapp. Aber halt genau das, was Punk ausmacht, ist ja, dass es kurz knapp funktioniert und trotzdem ein vollwertiges Lied ist. Hier ein paar Beispiele von ganz, ganz kurzen Liedern. Es gibt hunderte davon. Ich bin da ein bisschen in so ein Rabbit Hole abgesunken gestern. Also falls euch das irgendwie Spaß macht, so total schnell von einem Genre zum nächsten zu springen, einer Band zur nächsten, einer Idee zur nächsten, dann ist das genau vielleicht euer Ding, nach Liedern unter 30 Sekunden zu suchen und zu schauen, was es da alles gibt und da entspannt durchzuhören. Ich würde aber nachher dann wieder auf ein bisschen was mit, ein bisschen mehr Länge, Entspannung vielleicht wieder wechseln. Aber vorher wollen wir uns mit einem anderen Event beschäftigen, wo es auch laute Bässe gab, also Musik. Und zwar verbunden mit politischem Protest und einer Solidaritätserklärung. Und zwar direkt vor Gefängnismauern. Denn seit vielen Jahren ist die Frauen-JVA in Chemnitz regelmäßiger Schauplatz von Kundgebungen. Und auch am 31. Mai versammelten sich dort wieder Aktivistinnen vor den Toren der Justizvollzugsanstalt in Chemnitz. Natürlich irgendwie eine Mischung aus politischer Demonstration und lautstarker Party, so dass die InsassInnen im Gefängnis das Ganze natürlich auch mitbekommen. Und dazu hat Coloradio in Dresden, glaube ich, gesprochen mit einer Person von der Gruppe, die das organisiert, und zwar die feministische Anti-Knast-Initiative. Anouk hier im Gespräch darüber, warum dieses Jahr am 31. Mai und was alles anders ist als im letzten Jahr.
1: Wir haben es dieses Jahr ein bisschen anders gemacht. Wir haben tatsächlich auch eine kleine Kundgebung um den 8. März herum gemacht, haben aber in den letzten Jahren festgestellt, dass es dort einfach oft kalt war oder geregnet hat und haben die Rückmeldungen bekommen von den Gefangenen, dass es dann manchmal schwer ist, auch so lange das Fenster offen zu lassen. Deswegen, genau, haben wir dieses Mal zusätzlich die Kundgebung jetzt am 31. Mai geplant, in der Hoffnung, dass uns das Wetter nicht einen Strich durch die Rechnung macht und genau, dass die Gefangenen tatsächlich auch länger an ihren Fenstern sein können und daran teilhaben können.
2: Genau, da kommen wir gleich auf einen wichtigen Punkt eurer Anti-Knast-Kundgebung. Ihr demonstriert direkt vor der JVA Chemnitz, Reichenhainer Straße, und wendet euch im eigentlichen Sinne an die Gefangenen. Erstmal vielleicht warum?
1: Das Ziel ist einfach, dass wir den monotonen Knastalltag ein Stück weit durchbrechen wollen und uns solidarisch zeigen wollen mit den Menschen, die in der JVA inhaftiert sind. Einfach weil unsere Haltung ist, dass Menschen im Knast oft vergessen werden, obwohl sie auch ein Teil unserer Gesellschaft sind. Und es gibt eben viele Gründe, warum Menschen im Knast sind. Gerade in der JVA in Chemnitz ist es auch so, ne, wie bei anderen, besonders auch bei Frauenknästen, dass vor allem soziale Probleme, ne, wie Armut, Gewalterfahrungen in der Kindheit oder Migration, Drogen, Konsum, ne, dass das Gründe sind, warum Menschen dann tatsächlich auch im Knast landen. Wir sind eben der Meinung, dass Menschen in solchen sozialen Problemlagen eigentlich Unterstützung bekommen sollten und nicht an einem Ort sein sollten, der im schlimmsten Fall Gewalt fortsetzt.
2: Diese Veranstaltung gibt es in Chemnitz schon seit vielen Jahren. Gibt es sowas auch anderswo?
1: Ja, es gibt es tatsächlich in vielen Städten. Ne? Es ist oft ja auch von Angehörigen organisiert, die eben Menschen im Knast haben. Genau, ich denke, es gibt in vielen Städten Personen und Gruppen, die auch sozusagen die Institution Knast als Teil eines strukturellen Problems begreifen und genau immer wieder Kundgebungen machen. Das ist zum Beispiel traditionell Silvester, haben wir viele Kundgebungen in Deutschland vor Knasten. Ja, einfach auch um an dem besonderen Tag, ne, die Menschen im Knast nicht allein sein zu lassen.
2: Wie ist da das Verhältnis zu den Behörden, zur Ordnungsbehörde der Stadt Chemnitz, zur Gefängnisverwaltung und zu anderen, die ja vermutlich nicht so begeistert sind, dass ihr Kundgebung vor dem Gefängnis macht?
1: Also wir melden die Veranstaltung ganz normal bei der Ordnungsbehörde an, haben in der Vergangenheit da auch wenig Probleme gehabt. Zum Justizvollzug an sich haben wir jetzt direkt keinen Kontakt. Aber ich denke, dass die ja vielleicht auch merken könnten, dass es was bringt für die Gefangenen. Wir haben zum Beispiel letztes Jahr nach der Kundgebung Post bekommen, wo Gefangene eben auch gesagt haben, ne, dass sie total dankbar waren, dass sie das Gefühl haben, wir sehen die Person in der JVA auch als Menschen und nicht nur als Kriminelle. Und genau, eine Person hat zum Beispiel geschrieben, dass es so war, als wäre sie ein bisschen mehr frei und genau, als wären die Personen dort auch, obwohl sie im Knast sind, wie auf einem Konzert draußen gewesen. Und ich hoffe, dass auch Menschen, die dort in der JVA arbeiten, ein Interesse daran haben, dass die soziale Isolation aufgebrochen wird.
2: Was passiert alles vor der JVA?
1: Also ich hoffe, dass natürlich so ein paar Menschen zusammenkommen. In der Vergangenheit war es auf jeden Fall immer so, dass wir den Platz auf jeden Fall vollgekriegt haben vorm Knast. Dann spielen wir Musik. Manchmal schicken uns die Gefangenen ihre Musikwünsche, wenn gerade Kontakt besteht. Es gibt immer Grußworte, zum Beispiel von anderen Gefangenen aus anderen Knästen oder von Menschen, die mal inhaftiert waren. Wir machen traditionell so eine kleine Tanzperformance oder Fahnenchoreografie. Es wird immer gesungen. Genau, es waren in der Vergangenheit eben auch Angehörige da, die eben die Chance genutzt haben, dann auch dort vor Ort Zeit zu verbringen und Grüße reinzuschicken. Genau, das ist eben der Vorteil auch in Chemnitz, dass man dort wirklich hinten auf dem Platz dann in Sichtweite ist, zumindest für die Personen, die dort die Fenster raus haben. Und es ist eigentlich immer für mich so eine sehr berührende Kundgebung, weil man wirklich merkt, dass man in Kontakt ist, einfach eine gute Zeit miteinander verbringen kann.
2: Jenseits dessen, dass Angehörige vielleicht dabei sind und ihre einsitzenden Verwandten, ich sage jetzt mal, aufmuntern, hat das ja trotzdem auch noch vielleicht einen gesellschaftlich-philosophischen Anspruch. Kannst du dazu noch ein bisschen was erzählen?
1: Ja, auf jeden Fall. Das ist für uns natürlich auch ein Ziel mit der Kundgebung, dass auch ja, andere Menschen, die vielleicht mit dem Thema noch nicht so viel Berührung hatten, auch ins Nachdenken kommen und den Knastalltag oder die Institution Gefängnis hinterfragen. Für uns ist es wichtig, dieses Thema auf den Plan zu bringen, weil wir eben der Meinung sind, dass Gefängnis an sich keine sozialen Probleme löst. Und das sieht man auch einfach daran, dass Personen, wenn sie aus dem Gefängnis entlassen werden, häufig eben noch ärmer und kränker sind als vorher. Gerade Gesundheitsversorgung ist beispielsweise ein Problem im Knast, ne? Und die Leute haben eben häufig keine Möglichkeit oder nur begrenzte Möglichkeit, Kontakt nach außen zu haben. Viele kommen aus dem Knast, haben keine Wohnung mehr, ihr soziales Umfeld, wenn es vorher eins gab, ist weggebrochen. Und wir sind eben der Meinung, dass es eigentlich Alternativen zur Strafe braucht in unserer Gesellschaft. Und das merken wir ja auch, ne? Menschen können sich verändern und lernen, wenn sie in Beziehungen mit anderen sind und nicht in sozialer Isolation. Deswegen würden wir uns natürlich wünschen, dass wir gesamtgesellschaftlich auch mehr dahin kommen, dass die Gesellschaft auf gegenseitiger Hilfe basiert und dass Ressourcenreichtum anders verteilt wird und dass wir uns vor allem darauf konzentrieren, ne, dass Menschen mit sozialen Problemen eben eine starke Community haben, dass Nachbarschaftsansätze gestärkt werden, dass es Therapien gibt und Beratung, genau, um da auch, würde ich sagen, Gefängnis an sich präventiv vorzubeugen oder das obsolet zu machen. Das ist natürlich das Ziel, ne, dass es eigentlich abgeschafft werden kann.
2: Was macht ihr sonst? Also gibt es politische Initiativen? Habt ihr auch konkrete Forderungen oder versucht ihr zum Beispiel mit Einfluss auf Politiker und Politikerinnen oder anderen Wegen, Initiativen am aktuellen Knastsystem irgendwas zu ändern?
1: Ja, es gibt unterschiedliche Aktionen, Veranstaltungen, die organisiert werden. An sich ist dieses feministische Anti-Knast-Bündnis tatsächlich ein Bündnis, also ein Zusammenschluss aus verschiedensten Personen und Gruppen. Deswegen kann ich dir jetzt nicht sagen, okay, es gibt die eine Gruppe, die das und das macht. Aber was eigentlich drumherum im ganzen Jahr passiert, ist eben, dass wir zum Beispiel Briefe schreiben, organisieren, weil das häufig die einzige Möglichkeit ist, dass Personen in der JVA Kontakt nach außen haben. Und genau, das habe ich ja schon gesagt, viele haben eben auch kein soziales Umfeld mehr im Knast oder kein Geld, um zum Beispiel Telefongespräche zu finanzieren. Deswegen, genau, sind Briefe, die in den Knast reingehen, für viele total wichtig. Es gibt immer wieder auch Veranstaltungen, wo wir Vorträge halten oder zu Themen informieren, wo Leute auch eingeladen werden, die schon im Knast waren, ihre Erfahrungen teilen, quasi die Institution Gefängnis nochmal aus einer anderen Perspektive beleuchten. Es gibt auch immer wieder Demonstrationen, ne, je nachdem, was der Anlass ist. Genau, also ich würde sagen, das ist vielfältig. Aber grundsätzlich ist es schon so, dass wir wenig an die Politik appellieren, sondern tatsächlich versuchen, die Menschen direkt zu erreichen.
2: Die Menschen im Knast insbesondere?
1: Im Knast, aber auch drumherum, ne? Also die interessierte Öffentlichkeit. Ich habe auch selbst in Chemnitz tatsächlich die Erfahrung gemacht, wir haben vor Jahren mal eine Kundgebung gemacht auf dem Marktplatz. Das war so wie so eine kleine Kunstaktion, da haben wir so einen Käfig aufgestellt. Und da sind viele Leute gekommen, die gesagt haben, oh, wir finden es total gut, dass ihr das irgendwie thematisiert, weil tatsächlich kenne ich jemanden, der schon mal in der JVA war und das war irgendwie eine schlimme Zeit. Und da war auch ein Wunsch da, gesellschaftlich sich mehr damit auseinanderzusetzen. Und das findet ja leider viel zu wenig statt, weil die Knäste, ja wie auch in Chemnitz, ein bisschen am Stadtrand sind. Ne? Man kommt nicht vorbei, das ist nicht im Leben, das ist ja auch ein Ziel von Gefängnis sozusagen, ne? Das würde ich zumindest als Ziel benennen, dass einfach die Leute weggesperrt werden und so aus dem Sichtfeld verschwinden, ne? Nicht sichtbar sind. Ich denke, das ist wichtig, mit unterschiedlichen Aktionen das immer wieder auch ins Zentrum zu rücken.
2: Radio T hat vor vielen Jahren im Rahmen der Begehung aus dem damals noch leerstehenden Knast auf dem Kassberg gesendet und da auch im Vorfeld offensiv dazu aufgefordert, dass Leute vorbeikommen können und ihre Knastgeschichte erzählen. Und es war sehr bewegend irgendwie auch, weswegen alles Leute im Knast sitzen, was man gar nicht auf dem Schirm hat. Die meisten denken ja an irgendwelche Schwerverbrechen, aber Das fängt ja beim Schwarzfahren an. Unerlaubtes Entfernen von der Truppe gibt es nach wie vor, wird mit Knast bestraft halt. Ja. Und alle möglichen Sachen, wo du denkst, dafür muss man eigentlich nicht im Knast sitzen. Mhm. Und dann sieht man wieder, da kommen irgendwelche Industriebosse mit einer Geldstrafe davon, von dem, was sie am meisten haben.
1: Genau.
2: Irgendwie, das ist schon ein recht merkwürdiges System. Habt ihr den Eindruck, dass sich in den letzten Jahren was verbessert oder verschlechtert hat am System, Strafe, Gesetz, Justiz, Gefängnis?
1: Also ehrlich gesagt, wenn ich auf die politischen Prozesse aktuell gucke, dann muss ich sagen, dass wir uns ziemliche Sorgen machen, ne? Und auch merken, dass es wichtig ist, da tatsächlich gegenzuhalten, weil was wir in der Politik beobachten, ist ja gerade allein im letzten halben Jahr, ne? Dass massiv im sozialen Bereich gekürzt wird, dass im Bereich von Bildung gekürzt wird, ne? Dass so viel Geld im Militär geht und dass gesamtgesellschaftlich das Klima tatsächlich immer repressiver wird und das natürlich auch dann durch solche Maßnahmen befördert wird, ne? Also jetzt gerade soll ja versucht werden, das Gesetz auf den Weg zu bringen, was zum Beispiel mehr Befugnisse auch von KI und Überwachungsmaßnahmen bundesweit an die Polizei zum Beispiel ermöglichen sollte. Und genau, das ist was, was uns besorgt, weil wir eben der Meinung sind, dass mehr Kontrolle, mehr Repression, mehr Strafe tatsächlich nichts ist, was wir gerade bräuchten, um diese sozialen Probleme zu lösen. Einfach das, wie du sagst, dass Leute irgendwie keine Kohle haben, um Fahrscheine zu bezahlen oder Kriegsdienst verweigern. Das ist was, was eigentlich eine andere gesellschaftliche Auseinandersetzung braucht. Und da eben auch eine Haltung, wie jetzt zum Beispiel Kriegsdienst verweigern, einfach bestraft wird durch Gefängnis. Obwohl wir alle, denke ich, auch den Wunsch haben, dass Kriege zum Beispiel nicht passieren, dass es Frieden gibt. Und genau, das ist für uns spannend natürlich auch dann Institution Gefängnis, dass daran macht sich so viel fest, was wir eigentlich gesamtgesellschaftlich oder in der Politik, womit wir uns beschäftigen müssten.
2: Letzte Frage, wann geht's los? Wo genau ist die Kundgebung und was passiert dort vielleicht nochmal? Wo kann man vielleicht auch in irgendeiner Form teilnehmen als interessierter Mensch?
1: Die Kundgebung findet am 31. Mai, also am Sonntag um 13 Uhr statt, und zwar auf der Rückseite von der JVA. Man kommt über das Industriegebiet rein und dort ist dann auf der Rückseite der JVA der Parkplatz. Da haben wir viel Platz und wir freuen uns über jede Person, die dazukommen will. Alle sind herzlich eingeladen, es gibt auch immer ein offenes Mikrofon und es gibt auch immer Raum, einfach um da zu sein, um sich das anzugucken, um Fragen zu stellen oder selbst eine Postkarte zu schreiben. Ich habe ja schon gesagt, es wird zusammen gesungen für alle, die wollen. Es wird zusammen getanzt und es ist tatsächlich dann auch immer krass, wenn eigentlich am Anfang vielleicht alle noch so ein bisschen rumstehen und am Ende tanzen dann über 100 Personen zusammen. Das ist einfach richtig schön.
0: Das soweit die Eindrücke von Anouk von der feministischen Anti-Knast-Initiative im Interview hier mit Radio T in Chemnitz. Um noch kurz zu korrigieren, was ich da falsch angenommen habe vorhin. Im Fokus die gestrige Kundgebung vorgestrige, am 31. Mai vor der Frauenjustizvollzugsanstalt in Chemnitz. Die Initiative macht mit solchen Aktionen auf die Lebensbedingungen inhaftierter Menschen aufmerksam und hinterfragen auch das System Knast als Ganzes ganz grundlegend in dieser Aktionsform.

0: Across the Border hier mit I Can't Love This Country. Leider gibt's die Band auch nicht mehr. Naja, es ist 8.01 Uhr am 2. Juni 2026 und ihr hört das Morgenmagazin der Freien Radios.
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0: Und das Morgenmagazin hört ihr auch in Berlin und Brandenburg bei den dortigen freien Radios wie Studioansage, Pi-Radio, Frapo in Potsdam, aber auch Radio Swupfurt in Frankfurt an der Oder. Und natürlich hört ihr das Morgenmagazin auch in Sachsen bei Coloradio in Dresden, bei Radio Blau in Leipzig und beim Rundfunkkombinat und auch bei Radio Unerhört in Marburg. Am Mikrofon heute für euch Aljoscha. Ich begleite euch durch dieses Morgenmagazin, in dem wir in der kommenden Stunde nicht nur gleich mit den Nachrichten weitermachen, sondern auch noch ein paar Veranstaltungshinweise für euch vorbereitet haben. Und dann sprechen wir mit dem Direktor der Landeszentrale für politische Bildung in Sachsen-Anhalt ausgegebenen Anlass, denn die Landeszentrale für politische Bildung in Sachsen-Anhalt hat zusammen mit anderen Bildungsträgern eine Stellungnahme vor kurzem veröffentlicht über aktuelle Problemlagen, die im Land Sachsen-Anhalt diskutiert werden. Es geht um den Erhalt einer freien und vielfältigen Bildungslandschaft. Wer weiß, dass Landtagswahlen in Sachsen-Anhalt im September anstehen, kann sich grob vorstellen, in welchem Kontext diese Stellungnahme einzuordnen ist. Dazu dann später dieses Gespräch. Aber jetzt als allererstes hier zum Beginn der Stunde Nachrichten für heute. Die Nachrichten für den 2. Juni 2026. Das EU-Parlament und die Mitgliedstaaten haben sich darauf geeinigt, Abschiebezentren in Drittstaaten einzurichten. Das teilte die zyprische EU-Ratspräsidentschaft mit. In sogenannten Return Hubs außerhalb der Europäischen Union sollen abgelehnte AsylbewerberInnen untergebracht werden, die nicht in ihre Herkunftsländer zurückgebracht werden können. Dies kann der Fall sein, wenn das Herkunftsland die Einreise verweigert oder zu dem Staat keine diplomatischen Beziehungen bestehen. Um die neue Regelung anzuwenden, suchen die Bundesrepublik Deutschland und weitere EU-Staaten nach Ländern außerhalb der Europäischen Union, die solche Abschiebezentren betreiben wollen. Die Einigung der EU-Länder mit dem Parlament umfasst auch neue Regeln, nach denen abgelehnte AsylbewerberInnen bei ihrer eigenen Abschiebung mitwirken müssen, wenn sie nicht verhaftet werden wollen. Künftig kann ihnen auch EU-weit der Unterhalt gekürzt werden und auch die Beschlagnahme von Reisedokumenten wird ermöglicht. Das EU-Parlament und die EU-Staaten müssen über die weitere Verschärfung im Migrationskurs der EU noch formal abstimmen. Die Vorsitzende der dänischen Sozialdemokraten Mette Frederiksen erklärte am gestrigen Montag, sie habe der Bildung einer Mitte-Links-Koalitionsregierung zugestimmt. Die Vereinbarung zur Bildung einer Minderheitsregierung sichert Frederiksen eine dritte Amtszeit als Ministerpräsidentin und beendet damit monatelange Unsicherheit nach den Wahlen im März, bei denen 12 Parteien Sitze im dänischen Parlament errangen. Die Mitte-Koalition von Frederiksen verlor vor dem Hintergrund steigender Lebenserhaltungspreise bei der Wahl am 24. März ihre Mehrheit, obwohl die Sozialdemokratische Partei die größte Fraktion im Parlament blieb. Die neue Regierung umfasst auch die Sozialliberalen, die Grünen-Linken und die gemäßigten Moderaten. Für eine parlamentarische Mehrheit verlässt sich die Koalition auf eine Unterstützung durch die linksradikale Rot-Grüne Allianz. Die neue Regierung markiert einen Linksruck für Frederiksen, die in den vergangenen 4 Jahren mit ihren Sozialdemokraten, den Moderaten und den Liberalen eine für Dänemark ungewöhnliche Koalition anführte, die einen weiten Bogen von links nach rechts spannte. Der Görlitzer Park in Berlin-Kreuzberg muss zunächst nachts wieder geöffnet werden. Das hat das Verwaltungsgericht Berlin in einem Eilverfahren entschieden. 5 AnwohnerInnen hatten gegen die seit dem 1. März bestehende Allgemeinverfügung geklagt. Seither wurde jede Nacht von einem

diese Annahme. Die AfD in Niedersachsen darf vom Landesverfassungsschutz vorläufig zum Beobachtungsobjekt von erheblicher Bedeutung hochgestuft werden. Das Verwaltungsgericht Hannover lehnte einen Eilantrag des Landesverbandes dagegen ab. Der niedersächsische Verfassungsschutz hatte die AfD Mitte Februar hochgestuft. In der Begründung bezieht sich das Verwaltungsgericht auf verfassungsfeindliche Bestrebungen der AfD Niedersachsen, welche sich an Agitation gegen die Menschenwürde sowie gegen das Demokratie- und Rechtsstaatsprinzip belegen ließen. Dabei würden radikale Positionen an der Grenze der Strafbarkeit etabliert. Dabei stellt das Gericht fest, dass der Charakter der Partei durch diese Bestrebungen gegen die freiheitlich-demokratische Grundordnung geprägt sei und dass sich ein verfassungsfeindlich geprägtes Gesamtbild attestieren lässt. In 4 weiteren Bundesländern, in Brandenburg, Sachsen, Sachsen-Anhalt und Thüringen, wird die AfD auf Landesebene als gesichert rechtsextremistisch bewertet. Das Bundesamt für Verfassungsschutz hatte im Mai 2025 mitgeteilt, dass es die gesamte Partei als gesichert rechtsextremistische Bestrebung einstufen werde. Wegen einer Klage der AfD legte das Bundesamt die Einstufung aber bis zur gerichtlichen Klärung auf Eis. Das soweit einige Nachrichtenmeldungen zum heutigen 2. Juni 2026 hier im Morgenmagazin der Freien Radios. Und gleich habe ich noch ein paar Veranstaltungshinweise zu den verschiedenen Städten, je nachdem, wo ihr seid, für euch mit dabei. Aber vorher noch ein kleines musikalisches Intermezzo, das ich gestern erst entdeckt habe. Wusste ich gar nicht, dass es das gibt. Dabei gibt es die Band schon ewig.

0: Das war die Punkband Death, Funkband wollte ich sagen, Funk, ja, von drei Brüdern gegründet, den Hackney-Brüdern 1971. Dieses Lied von 75 zeigt auch schon, wo sie sich dann hinentwickelt haben als Proto-Punkband, nachdem sie The Who und Alice Cooper live gesehen haben. Kleine musikalische Veränderung, unglaublich frühes Beispiel von sehr punkiger Musik, das Lied Politicians in My Eyes von Death.
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Only happy when it rains von Garbage hier im Morgenmagazin der Freien Radios. Zum Glück regnet es zumindest in Halle gerade nicht, vielleicht aber da, wo ihr seid. Aber ja, trotzdem ein Grund, froh, glücklich zu sein oder so ähnlich. Wobei das Lied textlich nochmal eine ganz andere Richtung abbiegt. Aber egal. Auf jeden Fall, falls es regnet oder nicht regnet, gibt es Veranstaltungen, wo ihr hingehen könnt. Und ein paar davon möchte ich euch davon erzählen, dass ihr die nicht verpasst. Und wir beginnen mit Halle. Heute Abend, also am Dienstag, den 2. Juni um 18 Uhr, gibt es einen Vortrag von Linda Erker aus Wien über die Frage oder den Themenkomplex, wie Nationalsozialisten trotz der politischen Niederlage nach dem Zweiten Weltkrieg zu privilegierten Migranten geworden sind. Zwei Beispiele: die etablierten Wissenschaftler und österreichischen Nationalsozialisten Armin Dadieu und Oswald Menghin übernahmen nach dem Anschluss Österreichs 1938 politische Funktionen im nationalsozialistischen Staat. Mit dem Ende vom Zweiten Weltkrieg entzogen sie sich allerdings der alliierten Strafverfolgung und machten in Argentinien weiter Karriere. Ein Beispiel, wie sowas passiert ist und über eben Hintergründe und Kontext und was da alles so mit zu bedenken und zu beachten ist, dieser Vortrag von Linda Erker heute Abend im Lesesaal der Leopoldina in der Emil-Eberhalden-Straße 36 in Halle an der Saale um 18 Uhr unter dem Titel Gesucht! Ausrufezeichen. Eine Stunde später, also vielleicht auch direkt zum Anschluss vom Vortrag, könnt ihr in Halle weiterziehen in den Unterberg 11, in den Veranstaltungsraum von Radio Korax, aus dem ich gerade auch sende. Dort werden 959 Freunde mit Megahertz gesucht, denn Radio Korax versucht, seine Basis zu stärken oder wird seine Basis stärken und beginnt heute die Kampagne 95,9, also 959 Freunde, mit dem Ziel, möglichst viele neue Mitglieder in den Förder- und Freundeskreis des Senders zu holen, zur Stärkung von dem Sender und um das Fortbestehen zu schützen. Dazu werden Hörer und Hörerinnen und Freunde und Freundinnen eingeladen, ab 19 Uhr in den Sender im Unterberg 11 zu kommen, um diese Kampagne anzuschieben. Da wird gegessen, getrunken und getanzt und diskutiert ganz viel. Also es gibt ein ausreichendes Programm. Das soweit zu Halle. Der Blick nach Leipzig verrät uns, dass dort der zweite Prozesstermin im Kontext der Ermittlungen gegen Teilnehmende der Demonstration zum Tag X stattfinden, die in diesem Kessel damals gelandet sind. Und da wird aufgerufen zu einer solidarischen Prozessbegleitung von Menschen vor dem Amtsgericht in Leipzig ab 10 Uhr, also in anderthalb Stunden. Und genau, es geht um diesen Kessel 2023, wo über 1000 Personen festgesetzt wurden, teilweise minderjährig stundenlang ohne Zugang zu Toiletten und unzureichende Verpflegung und die dann im Nachhinein mit Ermittlungsverfahren überzogen wurden. Viele davon inzwischen eingestellt, aber in etwa 100 Fällen kommt es auch zu Anklagen mit Hauptverhandlungen. Das hier eine davon. Heute 10 Uhr vom Amtsgericht in Leipzig die solidarische Prozessbegleitung. Auch in Leipzig wird dann 10 Stunden später, also am Abend, einen Film gezeigt, ein gewerkschaftlicher Filmabend von der DGB Hochschulgruppe. Die laden ein zu einem Film über die Geschichte hinter den Heinze-Frauen, die 1981 vor dem Bundesarbeitsgericht erfolgreich den Kampf für gleichen Lohn, für gleiche Arbeit gewannen und damit bundesweit für Aufsehen sorgten. Also ein historischer Schritt in der Geschichte der Gewerkschaften in Deutschland. Hier filmisch verarbeitet in dem Film Keiner schiebt uns weg. Der wird gezeigt am heutigen Dienstag, den 2. Juni um 19.30 Uhr in der HTWK in Leipzig im Treffitzbau A1.40, also in der Gustav-Freitag-Straße 43 bis 45 für alle, die die Uni-Kennzeichnung da jetzt nicht so zielführend finden, um zu verstehen, wo sie hin müssen. Gustav-Freitag-Straße 43 bis 45 in Leipzig, 19.30 Uhr. Film ab. Wenn wir weiterziehen von Leipzig, gehen wir nach Osten, nach Dresden.
In Dresden gibt es im AZ Conny eine IT-Sprechstunde für AktivistInnen unter dem Titel Steuerung Alt Defend statt Delete. Gibt es jeden ersten Dienstag im Monat und das ist heute eine Sprechstunde rund um Fragen zu IT, Verschlüsselung und sichere Kommunikation im AZ Conny. Angeboten von Menschen, die sich hobbymäßig und aktivistisch auch mit diesen Themen beschäftigen und unterstützen wollen beim Einstieg, beim Fragen beantworten und gemeinsam erste Schritte machen, ganz DIY. Also kann man jederzeit vorbeigehen mit verschiedenen Fragen rund um Betriebssysteme, Handys, sichere Kommunikation, Passwörter und so weiter und so fort. Das Ganze ist ein regelmäßiger Termin, immer der erste Dienstag im Monat, 19 Uhr im AZ Conny in der Rudolf-Leonhardt-Straße 39 in Dresden. Auch in Dresden gibt es eine Lesung mit Lisa Pöttinger. Die hat das Buch Klimakollaps und soziale Kämpfe geschrieben, das einen Überblick über die Klimakrise gibt und auch zu verschiedenen Perspektiven zum voranschreitenden ökologischen Kollaps, was das eigentlich bedeutet und wie damit umgehen und so weiter und so fort. Also Strategie- und Gerechtigkeitsfragen der Klima- und Umweltthematiken hier dargelegt und das Ganze so die Formulierung auch von ihrer Seite aus mit dem Ziel, Orientierung zu bieten in einer komplexen Welt und zu motivieren, das Thema besser zu verstehen, anstatt sich verzweifelt abzuwenden. Lesung mit Lisa Pöttinger zu ihrem Buch Klimakollaps und soziale Kämpfe, organisiert von Greenpeace Dresden und das Ganze findet statt im Hall of Fame in der Königsbrücker Straße 39 um 19 Uhr, morgen, Mittwoch übrigens, das vielleicht noch ganz kurz, am 3. Juni. Und dann noch für unsere Hörer und Hörerinnen in Berlin gibt es heute Abend eine Bleiberechtsküfer in der Linie. In der Linie heißt Linienstraße 206. Eine Küfer, die aktiv versucht, Unterstützung in Bleiberechtskämpfen zu ermöglichen. Mit leckerem Essen aus Kamerun heute Abend 18 Uhr in der Linienstraße 206. Also Küche für alle. Essen. Auch in Berlin ein offener politischer Treff, ein bisschen mehr so in Randgebieten, wo man nicht so häufig drüber spricht, wenn es um Berlin geht, und zwar im Café Köpenick in der Seelenbinder Straße 54. Einfach ein offener politischer Treff, Breaking News, übers Weltgeschehen quatschen, Nachrichten einordnen, diskutieren, egal aus welcher Position man selber da hinkommt und Interesse hat einfach, dann reicht das schon. Jeden Dienstag 19 Uhr ist dieses Treffen angesetzt und eben auch heute und dann noch eine letzte Sache in Potsdam. Direkt neben Berlin ein Flinterfokus-Kneipenabend in der Olga ab 19 Uhr. So ein bisschen auch in Vorbereitung auf die CSD-Saison wird sich dort getroffen im Molly. In der Charlottenstraße 28 in Potsdam. Das soweit die Veranstaltungshinweise, die ich euch hier heute mitgeben wollte. Und Musik ab.

0: Edwin Starr hier zu hören im Morgenmagazin der Freien Radios mit dem Lied War, auch ein Werk aus der Friedens- und Bürgerrechtsbewegung der USA in den 60er, 70er Jahren oder in diesem Kontext vor allem auch entstanden, geprägt. Motown Records, hier das Stichwort, eins von den Sachen aus diesem Hause. Einfach noch ein kleines weiteres Lied in der Reihe von ein paar Liedern, die ich hier eingestreut habe heute Morgen aus diesem Kontext der späten 60er, frühen 70er, die auch in Deutschland eine große Rolle gespielt haben mit den 68er-Protesten und auch das Weltgeschehen stark geprägt haben, die hier so einen kleinen musikalischen Anklang auch finden, einfach weil auch der Jahrestag von der Erschießung von Bene Ohnesorg ist, was ein wichtiger Zeitpunkt oder Moment der 68er-Proteste in Deutschland war und genau, das ist einfach so musikalisch ein bisschen aufgegriffen. Wir wenden uns aber den aktuellen Problemlagen und Situationen jetzt hier im Morgenmagazin auch direkt wieder zu. Ich hatte schon angekündigt, dass wir hier über Bildungspolitik in Sachsen-Anhalt sprechen wollen. Und da kann ich jetzt schon mal gleich sagen, hier in der Telefonleitung der Direktor der Landeszentrale für politische Bildung Sachsen-Anhalt, Mike Reichel. Guten Morgen. Und ich habe jetzt nichts gehört. Das ist schade. Aber vielleicht jetzt?
1: Ja. Guten Morgen, ich höre Sie sehr gut.
0: Wunderbar, ja, jetzt kommt auch was an. Ich glaube, mein Telefonumschaltding hier hat ein bisschen Aufwärmzeit gebraucht. Das ist manchmal so. Ich befürchte, das ist noch analoge Technik. Okay, super. Schön, dass Sie da sind auf jeden Fall und hier jetzt im Morgenmagazin mit dabei. Es gibt natürlich auch einen Grund, warum ich Sie eingeladen habe, mit mir hier zu sprechen. Und das ist eine Stellungnahme, die die Landeszentrale für politische Bildung Sachsen-Anhalt gemeinsam rausgebracht hat mit vielen Akteurinnen und Akteuren der frühkindlichen, schulischen sowie außerschulischen Kinder-, Jugend- und Erwachsenenbildung in Sachsen-Anhalt am 27. Mai, also noch gar nicht so lange her. Mit dem Titel Für den Erhalt einer freien und vielfältigen Bildungslandschaft. Ich glaube, es ist relativ klar, so diese Stellungnahme ist einzuordnen im Kontext auch von Diskussionen rund um die anstehenden Landtagswahlen in Sachsen-Anhalt am 6. September. Also das so als dieser große Hintergrundframe, worum es geht in dieser Stellungnahme, geht es aber vor allem auch darum, wofür stehen eigentlich diese Akteurinnen und Akteuren der frühkindlichen, schulischen sowie außerschulischen Kinder-, Jugend- und Erwachsenenbildung in Sachsen-Anhalt. Und gerade diese außerschulische und Bildung ist ja das dann auch, wo die Landeszentrale für politische Bildung mitzudenken ist. Und in dieser Stellungnahme geht es auch ganz klar darum, wofür diese stehen. Deswegen vielleicht gleich zum Einstieg einmal ganz banal gefragt, warum habt ihr und auch die anderen AkteurInnen, die jetzt diese Stellungnahme mit unterzeichnet haben, diesen Zeitpunkt oder diesen Moment gewählt, um euch so umfassend auch zu diesen Begriffen von Bildung und was das eigentlich bedeutet, zu äußern?
1: Wir haben ja mit dem Wahlprogramm der AfD, mit dem Parteitag im April, ja nun ganz konkret die Vorstellungen dieser Partei vor uns liegen. Und so haben sich natürlich viele Akteure, Akteurinnen im Bereich der Bildung aufgemacht, das zu analysieren, sich das anzuschauen, Gedanken darüber gemacht und natürlich ins Netzwerk hineinzugeben. Das Gleiche haben ja vor wenigen Wochen auch die Kulturleute gemacht. Da gab es ja auch eine ähnliche umfassende Stellungnahme dutzender Kultureinrichtungen im Land Sachsen-Anhalt, wo es vor allem um die Kulturpolitik geht, aber auch um die Erinnerungskultur geht. Und wir haben uns jetzt verständigt, sehr bald herauszugehen. In 3 Monaten ist die Wahl und wir wollen den Menschen auch ein bisschen zeigen, wofür wir stehen, vor allen Dingen wir stehen, sodass man auch schauen kann, in welche Richtung das Bildungssystem auch heute läuft und was daran auch wichtig ist, im Vergleich eben, wenn man mal das andere Wahlprogramm der AfD schaut.
0: 3 Monate ist es nur noch. Das ist tatsächlich auch ein kurzer Moment, wo ich jetzt gerade gemerkt habe, oh ja, das ist tatsächlich noch schon früher, als sich so im Herbst gerade noch anhört, vom Zeitgefühl her. In dieser Stellungnahme betonen Sie ja auch, dass das, wofür Sie in der Bildungslandschaft stehen, das offene und inklusive ist, plurale und kontroverse, wissenschaftsbasierte und pädagogisch verantwortliche, aber auch eben die Verkörperung demokratischer Grundwerte, nicht nur das Lernen und dass das Ganze lebenslang zugänglich ist. Um das einmal kurz zusammenzufassen, bevor wir ein bisschen ins Detail gehen. Weil ein bisschen ins Detail gehen müssen wir. Ich glaube, wie ausführlich Menschen nämlich dieses Wahlprogramm sich angeschaut haben und worum es da geht, ist ja sehr unterschiedlich. Deswegen an der Stelle vielleicht, Sie haben sich das ausführlich angeschaut und darauf ja auch diese Kritik in der Stellungnahme an dem Programm basiert. Was sind für Sie eigentlich die Kernelemente, was da für eine bildungspolitische Wende angedacht wird, um die es da eigentlich zu kämpfen geht?
1: Also wir erkennen natürlich, dass in dieser Form es keine pluralistische, also keine vielfältige diskutierte auch Bildungspolitik gibt, sondern nur eine sehr einseitig national, teilweise nationalistische Bildungspolitik hier Einzug halten soll. Wir erkennen das zum Beispiel am Geschichtsunterricht, der sich ja nicht mehr unbedingt mit der Zeit zwischen 1933 und 1945, also mit den größten Menschheitsverbrechen, die von deutschem Boden ausgegangen sind, beschäftigen sollen, sondern wir sollen uns doch eher mit der großen nationalen Geschichte beschäftigen, seit dem Mittelalter die große Bedeutung. Das heißt also, hier wird sehr stark verdrängt. Geschichte wird natürlich von den Schulen auch über Mittelalter, über die frühe Neuzeit, den 30-jährigen Krieg gesprochen, aber eben auch vor allen Dingen im Bereich der Erinnerungskultur über die Zeit 1933, 45. Das ist so mal ein Punkt, wo man hier eine komplette Verschiebung auch der Geschichte und der nationalen Betrachtung, der nationalen Einengung hier entsprechend verfolgt. Dagegen gehen wir natürlich vor. Dann geht es vor allen Dingen auch darum, dass so das demokratische Grundprinzip auch in Schulen so aufgebrochen wird. Es gibt ja Klassenkonferenzen, es gibt Gesamtkonferenzen, also Schülerinnen und Schüler sind ja sehr unterschiedlich, auch Eltern beteiligt am schulischen Leben und solche Entscheidungsprozesse sollen ja, wenn man das liest, zurückgedrängt werden. Das sind mal so zwei Beispiele, die wir hier sehr deutlich sehen. Das heißt, wir haben eine sehr starke Einengung auf das Nationale, auf das Einseitige und vor allen Dingen mit der Bildungspflicht, die man hier nennt, aber vor allen Dingen man kann Zuhauseunterricht durchführen und wir wissen ja, wie schwer es war in der Corona-Zeit, als zu Hause unterrichtet werden musste, welche Defizite dort entstanden sind. Das heißt, also wir werden hier keine besseren Schülerinnen und Schüler erleben, die nur zu Hause unterrichtet werden.
0: Jetzt ist es natürlich irgendwie sehr logisch und klar, dass eine Landesregierung auch Einfluss haben wird auf, wie die Lehre in den Schulen aussehen wird vor allem, wo vielleicht um einen Satz noch zu ergänzen, zu dem Inhaltlichen es ja auch zumindest der AfD darum geht, dort demokratische Mitbestimmung von Schülerinnen an Schulen auch abzuschaffen, weil sie behaupten, dass das demokratische Prinzip in Schulen fehl am Platz sei in einem demokratischen Staat. Darüber hinaus gibt es ja auch noch mal andere AkteurInnen, die ja auch Bildungsarbeit betreiben, deswegen ja auch dieses Bündnis auch mit dem Außerschulischen, wie eben die Landeszentrale für politische Bildung, die ja vom Auftrag her vermittelt, was Politik ist, wie sie funktioniert und wie man sich für politische Ziele engagieren kann und halt eben auch Teil von einer Demokratie sein. In diesem Kontext ist, glaube ich, dieser Punkt mit dem nationalistischen, patriotischen Ding ganz wichtig, was ja ganz zentral formuliert wird. Denn da heißt es dann auch, dass die Landeszentrale für politische Bildung umgebaut werden soll zu einem Landesinstitut für staatspolitische Bildung und kulturelle Identität. Was würde das bedeuten für diese Landeszentrale, von der Sie ja der Direktor sind?
1: Das würde natürlich erstmal bedeuten, es wird personell umgestellt, das ist ganz klar. Danach geht es in die Inhalte. Auch wir sind ja pluralistisch aufgestellt, das heißt, wir sind sehr kontrovers aufgestellt. Das heißt, wir zeigen ja das auf, was in der Gesellschaft diskutiert wird, egal wie Mitte, links, rechts. Das zeigen wir auf, das bieten wir den Menschen an, da bieten wir Unterstützung an, aber entscheiden muss der Mensch selbst, in welche Richtung er geht. Das heißt, wir müssen ermöglichen, auch einen selbstbewussten Menschen mitzuerziehen, der also sich seine eigene Meinung bildet aus dem, was dargeboten wird. Und das will natürlich die AfD nicht. Das ist ganz klar, denn Menschen, die sich allumfassend bilden und sich auch eine Meinung zum Beispiel über die eigene Partei, also die AfD, bilden können, in welche Richtung es geht, das ist natürlich schädlich. Deshalb soll es hier wirklich nur in eine Richtung gehen und das bestimmt eben eine Partei. Und das ist ja keine politische Bildungsarbeit. Politische Bildungsarbeit ist frei von politischer Beeinflussung. So ist es heute. Auch wenn die AfD immer anderes sagt, nein, politische Bildungsarbeit ist frei von politischer Beeinflussung. Und das ist nicht wie die DDR-Zeiten mit Staatsbürgerkunde, mit Rotlichtbestrahlung, nein. Also hier wird alles dargestellt, vielfältig dargestellt und entscheiden müssen die Schülerinnen und Schüler, die Menschen, die zu uns kommen, natürlich selbst. Das will die AfD nicht, sondern will das alles in ihre Vorstellung hineindrücken, das in politische Bildungsarbeit hineintun, was ihr gut tut und was ihr wichtig ist.
0: Ich würde da auch gleich nochmal ein bisschen drauf eingehen wollen, was diese Beeinflussung angeht, aber vorher vielleicht noch ganz kurz, weil ich mir vorstellen kann, dass viele Leute auch nicht unbedingt mitkriegen, wann die Landeszentrale für politische Bildung eigentlich etwas angeboten hat, von dem sie profitiert haben. Also ich weiß auch so aus meiner Schulzeit, klar kennt man irgendwie die Hefte von der Bundeszentrale für politische Bildung, aber ich glaube, die Landeszentrale habe ich nie wirklich bewusst wahrgenommen, bevor ich da nicht angefangen habe, mich auch inhaltlich viel mit zu beschäftigen, so im Rahmen von irgendwie journalistischem Arbeiten oder so. Deswegen vielleicht ein ganz kleiner Blick da rein, was ist denn eigentlich momentan die Arbeit, die die Landeszentrale für politische Bildung in Sachsen-Anhalt macht, die vielleicht Menschen auch gar nicht so richtig wahrnehmen?
1: Also wenn wir gerade mal zu den Schulen gehen, die Sie gerade genannt haben, Ihr Schüler-Dasein. Das heißt, wir unterstützen sehr vielfältig Gedenkstättenfahrten innerhalb von Sachsen-Anhalt mit einer Vollfinanzierung. Also dass Schülerinnen und Schüler, wenn sie nach Bernburg in die Gedenkstätte Euthanasie fahren oder nach Marienborn an die ehemals größte Grenzübergangsstelle DDR fahren oder den Roten Ochsen nach Halle, dort bezahlen sie gar nichts. Das bezahlt die Landeszentrale, und wenn sie außerhalb von Sachsen-Anhalt fahren, zum Beispiel Gedenkstätte Auschwitz oder nach Buchenwald, dort kriegen sie 60% Förderung. Das heißt, sie zahlen einen wesentlich kleineren Anteil, wenn sie alles zahlen müssen. Das ist erstmal so ein Punkt. Und wenn Sie weiter in der Schule bleiben, wir haben 184 Schulen ohne Rassismus, Schule mit Courage, die wir als Landeszentrale koordinieren, wo wir Projekte machen, wo bald wieder die 185. demnächst in 2 Wochen kommen wird. Da gibt es viele Projekte, die wir als Landeszentrale finanzieren. Also da kann man ein bisschen schulisches Leben haben. Für die Erwachsenen ist es natürlich auch sehr vielfältig. Ich denke daran, dass wir zum Beispiel mit Konzerten, Lesungen auch übers Land ziehen, nicht nur in Magdeburg oder in Halle, sondern wir machen in verschiedenen Städten, größeren und kleinen Städten auch Veranstaltungen zu verschiedensten Themen, gesellschaftlichen Themen, historischen Themen, gehen wir hinein. Wir unterstützen vor allen Dingen auch junge Leute innerhalb der Schülermedientage, sich mal zu bewegen zwischen Fake News, Deepfakes und wo kriege ich denn eigentlich die Wahrheit her, beziehungsweise wo kriege ich meine Themen her. Das heißt, wir sind da unterschiedlich. Man findet uns ja auf den sozialen Medien, wenn man so Termine hat, und sonst wird es über verschiedene Zeitungen etc. ja auch bekannt gemacht und vor allen Dingen auch über unsere vielen hunderten Kooperationspartnerinnen und Kooperationspartner, die wir im Land haben. Das sind Stadtbibliotheken zum Beispiel, das sind Museen, das sind auch Bildungsträger, auch die mit hier unterschrieben haben, gehören dazu. Das heißt, wir sind sehr vielfältig unterwegs, aber mit so einer kleinen Behörde können sie nicht überall sein, und wir sind natürlich stets bestrebt, auch in die äußersten Ecken des Landes zu kommen, nach Havelberg zum Beispiel oder in Richtung Zeitz, so ganz in den Süden.
0: Beziehungsweise jetzt vor kurzem ja auch in Aschersleben mit einem Abend zur Medienkompetenz zum Beispiel.
1: Aber ja, zum Beispiel, das würde sehr lange dauern, wenn ich Ihnen jetzt alles aufzähle, wo wir unterwegs sind. Das dauert schon ein bisschen.
0: Aber genau dieser Eindruck, finde ich, ist ganz wichtig, weil sich da ja zeigt, wie vernetzt, verwoben eigentlich so eine Bildungslandschaft in einer Demokratie ist, die alles irgendwie so ein bisschen beiträgt zu einer Fortbildung, Auseinandersetzung einfach mit der Gesellschaft, in der wir leben, und was da angegriffen werden soll jetzt tatsächlich, das so das Wahlprogramm von der AfD. Und bei der Landeszentrale für politische Bildung, um da jetzt nochmal auf die mögliche Einflussnahme zurückzukommen, ist das ja erstaunlich direkt möglich. Die ist ja, wenn ich das richtig weiß, ein Teil, also der Exekutive unterstellt. Das heißt, eine Landesregierung kann die ja auch jederzeit ändern. Wie würde das aussehen? Wie schnell kann sowas passieren von dem Prozess, was wir da erwarten könnten in so einem Worst-Case-Szenario?
1: Ja, wir sind ja eine obere Landesbehörde im Geschäftsbereich des Bildungsministeriums, wenn man das so genau einmal sagen möchte. Das heißt, wir haben einen Aufstellungsbeschluss in dem alles drinsteht, was wir tun, was unsere Aufgaben sind. Die sind auch jetzt vor kurzem gesetzlich verankert worden. Und wenn natürlich ein Kuratorium, das über unsere Arbeit wacht, also es wacht kein Minister über meine inhaltliche Arbeit oder kein Ministerpräsident, das macht ein Kuratorium aus allen Fraktionen des Landtages. Aber auch wenn da eine Mehrheit natürlich für die AfD besteht, wird man versuchen, die inhaltliche Arbeit dann in Richtung der AfD gut, wie soll ich sagen, gefundenen Bildungsbereiche bringen. Das heißt, patriotisch haben Sie ja schon genannt, sehr national eingestellt. Es werden im Wesentlichen deutsche Themen werden hier bevorzugt, deutsche Geschichte wird bevorzugt. Und da kann man hier versuchen, natürlich, weil das Geld wird ja vom Landtag bereitgestellt und wenn da die Mehrheit ist, entsprechend zu sagen, ja, wir werden das Geld anders verteilen. Also und darum geht es ja. Das Geld ist ja nicht nur bei uns der Fall. Man kann auch in der Kultur das Geld anders verteilen, zu schauen, wer ist also sehr patriotisch unterwegs, wer macht deutsche Stücke und wer ist da nicht so unterwegs. Und das kann man mit einer Förderpolitik, mit einer Finanzpolitik natürlich auch lenken und leiten. Also da hat man einen sehr starken Eingriff. Und wenn ich an eine Aussage von Herrn Tillschneider denke, also dem Vordenker der AfD, ein kulturpolitischer Sprecher hier in Sachsen-Anhalt, der mal sagte, auf keinem anderen Feld kann man so viel tun wie in der Bildungs- und Kulturpolitik. Und das ist zwar eine reine Feststellung, aber wenn Sie das Wahlprogramm sehen, ist das eine Drohung.
0: Definitiv in dem Kontext eine Drohung, aber ja genau, Bildung ist, also gerade die Bildungslandschaft ist ja genau das, was unsere Gesellschaft auch sehr, sehr stark prägt und Sie haben als Landeszentrale für politische Bildung zusammen mit ganz vielen anderen Organisationen diese gemeinsame Stellungnahme jetzt rausgebracht am 27. Mai, also mit dabei zum Beispiel Arbeit und Leben Sachsen-Anhalt, der Deutsche Gewerkschaftsbund, die Evangelische Akademie Sachsen-Anhalt, ich greife hier gerade nur ein paar Beispiele raus, aber auch der Landesverband der Kita und Schulfördervereine Sachsen-Anhalt und so weiter und so fort. Es ist eine sehr beachtliche Liste. Aber was passiert jetzt, abgesehen von dieser Stellungnahme noch? Gibt es da noch Hebel und Momente zur Absicherung einer vielfältigen Bildungslandschaft, die in den nächsten 3 Monaten wichtig wären, zu beachten, zu bedenken oder anzugehen?
1: Ja, also erstmal ist es wichtig, dass wir uns auch bewusst sind, welche Kraft wir insgesamt haben. Und unsere Arbeit auch hier wirklich nach außen dokumentieren. Also gesetzlich, wie auch immer, sind wir ja sehr unterschiedlich verankert und da wird dann jeder auf seinem Bereich sehen müssen, wie er sich dort gegen entsprechende Einmischung, Verdrängung, wie auch immer, dann ich sag mal, wehren kann und wie er darauf reagiert. Wir werden in den nächsten Monaten immer wieder klar machen, wo wir stehen, was unsere Werte sind. Das sind nicht die Werte einer vom Verfassungsschutz nicht nur in Sachsen-Anhalt eingestuften rechtsextremistischen AfD, sondern das sind wirklich Werte, die auf demokratischer Basis stehen und das sehr vielfältig ist. Und vor allen Dingen werden wir da auch immer weiter unseren Mund aufmachen und das auch überall tun. Wir als Landeszentrale, wie auch andere dieser Träger, werden ja auch jetzt am Wochenende auf dem Sachsen-Anhalt-Tag vieles dafür tun, um auf uns aufmerksam zu machen, auf das, was wir machen.
0: Der ja wiederum in Bernburg stattfindet zum 30. Mal und damit auch wieder zurück ist in der Stadt, wo er zum ersten Mal war, um das, genau. Das heißt, interessante Zeiten auf jeden Fall und auch viel Engagement notwendig, um zu erhalten, was eigentlich diese Republik so ausmacht, so wie sie derzeit ist. Hier im Gespräch über die Stellungnahme vom 27. Mai für den Erhalt einer freien und vielfältigen Bildungslandschaft in Sachsen-Anhalt. Der Direktor der Landeszentralen für politische Bildung Sachsen-Anhalt, Mike Reichel, danke für diese vielen Minuten hier am frühen Morgen, um da ein bisschen tiefer reinzugehen, worum es da eigentlich geht.
1: Vielen Dank, sehr, sehr gerne. Und vielleicht gestatten Sie mir noch einen kleinen Nachsatz. Jede Bildungseinrichtung, die sich noch anschließen möchte, kann sich gerne bei uns melden oder bei anderen Trägern. Wir haben noch so viele Nachfragen, es werden noch mehr werden und wir werden eine weitere Pressemitteilung herausgeben. Wir werden viel mehr sein.
0: Das heißt, das ganze Bündnis wächst. Super, Dankeschön auf jeden Fall. Und dann wünsche ich Ihnen hier noch einen schönen Tag und uns zum Zuhören auch mit einem Stück von den Früchten des Zorns. Ja, sich gegenseitig anstecken, vielleicht auch einfach mit der Idee von einer demokratischen und vielfältigen Bildung, die fest verankert sein soll. Mhm.

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1: Steckt euch gegenseitig an von den Früchten des Zorns. Und ich hatte vorhin ein bisschen erzählt, dass ich ja musikalisch mir ein paar Lieder rausgesucht hatte, um auch nochmal auf diese 68er-Bewegung zu sprechen zu kommen. Und das möchte ich an dieser Stelle auch nochmal tun, denn die internationale Dimension einer Generation im Aufruhr oder im Widerspruch zur bestehenden Politik wird häufig unterschätzt, denn die 68er-Bewegung ist zumindest im deutschen Diskurs häufig etwas, was sehr auf Deutschland, wenn man Glück hat, noch ein bisschen auf Europa, Frankreich, Prager, Frühling und so weiter auch bezogen wird, ist aber tatsächlich ein internationales Phänomen einer jungen Generation, die gegen Bestehendes rebelliert und sagt, das, was uns versprochen wurde, wird hier nicht eingehalten. Und so ist es auch in Japan passiert. Dort sind Studierende massiv auf die Straße gegangen und haben versucht, einen Linksruck in dem Land hinzubekommen. Das wurde mit massiver Gewalt niedergeschlagen. Und das ist auch ein bisschen das Thema in dem folgenden Lied von No Suicide Act mit dem Titel Gakusei 68, das wir jetzt hier einmal uns auf die Ohren anhören.

Gakusei 68 von No Suicide Act. Und Gakusei, das ist das Wort für Studenten, Studierende auf Japanisch. Und der andere Begriff, der in diesem Zusammenhang der 68er in Japan relevant ist, sind die Sengakuren, die alljapanische Allgemeine Verband der studentischen Selbstverwaltung auf Deutsch. Die als Dachorganisation diese Studierendenproteste in Japan so ein bisschen verband oder zusammenführte. Zwei wichtige Phasen, um da ganz kurz historisch noch reinzugehen, sind einmal die 60er, also 1960 ganz konkret der Sicherheitsvertrag von Japan mit den USA als Schlüsselmoment mit großen Protesten, einer Erstürmung des Parlamentsgebäudes, was dann auch dazu führt, dass bei einem Besuch von Dwight D. Eisenhower aus der USA eine Großdemonstration am Flughafen stattfindet und ein weiterer geplanter Besuch abgesagt wird. Also hier auch mit realen Konsequenzen für die japanische Außenpolitik. Und dann kommt eine Großdemonstration am Campus der Universität in Tokio, wo 500 Studierende verletzt werden durch den Einsatz der Polizei und eine Studentin auch getötet wird. In der Folge Rücktritt des Premierministers des damaligen. Das eine Phase der 68er-Bewegung in Japan, die zweite kommt dann auch 68, 69 mit einer zweiten großen Protestwelle, die dann aber auch schon die internationalen Themen der Studierendenbewegung aufgreift, was wir auch im Lied gehört haben, Nein zum Krieg in Vietnam zum Beispiel, nur noch mal ergänzt auch mit einer japanischen Perspektive, also US-Militärbasen im Land, Umweltverschmutzung, zunehmende Urbanisierung und die Enteignung von Bauern. Aber eben auch, und das wieder die internationale Kontinuität, die Demokratisierung von Hochschulen auch als wichtiger Punkt. Ja, ein historischer Moment von Bewegung und Widerstand in Japan, einem Land, das eigentlich gar nicht so sehr bekannt ist für große Protestbewegungen, auch weil wenig davon zu hören ist in Europa, aber durchaus auch welche hat, nur eben die Reaktion auf diese Protestwelle auch durchaus einer der Gründe, warum das Land bis heute seither so stark konservativ und rechtspolitisch geprägt ist. Das

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1: Und das Morgenmagazin der Freien Radios hört ihr auch bei den Freien Radios in Berlin und Brandenburg, in Sachsen und in Marburg. Boom. Und in, ja, ne, Radio Korax, südliches Sachsen-Anhalt. In Sachsen bei Coloradio, in Dresden bei Radio Blau, in Leipzig beim Rundfunkkombinat und in Berlin-Brandenburg erwähne ich mal noch ganz kurz. Radio Swupfurt in Frankfurt an der Oder, Frapo in Potsdam, Radio Pi-Radio so rum und Studioansage als ein paar Orte, wo das Ganze auf jeden Fall passiert. Hier in dieser kommenden Stunde vom Morgenmagazin, wo ich euch durchbegleiten darf, Aljoscha, mein Name, kommen wir jetzt gleich zu den Sternen oben in der Ferne und dann ein Blick auf das vergangene Wochenende im Ruhrpott bei Hamm. Klimakämpfe oder beziehungsweise Demonstrationen gegen Gasförderung fanden statt rund um Ende Gelände. Das Bündnis, das seit Jahren zur Klimapolitik AktivistInnen mobilisiert. Da blicken wir nachher nochmal genauer rein. Aber zuerst die Sterne. Denn jetzt ist es wärmer geworden. Endlich kann man nachts auch draußen sein und den Sternenhimmel, den sieht man vielleicht, wenn man Glück hat. Ich glaube, in Berlin ein bisschen schwierig, ehrlich gesagt. Zumindest von meiner Erfahrung in Berlin. Aber manchmal sieht man doch zwei Sterne oder sowas. Desto weiter draußen auf dem Land natürlich, desto besser. Lichtverschmutzung ein Thema. Und da oben gibt es auch ganz viel zu entdecken. In Halle kann, wer mehr über die Sterne dort an diesem Nachthimmel eigentlich erfahren möchte, auch ins Planetarium gehen. Das hat auch den großen Vorteil, dass man den Lichtsmog in der hallischen Innenstadt umgeht. Und die Schul-AG der Margarita Friedländer Gesamtschule hat sich dieses Planetarium in Halle mal genauer angeschaut, in Begleitung von Dirk Schlesinger, Direktor des Planetariums. Und ja, dieser hat auch einiges darüber zu berichten, hier im jetzt kommenden Jugendradiospezial, wie ein Planetarium funktioniert.
4: Wir stehen gerade vor einem runden Gebäude, was auch sehr hoch ist, aus rotem Backstein ist, wo man kein wirkliches Dach sieht. Unten am Sockel sind die Sternzeichen eingemalt und wir gehen gleich durch eine von drei Türen. Wir sind jetzt im Eingangsbereich. Es gibt jetzt hier noch einen inneren Ring, wo es so Infotafeln gibt. Dann gibt es hier noch einen Betonzylinder innen drin, wo dann dieses Veranstaltung ist, das heißt Kuppelsaal. Genau, dann sehe ich noch eine Wand voller Bücher. Das sind wahrscheinlich diese Eintragsbücher, wo jeder seinen Namen hinschreiben kann. Und einen Oscar in einem Raumanzug. Links neben der Eingangstür steht ein Raumanzug, wo man seinen Kopf reinstecken kann. Und dann ja, ist so ein Foto. Und Oscar hat gerade seinen Kopf dadurch gesteckt.
5: Ja, hallo, ich bin jetzt hier in einem Raumanzug.
4: Oscar, wie ist es da drin?
5: Es ist ganz schön eng. Von links und rechts kommen hier so ein paar Lichter, die blenden mich. Und ich würde jetzt gerne wieder raus. So.
4: Gut, dann lassen wir dich mal raus. Gut, Oscar, was siehst du vielleicht noch
5: so? Ja, das ist jetzt schon sehr gut beschrieben, was wir hier alles sehen. Im Eingang sind eine runde Lampen.

0: müssen nur mal gucken. Pass auf, also folgendes. Wir haben jetzt hier noch eine Veranstaltung im Sternensaal, da müssen wir unbedingt auch rein. Und da findet nachher auch wieder eine statt. Das heißt, wir müssen das gut timen und dann quasi dazwischen da rein. So, die geht jetzt noch bis 15 Uhr und die nächste geht dann 15:30 los. Also irgendwann zwischen 15 und 15:30 müssen wir in den Stern sein. Wir können aber jetzt schon loslegen, dann mache ich hier eine kleine Führung durchs Haus. Mhm. Ja, genau, bis hoch in die Sternwarte. Wollen wir das mal vorneweg machen und dann versuchen wir in den Sternsaal zu kommen.
1: Also wir sind jetzt nicht mehr alleine, wir haben jetzt einen, der sich damit auskennt und dem wollen wir jetzt ein paar Fragen stellen.
0: Ja, hallo, schön, dass ihr da seid.
1: Ja, erstmal, wie heißen Sie denn?
0: Ja, mein Name ist Dirk Schlesier und ich bin der Direktor des Planetariums in Halle.
1: Dann haben wir schon mal ein paar Fragen für Sie und zwar, wie funktioniert eigentlich so ein Planetarium?
0: Oh, das ist eine komplexe, eine schwierige Angelegenheit, die gar nicht so schnell und einfach zu erklären ist, aber ich würde es mal ganz einfach probieren. Also ein Planetarium, das ist erstmal ganz wichtig, ist keine Sternwarte. Es gibt immer noch Leute, die denken, wenn sie in ein Planetarium kommen, könnten sie direkt durch ein Fernrohr gucken. Also das können sie bei uns auch, nebenbei bemerkt, aber der Fokus liegt hier schon auf unserem Sternensaal, da wo die Leute gemütlich sitzen, entspannen können, um über eine Projektion was über das Planetarium zu erfahren.
1: Was kann man in einem Planetarium sehen? Sie haben jetzt gerade angesprochen, das mit der Sternwarte oder diesem Projektionsraum. Was kann man da sehen?
0: Ganz genau, da kann man ganz viel sehen. Tatsächlich können heute Planetarien ganz, ganz viel machen. Früher waren die Planetarien im Wesentlichen dazu da, um den Menschen den Sternenhimmel zu präsentieren, sodass sie sich dort orientieren können. Heute können Planetarien immer noch die Sterne wunderbar zeigen, aber sie können auch viel mehr. Man kann in Planetarien wunderbare Konzerte erleben. Das wissen, glaube ich, nicht ganz so viele Leute. Wir machen Lesungen im Planetarium. Ja, da gibt es also eine dicke Bandbreite. Ihr seht hier am Eingangsbereich des Planetariums ein Bild. Das zeigt nämlich das Gebäude, wie es ausgesehen hat vor vielen, vielen Jahrzehnten. Tatsächlich war das Planetarium früher mal ein Gasometer, also ein Energiespeicher.
2: Und da haben wir auch noch eine Frage dazu. Wie aufwendig ist es denn, so ein Gasometer umzubauen in ein Planetarium?
0: Oh ja, na, ich war wirklich beim kompletten Aufbau mit dabei. Ja, und tatsächlich müsst ihr euch das so vorstellen, dass das früher ausgesehen hat wie ein Kolosseum. Also da war nur die Außenfassade da, es war nur das Grundmauerwerk da. Ja, und hier drin im Planetariumsfoyer, da konnte man gar nichts sehen, es war völlig leer. Und alles andere hat man dann eingebaut. Und die Herausforderung, die bestand vor allen Dingen darin, hier rund zu bauen. Wenn man ein Haus baut, baut man immer eckig. Und Planetarium ist aber alles rund. Ja, und das bedeutet, dass man hier auch Betonschalen entsprechend rund gießen musste. Das war eine ziemliche Herausforderung.
2: Ah, okay, cool. Und da habe ich noch mal eine Frage zu. Jetzt, warum war denn der Umzug notwendig jetzt hier in das Gasometer?
0: Es gab in der Vergangenheit ein Planetarium auf der Peisnitz, ne? Bis zum Jahr 2013. Das wurde von einem großen Hochwasser überflutet und war nicht mehr nutzbar.
2: Cool. Wollen wir vielleicht erstmal weitergehen oder?
0: Ja, gerne. Gehen wir noch ein Stückchen weiter hier durch das Foyer. Hier gibt es nämlich eine tolle Ausstellung zu den Planeten. Und ein besonderes Highlight ist ein Marsrelief. Das würde ich euch gerne mal zeigen.
2: Ja, sehr gerne.
0: Ja, tatsächlich haben wir im Planetariumsfoyer eine große Marskarte. Und die ist sogar berührbar. Das ist eine Tastkarte, ein Marsrelief, kann man sagen. Und auf diesem Marsrelief, das also wirklich große Teile der Marsoberfläche zeigt, genau, gibt es, sind die Vulkane abgebildet, ja, oder gedruckt, muss man ja sagen. Das ist im Prinzip alles 3D gedruckt. Und das ist extra in 3D oder mit 3D gedruckt, damit man das berühren kann. Es gibt ja auch sehbeeinträchtigte Menschen. Ja, die im Planetarium natürlich zunächst wenig erleben können, dadurch, dass viel visuell gemacht wird, also Sachen, die man sehen kann oder sehen muss, ne? Und da haben wir uns gedacht, wir möchten aber die Astronomie, die Wissenschaft von den Sternen allen zugänglich machen und haben gemeinsam mit unserem Förderverein überlegt, hier so eine tastbare Marsoberfläche zu schaffen.
2: Und ist die Karte detailgetreu oder ist sie halt so grob gemacht?
0: Das ist eine verdammt gute Frage. Tatsächlich sind diese Dinge, die wir hier sehen können, auch genauso auf dem Mars. Allerdings ist die Karte etwas überhöht. Das heißt, die Sachen, die ihr hier so sehen könnt, sind hier etwas höher dargestellt. Weil sie sonst auf die Fläche, wenn das ganz original wäre, 1:1 der Maßstab, würde man sie gar nicht merken.

0: Ja. Aber das ist in der Wissenschaft oder auch bei solchen Darstellungsmethoden durchaus erlaubt und richtig, damit man hier ein Gefühl auch dafür bekommt, für Höhen und Tiefen. Dann gehen wir mal in den Sternensaal. Ja, wenn jetzt schon mal frei ist, würde ich sagen. Also ein Café haben wir hier im Planetarium natürlich auch. Weil Gastronomie und Astronomie liegen nur ein Geh weit auseinander. Ne? Also wir müssen jetzt mal kurz in die Kuppel und dich stören, aber das ist in Ordnung, oder? Wir stören dich nicht, nein, okay. Weil hier wird nämlich schon die nächste Show vorbereitet. Aber ich würde vorschlagen, dass ich euch einmal ganz kurz vorspiele, ja, mit dem man sehr gut aber versteht, was Planetarien heute so machen. Wollen wir das machen?
1: Sehr gerne.
0: Ja?
1: So, wir stehen jetzt hier in einem großen Sternsaal mit einer weißen Decke, könnte man sagen. Es ist eher eine Kuppel. In der Mitte ist ein großer Projektor, bestehend aus zwei Kugeln, zwei großen Kugeln und einem Gestell, was dem Projektor wahrscheinlich erlaubt, sich zu drehen. Und rundherum sind im Kreis angeordnet ein paar Stühle, damit man sich hinsetzen kann und die Show begutachten kann.
2: Der Sternenhimmel. Faszinierend und geheimnisvoll.
1: So, wir haben jetzt gerade die kleine Vorführung gehört.
3: Dann haben wir noch eine Frage an Sie, und zwar, wie funktioniert eigentlich so ein Projektor? Also das ist ja, sieht ja jetzt nicht aus wie so ein Beamer, vielleicht von einem Film oder so.
0: Ja, also der Projektor wird oft auch als Sternmaschine genannt und es gibt sogar einen ganzen Film dazu, ganz interessant. Ja, und ihr müsst den Film aber nicht gucken. Ich kann euch das auch erklären, wie er funktioniert. Aber da kann man das nochmal sehr schön nachempfinden und sehen. Grob gesagt, habt ihr da zwei ganz helle Leuchtmittel drin. Das sind heutzutage LEDs und zwar sind das im Prinzip zwei Lampen. Ihr habt ja schon richtig gesehen, da gibt es diese Kugeln, drei Stück. Eine Mittelkugel, die sorgt dafür, dass also die anderen Sachen da alle stabil sind und aufgehängt sind. Ja, und die anderen beiden Kugeln, links und rechts davon, da befindet sich jeweils eine sehr, sehr helle LED-Lampe drin. Und von diesen LEDs gehen jeweils ganz viele Glasfasern weg. Glasfasern sind so ganz feine Fäden, kann man sagen, ja, die Licht übertragen. Und zwar von der hellen LED-Lampe, heiß sind die ja nicht mehr heutzutage, weg dann in diese Öffnungen. Ihr seht dort ganz viele kreisrunde, wie Augen, kann man sagen. Ja, und da münden dann die LEDs drin. Rein. So eine Art Objektive sind das, diese runden Öffnungen, wie bei der Kamera. Und diese Objektive verteilen dann dieses Licht oben an die Kuppel. Und das ist auch so, dass jeder Stern seine eigene Glasfaser hat. Und dieser Sternenprojektor, der schafft es, über 7000 Sterne dann an den Himmel zu projizieren. Das sind also so viele Sterne, wie man mit bloßem Auge tatsächlich ohne Stadtlichter sehen könnte. Und zwar weltweit, nicht nur über Halle. Denn es sind ja zwei Kugeln, also linke und rechte Hand von dieser Mittelkugel. Ja, das sind jeweils die Nord- und auch der Südkugel. Das bedeutet, wir können sowohl den Nord- als auch den Südsternenhimmel hier zeigen. Dann gehen wir mal nach oben, würde ich sagen, ne?
1: So, wir haben jetzt den unteren Bereich des Planetariums gesehen mit dem unteren Sternsaal. Und jetzt gehen wir über eine Seitentreppe nach oben und schauen uns die restlichen Säle und Vorführungsräume an.
0: Genau, also es gibt hier eine Bibliothek im Planetarium, noch mit richtigen Büchern, also nicht reine digitale Sachen. Und was auch nicht digital ist, sind hier die Teleskope. Also in der Bibliothek stehen Fernrohre, die für den Beobachtungseinsatz gedacht sind.
3: Ja, also ich sehe hier jetzt 7 Teleskope, also die sehen ja auch sehr unterschiedlich aus. Und ist das jetzt so, wenn eins länger oder breiter ist, kann das dann weiterschauen oder... Wie ist das jetzt?
0: Ja, im Grunde genommen ist das so. Die Teleskope haben unterschiedliche Größen. Ja, das heißt nicht immer gleich, dass sie dann auch besser sind oder schlechter. Ja, aber tatsächlich haben sie unterschiedliche Bauweisen und manche Teleskope sind eben besser geeignet, um sich zum Beispiel kosmische Nebel anzugucken. Und andere Teleskope, wie diese schlanken Röhren hier, sage ich mal, die sind gut dafür geeignet, um sich Planeten genauer anzuschauen.
3: Ja, was sind denn diese Weltraumnebel?
0: Ja, Weltraumnebel, das ist kosmisches Gas und Staub, den man doch recht häufig findet im Weltraum. Und aus diesen Sachen entstehen immer wieder neue Sterne und Planeten.
3: Okay, danke. Also es gibt ja halt auch einen Fernseher drin und wie gesagt viele Bücher, anscheinend auch viel Klemmbausteine, also Lego und ja auch Modelle des Sonnensystems.
0: Jetzt gehen wir noch eine halbe Etage nach oben. Ja, okay. Dann landen wir auf der Beobachtungsplattform und dann in der Sternwarte. Oder wir fahren sogar. Wir haben ja einen Turbolift. Ja.
1: So, jetzt kommen wir hier mit dem Lift an auf einer Plattform auf dem Dach des Gebäudes. Ja, es hallt ganz schön hier oben und es ist halt im Freien.
0: Ihr habt es schon richtig gemerkt, hier gibt es auch eine interessante Akustik. Ich weiß gar nicht, ob das so über die Tonaufnahme dann mittransportiert wird, aber da wir hier ein kreisrundes Einrichtung wieder haben, ist das ganz interessant, ja, wie sich das hier anhört. Und außerdem sieht man sich hier auch ganz vielfach.
1: Und ja, vor uns ist jetzt hier eine Treppe, da geht's hoch zu einer weißen Kugel. Könnten Sie uns erklären, was das genau ist?
0: Oh ja, gerne. Also wir schauen ja jetzt hier noch von unserer Beobachtungsterrasse direkt auf die Sternwartenkuppel, so heißt das. Die sieht wirklich aus wie eine weiße Kugel, ja, die man öffnen kann, wie so eine Art Muschel. Ne? Und von da aus kann man dann mit einem großen Teleskop, was wir uns gleich angucken werden, die Sterne schauen. So, und wir gucken jetzt mal, würde ich sagen, an das große Teleskop.
1: Was mich jetzt noch interessieren würde, ist das hier öffentlich oder muss man dafür eine Anmeldung haben, um hier mit einem Teleskop Sterne beobachten zu können?
0: Also dafür gibt es öffentliche Veranstaltungen, aber die funktionieren wirklich nur auf Anmeldung.
4: Gut, dann gehen wir jetzt mal über die Himmelstreppe, wie das die Architektin nannte hier.
1: So, wir laufen jetzt eine Treppe hoch zu der kreisrunden Kugel, die wir gerade besprochen haben. Und aus der Nähe sieht sie noch mal größer aus. Das, ja, man könnte es schon fast als Planet bezeichnen. Und ja, der Eingang hier zu der Kugel ist ziemlich klein.
3: Aus was ist denn die Kugel gebaut?
0: Oh, das ist so ein Verbundkunststoff. Tatsächlich ist sie gar nicht so schwer, das ist ein sehr recht leichtes Material, ja, aber zugleich ein sehr beständiges Material, weil diese Sternwartenkuppeln, die werden auch gebaut für Bereiche in der Arktis zum Beispiel, also an Orten, wo es etwas ungemütlicher zugeht, von den Temperaturen auch mit Wind und Sturm und so weiter. Ja, deshalb hält die einiges aus.
3: Okay. Also das Teleskop, das sieht so, also da ist eher mehr so Gestell als... Also es sieht halt nicht so aus wie so ein normales Teleskop, sage ich mal. Da gibt es halt ein großes Rohr in der Mitte und viele Streben außen, die dann zu einem kleineren Rohr, sage ich mal, über dem anderen großen Rohr führen. Und das erste große Rohr steckt halt in einem weißen, runden, zylindrischen Ding drin.
4: Erzähl mal noch, wie groß das Verhältnis zu dir ist.
3: Ja, also es ist auf jeden Fall, glaube ich, über 2 Meter groß.
0: Also das ist hier wirklich das größte Fernrohr, was wir am Planetarium haben. Und es ist auch so im Vergleich zu vielen Sternwarten schon eines der größeren Kaliber. Und das ist so ein Spiegelteleskop, sagt man. Und zwar kommt das Licht also über diesen schon beschriebenen Gittertubus, so nennt man das. Ja, und das Licht fällt dann auf einen Spiegel. Den Spiegel seht ihr jetzt nicht, weil der gerade verdeckt ist von so Sicherheitsklappen. Ja, jetzt ist es ja hell draußen und normalerweise guckt man ja mit dem Teleskop dann nachts, ja, an die Sterne. Und dann ist der Spiegel geschützt durch diese weißen Klappen, die den Spiegel abdecken, na, dass er nicht beschmutzt wird. Oder dass Regentropfen draufkommen, das wäre auch blöd. Obgleich man sagen muss, wenn es hier anfängt zu regnen, dann geht die Sternwartenkuppel auch automatisch zu. Sie ist ja gerade geöffnet, wir schauen hier durch den Spalt raus, ne? Und da steckt viel Technik hier auch in der Sternwarte drin. Mit dem großen Teleskop können wir richtig weit in den Weltraum schauen. Und obgleich es hier in Halle ganz schön hell ist, wir haben also ganz schön viel Stadtlicht durch die Straßenlaternen und Autoscheinwerfer und so. Ja, und trotzdem können wir richtig weit in den Weltraum schauen. Ich habe euch mal Bilder mitgebracht, die zeigen hier, also Planeten.
3: Ja, also wir sehen jetzt hier gerade den Jupiter, ja, glaube ich. Also das ist, ja, der, also ist der von dem Teleskop?
0: Ganz genau. Also das ist der Planet Jupiter und zwar ist es nur ein Schnappschuss. Ihr kennt natürlich die Bilder auch noch hochauflösender aus dem Internet und so weiter. Aber hier hat man einfach mal über die Kameras, die da hinten dran sitzen, einen Schnappschuss gemacht. Also gar nicht groß bearbeitet und das ist beachtlich, weil man dann auf den ersten Blick schon diese Wolkenstreifen sieht und den großen roten Fleck, also einen gewaltigen Wirbelsturm auf dem Jupiter. Ja, und man hat eine Ahnung, wie groß das Ding sein muss. Also in den Sturm passt ja unsere Erde fast zweimal nebeneinander rein. Ja, aber ich wollte euch unbedingt auch noch sagen und zeigen, dass man hier auch richtige Galaxien beobachten kann. Ja, wenn man das Teleskop auf einen Himmelsbereich ausrichtet und dann mal ein bisschen länger belichtet, ja, dann kann man da tatsächlich auch Strukturen erkennen, die bis zu vielen Millionen Lichtjahren entfernt sind.
3: Ja, ich hätte noch eine Frage und zwar, was ist der Unterschied zwischen einem Fernrohr und einem Teleskop?
0: Also ihr könnt die Begriffe analog verwenden. Ja, also man kann hier zu diesem Gerät beides sagen, Teleskop und Fernrohr. Fernrohr wurde klassisch früher immer diese Rohre halt, ja, bezeichnet. Ja. Wie ihr sie unten gesehen habt, auch in der Bibliothek, wo man hinten reinschaut, sage ich mal, auf der einen Seite, auf der anderen Seite, dann sucht man damit den Himmel ab. Mittlerweile ist es so, dass das Licht bei den Fernrohren auch hin und her gebrochen wird in den verschiedenen Spiegel- und Linsensystemen. Ja, dass man da schon von anderen Systemen spricht. Und hier bei diesem großen Teleskop, da hat man wirklich auch drei Kameras hinten dran. Wir schauen da gar nicht mehr selber so konkret durch. Wir können das zwar machen, aber wir machen es nicht. Sondern wir haben da Kameras dran sitzen, die das Bild vom Teleskop auch in den Sternensaal vergessen habe.
1: Was mich aber interessieren würde, was ist denn so besonders an dem Sonnenteleskop, was es von den anderen Teleskopen unterscheidet?
0: Ja, das Sonnenteleskop nimmt die Sonne in einen ganz bestimmten Wellenlängenbereich auf, den unser Auge nicht mehr erfassen kann. Ja, grundsätzlich dürfen wir mit bloßem Auge nicht in die Sonne schauen. Aber es gibt ja zum Beispiel so Sonnenfilter, die sehen aus wie Alufolie, sind es aber nicht, muss man sagen. Ne? Das ist eine ganz andere Beschichtung und so weiter. Und da sieht man die Sonne als helle Scheibe, manchmal mit ein paar Sonnenflecken drauf. Aber mehr erkennt man einfach nicht mit bloßem Auge, weil unsere Augen nicht Röntgenaugen sind oder UV-Augen. Man kennt das ja aus der Medizin, dass man mit Röntgenapparaten sich Dinge anschauen kann. Und es gibt auch Teleskope, die in verschiedenen anderen Bereichen sich die Himmelskörper anschauen können. Und das kann zum Beispiel dieses Teleskop dort oben. Und das guckt sich die Sonne im sogenannten H-Alpha-Bereich an. Ja, und sieht dann noch viel mehr, als wir mit unseren Augen sehen können.
1: Okay, vielen Dank für die Führung. Es war sehr interessant. Und die schönen neuen Eindrücke vom Planetarium und ich würde mich jetzt hiermit verabschieden und wünsche Ihnen noch einen schönen Tag.
0: Das wünsche ich euch auch. Vielen Dank.
3: Ja, also ich würde mich jetzt auch verabschieden. Vielen Dank, dass Sie uns gezeigt haben, wie das Planetarium so ein bisschen hinter den Kulissen passiert oder wie es halt funktioniert. So, ja, Dankeschön.
5: Das Planetarium in Halle an der Saale im ehemaligen Gasometer auf der Salineninsel zu finden, beziehungsweise ja, ne, der ehemalige Industriebereich einfach von Halle an der Saale. Hier eine Führung von die Schule AG der Marguerite-Friedlander Gesamtschule bekommen hat und eben begleitet von Dirk Schlesinger, Direktor des Planetariums. Und ja, ein kleiner Blick auf, wie der Sternenhimmel so zu sehen ist in unserem heutigen Jugendradio-Spezial, das jeden Dienstag um 9 zu hören ist. Und um Lichter geht es jetzt gleich auch, aber die Lichter des Abends, Les Lumières du Soir von Crane.

0: Les Lumières du Soir von Kran hier zu hören. Französische Punkband im brachialer Manier hier im Morgenmagazin der Freien Radios. Und wie ich vor einer Weile schon angekündigt habe, wollen wir uns jetzt nochmal mit Ende Gelände beschäftigen. Denn am vergangenen Wochenende war eine Massenaktion von Ende Gelände in Hamm, beziehungsweise auch in der Umgebung, um das mal so zu sagen, mit dem Ziel, Gaskraftwerke oder fossile Energie zu blockieren. Ende Gelände hat eine positive Bilanz gezogen, so die Pressemitteilung vom gestrigen 1. Juni. Und um genau darüber zu sprechen, haben wir jetzt eine Pressesprecherin von Ende Gelände hier mit dabei, Fran Leitner. Guten Morgen.
1: Guten Morgen, vielen Dank für die Einladung.
0: Ich habe es jetzt schon angekündigt, eure Bilanz ist eine positive. So steht es in der Pressemitteilung auf jeden Fall. Ich glaube, das ist nicht vorweggegriffen, wenn ich das so sage. Insgesamt sind 1850 Menschen unterwegs gewesen auf dem Weg zur Gasinfrastruktur und haben zwei fossile Kraftwerke, eine Gaspipeline-Fabrik und einen Standort der Rüstungsindustrie erfolgreich blockiert. So euer Resümee in der Pressemitteilung. Vielleicht ein bisschen ausführlicher. Wie war das Wochenende für euch?
1: Ja, also wir hatten super erfolgreiche Aktionstage. Am Freitag haben alle Finger ihr Aktionsziel erreicht. Wir sind, wie du schon gesagt hast, zu fossiler Infrastruktur gegangen, aber wir sind auch zu einem Standort der Rüstungsindustrie gegangen. Dort wird Panzerstahl für die Kriege in der Welt hergestellt. Und genau, wir als Klimagerechtigkeitsbewegung sehen eben gerade, wie eng auch fossile Energie mit der Rüstungsindustrie verbunden ist. Und dass das beides irgendwie Industrien sind, die super doll profitieren durch unsere Krisen. Und dass zum Beispiel auch ja uns Katharina Reiche mit dem Gasausbau abhängig macht von Faschisten wie zum Beispiel Trump, von denen wir ja immer mehr Gas importieren. Und mit diesen Gasimporten finanzieren wir natürlich auch die Kriege von Trump, früher von Putin. Den Angriffskrieg haben wir mitfinanziert. Genau, und deshalb haben wir uns die Tage gestellt gegen fossile Infrastruktur, aber auch gegen eine Rüstungsindustrie und gegen weitere Militarisierung und waren damit sehr, sehr erfolgreich. Also dort, wo wir die Rüstungsindustrie blockiert haben, also in der Friedrich-Wilhelms-Hütte, haben wir den Schichtwechsel blockiert und das hat auch so erfolgreich funktioniert, dass tatsächlich von der Polizei irgendwann die ArbeiterInnen auch nach Hause geschickt wurden. Und genau, also es war sehr erfolgreich, sehr lange Blockaden, die sehr lange auch gehalten haben, ja.
0: Die Rüstungsindustrie jetzt gerade als das eine Vorzeigebeispiel von dem Erfolgreichen, aber der Schwerpunkt lag ja trotzdem auch auf der Gasinfrastruktur, die ja nicht ohne Grund auch gerade im Fokus liegt. Also Ende Gelände gibt es schon lang, Kontext Hambacher Forst, Braunkohlewiderstand, Braunkohleausstieg wurde dann auch soweit zumindest beschlossen, also der Druck wirkt irgendwie. Aber jetzt ein politischer Rollback, die Gasinfrastruktur weiter auszubauen, wieder verstärkt auszubauen. Und in dem Kontext ist ja euer Protestmittel der zivile Ungehorsam. Vielleicht da noch ein bisschen den Blick darauf, wieso genau dieses Mittel und wie hat es jetzt im Kontext der Gasinfrastruktur auch geklappt an diesem Wochenende?
1: Ja, genau. Also wir machen eine Massenaktion des zivilen Ungehorsams. Wir gehen mit Hunderten, Tausenden an die Orte der Zerstörung und das bedeutet natürlich auch vor allen Dingen an die Orte fossiler Infrastruktur. Und wir haben als große Bewegung den Kohleausstieg erkämpft. Ich glaube, da waren auch unsere Aktionen, haben da schon auch viel dazu beigetragen. Und jetzt lassen wir eben nicht zu, dass unser erkämpfter Kohleausstieg wieder zum Gaseinstieg wird, weil Gas genauso klimaschädlich ist wie Kohle. Also Gas enthält Methan, das ist 80 mal so klimawirksam wie CO2 und macht Gas natürlich zum krassen Klimakiller. Und deshalb sind wir auch an die Orte gegangen, wo vor allen Dingen Gasinfrastruktur entsteht. Also wir haben zum einen die Zufahrtsschienen, also Güterschienen von Europipe besetzt. Das ist ein Pipeline-Hersteller, der Pipelines in die ganze Welt liefert und der größte in Europa. Und dann waren wir auch einmal war ein Finger in Förde, also vor Förde, vor dem Kraftwerk und hat dort blockiert. Die hatten auf jeden Fall einen sehr langen Tag und sind so 8 Stunden durch ganz NRW gefahren, um irgendwann es zu schaffen, dort anzukommen. Und das war auf jeden Fall ein ganz toller Moment, wo so der Finger ankam und Menschen sich so hinsetzen konnten. Genau, und der andere Finger ist nach Scholven. Dort ist schon ein Kohlekraftwerk, ein Steinkohlekraftwerk, was noch bis 2031 läuft. Da ist auch ein weiteres Gaskraftwerk schon und ein noch größeres ist dort in Planung. Und AktivistInnen sind auf das Kraftwerksgelände gegangen und genau, haben dort eben den Bauplatz blockiert und Solaranlagen mitgebracht, die aufgebaut, um eben zu zeigen, wir können das selber und wir können das vor allen Dingen auch besser.
0: Das finde ich jetzt irgendwie eine schöne Vorstellung, Solaranlagen zum Kraftwerk zu bringen und aufzubauen, so nach dem Motto, hier könnt ihr jetzt stattdessen damit Strom machen. Ich schätze mal, es waren aber nicht genügend, um die Leistung von dem Kraftwerk zu ersetzen in dem Moment.
1: Nee, nicht ganz. Aber wir haben damit auf jeden Fall von Katharina Reiche so eine Luftfigur betrieben. Und das war auf jeden Fall schon auch ein sehr witziger Moment, als so die ersten Bilder davon eingetrudelt sind. Und genau, wir gesehen haben, so das hat funktioniert und Menschen sind tatsächlich angekommen und konnten das aufbauen. Ja, und glaube ich schon sehr nochmal unseren Punkt stark gemacht von, naja, das sind irgendwie Energiekonzerne, die da krass profitieren und gegen die wir nur ankommen, wenn wir zivilen Ungehorsam leisten und die Milliarden Profite machen tagtäglich. Und genau, da müssen wir uns dagegen stellen und da müssen wir uns mit unseren Körpern, da müssen wir intervenieren und das System, dieses fossile System auch irgendwie ins Wanken bringen. Genau, und ich glaube, mit unseren Aktionen haben wir das auch auf jeden Fall geschafft.
0: Ziviler Ungehorsam ist ein gutes Stichwort an der Stelle. Das bedeutet, also mit den Körpern blockieren bedeutet ja auch einzugreifen in, wie gerade aktuell gewirtschaftet wird oder was gerade passiert und nicht nur eine Kundgebung oder Demonstration zur Meinungsbekundung zu tun, was ja meistens vom Versammlungsgesetz gemeint ist, wenn da von Versammlung gesprochen wird und auch wie Polizeieinsätze über Proteste nachdenken. In eurer Pressemitteilung übt ihr jetzt im Kontext aber vom zivilen Ungehorsam, wo ja die Polizei immer relativ unterschiedlich vorgeht, je nach Situation, auch Kritik an dem Vorgehen der Polizei vor Ort. Wie sah das eigentlich aus?
1: Ja, also vielleicht so zweigeteilt, einmal zum Camp, einmal zur Aktion. Wir haben auf jeden Fall auf dem Camp schon die Tage vor der Aktion massives Polizeiaufgebot wahrgenommen. Also wir waren die ganze Zeit umstellt, es war so stündlich eigentlich Polizei da, die genau um dieses Camp gekreist ist. Und natürlich auch so vermehrt Kontrollen und irgendwie so der Versuch, uns da auch zu kriminalisieren und uns auch in der Hammergesellschaft irgendwie ja, da in ein bestimmtes Licht zu rücken. Und das war auf jeden Fall schon fatal und es war auch irgendwie ja ärgerlich, weil sie im Vorhinein auch schon viel so Berichterstattung und also die Polizei hat versucht, so Berichterstattungen rauszugeben das sind irgendwie die Bösen und die Gefährder und unseren Protest da zu kriminalisieren. Und eigentlich genau hatten wir irgendwie ein Camp, was so offen sein sollte für alle, wo wir uns vernetzt haben, wo wir für klimagerechte Zukunft gekämpft haben. Und wir sind vor allen Dingen ganz viel auch mit so HammerInnen ins Gespräch gekommen. Also ich habe irgendwie mit LehrerInnen telefoniert, mit KindergärtnerInnen gesprochen, mit Menschen auf der Straße, die irgendwie aufs Camp gekommen sind, und so einfach mal gefragt haben, was denn hier los ist. Und das haben wir eigentlich jetzt so sehr positiv empfunden. Und dass die Polizei da so eine Drohkulisse aufgemacht hat, das war auf jeden Fall irgendwie ja richtig ungut. Und in unseren Aktionen haben wir auf jeden Fall auch mit Sorge irgendwie gesehen, dass schon nochmal die Polizei so eine neue Art auch von Repressionen angewandt hat. Also die Polizei hat so sehr unsichtbar, glaube ich, ja auch auf Fotos und so, aber genau, Menschen stundenlang in der Sonne sitzen lassen, hat ihnen verboten, so Rettungsdecken über sich auszubreiten, um sich vor der Sonne zu schützen. So Essen und Trinken, was von HelferInnen gebracht wurde, durfte nicht in den Kessel gegeben werden, also nicht in den Bereich gegeben werden, wo der umstellt wurde, wo Menschen genau festgehalten wurden von der Polizei. Und das eben bei, ich weiß nicht, 32, 33 Grad. Das war auf jeden Fall schon gesundheitsgefährdend. So haben das dann auch zum Schluss die SanitäterInnen und auch die parlamentarische Beobachtung eingeschätzt. Genau.
0: Also hier durchaus auch ein sehr restriktives Vorgehen, was ja auch tatsächlich demotivieren soll, nicht nochmal zu so einem Protest zu gehen, was gleichzeitig reinspielt in hohe Temperaturen, die ja auch eine Folge von der Klimakrise sind, um die es ja auch bei diesen Protesten ganz viel geht. Ich würde das Camp noch mal ganz kurz aufgreifen, weil ihr auch in eurer Pressemitteilung den schönen Satz drin habt, dass die diesjährige Massenaktion als durchschlagender Erfolg auch für eine wachsende und vielfältige Klimagerechtigkeitsbewegung steht oder zu werten sei. Das Camp noch mal als Ort auch Vernetzung mit Programmen, mit Austauschmomenten, bestimmt auch Workshops, so wo Menschen auch ins Gespräch miteinander kommen. 2000 Leute dort. Ich weiß, in der Vergangenheit war Ende Gelände auch schon mal größer von den Aktionen her. Und eigentlich ist ja die Wahrnehmung von Klimagerechtigkeitsbewegungen insgesamt eher etwas, was wieder zurückgegangen ist, was weniger geworden ist. Woher nehmt ihr jetzt die Zuversicht, dass es wächst und größer wird?
1: Naja, also ich glaube, wir müssen mal schauen, ne? Wenn wir von einer großen Klimabewegung reden, dann reden wir von 2018, 2019. Da waren wir eine Antikohlebewegung, das hat aber auch viele, viele Jahre gedauert, diese Proteste so in dieser Größe aufzubauen. Und ich glaube, dass, also ne, jetzt gibt es irgendwie, wir haben diesen Kohleausstieg erkämpft, ich habe es eben schon gesagt, Katharina Reiche versucht jetzt Gasinfrastruktur auszubauen. Und das können wir nicht zulassen. Und diese Bewegung muss sich natürlich aber auch erst wieder aufbauen und zusammenfinden. Und ich glaube, was aber ein ganz großer Punkt davon auch ist, ist, wir sehen irgendwie multiple Krisen. Also ich weiß nicht, wie es Menschen geht, die gerade zuhören, aber wenn ich tagtäglich Nachrichten schaue, mache ich mir irgendwie super viel Sorgen um mich, um meine Freundinnen, Familien, genau hier und ich glaube, ganz viele Menschen aber auch hier und auf der ganzen Welt. Und das ist natürlich ein Teil davon, dass wir gerade das Gefühl haben oder dass viele Menschen in der Bewegung das Gefühl haben, gerade an ganz, ganz vielen Orten kämpfen zu müssen für eine gerechte Welt. Und ich glaube, warum wir so zuversichtlich sind, dass auch die Klimagerechtigkeitsbewegung wieder wachsen wird, ist, dass wir genau zum einen jetzt ja schon wieder sehr viel größer waren und zum anderen aber auch, dass wir Kämpfe zusammendenken, dass wir wissen, dass wir nicht nur für das Senken von CO2-Emissionen kämpfen können, sondern dass wir genauso gegen voranschreitende Kriege, Genozide, gegen Aufrüstung kämpfen müssen, weil das halt inhärent zusammenhängt.
0: Und in diesem Zusammenhang vielleicht auch der Blick drauf, so was ihr auch auf eurer Webseite ankündigt als nächste Termine, jetzt nach dieser Massenaktion, die ihr als erfolgreich auch hier auf beschrieben bewertet habt, ist da zum Beispiel angeführt auch der AfD-Parteitag in Erfurt, beziehungsweise die Widersetzen-Aktion dagegen, also den Protest gegen diese Partei, die dort wiederum ihre Politik diskutieren möchte. Aber auch das System Change Camp im August, 13. bis 25. August, wieder als Ort der Vernetzung, gegenseitigen Stärkung, Austausch, Bildung im Wesentlichen, so ganz grob vielleicht zusammengefasst. Also hier nochmal mehr Themenfelder, die zusammen gedacht werden, vielleicht auch einfach eine gute strategische Reaktion auf diese Vielfachkrise, die hier gerade schon angesprochen wurde, aber vielleicht ein bisschen darüber hinaus. Jetzt wurde Gasinfrastruktur blockiert. Das nächste ist dann Erfurt und dann erstmal ein Camp. Aber wie geht's weiter mit dem Thema Gas eigentlich bei Ende Gelände? Gibt es da schon Perspektiven, Pläne, wie der Druck weiter aufgebaut werden soll?
1: Genau, also wir haben auf jeden Fall am Wochenende und auch die Woche auf dem Camp den Auftakt für eine ganz große Antigasbewegung gesetzt. Und ich glaube, uns ist allen klar, dass wir auch weiterhin uns gegen Gasinfrastruktur stellen müssen und dass es da eine große Bewegung, eine schlagfertige Bewegung braucht mit Durchhaltevermögen, um dieses fossile Rollback zu verhindern. Und genau, deshalb werden wir uns auch in weiteren Aktionen dagegen stellen. Ich glaube, gerade sind wir alle sehr froh, dass es so gut gelaufen ist, dass es so erfolgreich war und genau, glaube ich, sehr viele Menschen auch eine sehr gute erste Erfahrung dort gemacht haben. Tatsächlich auch mit vielen Menschen gesprochen, die das erste Mal bei Ende Gelände Aktionen dabei waren. Und dann werden wir auf jeden Fall weitere Proteste planen und gerade sind wir aber alle auf jeden Fall auch noch am Ausruhen. Und dann auch auf jeden Fall uns am Vorbereiten für Widersetzen, weil wir natürlich wissen, dass auch der erstarkende Faschismus eben leider profitiert von der Klimakrise, obwohl natürlich rechte Kräfte gerade im globalen Norden auch viel mitverantwortlich sind.
0: Und natürlich ist auch der Ausbau von fossiler Infrastruktur mit der AfD noch stärker auf uns zukommen, wenn wir uns das Wahlprogramm so anschauen und das, was die Partei so von sich gibt. Okay, also noch kein konkreter Termin oder Ort, aber es wird weitergehen und erstmal aber noch mal kurz erholen von diesen Aktionen, die jetzt erst eigentlich heute mit dem letzten Tag des Camps, das jetzt abgebaut wurde gestern und heute Vormittag wahrscheinlich auch noch, zu Ende ging. Und klar, erstmal ausschlafen. Danke für den Einblick und genau die Hintergründe zu, was da jetzt am Wochenende passiert ist.
1: Ja, vielen, vielen Dank für das Gespräch.
0: Genau, hier im Gespräch war nämlich Fran Leitner von Ende Gelände, Pressesprecherin dort über die Ende Gelände-Aktion am vergangenen Wochenende rund um Hamm in Nordrhein-Westfalen. Dort wurde fossile Infrastruktur, ganz konkret ein Gaskraftwerk und eine Fabrik, wo Gaspipelines hergestellt werden, blockiert und auch ein Rüstungsunternehmen. Das nochmal so zur Zusammenfassung und ja, kurz. Ja, das der Inhalt von dem, worüber wir gerade gesprochen haben, nochmal ganz kurz zusammengefasst. Ich würde weitermachen, nämlich mit einem Lied über Protest. Ein Protest-Song 68 von Refused über die Proteste der 68er. Hier noch für euch zum Hören im Morgenmagazin der Freien Radios.
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Und um inhaltlich nochmal beim Thema Klima und Umwelt bzw. Klimagerechtigkeit, Umweltgerechtigkeit anzudocken, hier ein Hinweis auf eine Veranstaltung. Morgen Abend in Dresden im Hall of Fame gibt es eine Lesung mit Lisa Pöttinger über ihr Buch Klimakollaps und soziale Kämpfe. Perspektiven rund um den voranschreitenden ökologischen Kollaps, was das bedeutet, aber vor allem auch, wie man darauf reagieren kann. Strategien für Klima- und Umweltgerechtigkeit, Orientierung in einer komplexen Welt, Motivation, das Ganze besser zu verstehen und auch darauf zu reagieren, soll das Ganze bieten. Lisa Pöttinger liest vor und diskutiert auf Einladung von Greenpeace Dresden in der Königsbrucker Straße 39 im Hall of Fame morgen am 3. Juni um 19 Uhr in Dresden. Und wenn ich jetzt schon bei Veranstaltungshinweisen bin, dann springen wir mal ganz kurz noch zu Leipzig. In Leipzig gibt es heute Abend einen Filmabend. Keiner schiebt uns weg, wird gezeigt von der Hochschulgruppe Leipzig des DGBs. Es ist ein Film über die Heinze-Frauen, die 1981 vor dem Bundesarbeitsgericht erfolgreich den Kampf für gleichen Lohn, für gleiche Arbeit gewonnen haben und damit bundesweites Aufsehen erregten. Das wird gezeigt heute Abend 19.30 Uhr in der Gustav-Freitag-Straße 43 bis 45 in Leipzig. Das ist beim HTWK in Leipzig im Treffsbau im Haus A und da der Raum A100. 40. Heute Abend 19.30 Uhr, keiner schiebt uns weg, Filmvorführung in Leipzig. Und dann noch eine Veranstaltungshinweis in Halle. 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Das ist noch ein ganz wichtiger Veranstaltungshinweis an der Stelle auf jeden Fall. Und gleich gebe ich euch einen Überblick, wie es programmlich hier weitergehen wird im Radioprogramm. Aber vorher habe ich euch noch ein Lied von den Früchten des Zorns mitgebracht. Ich weiß, ich habe vorhin schon mal was gespielt, aber das war das, was ich auch noch spielen wollte. Ich meine, es ist ja auch, ja, zwei Lieder von einer Band kann man schon mal bringen, über drei Stunden verteilt. Hier ein Reiselied. So ein bisschen auch, weil ich vorhabe, Ende der Woche auf eine Reise zu gehen, aber auch, weil Reisen einfach schön ist.

Concrete Lawn mit ihrem Stück Women hier zu hören im Morgenmagazin der Freien Radios. Und so langsam wird es um mir rum wuselig in diesem Sender. Also gerade senden wir hier von Radio Korax in Halle. Was ja nicht jeden Morgen so ist, dieses Morgenmagazin der Freien Radios kommt ja von ganz vielen verschiedenen Sendern. Aber wenn es hier immer wuselig wird, weiß ich, das Morgenmagazin neigt sich seinem Ende zu. Aber keine Sorge, Radio geht immer weiter. Wenn ihr jetzt zum Beispiel bei Radio Korax zuhört, um da noch ganz kurz zu bleiben, kommt als nächstes kuratiert und bespielt ab 10 Uhr eine Sendung des experimentellen Radios der Bauhaus-Universität Weimar. Es wird also experimentell, was auch immer das dann gleich heißen mag. Da müsst ihr euch so ein bisschen drauf einstellen einfach. Aber es kann ja auch sein, dass ihr bei Radio Blau in Leipzig zuhört, wo dieses Morgenmagazin auch ausgestrahlt wird und auch immer wieder von dort auch gesendet wird, logischerweise. Dort kommt jetzt gleich die Sonic Radio Show, eine hörmediale Erweiterung der Kulturerscheinung Sonic. Um Literatur, Kunst, Musik geht es dort hin und her, Sound und Poetry Mixe und so weiter und so fort. Das da dann gleich auch. Und für alle, die jetzt bei den Freien Radios Berlin-Brandenburg zuhören, was ja ein relativ großes Sendegebiet ist, kommt gleich ab 10 Uhr das Ohrsichtradio, der Klang der Inklusion. Klang der Inklusion. Ich weiß, dass es immer um so Inklusionsthema auch so ein bisschen geht, aber vor allem auch Musik mit Nachrichten und breiten Themenangebot auch eigentlich. Aber genau, eben auch so ein bisschen Fokus auf inklusive Themen bei dem Ganzen. Eine Sendung von Collaboradio an der Stelle und unsere Hörer und Hörerinnen in Marburg, wo wir auch zu hören sind, ganz im Süden, werden jetzt dann gleich ab 10 Uhr progressiver hören. Progressive Rock and Metal. Also da wird es jetzt noch ein bisschen lauter, als ich es hier jetzt habe ausklingen lassen. Und dann habe ich noch einen Hörtipp für alle, die was Besonderes hören wollen. Heute um 14 Uhr Radio Korax einschalten, egal ob im Livestream oder wenn ihr im Empfangsgebiet seid, vor Ort. Dort läuft Rundfunk unter Druck, eine Diskussionsrunde zu medienpolitischen Debatten, vor allem in Mecklenburg-Vorpommern, die aufgezeichnet wurde bei Radio Loro in Rostock und hier nochmal ausgestrahlt wird, rund um Rundfunkbeitrag, mögliche Gefährdungen von Radiovielfalt und Medienlandschaft. Mit dabei unter anderem Bert Lingnau, Direktor der Medienanstalt Mecklenburg-Vorpommern, und Frauke Lietz, Vertreterin im NDR-Rundfunkrat, da gleich zu hören. Mein Name ist Ayosha, ich habe euch durch dieses Morgenmagazin begleitet, wünsche euch jetzt viel Spaß mit dem nachfolgenden Programm.

0: Guten Abend und willkommen zum Medienmagazin Radio Tippi. Worum wird sich die heutige Sendung drehen? Eine kleine Geschichte aus Rumänien erklärt das sehr anschaulich. In der letzten Woche gab es Berichte zur Corona-Situation in Rumänien. Bisher seien erst 30% der Bevölkerung gegen Corona geimpft. Aktuell hat dieses Land die höchste Corona-Sterberate weltweit. So berichten es jedenfalls die Medien. Da kommt dann in einer Reportage eine Frau zu Wort in Rumänien, die der dortigen Regierung nicht vertraut und sich garantiert nicht impfen lassen will. Weil das ja alles nur Gerüchte seien, weil die Krankenhäuser ja leer seien. Gehen Sie hin, schauen Sie es sich an, die Krankenhäuser sind leer, sagt die Frau voller Überzeugung, dass sie die wahre Wirklichkeit kenne. Schnitt. Die Kamera geht hin, zeigt Bilder aus einem überfüllten Krankenhaus. Alles voll, Pfleger und Ärzte am Rande des Zusammenbruchs. Ein Arzt erklärt, dass hier vor allem ungeimpfte Menschen sterben. Viel zu viele. Wir zweifeln die Berichte über die Todesfälle in den rumänischen Krankenhäusern nicht an. Stattdessen werden wir in dieser Radiosendung zeigen, dass es einen Zusammenhang gibt zwischen der Unwissenheit der Frau in Rumänien und den Kriegen, die in unserer Zeit geführt werden. Früher waren Kriege im Wesentlichen auf Schlachtfelder konzentriert. Im 20. Jahrhundert hat sich die Zahl der getöteten und von kriegerischen Handlungen betroffenen Zivilisten im Verhältnis zur Anzahl in denselben Konflikten getöteter Soldaten dramatisch erhöht. Inzwischen werden bei bewaffneten Konflikten überwiegend Zivilisten getötet. Jetzt, im 21. Jahrhundert, sind Zivilisten sogar zu Akteuren im Kriegsverlauf geworden. Wir können sie die Kanonenkugeln der modernen Waffentechnik nennen. In der folgenden Stunde gehen wir den Weg vom Kalten Krieg im letzten Jahrhundert zum heißen Krieg in unserer Zeit. Dazu haben wir verschiedenste Ereignisse zusammengestellt, die zeigen, wie Kriege in einer globalen, digitalisierten Gesellschaft geführt werden. Alle reden von Verschwörungstheorien. Wir stellen im Folgenden eine Reihe echter Verschwörungen vor. Dazu möchte ich ausdrücklich, ganz herzlich meine neue Kollegin Carla in den Studios von Radio T begrüßen. Wir werden heute die Radio-Tippi-Sendung gemeinsam moderieren und wir wünschen euch überall viel Spaß beim Zuhören.
1: Ja, auch viel Spaß beim Zuhören von mir. Es freut mich sehr, heute das Radio-Tippi bei Radio T gemeinsam mit dir zu moderieren. Es wird eine spannende Stunde und wir freuen uns jetzt schon auf die Reaktionen unserer Zuhörerinnen und Zuhörer.
0: Zum Einstieg in diese Sendung wollen wir uns einen kurzen Moment lang an den Kalten Krieg erinnern. Gemeint ist damit die Zeit zwischen dem Ende des Zweiten Weltkriegs bis zur Wende, dem Fall der Mauer, der Perestroika. 30 Jahre nach der Wiedereingliederung der Ostgebiete ins ehemalige Großdeutsche Reich befinden wir uns im nächsten Jahrtausend mit neuen Technologien, die umfangreich zur stillen, verdeckten und offenen Kriegführung verwendet werden.
1: Wikipedia sagt, der Kalte Krieg trat als Systemkonfrontation zwischen Kapitalismus und Kommunismus in Erscheinung und bestimmte in der zweiten Hälfte des 20. Jahrhunderts weltweit Außen- und Sicherheitspolitik. Dabei wurden jahrzehntelang auf beiden Seiten politische, wirtschaftliche, technische und militärische Anstrengungen unternommen, um den Einfluss des anderen Lagers weltweit einzudämmen oder zurückzudrängen. Als Dauer des Kalten Krieges gilt im Allgemeinen die Nachkriegszeit von 1945 bis zum Zusammenbruch der Sowjetunion 1991. Geheimdienstliche Aktionen wie Spionage, verdeckte Operationen, gezielte Desinformation und Propaganda, Sabotage, Geiselnahmen und sogar Morde an missliebigen Personen kennzeichneten den Kalten Krieg sowohl zwischen den Supermächten als auch ihren Verbündeten.
0: Der Medienwissenschaftler Marshall McLuhan hat in den Zeiten des Kalten Kriegs eine Unterteilung der Medien in kalte und heiße Medien vorgestellt. Wir nehmen an, dass seine Einteilung der Medien in heiß und kalt nichts mit der Welt des Kalten Kriegs zu tun hatte. Im Englischen wird von Hot und Cool Media und vom Cold War gesprochen. Inzwischen sind die Medien ein bedeutender Teil des Waffenarsenals im modernen Krieg und sie heizen die modernen Kriege mächtig an, oftmals ohne dass Soldaten getötet werden. Wie viele Zivilisten dabei jedes Mal vor die Hunde gehen, wird bisher nicht einmal gezählt. Wir können jetzt auch von Hot and Cool Wars sprechen.
1: Wikipedia sagt, Understanding Media, The Extensions of Man ist ein medientheoretisches Buch von Marshall McLuhan. Das Buch ist die Quelle der Phrase, das Medium ist die Botschaft. Das Werk behandelte als eines der ersten seiner Art die Auswirkungen der Globalisierung auf lokale Kulturen. McLuhan verwendet die austauschbaren Wörter Medium, Medien und Technologie. Ein Medium ist nach McLuhan jede Erweiterung von St, genauso

0: erfordern und gleichzeitig anderen Beschäftigungen nachgegangen werden kann. Ein Buch oder ein Film im Kino werden als heiße Medien definiert, da sie eine vollständige Beteiligung des Nutzers erfordern und keine Partizipation ermöglichen.
1: Unabhängig von McLuhans Überlegungen haben sich die Medien in der Wirklichkeit weiterentwickelt. Inzwischen gibt es Medien, die die volle Aufmerksamkeit erfordern und gleichzeitig Partizipation ermöglichen. Beispielsweise Videospiele mit Headsets, wo die Spielerinnen völlig in einer virtuellen Realität stecken, die sie selbst mitgestalten können. So wenig wie die Kategorien des Kalten Kriegs, ja von Krieg überhaupt, den aktuellen Kriegen entsprechen, so wenig entsprechen McLuhans Kategorien für Medien den inzwischen verfügbaren Technologien. Wir leben also in einer Zeit, in der wir mit einem veralteten Vokabular Entwicklungen kommunizieren wollen, die wir oft noch nicht überblicken, aber bereits beschreiben sollen, obwohl uns die Worte dafür fehlen. Die vorhandenen Begriffe weisen auf Vorgänge hin, die sich in der Vergangenheit ereignet haben, inzwischen jedoch überholt sind. Vom Kalten Krieg, dem verdeckten, mehr oder weniger unsichtbaren, hinter den Kulissen Krieg hin zur verdeckten und gleichzeitig öffentlichen, offenen Konfrontation mit Methoden der Demagogie und Manipulation mit Hilfe von Technologien, die den Medienwissenschaftlern vor 50 Jahren noch nicht einmal bekannt waren. Es passiert in einer hypermedial aufgerüsteten und global vernetzten Welt, deren Strukturen sich ständig verändern, weil sich die verwendeten Technologien weiterhin im Entwicklungsstadium befinden und dramatisch schnell weiter verändern. Wir leben in der Zeit der heißen Kriege. Es ist ein Krieg um unsere Köpfe und er spielt sich im Wesentlichen über Kommunikation ab. Wir, das Volk, die Massen, die Menschen sind die Waffen, die informationell gezündet werden und Veränderungen im Sinne der globalen Puppenspieler bewirken. Wer die Deutungshoheit hat, hat den heißen Krieg gewonnen, bevor irgendwelche altherkömmlichen Schlachten geschlagen wurden.

In diesem Radiotippi stellen wir eine neue Wissenschaft vor. Mithilfe der Agnotologie versuchen wir im Folgenden, die schon beschriebenen

0: Veränderungen auf vielfältige und möglichst anschauliche Weise zu beschreiben. Beginnen wir mit einem Konzept aus der Soziologie. Strukturelle Gewalt ist ein Konzept aus den Zeiten des Kalten Kriegs. Der Begriff stammt von dem norwegischen Friedensforscher Johan Galtung. Bertolt Brecht zeigte schon früher, dass es sich hier um ein sehr grundlegendes Konzept handelt.
1: Es gibt viele Arten zu töten. Man kann einem ein Messer in den Bauch stechen, einem das Brot entziehen, einen von einer Krankheit nicht heilen, einen in eine schlechte Wohnung stecken, einen durch Arbeit zu Tode schinden, einen zum Suizid treiben, einen in den Krieg führen und so weiter. Nur weniges davon ist in unserem Staat verboten. Aus Brecht, Meti, Buch der Wendungen. Strukturelle Gewalt bezeichnet die Vorstellung, dass Gewaltförmigkeit auch staatlichen bzw. gesellschaftlichen Strukturen inhärent sei, in Ergänzung zum klassischen Gewaltbegriff, der einen unmittelbaren personalen Akteur annimmt. In besonderer Weise formulierte der norwegische Friedensforscher Johan Galtung ab 1971 eine solche Theorie. Beispiele für strukturelle Gewalt im Sinne Galtungs sind Altersdiskriminierung, Klassismus, Elitarismus, Ethnozentrismus, Nationalismus, Speziesismus, Rassismus und Sexismus. Aus der Wikipedia.
0: Von der strukturellen Gewalt ist es nur ein paar Schritte zur strukturellen Ignoranz. Beim ersten Eindruck kommt das Wort Ignoranz unscheinbar daher, klingt im Deutschen sogar irgendwie aktiv, ein bisschen so, als wären Ignoranten Menschen, die aktiv unwissend wären, es bewusst nicht wollen. Ignoranz in struktureller Ignoranz deutet eine passive Ignoranz an. Die Dummheit findet uns auch ohne unsere Mithilfe. Es sollte sich schon herumgesprochen haben, dass es da draußen in der Welt viele Kräfte, Menschen, Organisationen gibt, die versuchen, durch gezielte Desinformationen unsere Köpfe anzugreifen, die uns durcheinander bringen und unsere Gesellschaft damit schwächen wollen. Viel zu viele Menschen versuchen uns zu verwirren, weil sie davon, von unseren Verwirrungen, profitieren werden. Strukturelle Ignoranz, das sind die Atombomben für den heißen Krieg. Die Wissenschaft Agnotologie befasst sich mit den Methoden, mit denen vorsätzlich und gezielt viele Menschen für dumm verkauft werden.
1: Agnotologie bezeichnet eine junge Wissenschaft, welche die kulturelle Erschaffung und Aufrechterhaltung von Unwissen untersucht. Ihr Erkenntnisgegenstand ist, wie Unwissen durch Manipulation, irreführende, falsche oder unterdrückte Informationen, Zensur oder andere Formen absichtlicher oder versehentlicher kulturpolitischer Selektivität geschaffen oder gesichert werden kann. Unwissen sei oft nicht das Fehlen von Wissen, sondern das Resultat politischer, kultureller und kommerzieller Kämpfe. Der Begriff wurde im Umfeld der US-amerikanischen Stanford University eingeführt. Dort fand im Oktober 2005 ein erster Workshop statt, der von den Wissenschaftshistorikern Londa Schiebinger und Robert N. Proctor organisiert wurde. Beispielsweise können Unternehmen in diesem Sinn Unwissen schaffen, indem sie vorhandenes, ihrem Geschäftsinteresse abträgliches Wissen relativieren oder tilgen. Indem sie Gegengutachten anfertigen lassen, als Beispiel siehe Muskie-Anhörung zum verbleiten Benzin. Indem sie manipulierte wissenschaftliche Studien veröffentlichen, siehe Geschichte des Tabakkonsums. Indem sie Bewegungen gründen, welche die bereits gewonnenen Erkenntnisse gezielt in Frage stellen sollen. Die sogenannte Filibuster-Forschung, die nicht zum Abschluss kommt und aus der daher keine Handlungsempfehlungen ableitbar sind, verzögert die Etablierung von wissenschaftlichen Erkenntnissen. Proctor hat diese Vorgehensweise zur Verschleierung von wissenschaftlichen Ergebnissen anhand von Untersuchungen über die Schädlichkeit des Zigarettenrauchens demonstriert. In einem gemeinsam mit Londa Schiebinger herausgegebenen Aufsatzband wurden ähnliche Prozesse bei der Geheimhaltungspraxis der Regierung der Vereinigten Staaten, der Klimaforschung und der Debatte über gentechnisch veränderte Organismen geschildert.
0: Im Wesentlichen geht es darum, dass unerwünschte Informationen vertuscht werden sollen. Dazu wurden beispielsweise von Lobbyisten der Tabakindustrie Gutachten in Auftrag gegeben, die angeblich bewiesen, dass Tabakrauchen vielfältige positive Effekte hat und beim Autofahren nicht die Sicht vernebelt, wenn die Fenster offen sind. Irgendwann gab es mehr solcher Scheingutachten. Diejenigen Gutachten, die zeigten, dass Tabakrauchen Lungenkrebs auslösen kann, wurden nicht mehr beachtet. Die klassische Konfrontation in einem solchen Informationskrieg sind zwei Gutachter, die sich völlig widersprechen. Einer ist für, einer gegen Atomkraft. Das kennen wir schon. Die Muskie-Anhörung von 1966 war eine Untersuchung im US-Senat zu gesundheitlichen Gefahren von verbleitem Benzin. Ein Gutachter in dieser Untersuchung war Robert A. Cahoe, der leitende Mediziner der Ethyl Corporation. Er galt als der führende Experte in Bezug auf die toxikologische Wirkung von Blei. Cahoe hatte den Blutbleigehalt von mexikanischen Bauern untersucht und dabei Werte gefunden, die mit einer US-amerikanischen innerstädtischen Gruppe vergleichbar waren, obwohl die Bauern kaum dem Einfluss von Bleiemissionen durch Autoabgase ausgesetzt waren. Daraus zog Cahoe die Schlussfolgerung, dass Blei ein natürlicher Bestandteil der Körperchemie sei. Die richtige Erklärung für die erhöhten Blutbleiwerte war jedoch, dass diese Bauern durch bleihaltiges Tongeschirr kontaminierte Nahrung aufnahmen. Cahoe vertrat überdies die Meinung, dass der Mensch im Laufe der Evolution eine biologische Anpassung an Blei erreicht habe. Seine Arbeiten und sein Wirken führten dazu, dass ein System der freiwilligen Selbstregulierung durch die Bleiindustrie als Modell für die Bewertung der Umweltverträglichkeit akzeptiert wurde. Ein anderer Gutachter in der Muskie-Anhörung war Claire Patterson, ein US-amerikanischer Geochemiker, der die Uran-Blei-Datierung zur Berechnung des Alters der Erde entwickelt hatte und dafür unter anderem mit mehreren Preisen ausgezeichnet wurde. Patterson zeigte in der Muskie-Anhörung nicht nur, dass Cahoes Daten falsch waren und dass aufgrund der Bleibelastung eine große Anzahl von Menschen krank seien, sondern ergriff auch die Arbeitsweise des Public Health Service an. Aus der Wikipedia.

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1: Agnotologie braucht keine digitalen Medien. Die Wurzeln der modernen Massenmanipulation für Kriegszwecke sind Methoden aus der alten analogen Welt. Im modernen Krieg, dem heißen Krieg, werden die Methoden zur Verschleierung, Desinformation und Manipulation aus der Zivilgesellschaft durch militärische Organisation und den Einsatz der digitalen Technologien zu Kriegswaffen weiterentwickelt. Aus Rumänien stammt unser erstes Beispiel für strukturelle Ignoranz. Im Zusammenhang mit der Corona-Pandemie zeigt es anschaulich, dass in der globalen Gesellschaft Informationen möglichst frei und möglichst gleichberechtigt zugänglich sein sollten.
2: Ein schreckliches Erbe hat der Diktator Nicolae Ceaușescu nach seinem Tod 1989 seinen 22 Millionen Rumäninnen hinterlassen. Die marode Gesundheits- und Familienpolitik des Diktators förderte die höchste Rate an HIV-infizierten Kindern in Europa zutage. Abtreibungen waren verboten. Im Land, das zu den ärmsten in Europa gehört, war eine ausreichende Versorgung nicht gewährleistet. Fehlernährte Kinder wurden mit Blutkonserven und mehrmals benutzten Spritzen behandelt. Und die waren verseucht. Eine Politik der Vertuschung verhinderte, dass sich Ärzte mit dem HIV-Virus öffentlich und wissenschaftlich auseinandersetzen konnten. Immer mehr Kinder starben an Tuberkulose oder Lungenentzündungen. Dieser Bericht von Petra Tabeling wurde 2002 von der Deutschen Welle veröffentlicht. In Rumänien sind durch eine verfehlte Gesundheitsinformationspolitik unter Ceaușescu mehrere tausend Menschen gestorben, weil das medizinische Personal überwiegend nicht wusste, dass durch Blutkonserven und Spritzen der HIV-Virus übertragen wird. Und wer etwas wusste, musste schweigen. Diese Geschichte zeigt sehr realistisch, was fehlende Informationen, was falsche Informationen, was Desinformation und Manipulation anrichten können, ohne eine einzige Kugel abzufeuern. Medien sind nicht nur nette Spielzeuge, in den falschen Händen können Medien, Kommunikationsmittel, Informationen zu tödlichen Waffen werden.
1: Eine schlechte Allgemeinbildung ist eine gute Grundlage für erfolgreiche Manipulation. Immer wieder wird in Deutschland behauptet, was anderswo, beispielsweise in Rumänien, passiert, wäre hier in Deutschland nicht möglich. Dabei wurde die Bundesrepublik Deutschland von den besten Betrügern der Welt aufgebaut. Es waren die entnazifizierten Nazis, die die Grundlagen unserer Gesellschaft gelegt haben, in allen Bereichen der Gesellschaft, auch im Sport. Sport ist seitdem ein gleichermaßen profitables wie innovatives Geschäftskonzept geworden. Gerne werden bei Sportveranstaltungen die neuesten Technologien ausprobiert und zur Profitmaximierung eingesetzt. Offiziell ist alles Teil einer großartigen Inszenierung zur Volksbelustigung. Hinter den Kulissen werden jedoch Technologien eingesetzt, die schon im regulären Krieg gute Dienste geleistet haben. Wichtig bei agnotologischen Aktionen ist, dass alle zusammenhalten und dieselbe Geschichte erzählen. Dann sind wir unschlagbar.
2: Das Wunder von Bern ist ein viel erzähltes und gerne geglaubtes Märchen in deutschen Landen. 1954 war die westdeutsche Fußballnationalmannschaft bei der Fußballweltmeisterschaft in Bern ins Finale eingezogen. Das Spiel gegen die ungarische Nationalmannschaft lief erstmal nicht gut, die Deutschen konnten jedoch einen Rückstand von 0:2 wieder ausgleichen und kurz vor Schluss das Führungstor erzielen. Berühmt ist das Tor, Tor, Torgeschrei des Radioreporters Herbert Zimmermann. Er hatte sein Journalistenhandwerk in der Propagandaschule von Josef Goebbels gelernt. Der deutsche Nationaltrainer Sepp Herberger war der Reichsnationaltrainer des Führers. Dessen Liebling Fritz Walter war im Dritten Reich auch schon dabei. Viele der Spieler waren im Zweiten Weltkrieg an der Front. Der Teamarzt Franz Logen war in Frankreich und Russland im Fronteinsatz. Wehrmachtssanitäter hatten im Einsatz besonders drei Medikamentarten zur Grundversorgung dabei. Schmerzmittel zur Schmerzbetäubung. Vitamine zur Wiederherstellung bei Auszehrung. Amphetamine zum Wachbleiben, zum Durchmarschieren, für Spezialkommandos. Es gibt von den Teammitgliedern zweifelhafte Erklärungen, dass den Spielern, vor oder voraussichtlich in der Pause, unter Benutzung von Spritzen, Vitamin C verabreicht wurde. Diese Bekenntnisse werden unterstützt durch Berichte, dass in der Mannschaftskabine Eimer und Spritzen gefunden wurden und dass einige der Mannschaftsmitglieder in der Folge an Hepatitis erkrankt waren. 1954 hatten Mediziner noch keine Ahnung, dass Hepatitis per Spritzen übertragen werden kann. Gut zu wissen ist auch, dass es zu dieser Zeit den Begriff Doping im umgangssprachlichen Gebrauch gab, aber noch keine Regeln und keinerlei Kontrollen über die Einnahme von Substanzen, Hormonen, was auch immer, vor, bei Wettkämpfen. 1968 wurden zum ersten Mal Dopingkontrollen bei Olympischen Spielen durchgeführt. In der Wikipedia findet sich ein kurzer Absatz, der das Wunder von Bern in einem ganz anderen Licht erscheinen lässt. Vorwurf der Nutzung von Aufputschmitteln. Der damalige Mannschaftsmasseur soll mehreren Spielern der deutschen Nationalmannschaft während des Turniers das Methamphetamin, Pervitin intravenös verabreicht haben und nicht, wie behauptet, Vitamin C. Laut einer Forschungsarbeit an der Universität Leipzig gibt es dafür Indizien. Geschichtliche Aspekte in der präanabolen Phase von Erik Eggers an der Humboldt-Universität zu Berlin, vorgestellt im Rahmen der Studie Doping in Deutschland.
1: Diese kleine Geschichte zeigt wunderbar, wie ein vermeintlicher Mythos eine großartige nationale Leistung einen mittelmäßig ausgeführten Betrug beinhaltet, ohne den das vermeintliche Wunder nicht funktioniert hätte. Die gefeierten Helden stehen jetzt in einem ganz anderen Licht. Der Apparat, die Maschine Deutschland, hat damals gezeigt, dass sie auch in Friedenssituationen alle Mittel einsetzt, die zum Sieg führen. Damals war Doping noch keine Straftat. Trotzdem hat keiner aus der Mannschaft jemals zugegeben, dass sie ohne die Speed-Spritzen gegen die Ungarn verloren hätten. Weiterhin wird die falsche Geschichte von der spielerischen Leistung verbreitet und das ist nur eins von vielen modernen Märchen. Die Vielfalt dieser Märchen erschwert den Blick auf die Fakten und beeinträchtigt die Entscheidungsfähigkeit der dadurch manipulierten Massen. Solche Lügen helfen nicht nur Fußballspiele zu gewinnen. Fake News sind auch hilfreich im herkömmlichen Krieg. Im dritten Beispiel für analoge Agnotologie über die Wurzeln der modernen Massenmanipulation zeigen wir eine Geschichte von vielen, die den Kalten Krieg so spannend gemacht haben und inzwischen die heißen Kriege befeuern. Manipulation durch Desinformation war schon vor den digitalen, den virtuellen, den sozialen Medien das übliche Spiel hinter den Kulissen. Desinformation hatte schon ohne Deepfakes funktioniert, mit digitalen Werkzeugen, vielen Computersoldaten und Computersoldatinnen und ganz normalen Menschen als Infanterie lassen sich solche Schlachten inzwischen noch überzeugender und sogar kriegsentscheidend durchführen. Seit dem Ende des Kalten Krieges werden Kriege anders geführt. Der Irakkrieg von 1991 war der erste Krieg dieser neuen Art. Es ist nicht nur das Konzept des integrierten Schlachtfelds, der Vernetzung und Konzentration aller verfügbaren Vernichtungsmethoden. Die Medien sind Teil der Armee geworden, sind embedded, eingebunden und leisten wie jede andere Division ihren Beitrag zum Endsieg.
2: In Wikipedia gibt es einen Artikel zur Brutkastenlüge. Als Brutkastenlüge wird die über längere Zeit als Tatsache verbreitete Lüge bezeichnet, dass irakische Soldaten bei der Besetzung Kuwaits im August 1990, dem Beginn des Zweiten Golfkriegs, kuwaitische Frühgeborene getötet hätten, indem sie diese aus ihren Brutkästen gerissen und auf dem Boden hätten sterben lassen. Diese Behauptung wurde 1990 von der Tochter des kuwaitischen Botschafters im Kongress der Vereinigten Staaten vorgetragen. Dieser Betrug hatte Einfluss auf die öffentliche Debatte über die Notwendigkeit eines militärischen Eingreifens zugunsten Kuwaits und wurde unter anderem vom damaligen US-Präsidenten George H.W. Bush und von Menschenrechtsorganisationen vielfach zitiert. Erst nach der US-geführten militärischen Intervention zur Befreiung Kuwaits stellte sich die Geschichte als Erfindung einer amerikanischen PR-Agentur heraus. Diese war von der im Exil befindlichen kuwaitischen Regierung bezahlt worden, um eine Rückeroberung Kuwaits mittels Öffentlichkeitsarbeit zu unterstützen. Diese falsche Darstellung spielte eine große Rolle bei der Entscheidungsfindung der USA über eine Intervention im Irak. Präsident Bush erwähnte die Lügengeschichte in wenigen Wochen mindestens 10-mal. Amnesty International veröffentlichte am 19. Dezember 1990, über 2 Monate nach dem Auftritt des Mädchens, einen 84-seitigen Bericht über Menschenrechtsverletzungen in Kuwait, der die Brutkastenlüge enthielt. Sie wurde auch noch am 8. Januar 1991 von einem führenden Amnesty-Mitarbeiter vor dem Komitee für Auswärtige Angelegenheiten wiederholt. Der US-Senat stimmte schließlich am 12. Januar 1991 mit 52-47 Stimmen für eine Intervention im Zweiten Golfkrieg. Das Repräsentantenhaus stimmte mit 250-183 Stimmen für den Krieg. Wir leben inzwischen in einer Welt, in der Bilder kriegsentscheidenden Einfluss haben können. Das Fernsehen war das erste Massenmedium, das bewegte Bilder mit Ton überall hin übertragen konnte. In seinem Roman, 1984, hat der Schriftsteller George Orwell eine Industrie vorgestellt, die organisiert und massenhaft Erinnerungen, das kollektive Gedächtnis, das globale Archiv manipuliert, indem Bilder ausgetauscht, verändert, in einen anderen Zusammenhang gestellt werden. In der digitalisierten Welt können solche Aktionen am Monitor organisiert werden. Das beste Beispiel dafür stammt aus dem Irakkrieg und es gibt einen Film dazu, der den Einmarsch der USA im Irak als eine der ersten und richtungsweisenden Schlachten des heißen Kriegs zeigt. Wake the Dog, ein Hollywood-Film aus dem Jahr 1997, erzählt, wie die frei erfundene, inszenierte Aussage eines kleinen Mädchens einen Krieg auslöst, der dem amerikanischen Präsidenten als Ablenkung von seinen Sexaffären nutzt. Der Film ist eine kritische Satire über den Umgang der Mächtigen mit Medien und Öffentlichkeit, welche durch gezielte Medienmanipulation die Macht des Präsidenten retten wollen, und nimmt die Theorie auf, dass von den USA schon häufiger Kriege aus wahltaktischen Gründen geführt wurden. Direkt angespielt wird unter anderem auf Raising the Flag on Iwo Jima, 1945, die Invasion von Grenada, 1983, und den Zweiten Golfkrieg, 1991. Waking the Dog ist in den USA inzwischen zum geflügelten Wort geworden, mit dem man politisch motivierte Medienmanipulationen beschreibt.
1: Im letzten Monat ist Colin Powell gestorben. Anfang 1989 übernahm er unter Präsident George Bush das Kommando über die gesamten Landstreitkräfte der Vereinigten Staaten. Im August 1989 wurde er vom Präsidenten zum Vorsitzenden der Vereinigten Stabschefs berufen. Colin Powell war der erste Afroamerikaner in dieser Position. Im gleichen Jahr unterstützte er die US-Invasion in Panama und beteiligte sich 1990 an den Vorbereitungen zum Golfkrieg Desert Storm. Die FAZ verheimlichte in ihrem Nachruf auf Colin Powell seinen Anteil an den falschen Informationen, die schließlich zum Einmarsch der alliierten Truppen unter Führung der Vereinigten Staaten in den Irak führten. Bekannt ist Powell unter anderem für einen umstrittenen Auftritt vor den Vereinten Nationen 2003, wo er zur Begründung für einen Einmarsch der USA im Irak vermeintliche Belege für Massenvernichtungswaffen präsentierte, die Bagdad gar nicht besaß. So die FAZ.

0: Agnotologie ist noch eine junge Wissenschaft, auch wenn sie alte Phänomene untersucht. Es wird noch längere Zeit und viele Diskurse benötigen, bis Agnotologie erwachsen wird. Eine andere Auslegung für die Wissenschaft zur Erforschung der strukturellen Ignoranz hat der Anthropologe Glenn Stone formuliert.
1: Der Anthropologe Glenn Stone weist darauf hin, dass die meisten Beispiele der Agnotologie, wie die Untersuchungen zur Förderung des Tabakkonsums, nicht so sehr einen Mangel an Wissen schaffen, sondern vielmehr Verwirrung stiften. Ein genauerer Begriff für solches Schreiben wäre Enigmologie, von der Wurzel Enigma, wie in Enigma, im Griechischen bezieht sich dies auf Rätsel oder auf eine Sprache, die die wahre Bedeutung einer Geschichte verschleiert. Wikipedia.
0: Marina Weißband war eine etwas exotisch wirkende Politikerin der Piraten. Jetzt ist sie bei den Grünen aktiv und fällt in Talkshows sehr angenehm durch ihre nonverbale Kommunikation und eigenständiges Denken auf. Marina Weißband hat sich im Deutschlandfunk zu struktureller Diskriminierung geäußert. Sie stellt einen Bezug her zwischen struktureller Gewalt und struktureller Ignoranz. Strukturelle Diskriminierung als Form struktureller Gewalt entsteht aus Nichtwissen, sagt Marina.
1: Jede Gruppe, die nicht von struktureller Diskriminierung betroffen ist, konnte sich immer leisten, durchs Leben zu gehen, ohne sich mit diesen Phänomenen zu beschäftigen. Sexismus, Rassismus, Antisemitismus und Homophobie überleben nur dadurch, dass sie für die nicht Betroffenen unsichtbar sind. Die Nicht-Betroffenen ihrerseits haben ein großes Interesse daran, ignorant zu bleiben. Auf diese Weise können sie von diskriminierenden Strukturen profitieren, ohne sich selbst zu ihnen zu bekennen. Ohne böse Absicht hat das Nichtwissen bei ihnen System. Und auf diesem System bauen Ungerechtigkeit und Menschenhass.
0: Nach diesen Grundlagen zur Agnotologie, struktureller Ignoranz, oktroyierter Dummheit, dem Waffenarsenal der modernen Kriege, folgen nun einige Beispiele für angewandte Agnotologie im Alltag. Der Medienwissenschaftler Friedrich Kittler hat überzeugend Waffentechnik und Medienentwicklung in Zusammenhang gebracht. Paul Virilio hat den Zusammenhang zwischen dem Blitzkrieg der Nazis und der Lichtgeschwindigkeit von Informationen hergestellt. Wir wollen hier noch einmal ausdrücklich auf Sex and Drugs and Rock'n'Roll hinweisen, den Grundlagen der zeitgenössischen kommerziellen Medienproduktion. Wer wissen will, wie die moderne Presse tickt, denkt kurz an Sex and Drugs and Rock'n'Roll und schon verstehen wir besser, was da abgeht, warum die das schreiben, warum die sagen, was sie sagen. Wir haben einen kurzen Rundgang über die Schlachtfelder der Gegenwart vorbereitet.
1: Fakten haben viele Gesichter und nicht alle davon sind real. Nehmen wir ein vermeintlich einfaches Beispiel. Fakt soll sein die Höhe des Mount Everest. Wir finden dazu verschiedene Angaben von verschiedenen Quellen. Wir setzen deshalb vorläufig eine Variable für die reale Höhe des Berges ein und vermessen die Höhe digital oder per Maßband, können den Berg mit Sensoren und Satelliten vernetzen, und werden feststellen, dass es verschiedene Bemessungssysteme gibt, dass es verschiedene Messwerkzeuge und Messprogramme gibt, dass es verschiedene Sprachen und Kulturen gibt, die unterschiedliche Zahlen kommunizieren. Irgendwann sehen wir voraussichtlich ein, dass es keine einzige Zahl über die Höhe des Mount Everest gibt, sondern nur viele Zahlen in unterschiedlichen Formaten, die mehr oder weniger wahr sind. Trotzdem, bei manchen Zahlen machen ein paar Nullen mehr oder weniger einen großen Unterschied aus. Es gibt also Zahlen, die sollten wirklich stimmen. Nicht nur relativ und irgendwie, das geht oft überraschend gut, sondern konkret, real, ohne Zweifel. Eine Zahl ist eine Zahl. So denken wir, wenn wir die Wirklichkeit durch unsere Filter aus dem letzten Jahrhundert betrachten. Trotzdem akzeptieren wir, dass manche Zahlen sich verändern und plötzlich nicht mehr absolut sind, sondern von irgendwem bezahlt werden müssen.
0: Das jüngste Beispiel aus dieser Welt der relativen Zahlen ist ein wunderschönes Dreimastschiff und dient der Bundesmarine als Schulschiff. Die Renovierung der Gore Fock sollte 10 Millionen Euro kosten, aber schließlich wurden 140 Millionen im Namen des Volkes überwiesen. BER, Elbphilharmonie und viele andere Beispiele für relative Zahlen fallen ein. Wieso haben wir uns daran gewöhnt, dass der Bau und die Finanzierung aller möglichen Projekte meistens 10-mal so viel kostet, wie vorher angekündigt wurde? Wir lassen es uns permanent gefallen, dass hochprofessionelle Planer, kompetente Politiker, erfahrenste Baufirmen, alle bestens vergütet und gepudert, am Ende leider ein paar Nullen mehr abrechnen. Wir, das Volk, lassen uns mit müden Entschuldigungen vertrösten und stehen dann auch noch in der Schlange. Wann finden wir zurück in eine Zeit, wo die Planung und die Ausführung irgendwie gut zusammengepasst haben? Vielleicht hat es so eine Zeit ja noch nie gegeben. Eine Zeit, in der es bedeutet, dass bei 100 vorgesehenen Fenstern am Ende auch 100 Fenster eingebaut werden. Wo es auch bedeutet, dass bei 100 Millionen Euro geplanten Kosten am Ende auch 100 Millionen Euro abgerechnet werden. Wieso schreien alle, wenn am Ende statt 100 Fenstern nur 5 eingebaut wurden? Aber niemand reagiert, wenn wieder mehrere Milliarden auf dem Konto der Steuerzahler fehlen. Wieso soll das normal sein? Wo leben wir eigentlich und wer sind wir, dass wir so mit unseren Mitteln umgehen?
1: Viel zu viele klassische Zeitungen setzen immer öfter bei ihren digitalen Angeboten auf Bezahlmodelle. Immer öfter geraten wir an digitale Mauern, die nur per Abonnement oder Sofortzahlen verschwinden. Da werden gerne Themen angeboten wie 10 Tipps, wie Sie Geld waschen oder 3 Tipps, wie Sie eine Impfung ohne Priorisierung bekommen und mehr spannende Informationen. Ganz normale, sogenannte seriöse Tageszeitungen gehen so vor. Das sind geldwerte Informationen für den Preis von einem Schweinenackensteak für diejenigen, die sich diese Vorteile leisten können, wie sie sich ein krisenfestes Depot zulegen, wie sie mit Aktien 1000 Euro im Monat dazu verdienen können, mit diesem Anlageplan kann jeder Millionär werden.
0: Irgendwann im Mai 2021 war ich in einem Laden mit dem freundlichen Verkäufer ein bisschen am Reden über Corona, Testen, Impfen und so weiter. Er war sehr bestimmt und wirkte sicher im Umgang mit Fakten. Schnell wurde klar, dass er ein Impfgegner ist. Plötzlich kam er mit der Behauptung an, dass inzwischen mehr Menschen an den Impfungen sterben als an Corona selbst. Ich wollte wissen, woher diese Information kommt, habe ungläubig geschaut, nicht widersprochen, aber das Gespräch ausklingen lassen. In der folgenden Woche konnte ich dann folgende Schlagzeilen aus angeblich seriösen deutschen Presseprodukten dokumentieren.
1: Zusammenhang noch unklar. Mann stirbt kurz nach Corona-Impfung in Klinik. Ein Mann ist kurz nach einer Corona-Impfung an einem medizinischen Notfall gestorben. Ob es einen Zusammenhang mit der Impfung gibt, ist noch nicht klar. Mann stirbt nach Corona-Impfung. Mann stirbt an Sinusthrombose, Zusammenhang mit Impfung möglich. Tödliche Sinusthrombose. Mann stirbt nach Impfung, gibt es einen Zusammenhang? Mann stirbt nach Impfung an Hirnthrombose. In der Uniklinik soll vor wenigen Tagen ein Mann an den Folgen einer Thrombose gestorben sein. Zuvor war er geimpft worden.
0: So sieht es also aus, wenn professionelle Medien versuchen, möglichst nah an der Wahrheit zu bleiben. Schon wird aus einer Desinformation eine Schlagzeile, die nichts Falsches sagt, aber eine Spekulation verbreitet und ein Gerücht auf die Öffentlichkeit loslässt. Es soll schon vorgekommen sein, dass professionelle Journalisten in kommerziellen Medien die Wahrheit veröffentlicht haben. Noch ist der Zusammenhang unklar, aber es wäre möglich.
1: Journalistin schmiert sich mit Dreck ein, RTL-Reporterin entschuldigt sich. Dass sie sich vor einer TV-Schalte aus dem Hochwassergebiet selbst ihre Kleidung mit Matsch beschmiert hat, hat RTL-Moderatorin Susanna Ohlen als schwerwiegenden Fehler bezeichnet. Mir als Journalistin hätte das niemals passieren dürfen. Als Mensch, dem das Leid aller Betroffenen zu Herzen geht, ist es mir passiert. Ich bitte um Verzeihung, schrieb sie in der Nacht zu Freitag auf Instagram. Nachdem ich an den vorherigen Tagen bereits privat in der Region geholfen hatte, habe ich mich vor den anderen Hilfskräften an diesem Morgen geschämt, in sauberem Oberteil vor der Kamera zu stehen. Daraufhin habe ich mir, ohne zu überlegen, Schlamm auf meine Kleidung geschmiert. Ohlen, die auch Guten Morgen Deutschland moderiert, war im RTL-Programm als Frau vorgestellt worden, die bei den Aufräumarbeiten in Bad Münstereifel tatkräftig mit anpacke. Im Internet tauchten Videoaufnahmen auf, die Ohlen beim Einreiben mit Matsch zeigen. Deutsche Presseagentur.
0: Es ist schon etwas Besonderes, wenn Journalisten bei ihrer Arbeit in freier Wildbahn beobachtet werden. In den meisten Fällen von angeblich gut gemeinter Wirklichkeitsoptimierung dürfte allerdings der Dreck, der Matsch vor der Veröffentlichung aus den Texten, Bildern, Tönen entfernt worden sein. Überall wird getrickst und gefotoshoppt. Echt wird zur Rarität. Das ist kein Widerspruch. Das Virtuelle nimmt immer mehr Raum und Zeit ein in unserer Wirklichkeit. Wir könnten natürlich abschalten, aber dann wären wir ja offline.

0: Erst vor 3 Monaten hat der Guardian geleakte Akten aus Russland veröffentlicht, die voraussichtlich echt sind und zeigen, dass Trumps Präsidentschaft eine konzertierte Aktion verschiedener russischer Geheimdienste war. Im Januar 2016 hat es ein Treffen mit Putin, den Geheimdienstchefs und einigen Ministern gegeben. Bei diesem Treffen wurde eine Verschwörung ins Leben gerufen, die das Ziel hatte, zur Destabilisierung der USA den psychisch instabilen und von Russland erpressbaren Donald Trump als nächsten Präsidenten der USA zu installieren. Diese Verschwörung hat sich in der Folge aller Mittel der modernen Kriegführung bedient, damit viel Verwirrung erzeugt und eine Menge Amerikaner und Amerikanerinnen in ferngesteuerte Marionetten, sogenannte Zombies, verwandelt. Wir zitieren im Folgenden den amerikanischen Journalisten Umair Ake vom Juli 2021.
1: Russia pulled off one of history's great conquests without firing a single bullet. It succeeded at installing America's first puppet president because America failed in an incredible, almost unbelievable way, to stop it from happening. Russia installing its own man, a lunatic, at that, in the White House is the most successful intelligence operation of all time.
2: Russland hat eine der größten Eroberungen der Geschichte gemacht, ohne eine einzige Kugel abzufeuern. Es gelang Russland, den ersten Marionettenpräsidenten der USA zu installieren, weil die USA auf unvorstellbare, geradezu unglaubliche Weise versagt haben, weil sie es nicht verhindern konnten. Russland, das seinen eigenen Mann, einen Wahnsinnigen, im Weißen Haus installiert. Das ist die erfolgreichste Geheimdienstoperation aller Zeiten.
0: Was für eine Geschichte, eine Geheimdienstoperation in aller Öffentlichkeit, die angeblich größte Demokratie der Welt durch einen Hochstapler ausgetrickst und vorgeführt. Und wir, so viele Experten, so viele Medien, so viele Politikerinnen, so viele Wählerinnen, wir haben es nicht gewusst. Warum ist das denn so schwer zu verstehen? Wir hatten wirklich keine Ahnung. Die Medien sollten sich dafür entschuldigen, dass sie selbst zum Narren gehalten wurden und diese Verwirrung viel zu oft in der ganzen Welt verbreitet haben.
2: Unabhängig vom Ausgang der Wahlen in der BRD kann seit dem Jahrtausendwechsel ein deutlicher Rechtsruck in der bundesdeutschen Gesellschaft festgehalten werden. Mit der Gründung der AfD und ihren schnellen Erfolgen in vielen Bundesländern und sogar im Bund, wurde diese Entwicklung politisch manifestiert. Getragen wird diese Spitze des rechten Eisbergs von rechtsradikalen Forderungen, die von CDU und FPD teilweise übernommen, von SPD und Grünen nicht entschieden genug bekämpft und sogar bei den Linken widersprüchlich behandelt werden. Dabei ist die AfD von Anfang an ein großer Betrug und dieselbe Masche wurde jetzt mit den Querdenkern vorgeführt. Die Alternative für Deutschland ist ein Plagiat und keiner regt sich darüber auf. Die Alternative Liste wurde am 5. Oktober 1978 in West-Berlin gegründet. In Huxleys Neuer Welt in Kreuzberg wurde eine neue Partei aus der Taufe gehoben, die Alternative Liste für Demokratie und Umweltschutz, Vorläufer der Grünen. Es waren Marxisten, Maoisten, Ökofundis, Feministen, Pazifisten und Utopisten angetreten, um gemeinsam die Parlamente zu erobern. Ihr Schlachtruf: Wir wählen uns jetzt selbst. Zitat Tageszeitung 30 Jahre Alternative Liste, 5. Oktober 2008. 35 Jahre später wurde die AfD gegründet, mit dem Ergebnis, dass wir heute das Wort Alternativ, Alternative, Alternativen nicht mehr benutzen können, ohne zu riskieren, dass unachtsame Zuhörer automatisch AfD assoziieren. Das Wort ist weg, futsch, verloren im Krieg um die Köpfe, denken und sagen viel zu viele. Dabei ist der Begriff Alternativ weiterhin der Schlüssel zu vielen antiautoritären, antisexistischen, antirassistischen, ökologischen, autonomen Theorien und Methoden. Diese Umdeutung, diese Neubesetzung eines zentralen Begriffs einer gleichberechtigten Gesellschaft wurde zu wenig problematisiert und unzureichend verteidigt. Es ist gerade so, als könnten die Nazis einfach behaupten, dass sie Sozialisten seien. Alle schauen zu, hat irgendwer etwas bemerkt? Stattdessen tönt aus Bayern der Schrei vom Linksruck und überall erzeugt er Echos. Der klassische Querdenker ist ein widerständiger Typ, ein Selberdenker, die klassische Querdenkerin eine schlaue und voraussichtlich mutige Frau, die zu anderen Zeiten vielleicht sogar riskierte, als Hexe verbrannt zu werden. Schon nach einem halben Jahr Corona-Pandemie war der Begriff Querdenken nur mehr schwer verwendbar, weil offen rechte Netzwerke damit ein weiteres Standbein im heißen Krieg um die Köpfe einrichten konnten. Bei den Querdenkern von heute handelt es sich überwiegend um Mitläufer mit viel Halbwissen und wenig Verständnis für unsere aktuelle Kultur. Gefährlich ist diese Suppe nicht nur wegen gezielten, erfolgreichen Interventionen aus global vernetzten rechten Strukturen wie den Identitären, über QAnon bis hin zu bibelfesten Christen. Diese Gefahr wird durch die klassischen, angeblich demokratischen, gesellschaftlichen Institutionen und Strukturen zusätzlich befördert, weil sie nach kapitalistischen Prinzipien funktionieren, anstatt der Demokratie zu dienen. Wieder wurde am helllichten Tag, auf offener Straße ein klassisch basisdemokratischer Begriff von den Rechten gekapert und zu viele Leute marschieren mit, die noch vor wenigen Jahren auf linken Demos dabei waren. Der Rechtsruck in Deutschland ist eine Kampagne von Kapital, Werbeagenturen und Rechtsradikalen, unterstützt von internationalen Mediennetzwerken, die längst ohne die Tagesschau auskommen, vor allem sich selbst füttern und die andauernde Klimazerstörung als eine kommunistische Verschwörung bezeichnen. 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

0: Leider ist heute schon Schluss, aber wir kommen wieder, am 4. Montag im November um 20 Uhr bei Radio T aus Chemnitz. Im nächsten Radio TP werden wir das heutige Thema fortsetzen und durch die Brille der Agnotologie einen Blick auf die letzten Wahlen werfen. Außerdem werden wir das Thema literarisch und im Film betrachten und schließlich, ein bisschen Hoffnung verbreiten.
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2: Die Songs in diesem Radio-Tippi waren Spy vs. Spy von Ras Amalok, LCD Sound System is Locked Under the Stairs and Forced Fed, Methadon at My House von Talkshow Boy, Easy Easy von Crowanda, Conic Overdub von Tonstarts Band HT und Crazy World von Pandadub mit Charlie Chaplin. Alle Songs stammen aus dem

0: 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Herzlich willkommen bei Gesprächsfunken, Facetten vieler Leben. Mein Name ist Brit, aka Birgit Brandner, und bei mir im Studio sitzt heute die Christine.
1: Hallo.
0: Hi, Christine. Die Christine ist 46 Jahre, verheiratet, hat zwei Kinder, einige Haustiere und ist Tierarztassistentin. Ja, jetzt lachen wir noch, gell, aber...
1: Jetzt geht's noch,
0: aber es ist heute wieder einmal ein schwieriges Thema. Nämlich geht's um sexuellen Missbrauch und auch psychische Krankheiten.
2: Genau.
0: Ja, herzlich willkommen, Christine. Voll schön, dass du mit mir halt voll offen drüber redest.
2: Ja, danke für die Einladung.
0: Voll gern. Und das bringt mich eigentlich eh gleich zu meiner ersten Frage. Wenn du an deinen bisherigen Lebensweg denkst, was hat es da einen prägenden Moment gegeben?
2: Ja, den hat es gegeben. Und zwar, als ich mit 16 versucht habe, mich umzubringen. Ich habe damals einfach das Gefühl gehabt, das Leben hat keinen Sinn. Und ja, munter worden bin ich dann auf der Intensivstation und bin anschließend auf die Kinderpsychiatrie überstellt worden.
0: Bam. Also gleich schon richtig
2: gleiche. Ja, genau.
0: Was war der Grund? Braucht man einen Grund? Ja, natürlich. Was war der Auslöser für das?
2: Auslöser war, wie sich dann im Nachhinein herausgestellt hat, dass ich in der Kindheit missbraucht worden bin und das einfach auch nie mit irgendjemandem besprochen habe oder bearbeitet habe. Es ist zwar angezeigt worden und der Täter ist auch verurteilt worden, aber das war's. Dann hat es das Thema nicht mehr gegeben.
0: Also es hat keine psychologische Betreuung für dich gegeben im Nachhinein?
2: Gar nicht, nein. Das war halt so Ende der 80er Jahre und da war das Thema Missbrauch, ja, wenn es in der Zeitung gestanden ist, dann war schon ein großer Aufreger. Aber Therapie, oh mein Gott, das machen doch nur die Ehren.
0: War ja. Magst du uns ein bisschen mehr dazu erzählen oder darüber erzählen, wann das war?
2: Also auf die Kinderpsychiatrie bin ich dann mit 16 gekommen, also 1996. Und für mich war das total arg, weil man dachte, boah, jetzt will ich echt bei den Narischen und es ist halt auch immer so geredet worden, wie es da zugeht. Und dann haben wir gedacht, boah, nein, ich will das so schnell als möglich wieder raus. Ich will da gar nicht drüber, also über meine Probleme reden. Und das Aufnahmegespräch, was damals war, da ist meine Mama mit der Ärztin zusammengesessen und ich bin im Bett daneben gelegen und habe mich halt in der Decke verkrochen gehabt. Aber natürlich habe ich genau zugehört, was da ja wirklich alles geredet wird. Und irgendwann hat die Ärztin zu mir gesagt, hast du das jetzt alles gehört? Und ich so, ja. Und was sagst du dazu? Und ich, gar nichts. Ich sag da herin gar nichts. 14 Monate später bin ich dann entlassen worden.
0: 14 Monate später?
2: Ja, weil ich halt doch einen sehr hohen Redebedarf gehabt habe und einfach gemerkt habe, wie sehr mich der Missbrauch eingeschränkt und beschränkt hat.
0: Aber du hast dann schlussendlich drüber reden Kunde.
2: Ja.
0: Und bist begleitet worden. Mhm, und
2: genau. Es war eine sehr lange Begleitung, eine sehr intensive Begleitung. Ich habe quasi auch meine Pubertät auf dieser Kinderpsychiatrie ausgelebt, weil ich meine, andere gehen mit 15, 16, 17 fort und das hat es halt bei mir halt alles nicht gegeben, sondern das Leben war ein ganz ernstes und schwierig. Mit den Themen, die es beinhaltet hat.
1: Hast du da dann auch raus dürfen? Also, wie nennt man das? Freigang?
2: Also, gerade bei den, also zu meiner Zeit damals war das noch so, dass immer ein Betreuer mitgegangen ist, weil ich natürlich habe nicht allein rausgehen dürfen. Ich habe damals in der Zeit angefangen mit zu ritzen, dann zu, nicht mehr zu ritzen, sondern tief zu schneiden. Und ich bin natürlich auch immer sehr unter Beobachtung gestanden, auch bezüglich einer Suizidalität. Und ja, also ich glaube, es kann schon sein, dass ich vielleicht irgendwann einmal allein rausgehen habe dürfen, aber das weiß ich nicht mehr.
1: Ist nicht in der Erinnerung geblieben. Wow, also das ist echt eine heftige Geschichte. Und eigentlich, du bist ja über einen längeren Zeitraum auch missbraucht worden. Mhm. Der Täter war dir bekannt, also das ist ja auch statistisch gesehen eh...
2: wie es ist, ja.
1: Genau, wie es ist. Und wie, kannst du nur erinnern, wie es dir da als Kind gegangen ist, oder ist das einfach, hast du das einfach verdrängt?
2: Ich habe immer Angst gehabt, dass das irgendwer sieht. Manchmal habe ich das Gefühl gehabt, dass es gesehen worden ist, aber die Hilfe ist halt nicht gekommen. Aber ich habe mir immer selber die Schuld gegeben, weil ich mir gedacht habe, ja, ich mache da ja mit. Und natürlich regt sich da was, auch bei mir, nicht nur beim Täter. Und es war immer ganz schwierig für mich, dann zu sagen, ja, da habe ich keine Schuld, weil mein Körper hat auch reagiert. Völlig normal, aber das weiß man halt auch nicht. Und erst als ich diese Themen in der Therapie besprochen habe und besprochen habe, dass ich mich eben da total mitschuldig fühle, weil eben mein Körper reagiert hat, dann ist eben mir bewusst worden, ja, das ist völlig normal. Was mich nicht daran gehindert hat, meinen Körper dafür zu hassen. Also ich habe dann angefangen zu hungern, ich habe dann Magersucht gekriegt, es sind einige Diagnosen wie Borderline, Depressionen dazugekommen und manche sind wieder verschwunden. Die meisten bis auf die und mein Traum.

0: oder na, eher nicht. Und mir kann es passieren, dass ich innerlich erstarre, weil ich mir denke, boah, na, der Geruch. Und muss aber schauen, dass ich im öffentlichen Leben, wenn ich gerade auf der Straße bin, meine Kontrolle behalt und dass ich versuche, mich in dem Moment so zu regulieren, dass ich jetzt normal meinen Weg fortsetzen kann. Und das ist manchmal sehr schwierig und natürlich, es braucht dazu einfach auch ganz viel innere Arbeit, auch viel Disziplin, weil natürlich gibt es auch Tage, wo ich mir denke, boah, ich mag nicht mehr, ich kann nicht mehr, ich stehe nicht auf und dann denke ich mir, so, aus dem Bett, weiter geht's. Ist einerseits manchmal sehr lästig, diese eigene Disziplin, andererseits hat es mich über ganz, ganz viele schwierige Situationen auch wieder drüber hinweggebracht, dass ich mir dann gedacht habe, na schau, jetzt gedacht, du schaffst es nicht und jetzt kannst du wieder auf die Schulter klopfen. Aber ja, nein, ich glaube schon, dass man es integrieren kann. Verschwinden nicht, weil es uns ja auch zu den Menschen gemacht hat, der wir sind. Mhm.
1: Eben, weil es ist ja gerade eben auch bei psychischen Krankheiten, die sieht man ja nach außen hin nicht.
0: Ja.
1: Also da gibt es ja keinen, wow, schau, die hat jetzt einen Gips und da muss man jetzt vorsichtig sein oder so, sondern die sind ja unsichtbar für andere Menschen.
0: Genau.
1: Und trotzdem existieren sie aber auch, wenn man es nicht sieht. Und ich glaube, gerade dieses Bewusstsein zu schaffen, hey, ich mag zwar nach außen hin ganz normal wirken, aber in mir drinnen passiert einfach so viel mehr durch dieses Trauma, durch das, was ich erlebt habe. Mhm. Also das sind so viele Punkte, die einfach Auslöser sein können, dass das halt einfach wieder verstärkt wird.
0: Natürlich, ja. Natürlich. Ich meine, ich bin jetzt bald 11 Jahre verheiratet und mein Mann begreift heute manchmal noch nicht, dass auf der Aussage reicht. Und das meint er gar nicht böse, aber oder vielleicht der schiefe Blick. Und ich denke mir so, oh mein Gott, was ist jetzt los? Und steigere mich da total ein, weil er hat vielleicht irgendwas gesagt, was man jetzt nicht so oder was ich persönlich nehme. Und das kann, wenn man es nicht am Tisch bringt, wirklich in einer Krise wieder ausarten. Und ich denke mir, auch so in einer Beziehung oder eben auch in meiner Ehe, gerade das Thema Sexualität, ich meine, Sexualität muss man als Missbrauchsopfer lernen. Dazu braucht es aber ein Gegenüber, der einen hilft. Und das war für mich schon, ich meine, ich bin dann mit 18 aus der Behandlung gekommen, ich war trotzdem immer noch ziemlich angeschlagen. Ich war dann schon magersüchtig und habe woanders gewohnt und habe eine neue Lehrstelle angefangen. Und das war alles so viel. Und dann habe ich irgendwann meinen ersten Freund kennengelernt, also meinen ersten Freund, mit dem ich Sex gehabt habe. Das war schon schwierig und eigentlich auch nichts. Ich meine, gut, das erste Mal ist, glaube ich, sowieso immer ein bisschen Reinfall. Und dann habe ich aber über all die Jahre einfach arbeiten müssen. Klar kommunizieren. Du, wenn ich jetzt ein Flashback kriege, wenn ich neben dir liege und zum Schnaufen anfange und zum Rennen anfange, geh, greif mich nicht an, lass mich in Ruhe. Also wirklich klare Grenzen ziehen. Und ich habe wirklich das große, große Glück gehabt, immer Männer an meiner Seite zu haben, die das respektiert haben und akzeptiert haben.
1: Das ist voll wertvoll.
0: Ja.
1: Also, weil es konnte ja ganz anders laufen, nämlich, dass du genau wieder in diese Situation kommst, in die du als Kind gekommen bist.
0: Genau. Aber ich glaube, dass ich da auch extrem aufgepasst habe. Also, ich habe schon immer das Gefühl gehabt, so das passt oder das passt nicht. Oder es war einfach Glück, weiß man nicht.
1: Weiß man nicht. Aber glaubst du, dass die Therapie dazu beitragen hat, dass du das dann auch so kommunizieren hast können?
0: Ja, absolut. Also ich war das nicht gewöhnt, dass man klar aussagt, was die eigenen Bedürfnisse sind. Das, was ist das? Gibt's nicht, braucht man nicht, tu, was ich da sage. Und das hat mir sehr viel gebracht, ja. Aber es hat mir sehr viel genommen. Es hat mir viel Jugend genommen. Es hat mir viel

0: Leichtigkeit genommen. Ich bin nicht fortgegangen und wenn, dann habe ich aufgepasst, was tue ich, was trinke ich, wie lange bleibe ich, muss ich am nächsten Tag arbeiten. Ich meine, ich habe das noch nie in meinem Leben getan, dass ich eine ganze Nacht durchgetrunken habe und dann am nächsten Tag arbeiten gegangen bin. Und manchmal, wenn ich meinem Mann so von solchen Sachen erzählen höre, dann denke ich mir so, boah, das habe ich nicht gehabt. Aber es fällt mir. Es fällt mir nicht, nein, es fällt mir nicht. Aber manchmal fällt die Leichtigkeit.
1: Ja, also das kann ich mir vorstellen, weil war dieser Suizidversuch, dieser erste, war das so ein Moment, wo für dich einfach alles zusammengebrochen ist?
0: Ja. Ich meine, man tut sich als Jugendlicher ja, glaube ich, grundsätzlich schwer, aber jetzt kommt die Pubertät, die ersten, die Hormone und man möchte und man kann nicht und man muss aber und will und darf aber nicht. Und oh, jetzt eh schon ein großes Durcheinander und ich habe ein Jahr zuvor eine Freundin verloren. Das ist dann noch dazugekommen und dann habe ich gerade meine Lehre angefangen gehabt und dann hat mein Schwarm mir gesagt, dass er mit einer anderen zusammen ist und das war's.
1: Da braucht es dann oft nicht
0: Ja.
1: viel, bis halt einfach das dann überläuft.
0: Ja.
1: Und also eben, du sagst, der Schwarm, das war das der Auslöser meist?
0: Es war der Tropfen, der das Fassel zum Überlaufen gebracht hat. Mehr nicht. Also es war halt wieder ein Mensch, der mir gesagt hat, du bist ungeliebt und ich liebe wen anders. Das war das Einzige. Also ich würde da jetzt im Nachhinein, ich habe ihm nie eine Schuld gegeben oder sonst irgendwas. Es war halt einfach nur der Tropfen. Zu viel.
1: Aber im Grunde ja für die, sage ich mal, schon dieses Rettungsnetz, oder?
0: Absolut.
1: Weil sonst hättest du wahrscheinlich nie diesen Missbrauch aufgearbeitet.
0: Nein, ich glaube nicht. Nein. Also ich glaube, wenn ich meine Pubertät im Dorf, am Land überstanden hätte, ohne Alkoholikerin zu werden oder gleich ein Kind zu kriegen, ohne mir die Zeit für mich selber zu nehmen, dann hätte ich es nie getan. Nein. Oder vielleicht dann mit 60 und hätte es ja vieles bereut. Und so hat sich einfach meine Therapie, meine Behandlungen, meine Psychiatrieaufenthalte haben sich einfach durchs ganze Leben gezogen. Immer wieder, und das passiert auch heute noch, immer wieder, dass ich einmal in die Klinik muss und gehe, weil einfach eine so schwerwiegende Krise da ist, die ich jetzt allein nicht mehr bewältigen kann. Und ansonsten habe ich einfach ein gutes Helfernetz, wo ich weiß, okay, die achten auch gut drauf. Wie steht es aktuell halt?
1: Aber das finde ich ja auch voll stark von dir, dass du selber dann um Hilfe bittest oder diese Hilfe dann annimmst, oder? Oder kannst du das nicht so gut?
0: Das ist ein Punkt, an dem ich immer noch sehr arbeite. aber es kommt darauf an, wie tief ich drin bin in der Krise. Wenn ich schon sehr tief drin bin und auch schon suizidal bin, wird es schwieriger, die Hilfe anzunehmen, weil natürlich dann engt sich einfach alles ein. Wenn ich aber gleich am Anfang merke, oh, da könnte jetzt was sein, da muss ich aufpassen und ich spreche das an und es bleibt im Gespräch, dann gelingt es mir gut zu sagen, okay, passt, dann gehe ich jetzt in die Klinik und schaue, dass ich wieder auf die Füße komme. Dadurch halte ich aber auch meine Aufenthalte sehr kurz.
1: Ah ja, aber finde ich voll stark und ich glaube, da passt jetzt das Lied von Seiler und Speer Hürden voll gut, weil ich finde, da bist du dann selber für die voll der Hürde.

0: Herzlich willkommen zurück bei Gesprächsfunken, Facetten vieler Leben. Ja, bei mir sitzt heute Christine und wir reden über ziemlich schwere Themen und haben aber trotzdem eigentlich Spaß.
1: Ja.
0: Ja. Also wenn es um Missbrauch, posttraumatische Belastungsstörungen, Depression geht, es gibt trotzdem immer so ein Funkerlicht.
1: Definitiv, absolut. Also ich bin ein Mensch, der fühl und gern lacht und der es am Morgen andere zum Lachen zu bringen und oh, ja, das Leben ist eh schwer genug. Also man kann es nicht ändern, ob ich jetzt lache oder rehe, das wird sich trotzdem nicht ändern und ich finde, da sollte man sich seinen Humor schon behalten.
0: Ja, also es ist bemerkenswert und ich finde das voll stark von dir, weil immer jeder hat sein Backtal zum Tragen, das kein anderer sieht. Aber manche haben halt auch ein schweres Backtal zum Tragen. Und ich finde, deins ist jetzt echt nicht leicht, weil immer Missbrauch in der Kindheit, wo man noch nicht einmal weiß, eigentlich, was damit dann passiert, oder? Ist jetzt. Ja.
1: Ja, das ist natürlich ein schweres Backtal. Aber für jeden wiegt es auch immer anders. Es gibt Leute, oder ich kann eine Situation erzählen aus meiner früheren Zeit. Da habe ich meine beste Freundin nach einem Selbstmordversuch in der Wohnung gefunden. Wir haben damals eine WG gehabt. Und sie hat sich versucht umzubringen, weil ihr Freund sie verlassen hat. Und ich bin da einfach auch kurz vor der geschlossenen Abteilung wieder gewesen. Und da ist mir das erste Mal bewusst worden, das, was für mich schlimm heißt, ist es für einen anderen Menschen vielleicht gar nicht. Und für jemanden, wo man sagt, was will der, das ist ja eh kein Problem, ist das aber ganz schlimm. Und man muss natürlich auch beachten, ich bin aufgewachsen damit, ich bin quasi eingewachsen in diese ganze Situation und ich habe auch in meiner Kindheit schon Überlebensstrategien gehabt. Jemand, der halbwegs behütet aufgewachsen ist und irgendwann dann einmal was passiert, was denjenigen sehr belastet, die haben andere Mechanismen, das zu verarbeiten. Aber für die ist das wahrscheinlich ganz schlimm, was sie erlebt haben.
0: Ja, ich glaube, das ist echt immer so eine Perspektivensache und eben eine Gewichtungssache, was eben, wie du sagst, für einen selber schlimm ist oder nicht schlimm ist.
1: Ich meine, für mich ist das, was ich erlebt habe, nicht schlimmer als andere Sachen. Aber einfach, weil ich es immer so gewöhnt war und es auch nie die Option gegeben hat, letztendlich aufzugeben, sondern weitermachen. Das wird mich nicht unterkriegen. Und deswegen bin ich manchmal so überrascht, wenn dann Menschen sagen, man hat ja so viel Schlimmes passiert. Und dann denke ich mir, wieso? Ja, es ist mir sehr viel Schlimmes passiert. Und das muss ich auch mir selber anerkennen. Und ich muss den Schmerz genauso annehmen. Aber wie gesagt, unterkriegen, nein. Wie sagt man immer, das Böse stirbt nie.
0: Ja, leider. Wobei, weiß nicht, ja, es braucht immer Gut und Böse oder Schatten und Licht. Also.
1: Hat es natürlich, ja. Es hat seinen Schatten und es hat aber auch sein Licht. Ich habe sehr, sehr viel gelernt durch meine ganzen Therapien. Die Achtsamkeit mir gegenüber, wie reagiere ich, was brauche ich, was will ich, was fällt mir schwer, was fällt mir weniger schwer. Ich meine, ich hasse es total, unter ganz vielen Menschen zu sein. Manchmal nutzt es aber nichts. Ja, dann Augen zu und durch. Und das hat mir schon gut geholfen, auch, dass ich halt dann, ja, du bist ein kleiner Pitbull, der sich dann festbeißt, weil du hast Angst. Okay, wir machen es. Also, ja.
0: Also mit dem Kopf durch die Wand, so ungefähr.
1: Ja, vielleicht.
0: Vielleicht. Ja. Und was hat dir jetzt in so Situationen, wo du das Gefühl gehabt hast, es bricht alles auseinander, geholfen weiterzugehen? Oder dich da wieder rauszuziehen aus diesen Löchern?
1: Also, ich, so wie du sagst, Kopf durch die Wand, ich bin ein Mensch, der sehr willensstark ist. Ich habe sehr viel Disziplin und das, meine Disziplin war einfach schon wirklich ganz, ganz wichtig, weil ich mich nicht selber habe fallen lassen. Ich meine, natürlich habe ich auch Situationen gehabt, sehr viele Situationen in meinem Leben. Ich meine, ich habe 8 Selbstmordversuche hinter mir, die sehr schwer waren. Und wenn man nicht stirbt, was tut man dann? Probiert man es gleich wieder oder probiert man durch das Leben noch einmal aus? Weil umbringen, das kann ich mir später auch immer noch, das muss ja nicht gleich sein. Aber ich habe es wenigstens probiert. Nicht? Also.
0: Es ist jetzt ein bisschen Galgenhumor.
1: Ja.
0: Aber eigentlich, also es ist ein bisschen mein Humor, muss ich dazu geben.
1: Also, meiner auch.
0: Ist jetzt vielleicht nicht für jeden was, also man muss es nicht machen.
1: Es ist wieder dieser Perspektivenwechsel. Manchmal braucht es das einfach und manchmal hilft dann auch ein bisschen ein Galgenhumor dabei, weil, so wie ich vorher gesagt habe, die Welt dreht sich ja trotzdem weiter. Ob ich lache oder rehe, das ändert nichts. Aber wenn ich lachen kann, ja gut, dann ist wenigstens auch ein guter Teil passiert.
0: Aber es ist ja schon so, oder, wenn man jetzt versucht, sich selber umzubringen und es nicht schafft, landet man automatisch in der Psychiatrie.
1: Meines Wissens nach schon, aber es ist schon so, dass da dann eine Überwachung stattfindet und manchmal ist es so, dass sie sagen, okay, das war, sie können wieder heimgehen. Und manchmal bist du halt.
0: Manchmal dauert es dann halt, wie viel, 14 Monate, bis man wieder entlassen wird.
1: 14 Monate, ja.
0: Wow, ja. Und verpasst eigentlich da echt seine ganze Jugend.
1: Ja. Aber was verpasse ich ohne Therapie? Oder was hätte ich verpasst ohne Therapie? Ich weiß nicht, ob ich heute noch am Leben war, wenn ich nicht die Therapie gehabt hätte und nicht die Psychiatrie, die gesagt haben, nein, sie sind selbstgefährdet, sie bleiben da, sie sind eingesperrt, aus, Ende. Und ja, eben.
0: Und
1: was hätte ich?
0: Was hättest du? Ja, wer ist dir da gegangen in diese, bei diesen Aufenthalten in der Psychiatrie? Ist es so ein, du bist gescheitert oder du bist schwach? Also hast du da voll viel Selbstzweifel und Hass auf dich selber dann gehabt? Oder?
1: Nein, eigentlich nicht. Ich habe einen Hass auf mich gehabt, ja, natürlich immer wieder, aber das war natürlich auch, meine Depression, da sind ja auch sehr viele negative Aspekte sich selbst gegenüber dabei. Aber in den letzten Jahren habe ich einfach gemerkt, wow, ich bin so klasse. Ich bin hergegangen und gesagt, ich brauche was, es geht so nicht mehr. Ich muss in die Klinik und war so total stolz auf mich selber, dass ich gelernt habe, das zu sagen und nicht darauf zu warten, dass mir so schlecht geht, dass der Aufenthalt noch länger dauert oder Schlimmeres passiert oder mir irgendwer wieder androht, ich komme mit Polizei und Rettung. Also, ja.
0: Also das passiert schon auch dann aus deinem Umkreis, dass dir dann nochmal so schlecht geht, dass dann dir jemand droht, eben die einweisen zu lassen.
1: Ja, ist durchaus vorkommen, ja. Aber mittlerweile funktioniert es relativ gut, wobei ich auch sagen muss, ich habe ein extrem gutes Hilfsnetz um mich herum, also meine Psychiaterin, meine Therapeutin, mein Mann, meine beste Freundin, die einfach genau wissen, wie dick und die einfach schauen bei jedem einzelnen Termin, okay, wie steht sie da und was können wir tun? Und ich selber mittlerweile einfach auch so bin, dass ich sage, ja, ich gehe lieber alle 2 Wochen zur Psychiaterin, die mir dann sagt, passt, gut, aber Codewort gilt halt noch. Oder, also Codewort für, sie dürfen eine Einweisung schreiben. Oder wir machen das so individuell, 2 Wochen Termine, dann können wir es wieder auf 3 Wochen verlängern. Ganz unterschiedlich und das passt einfach. Es ist ein Netz, auf das ich mich auch verlassen kann, wenn meine eigene Wahrnehmung nicht mehr stimmt.
0: Also eben einfach diese Sicherheit zu haben, so hey, es ist wer da. Ja. Wenn ich nicht mehr kann, es ist wer da und es wird mir wieder geholfen.
1: Ja, genau, ja.
0: Und ich werde aufgefangen. Mhm. Das ist ein schönes Büttel, finde ich.
1: Schon.
0: Also so dieses Sicherheitsnetz, wo du weißt, okay, ich kann mich jetzt einfach fallen lassen. Wenn ich jetzt gar nicht mehr kann oder alles reißt, dann ist wer da, der mich da auffängt und mir hilft.
1: Mhm. Weil die Realität ist einfach auch, dass nach all den Jahren immer noch genug Situationen passieren, die mir nicht gut tun oder wo ich am Punkt, wo ein Punkt angestupst wird, wo ich mir denke, so, wow, das habe ich schon einmal gehabt, aber schauen wir nochmal hin. Oder auch eben diese ganzen verschiedenen Trigger, die für mich sehr lebensbedrohend waren, aber auch oft einmal heute noch sehr lebensbedrohend. Also lebensbedrohend, aber man hat das Gefühl, man kann da nichts dagegen tun und das nimmt man jetzt die Luft zum Atmen. Die sind ja heute noch vor 30 Jahren Therapie einfach immer noch da. Aber ich kann halt anders handeln. Ich weiß, ich muss jetzt das und das tun, damit es mir wieder besser geht. Oder dass ich mich wieder so regulieren kann, dass ich meinen Alltag weiter nachgehen kann. Und weil du vorher gefragt hast oder gesagt hast, es wird dann ein Leben lang begleiten, ja. Insofern, weil es in mir ganz andere Spuren hinterlassen hat, als bei einem normalen Mensch, also bei einem gesunden Menschen. Und das wird mich sicher immer beschäftigen, ja.
0: Und man hat ja, also du hast ja, hast gesagt, geritzt, beziehungsweise schon tief geschnitten. Das heißt, du hast ja auch sichtbare Wunden davongetragen, die dich auch oft wahrscheinlich an die Zeit einfach erinnern.
1: Ich nehme sie selber gar nicht mehr wahr, diese extremen Normen. Ich merke es dann oft an den Blicken von anderen Menschen, die ganz entsetzt meine Hände anschauen, weil es wirklich Oberarm, Unterarm, Innenseite, also es ist unübersehbar. Und dann denke ich mir wieder, ach so, ja, da war ja was, genau, ja. Und es gibt dann manche Menschen, die sprechen mich drauf an, die dann sagen, boah, haben sie einmal geritzt? Ja, habe ich. Es ist aber jetzt vorbei. Ja, das ist jetzt vorbei. Und ja, ich habe da kein Problem damit. Mir ist lieber, die Leute reden mir drauf an und fragen, weil ich finde da, wenn man gut seine Geschichte integriert hat, finde ich es ganz wichtig. Es ist kein Muss, aber ich finde es wichtig, offen darüber zu reden, weil es, wenn es nur einen Menschen erreicht, diese Geschichte, und nur ein Mensch denkt sich, ja, die hat recht, ich sollte was tun oder ich werde was tun oder ich habe jetzt den Mut, das zu tun, dann hat sich das Ganze gelohnt.
0: Eben, ich wollte gerade fragen, wie du damit umgehst, wenn du eben diese Blicke spürst auf diese Narben, ob du offen damit umgehst oder ob du eben sagst, nein, eigentlich will da nicht so jetzt drüber reden. Aber
1: nein, ich gehe ganz offen damit um. Ich bin immer damit offen umgegangen, weil ich kann die Narben eh nicht verstecken. Das, wie gesagt, das lässt sich nicht verleugnen. Aber für mich sind sie eine Selbstverständlichkeit. Sie sind da. Ja, ich habe mir mal überlegt, ob ich sie weglesen lasse. Und dann habe ich gedacht, da lese ich einen Teil von mir weg. Und nein, das ist okay so.
0: Ja, weil deine ganze Geschichte und deine ganzen Erfahrungen, die haben dich ja zu der gemacht, die du heute bist, wie du vorher gesagt hast.
1: Genau.
0: Was wärst du denn ohne eben diesen Missbrauch oder eben dann auch der Therapie?
1: Ja. Genau.
0: Also ich finde es zwar arg und schlimm, dass Menschen das erleben müssen, dürfen, wo, also nicht freiwillig, aber trotzdem eben daraus diese Stärke entwickeln, also wie du, dass sie einfach sagen, so okay, das definiert mich nicht, das habe ich zwar erlebt und das hat mich zu der gemacht, die ich bin, aber es ist jetzt nicht mein Todesurteil, sage ich mal.
1: Man empfindet es natürlich als Todesurteil. Man glaubt, das wird nie vergehen. Dieses Grauen, dieses Entsetzen, dieser Ekel, diese Angst. Ja, es wird vielleicht nie wirklich ganz vergehen. Aber trotzdem stehe ich heute da und ich habe zwei Kinder und ich bin glücklich verheiratet und ich lebe mein Leben und ich genieße es, am Leben zu sein. Und das ist nach dem ganzen Kampf ein sehr großes Geschenk.
0: Ein voll schönes Geschenk, finde ich.
1: Ja.
0: Also eben, dass du, sage ich mal, eigentlich drüber stehst über diesem ganzen Wahnsinn und Schrecken und Grauen.
1: Meistens, ja.
0: Ja, eben, wenn es dir gut geht, dann, dass du einfach das annehmen kannst und...
1: Ja, ich denke, annehmen ist eines der essentiellsten... Jetzt will ich großartig da reden, aber ich kann es nicht aussprechen. Eines der wichtigsten.
0: Genau, bleiben wir bei den normalen Wörtern. Bei den einfachen.
1: Eines der wichtigsten Dinge, weil wenn ich mich selbst nicht so annehme, dann arbeite ich immer gegen mich. Gegen meine Geschichte, gegen mich, gegen meinen Körper, gegen meine Gefühle. Und ich glaube, das bringt dann nicht so viel weiter.
0: Ja, und wie du vorher eben gesagt hast, so dieses selber zu erkennen, was du willst, mhm, und das auch auszusprechen und eben auch in deiner Ehe mit der Sexualität, mhm, dass du das ja einfach auch erst wirklich lernen hast, ja, müssen, auch diese Erkenntnis so, hey, ich habe ja da immer quasi für jemanden diese sexuelle Lust, was auch immer, dargestellt und mitgemacht, ob ich jetzt will oder nicht, gezwungen oder nicht.
1: Mhm.
0: Ich weiß ja gar nicht, was mir taugt, wer, mhm, ich bin, was ich will und wie weit ich eigentlich gehen will.
1: Ja.
0: Und das aber dann eben einen Partner auch zu finden, der sagt so, hey, wow, ja, das tun wir jetzt gemeinsam oder ich unterstütze dich da und ich bin da für dich. Und ich respektiere deine Grenzen. Ja. Also das finde ich voll, voll schön.
1: Ja, das ist wirklich auch sehr schön. Das ist auch wieder so ein Geschenk, das man kriegt, weil es ist nicht selbstverständlich, dass du einen Partner hast, der sagt, okay, passt. Wenn du sagst nein, dann ist das so. Ja.
0: Das ist voll schön. Das ist voll schön und das, glaube ich, schreit nach einem Lied. Und zwar Sensation.

0: Ja, feiern können wir ja, Christine Finne. Oh. Herzlich willkommen zurück bei Gesprächsfunken, Facetten, Fehler leben. Wir reden immer nur sehr schwere Themen und sehr harte Themen, aber ich würde sagen, wir nehmen das schon ein bisschen humorvoll an. Und
1: ja.
0: Du hast das Beste draus gemacht, finde ich. Und da frage ich jetzt gleich die Frage aller Fragen. Was würdest du deinem jüngeren Ich sagen? Hättest du eine Botschaft für sie?
1: Geh einfach drauf los. Der Weg findet sich. Das wird alles irgendwie werden. Und die Menschen reden, die reden sowieso, ob gut oder schlecht, oder wissen sie es besser oder wissen sie es anders oder haben selber andere Erfahrungen gemacht. Aber man muss gerade mit einer psychischen Erkrankung wirklich seinen eigenen Weg gehen. Und es dauert oft, bis man den findet. Aber gehen ist wichtig.
0: Das ist eine schöne Botschaft. Hat dir die wer gegeben auf deinem Weg?
1: Ja. Ein paar Menschen habe ich gehabt in meinem Leben, wo ich oft sage, ich stand heute nicht da, wo ich stehe, wenn ich die nicht gehabt hätte. Aber wer weiß.
0: Wer weiß, was alles passiert. Ja, aber das ist eine richtig schöne Botschaft, finde ich einfach. Eben gerade, weil halt dieser unsichtbare Rucksack so unsichtbar ist und für viele einfach, glaube ich, auch so unbegreiflich.
1: Ja, also das kann ich auch gut verstehen, weil ich glaube, solche Situationen voller Angst und Ekel und Widerwillen, das muss man durchgemacht haben, damit man weiß, worum es geht. Weil jeder von uns denkt sich, wow, was gibt es für eine Situation in meinem Leben, die ich nicht aushalten würde. Und ja, Missbrauch ist jetzt nicht unbedingt eine Erfahrung, die ich jedem wünschen würde, also die ich niemandem wünschen würde, weil das einfach in so vielen Facetten und Bereichen das Leben nicht einlässt. Wo alles so dunkel ist, wo du denkst, das wird nie was, das wird nie gut, ich werde nie, ja, man wünscht sich immer normal zu sein. Aber eigentlich ist nicht normal zu sein auch eine ziemlich coole Sache, muss ich sagen. Und das hat viel mehr Respekt verdient oft als was anderes. Weil man einfach nicht mehr in diese Schablonen gepresst ist und man geht einfach wurscht, was die anderen sagen. Und das tut gut.
0: Ja, weil du hast ja vorher erwähnt, du hast ja einige Diagnosen auch dort gekriegt.
1: Ja.
0: Also, magst du sagen, einen ganzen Rucksack voll?
1: Ja, also posttraumatische Belastungsstörung, rezidivierende Depression, das heißt wiederkehrende Depressionen. Was habe ich noch gehabt? Borderline.
0: Magersucht. Reicht eh schon, finde ich.
1: Ja, aber ich hätte sicher noch ein paar im Bett da, aber die werden so unwichtig mit der Zeit. Vor allem bei so vielen merkt man sich nicht mehr alles.
0: Das ist dann nicht mehr wichtig, weil es ist einfach, irgendwas ist einfach anders.
1: Genau, offiziell nicht psychisch 100% fit. Wobei, ich finde, dafür braucht man keine psychiatrische Diagnose, aber das ist ein anderes Thema. Das sollte man vielleicht einmal in einer anderen, in der nächsten Fragerunde machen.
0: Ja, das war vielleicht nicht voll spannend, gell? Weil, ja, man weiß es nicht so genau, was da so passiert.
1: Also, ich möchte jetzt nur dazu sagen, ich lache viel, ja. Aber natürlich fällt es mir sehr schwer, darüber zu reden. Ich habe aber schon so oft drüber geredet und so viel drüber geredet. Und ich finde, ich mein, für mich ist das jetzt nicht mehr so ein schweres Thema. Für die, denke ich, ist es nicht so leicht verdaulich. Und dann wird es aber Leute geben, die sich denken, oh mein Gott, wie schlimm ist das? Und ich finde, man muss es aber deswegen nicht mit Grabesstimme vortragen und sagen, wie scheiße das alles ist, sondern man kann es ein bisschen lockerer nehmen. Wir wissen eh, wie schlimm es ist. Also, und ich bin dann immer das Opfer. Ich bin die Frau, die irgendwann einmal missbraucht worden ist. Aber das ist vorbei. Und deswegen muss ich nicht mehr rehren drum und nicht mehr damit kämpfen, dass ich so ein Schicksal habe. Es ist so. Und okay, passt. Challenge gewonnen, würde ich sagen.
0: Genau, weil es ist ja nicht deine Gegenwart.
1: Nein, es ist nicht meine Gegenwart.
0: Deine Gegenwart ist ja eigentlich
1: die Auswirkungen sind meine Gegenwart.
0: Genau.
1: Aber die kann ich angehen und mit die, da kann ich was, da habe ich selber meine eigenen Hände dazu, dass ich das Werkzeug nehme und sage, das kann ich jetzt dagegen tun. Jetzt in dem Moment, was ich, hilft mir das, hilft mir das oder hilft mir das. Und wenn das nichts nutzt, dann haben wir einen Notfallplan, dann schauen wir weiter. Aber der Täter ist nicht mehr da. Und der Täter ist nicht in meinem Kopf und der Täter ist nicht in meinem Körper, sondern der ist weg, mittlerweile tot. Und er ist mir wurscht. Er kann mir sowieso nicht mehr wehtun. Also, ja.
0: Ja, es ist eine schöne Botschaft eigentlich, würde ich sagen. Und da, glaube ich, passt jetzt auch das ganz schrecklich schöne Leben nur als Abschlusslied voll gut, bevor es zur letzten Frage geht.

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0: Herzlich willkommen zurück bei Gesprächsfunken, Facetten vieler Leben. Ja, Christine, wir sind jetzt eigentlich schon fast am Ende und da ist meine Frage, was möchtest du anderen Menschen mit deiner Geschichte mitgeben? Also wir haben eh schon ein bisschen was eigentlich gehabt als Botschaft, aber was werden jetzt so ganz konkret und ganz direkt angesprochen, was du dir wünschen würdest oder was du damit sagen willst, was deine Geschichte für andere bedeuten kann?
1: Ich würde mir wünschen, dass es Menschen gibt, die aufgrund dieser Sendung aufstehen und sagen, okay, jetzt gehe ich es an, jetzt mache ich es, ich lasse mich behandeln, ich mache Therapie, ich kann mir jetzt eingestehen, da ist was passiert, was ich verdrängt habe. Weil sich nämlich einfach auszahlt, daran zu arbeiten, dass es gibt einen Weg aus und es gibt ein lebenswertes Leben, trotzdem, dass man irgendwann einmal Opfer war. Und dieses lebenswerte Leben kann auch relativ normal werden, sein, was auch immer. Und dass es einfach wichtig ist, jede Hand zu nehmen, die man kriegt, damit es irgendwie weitergeht.
0: Das ist eine schöne Botschaft und auch ein schönes Büttel, finde ich. Ja, danke, Christine, für deine Ehrlichkeit, für deine Offenheit und auch für deinen Humor und deine Stärke, finde ich. Also es war eine sehr berührende und natürlich schwere Sendung. Und ich glaube, dass ganz viele Leute sich davor scheuen, sich sowas auch anzuhören.
1: Kann ich verstehen, deswegen wäre es trotzdem umso schöner, wenn sich die Leute das anhören, weil wir haben eigentlich auch über sehr viel Schönes geredet.
0: Ja, das stimmt. Und eben, ich finde, es ist auch voll wichtig und wertvoll, dass man sich sowas bewusst auch anhört, weil es einfach Bewusstsein schafft für eben unsichtbare Krankheiten, für Traumata, die man jetzt einfach so nicht sieht, sondern die einfach passiert sind und da sind. Und deswegen hätte ich auch als Botschaft, bitte hört sich diese Sendung an.
1: Bitte.
0: Es ist so wertvoll und es ist so wichtig. Und ich glaube, wir verschließen viel zu oft einfach die Augen vor Dingen, die uns selber jetzt nicht betreffen, aber die einfach so wertvoll sind und so wertvoll wären, einfach dafür sensibilisiert zu sein, sage ich mal schön ausgedrückt. Ja, danke, liebe Christine, nochmal an dich.
1: Gerne.
0: Hast du noch eine Abschlussbotschaft, die du aushauen willst?
1: Das Leben geht weiter.
0: Mit dem Kopf durch die Wand.
1: Mit dem Kopf durch die Wand.
0: Also ihr seht, wir lachen sogar, obwohl wir über so dramatische und schreckliche Dinge geredet haben.
1: Ja, haben wir. Und das Leben geht trotzdem weiter.
0: Sehr gut. Liebe Christine, dir alles Gute und echt danke für deine Stärke und für deinen Mut, dass du da heute da bei mir in der Sendung warst.
1: Danke für die Einladung.
0: Sehr gerne. Gesprächsfunken, Facetten vieler Leben gibt es jeden zweiten und vierten Mittwoch ab 17.30 Uhr auf der Radiofabrik oder später dann zum Nachhören. Und wir hören uns beim nächsten Mal.

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0: 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Herzlich willkommen bei Gesprächsfunken, Facetten vieler Leben. Mein Name ist Brit, aka Birgit Brandner, und ich freue mich, dass du heute wieder dabei bist. Bei mir im Studio sitzt heute die Angela Barcia Rojas, Ende 30, ursprünglich aus Bayern, aber schon voll lang in Salzburg. Und es wird heute, ich nenne es jetzt einmal so, um niedrigen Blutdruck und doch ums Herz gehen, oder? Herzlich willkommen, Angela. Schön, dass du heute bei mir sitzt.
1: Hallo, schön, dass ich da sein darf. Und ja, genau, es geht um meine Reise mit meinem Herz. Und da mag ich eben den Leuten Mut geben, weil es mir einfach so eine Herzangelegenheit ist und wortwörtlich, genau.
0: Genau, du bist eine getrennt erziehende Mama einer Tochter, die mittlerweile schon 9 Jahre alt ist. Und das bringt mich gleich schon zur ersten Frage. Was war denn so ein Moment in deinem Leben, der dich geprägt hat, oder Momente in deinem Leben?
1: Also bei mir ging es leider schon relativ früh los mit prägenden Momenten. Ich musste in der Schule oder habe in der Schule Mobbing erlebt, weil ich einfach so ein sonniges, kraftvolliges Wesen war. Mit viel Power habe ich ja mehr mit den Jungs verstanden, weil ich so wild war. Und ja, da ist der Anschluss einfach ein bisschen schwerer gewesen zu finden. Und es ging dann so weit sogar, dass ich bei der 9. Klasse Abschlussfahrt bei der Lehrerin im Zimmer schlafen musste. Und ja, habe aber immer das Beste draus gemacht. Und das Turnen war so, gerettet Turnen war immer so mein Auffang. Genau, dann war die Gastro, bin Konditormeister und da habe ich viel mit Männern zusammengearbeitet. Das war auch eine Challenge, wenn dann die Cholerikerchefs sozusagen einem klein machen wollten. Und ja, die Reise ging dann eben weiter bis zu meinem Herzschicksal. Und das war der prägendste Moment in meinem Leben.
0: Und wie war dieser Moment? So magst du uns da mitnehmen auf dieser Reise?
1: Sehr gerne. Es fing als erstes an, wo ich in Miami Beach war, zum Arbeiten für ein Jahr. Da gibt es in Bayern so ein J-1-Visa und da kann man für ein Jahr als Praktikant dort arbeiten. Und nach ungefähr 3 Monaten bin ich das erste Mal umgekippt und keiner wusste warum. Es ist wirklich so, dass ich ganz lang dann weg war, die Rettung gekommen ist und ich dann eben im Krankenhaus aufgewacht bin in Miami Beach. Und ja, das ging dann immer wieder weiter in verschiedenen Ländern, wo ich war, dass ich dann umgekippt bin. Und die Ärzte haben immer gesagt, das ist mein zu niedriger Blutdruck. Aber irgendwie habe ich es immer gespürt, dass was anders ist. Und ich habe das auch den Ärzten gesagt, aber es wurde nicht wirklich weiter geforscht. Genau.
0: Und wie war das, wenn du umgekippt bist?
1: Also erst, ich habe ganz normal gearbeitet oder mit den Leuten geredet. Und vor allem auf einem anderen Moment war ich weg, bin ich am Boden gelegen. War wirklich länger, einige Minuten nicht da und habe dann angefangen zu schreien, was ich ja selber nicht gewusst habe und habe mir dann gedacht, hey, wer schreit denn da? Wieso in einem Traum? Und ja, dann bin ich wieder aufgewacht und weil es ja in Anführungsstrichen nur der niedrige Blutdruck war, ja, bin ich ganz normal weitergegangen, aber war eigentlich tot.
0: Wow, also du kriegst gleich Gänsehaut, wenn du sowas erzählst. Und wie hat sich das dann weiterentwickelt?
1: Genau, ja, es ist eben öfters passiert und auch, wo ich dann schwanger war, ist intensiver geworden durch die Hormone einfach und durch die Energie, was man braucht für das wundervolle Baby. Und da ist dann öfters passiert, ich bin sogar in der Arbeit einmal die Treppen runtergefallen und habe dann zum Frauenarzt da gesagt, ah, nein, ich kann so nicht weiterarbeiten, das ist ja auch gefährlich fürs Kind. Und der hat auch gemeint, das ist normal in der Schwangerschaft und hat mich wieder weiter in die Arbeit geschickt. Und dann in der 32. Schwangerschaftswoche haben wir noch zu der Cousine von meinem damaligen Mann gesagt, hey, gehen wir mit dir nochmal nach München zum Tierpark, weil das haben wir ja zu Weihnachten geschenkt, bevor dann ja, die Geburt kommt. Und da sind wir dann hingefahren mit dem Zug, es war voll schön, wir haben eine wundervolle Zeit gehabt und bin dann aufs Klo gegangen, bevor wir essen gehen wollten. Und ja, da war es dann auch wieder, ich bin umgekippt. Zum Glück sind tolle Sanitäter gekommen, die dann gemeint haben, ja, schauen wir lieber in der Frühchenstation, weil vielleicht bist du ja auf den Bauch gefallen. Und dann bin ich nach Harlach hingekommen, ins Krankenhaus. Frauenärztin hat alles gecheckt, hat gemeint, das passt alles, aber sie würde mir nahelegen, einfach wegen dem Baby 24 Stunden da zu bleiben. Und da ja wegen mir nur der Blutdruck ist, habe ich dann gesagt, ja, passt fürs Baby, mache ich es logischerweise. Und mein Ex-Mann ist dann mit seiner Cousine eben wieder heimgefahren nach Salzburg. Und genau, dann nach einer Weile haben die Wehen angefangen. Und ja, dadurch, dass viel zu früh war, 32. Woche, haben sie mir dann Wehenhämmer gegeben. Die drücken ihren Blutdruck noch mehr. Und ja, dann ging es los. Sie mussten mich 4-mal wiederbeleben und dann Notkaiserschnitt machen. Sie war eben noch immer im Bauch, wo sie mich 4-mal wiederbelebt haben. Und dann sind ihre Herztöne auch gesunken. Und ja, ich habe die Geburt leider nicht mitgekriegt.
2: Und dein Mann, also der Ex-Mann auch nicht,
1: ja,
2: oder?
1: Ja, der war eben genau, in Salzburg. Ja. Und das war dann, alle Chefärzte sind dann praktisch aufgeweckt worden und hergeholt worden. Und keiner wusste, was los ist, weil immer wieder ist ausgesetzt und so weiter. Und ja, in dem Moment, ich höre aber immer noch die Stimmen, was man ja eigentlich nicht hören könnte, weg vom Tisch. Oder ich sehe jemand über mir, der praktisch mir versucht wiederzubeleben. Und ja, das war schon sehr intensiv.
2: Ja. Oh ja, das, Alascha, wenn du das erzählst, finde ich das sehr intensiv. Wir haben heuer schon einen Gesprächsfunken gehabt, wo es so um Nahtoderfahrungen gegangen ist, wo eben auch im Koma dann einfach diese Wahrnehmungen da waren, was gerettet worden ist. Und so weiter. Also ich glaube, dass man das alles mitkriegt auf einer gewissen Ebene. Und halt je nachdem, wie man dann halt wieder zurückkommt, ob dass man das mitnimmt, dann auch dieses Wissen. Und wie haben sie das dann geschafft, dass du dann wieder da geblieben bist?
1: Ja, also sie haben ihn dann eben geschockt und haben eben alles versucht, dass das Baby länger im Bauch bleiben kann. Und nach dem

0: Aber wir wissen noch nicht, was mit Erna los ist. Und auch meinem Ex-Mann haben sie damals angerufen und haben eben gesagt, ja, gratuliere, du bist Papa. Aber wir wissen eben nicht, was mit deiner Frau ist. Und er ist dann gleich mit meinem Papa hergekommen nach München eben. Und ja, dann ist dann noch die Hebamme gekommen und hat gefragt, ja, willst du stillen? Und dann müsste man nämlich alle 2 Stunden abpumpen. Und in dem Moment habe ich gesagt, ja, logisch, das Wichtigste ist ja die Muttermilch, auch wenn dann die Beta-Blocker, was wir dann jetzt in dem Moment reingehauen haben. Die Frage war, gibt man ja die Muttermilch oder nicht? Was ist wichtiger? Aber mein Impuls war einfach, Muttermilch übertrifft nichts. Und genau, dann habe ich versucht abzupumpen. Es ist nichts rausgekommen, weil ich habe ja sie 3 Tage überhaupt nicht gesehen. Das war, glaube ich, das Schlimmste. Und immer nur Fotos oder Videos. Und ja, auf jeden Fall dann. An dem gleichen Tag ist noch 3-4 Mal gewesen, dass ich dann weg war, weil es einfach zu viel für den Körper war mit den Hormonen und den ganzen Erfahrungen. Und genau, von daher.
1: Eben, es war ja der Notkaiserschnitt auch noch und also da war ja dann alles voll geballt, genau. In dem Ganzen. Aber der Clan ist dann eigentlich gut gegangen für das, dass sie in der 32. Woche auf der Welt gekommen ist.
0: Ja, die hat 1400 Gramm gehabt.
1: Wow.
0: Und dadurch, man weiß ja, dass, oder viele wissen das, wenn es ein Frühchen ist, haben sie noch diesen Haarsaum.
1: Ja.
0: Und da sie sehr schwarze Haare hatte, haben sie mir alle zu ihrem Monchetti gesagt. Und das war voll lieb, immer ihre richtig braunen, dunklen Augen. Und ja, auf jeden Fall ist es dann einfach so gewesen, dass sie 2 Tage hatte nur Atemhilfe braucht und hat halt die Sonde, weil es noch nicht schlucken konnte, den Reflex hat sie nicht gehabt. Und ja, sie haben es immer wieder probiert mit der Flasche und dann nach 3 Tagen war es bei mir. Und dann, sie hat so ein Hauwall aufgehabt, so ein Magnethauwall eben und überall die Herz... Ich war auch auf Intensiv, sie musste zu mir gebracht werden und überall die Schläuche, die Piepserei und das war schon turbulent, so gut wie möglich. Ich habe es genossen, den Zwerg da auf mir zu haben und ja.
1: Ja, wow. Aber war das für dich in deinem Leben so ein Moment, wo du das Gefühl gehabt hast, es bricht alles auseinander?
0: Ich glaube, da habe ich noch gar nicht dran gedacht. Das war so intensiv, dass ich da in dem Moment schon an so die Zukunft gedacht habe. Ich war einfach nur, das ist schon so gewesen, ich war wirklich eigentlich vollkommen im Vertrauen. Weil in der früher, wo das passiert ist an dem Tag, ist der Arzt reingekommen, der Oberarzt, und hat gesagt, grüß Gott, ich bin der Herr Glück. Und hat gesagt, oh, dann kann ja nichts mehr schief gehen. Und dann hat er gesagt, okay, in so einem Moment noch Späßchen machen, ja, da wird jemand wieder gesund. Und genau, ich habe mir da nie irgendwie das vergelassen und ja, obwohl man denkt, es ist so eine herausfordernde Situation, ich war da so im Vertrauen und in der Kraft und habe gewusst, es wird alles wieder gut. Und ja, wenn man sie halt dann da gehabt hat, das ist einfach die kleinen Händchen und so, was ganz Besonderes. Und ja, nach einer Woche haben sie dann überlegt, was sie eben machen, weil sie es dann rausgefunden haben. Ich habe eben extra Systolen, extra Schläge sind es, die in Kammerflimmern übergehen. Und wie man aus den Filmen ja kennt, nach einem Kammerflimmern, wenn man nicht geschockt wird, stirbt man. Und sie wissen halt alle nicht, wie ich das die 12 Mal vorher selber geschafft habe, mich wiederzubeleben. Das ist, grenzt an ein Wunder. Man kriegt, nein, das ist mein Lebenswillen. Genau. Ja. Und das war eben ein Moment, der mit dem Herr Dr. Glück, wo mich dann in dem Moment aufgefangen hat. Und natürlich die Motivation, fürs Kind da zu sein. Und genau. Nach einer Woche war es eben dann so, dass sie gesagt haben, sie müssen mir einen Defibrillator implantieren. Ich habe keine Ahnung gehabt, was das bedeutet und so. Und da ist eben so ein Kasten, wo auf die Brust oder in die Brusttasche eingenäht wird, eingesetzt wird und die Sonde ins Herz rein. Und ja, das ist halt dann nochmal eine brenzliche Situation, wo du denkst, boah, komm wieder zurück, weil du willst dein aufwachsendes Kind erleben. Und alles ist gut gegangen. Es war dann sogar auch so, dass

0: ich habe dann ein MRT gehabt. Und alle sind wie so eine Armee da gestanden, weil die müssen den Defibrillator da ausschalten, wenn du da reingehst wegen einem Magnet. Und sind alle da gestanden und ich habe mir gedacht, es passiert nichts mehr. Es ist jetzt genug gewesen, alles ist wieder gut. Ihr braucht eigentlich nicht da sein, aber ja, das ist die Pflicht der Ärzte. Da bin ich ja sehr dankbar. Und das Schöne war auch, dass ich in dem Moment eigentlich andere schon mental unterstützt habe. In der Hinsicht, ich habe eine Krankenschwester gehabt, voll lieb, voll nett, die war schwanger. Mhm. Und die ist rumgehetzt und hat gesagt, so, ich brauche die jetzt, sitz die mal hier, trink ein Wasser. Und da ist dann auch eine Freundschaft entstanden. Und voll schön, dass man in so Momenten einfach trotzdem für andere da sein kann. Und ja, nach 3 Tagen habe ich die Selina dann wieder gesehen. Und nach der Operation durfte ich es dann jeden Tag sehen. Da war mein Ex-Mann so mutig und hat sie jeden Tag zu mir hergeschoben, weil Zeitmangel einfach war, von der Frühchenstation sie herzubringen. Und habe sie auch immer wieder angesetzt. Und ja, eine Woche später haben sie mich dann nach Landshut noch geschickt, um eine Ablation vorzunehmen. Wer das nicht weiß, da ging es über die Leiste mit einer Sonde ins Herz rein und veröden die Stellen, die diese Extraschläge auslösen. Und da liegst du wach da und kriegst Stresshormone gepumpt und weißt gar nicht, was dir passiert. Du schwitzt, liegst aber eigentlich nur da. Und das hat leider in dem Moment nicht funktioniert, weil mein Herz keine Extraschläge hatte in dem Moment. Und ja, dann bin ich wieder zurückgekommen und nach 3 Wochen durfte ich dann zu meiner Tochter in die Frühchenstation. Und sie hat dann noch 2 weitere Wochen gebraucht, dass sie eben den Saugreflex hatte und die Flasche geschafft hat. Genau.
1: Wow, also das ist mal ein Start ins Leben von beiden eigentlich, von Mutter und Tochter. Und wie lange war es dann insgesamt im Krankenhaus?
0: Genau, wir waren 5 Wochen. Eine sehr herausfordernde Situation war da noch, wo sie zu mir gesagt haben, nachdem ich eben 3 Wochen intensiv war. So, jetzt ist es soweit. Du darfst da deine Medikamente von der Apotheke selber holen. Da habe ich wirklich eine Psychologin gebraucht, die mit mir mitgeht. Weil ich habe mich echt nicht getraut, da dann ohne die Maschinen sozusagen wieder diesen Schritt zu gehen. Mein Kopf hat zwar gesagt, passiert nichts, aber ja, ist halt einfach dann unsicher und braucht dann einfach Unterstützung. Und ja, nach 3 Mal, wo sie mitgegangen ist, habe ich mich dann auch allein getraut wieder. Und genau, ja.
1: Ja, ich glaube, das schreit nach dem Lied, das dich da so in deinem Leben begleitet hat, nämlich Schmetterling.
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0: Ja, herzlich willkommen zurück bei Gesprächsfunken, Facetten vieler Leben. Bei mir sitzt heute die Angela und sie hat uns jetzt schon erzählt, wie turbulent ihr Start bzw. der Start ihrer Tochter ins Leben war und wie sie 12-mal wieder, eigentlich mehr wie 12-mal, oder zurück ins Leben gekommen ist. Und da geht es nur weiter, habe ich gehört.
1: Ja, genau. Und zwar durfte man eben nach 5 Wochen wieder heim. Und da musste dann praktisch die Hebamme immer wieder kommen, die kleine wiegen, ob das alles passt. Und ich habe dann eben alle 2 Stunden abpumpt und ihr noch die Milch gegeben. Und nach 3 Monaten, ich habe wirklich gesagt, ich will das erleben, weil die Ärzte auch gesagt haben, sie würden jetzt nicht mehr empfehlen, noch ein Kind zu haben, weil 50-50 Chance, dass ich überlebe. Und ja, nach 3 Monaten hat es dann die Brust angenommen. Und das war so ein tolles Erfolgserlebnis und so ein schönes Gefühl. Und ja, nach einem halben Jahr ungefähr haben sie mich dann nach Linz geschickt, weil da auch Spezialisten für die Ablation sind. Und das habe ich ja vorher erwähnt, was das ist. Und da hat es dann geklappt. Und ich habe ein Zimmer gekriegt, wo die Kleine mit dabei sein hat können, dass ich nach der Operation sie gleich wieder stillen konnte und sie bei mir haben. Und ja, dann war die Zeit, dass wirklich auch zur Reha gegangen ist. Und da stationär mit Kind nicht möglich ist bei Herzkrankheiten, musste ich ambulant. Und wir haben damals in Eigenwohnt. Und da hat die Caritas uns dann praktisch nach Salzburg-Nord geschickt oder gefahren und hat dann auf meine Tochter aufgepasst, während ich die Reha hatte. Und wenn sie geschrien hat und während dem Radlfahren haben sie es mal dann gebraucht und während dem Radlfahren habe ich es dann gestillt und war es sehr intensiv und es ist einfach gewesen, dass das Durchschnittsalter 70 aufwärts war und ich habe es halt mit 30 Jahren ziemlich gedrückt. Und ja, auf jeden Fall haben sie damals zu mir gesagt, ich darf nicht über 125 Puls kommen und das ist mir ja gleich einmal. Und wir haben damals eben in einer Wohnung gewohnt, wo man außenrum von außen hochgehen musste. Und da war immer die Angst da, ich muss ja, habe sie ja im Tuch getragen und muss den Kinderwagen runtertragen und so, dass das einfach dann ich sie fallen lasse. Und dann sind wir in der Zeit auch noch umgezogen, aber es war falsche Information, was ich dann rausgefunden habe. Und aber erst ziemlich spät von der Reha. Und ja, das war einfach ziemlich blöd und nochmal eigentlich überflüssig und ja, Zusatzstress mit Umzug und so. Und das darf man eigentlich nicht laut sagen, aber ich habe einfach in mir auch gespürt, die Beta-Blocker tun mir nicht gut. Und da ich ja in Reha war jeden Tag, habe ich mir gedacht, so, ich setze die jetzt selbst ab. Und habe dann gespürt, mir geht es viel besser. Und dann nach ungefähr 2-3 Monaten, wo ich in Reha war, haben sie dann gesagt, so, jetzt können wir mal anfangen, die Beta-Blocker abzusetzen. Und dann habe ich gesagt, die habe ich schon abgesetzt. Spinnen Sie? Ich so, nein, ich vertraue mein Gefühl. Und ich habe es euch ja auch gesagt, dass das mein Wille ist und dass das mein Gefühl ist. Und ja, jeder ist Glück eigener Schmied. Und ja, das will ja der Menschheit einfach sagen, dass man in sich schaut, was ist für einen selber richtig, dass man hinterfragt, ja, sie haben das gelernt, aber sie stecken nicht in dir drinnen. Und ich bin sehr dankbar für die normale Medizin, aber für mich ist das Alternative auch sehr wichtig. Und so eine Balance daraus zu finden, ist für mich einfach das A und O. Genau. Ja.
0: Ja, wow. Jetzt hast du da eben, wie lange warst du dann in Reha?
1: Ungefähr, das hat sich dann ein bisschen gezogen, weil dann waren wir mal krank und so weiter, so ungefähr ein halbes Jahr. Genau.
0: Und die war dazu da, einfach, dass dein Herz quasi wieder normal arbeitet in dem Sinn, oder? Und dass du wieder zur Kraft kommst.
1: Zu Kraft kommen, die Sicherheit, dann Massage und der Defi, das ist einfach viel zu groß für meinen Körper gewesen. Die Sonde ist auch immer rausgestanden. Und eigentlich ist sie dazu da gewesen, diese Sicherheit wieder zu kriegen. Was kann ich mit meinem Herz tun? Ich habe aber nebenbei einfach auch in mich wieder reingespürt, weil ich ja aus dem Geräteturnen komme und viel Sport gemacht habe in meinem Leben. Bin ich schon joggen gegangen und habe auch trotzdem meinen Handstand und meine Sachen gemacht, die mich einfach beflügeln. Und die Ärzte haben dann auch gesagt, ich kann nie wieder so einen Sport machen und so weiter. Und das wollte ich nicht auf mich beruhen lassen, habe dann gesagt, dieser Mechaniker von dem Gerät, ob der bitte kommen kann. Und ich bin dann ins Zirkuszelt gegangen und habe alles ausprobiert, Salto, Flickflack, die ganzen Sachen, was mir einfach wertvoll sind und auch eben das Tuchtraining. Und es hat keine Erregung gemacht. Und dann habe ich gesagt, ja, kann sein, dass irgendwann eine Erregung macht, aber es kann auch sein, dass ich irgendwo drüber falle und dann, ja. Auf jeden Fall habe ich es dann trotzdem gemacht und bin da meinen Weg gegangen. Und ja, da bin ich sehr stolz drauf, dass ich da diesen Mut, diese Kraft und ja, diesen Willen hatte, da mich nicht so einschränken zu lassen. Genau, ja.
0: Und wie ist es mit dem Gerät? Das trägst du jetzt immer noch, also das ist immer noch eingepflanzt, sage ich mal, eingenäht in dir und das brauchst du bis an dein Lebensende?
1: Genau, das ist die Frage. Ich habe eben in der Brusttasche diesen Defibrillator implantiert gehabt, weil nach 2 Jahren war die Sonde defekt, weil er einfach für meinen Körpergröße, ich bin zierlich, die Sonde ist immer ein bisschen so rausgestanden und ja, dann war die Frage, beziehungsweise ich war gerade bei Umschulungsmaßnahme und auf einmal hat was zu piepsen angefangen und ich so, ja cool, das erinnert mich an Miami, weil das hört sich so an wie die Polizei dort. Und ich so, cool, was hat das für ein Auto, hat so eine lustige Sirene oder so. Und auf einmal klang ich hin und merke, oh, das bin ich, das vibriert, das Gerät. Und dann habe ich es einem Lehrer gesagt und der hat gar nicht gecheckt, was ich meinte. Er ist einfach weitergegangen und dann habe ich im Krankenhaus angerufen. Und dann haben sie gesagt, machen Sie sich keine Gedanken, aber bitte kommen Sie gleich ins Krankenhaus. Machen Sie sich keine Gedanken, sollte man mir nicht sagen, weil ich bin dann noch mit dem Rad ins Krankenhaus gefahren. Und ja, dann haben sie eben herausgefunden, dass die Sonde kaputt ist. Und da habe ich schon wieder so ein Glück gehabt, weil sie gesagt haben, normalerweise, wenn die Sonde kaputt ist, schockt dich der Defibrillator so lange, bis die Batterie leer ist und da ist Laufzeit 10 Jahre.
0: Halleluja.
1: Genau, also ja, ich weiß nicht, wie viel Glück ich habe, aber mehr als 7 Katzenleben.
0: Das heißt, du bist piepsend ins Krankenhaus geradelt. Ja, Wahnsinn, also das sind echt Sachen. Aber was hat dir in so einem Momenten immer wieder die Kraft gegeben, dass du weitermachst?
1: Einfach, weil ich gesagt habe, das kann es nicht sein und ich weiß, dass ich irgendwie... Ich wusste nicht genau was, aber ich will den Menschen was geben und ich war schon immer eben diese wilde, sonnige und die sich nicht, Rebellin, die sich nicht so viel Sorgen hat lassen und ja, das ist einfach meine Superkraft, glaube ich.
0: Und wer hat dich da in dieser Zeit unterstützt?
1: Ja, eben der Ex-Mann sehr und einfach das Wissen, dass, ja, dass ich eine Tochter habe. Und die mich auch braucht. Und mein Papa auf jeden Fall, Geschwister, genau. Mhm. Ja.
0: Ja, weil das ist ja eben, man braucht da glaube ich schon Unterstützung und kann das nicht auch wenn man so kraftvoll ist mit mental, braucht man da sicher auch rundherum Menschen einfach, die da sind und die dann auch auffangen, immer wieder in so Situationen dann halt auch.
1: Ja, ich habe mir auch viel Unterstützung geholt, in der Hinsicht, dass ich immer gespürt habe, hey, wer passt jetzt gerade in dem Moment zu mir und habe dann gesucht. Und von Familienaufstellung bis zu Genesologie, dann eben ganz viele verschiedene Sachen, wo ich gesagt habe, das spüre ich gerade, das gönne ich mir und so kann ich mich wieder aufladen. Aber auch die Natur, dann eben mein Sport. Das ist eben so ein Lebenselixier von mir.
0: Genau. Und was haben sie dann gemacht mit deinem Defibrillator, wenn der zu groß war?
1: Ja, da der eben defekt war, ist es so gewesen, sie haben sich nicht getraut, in Salzburg das zu machen, weil mein Herz relativ klein ist und sie nicht diese passenden Equipment dazu haben. Und dann haben sie mich eben nach Wien geschickt, aber die hatten erst nach 6 Wochen ja, ein Platz frei. Und ja, auf jeden Fall habe ich dann so eine Live-Vest gekriegt, weil die mussten den ja ausschalten. Und eine Live-Vest ist, schaut aus wie eine Schwimmweste, ist voll heiß. Und dann hast du an der Hüfte, am Gürtel so ein Riesengerät, der dich dann schocken würde. Eigentlich eben ein Defibrillator immer dabei. Und es war gerade 30 Grad im Sommer. Und ich musste immer warten, bis irgendwer zu Hause ist, der dann dastehen könnte, um mich wieder zu beleben. Ja, es war, oder wenn ich ins Schwimmbad gegangen bin oder so, musste immer jemand dabei sein. Und ja, aber nach den 6 Wochen sind wir eben dann nach Wien und haben noch die Zeit dort ein bisschen vorher genossen, sind ein bisschen früher hin. Hab dann auch einen Abschiedsbrief geschrieben, weil man ja nicht weiß. Und wir haben uns damals entschieden, dass wir eben den aus der Brust raustun und die Sonde aus dem Herz raus, was sehr gefährlich ist. Und dann sozusagen auf der Rippe haben sie mal einen subkutanen, nennt man den, also der ist nicht im Herz drinnen, sondern praktisch es geht, ist auf der Rippe drauf genäht. Die Sonde geht dann unter der Brust entlang, wird da auch nochmal festgenäht und dann nach oben hoch gesteckt. Und genau, auf jeden Fall nach dem MRT am nächsten Tag haben sie mir sofort wieder heimgeschickt. Nach der Operation. Also du hast dann nicht wirklich die Zeit, dich daran zu gewöhnen. Und wir hatten eben kein Auto und sind dann eben mit der Westbahn heimgefahren.
0: Frisch operiert.
1: Genau.
0: Ja, Wahnsinn. Aber da müssen sie ja wirklich aufschneiden, oder? Oder wie läuft das dann?
1: Ja, also es ist so eine mittelgroße Wunde über der Brust, wo sie das eben raustun. Und da können sie das aber so rausziehen. Und eben an der Seite bei den Rippen, da wird auch ein bisschen aufgeschnitten, wo das Gerät reinkommt. Und dann eben in der Mitte von der Brust wird auch nochmal aufgeschnitten, wo sie die Sonde dann rumschieben können.
0: Ja, genau. Ja. Also das klingt jetzt nicht so fein.
1: Nein, ich merke es auch immer noch. Und deswegen ist die Überlegung eben von mir, es rauszutun. Die Ärzte raten alle davon ab. Aber ich habe jetzt eine Kardiologin gefunden, die auch ein bisschen alternativ arbeitet. Und da haben wir eben Harttests gemacht. Und da ist eben rausgekommen, dass bei mir auch Quecksilber drinnen ist. Und Quecksilber ist höchst kammerflimmernfördernd. Und jetzt da mal das praktisch gerade ausleiten und dann schauen wir, wie es ist. Weil, ja, in einem Jahr ist ja wieder die Situation, dass die Batterie dann leer ist und gewechselt werden müsste.
0: Genau, und das ist ja jetzt dann bald 10-jähriges Jubiläum, sage ich mal.
1: Genau.
0: Von dieser ganzen Geschichte. Und wie gehst du mit diesem Tag um? Also hast du so im Kalender, so das ist mein zweiter Geburtstag oder ist das eh der Geburtstag der Tochter quasi. Wie geht's dir damit?
1: Ja, ich schaue einfach, dass ich jeden Tag feiere, weil man sieht einfach da, wie schnell es vorbei sein kann. Da soll einfach nur ihr Tag sein. Aber die anderen sagen schon immer, hey, schön, dass du auch da bist. Oft ist es mir gar nicht mehr so bewusst, weil ich einfach im Jetzt lebe und so viele Ziele habe und so viele Träume und so viele Wünsche. Aber ja, wenn man dann eben drüber spricht, dann spürt man schon die Gänsehaut oder dass das schon eine krasse Situation war. Genau. Mhm.
0: Ja, das kann ich mir nämlich, also das würde ich mir jetzt so vorstellen, gell? Weil du hängst ja, du bist ja da immer am seidenen Faden quasi gehängt, auch wenn du es damals jetzt noch nicht wirklich wusstest. Mhm. Bei diesen ganzen Sachen, wo du umgekippt bist. Aber so im Nachhinein das dann zu wissen und zu spüren, so hey, wow, das war echt, keine Ahnung, Schicksal, Glück, wie auch immer man es nennen mag, dass du jetzt da einfach nur da sitzt bei mir im Studio. Mhm. Das, glaube ich, macht dann schon was mit einem selber.
1: Auf jeden Fall und auch mit deinem Umfeld und so. Auch mit der Tochter, das ist so gewesen, wo es dann bewusst worden ist, hat es dann eben so Fragen gestellt, Mama, darf ich die überhaupt anklagen, weil wenn du geschockt wirst, spüre ich das und so weiter, ja, das ist dann auch, dann gehst du auch selber wieder weiter und fragst, hey, wie ist das wirklich dann für den Außenstehenden? Und da haben sie dann schon gesagt, eben, sie wird es spüren, aber es wird ja jetzt nichts tun. Und da war es aber wirklich eine Woche, dass es mir nicht mehr angelangt hat. Und das ist dann schon so eine Situation, als liebende Mama, kommen auch die Tränen, dass man sagt, ja, blöd einfach, aber wir haben es gemeistert und man klangt da auch mal an Stromzaun und ja, von daher ist sie da auch mutig und geht ihren Weg und das ist, ja, bezaubernd.
0: Und bist du seitdem einmal geschockt worden? Also spürt man das selber, wenn jetzt so eine Situation kommen würde?
1: Ich habe es zum Glück noch nicht erlebt. Das mit der Appellation ist ja super gelaufen und das hat dann alles gefestigt. Ich habe schon ab und zu mal, was dann natürlich einen beunruhigt, so einen Extraschlag, wo man denkt, oh Gott, ich halte mich lieber gleich fest. Aber so im Großen und Ganzen fühlt sich jetzt wieder gut an, genau, ja.
0: Ja, wow. Und wie hat das so dein Leben oder die Sicht auf das Leben verändert? Du sagst ja, du bist ja immer schon die Rebellin gewesen und die Wilde und so. Also hat sich da grundlegend trotzdem was geändert bei dir?
1: Ja, es war ja dann die Situation, wie mache ich weiter? Weil ich habe ja Gastro gearbeitet und dann war ich im Verkauf eine Zeit lang, weil ich einfach immer gesagt habe, ich liebe den Beruf, die Kreativität, aber ich will nicht so mit mir umgehen lassen. Ich war damals auch innerhalb 9 Jahren in 12 verschiedenen Betrieben, weil ich eben immer gesucht habe nach einer Stelle, wo ich mich willkommen fühle. Und da ist dann schon, ja, das geht nicht mehr. Das andere, ich durfte am Anfang auch nicht über 90 Grad den Arm hoch und nicht schwer heben. Und ja, dadurch, dass ich ja in Mutterkarenz war, hat das Arbeitsamt auch gesagt, ich muss warten, bis ich arbeitslos bin, dass ich mich informieren kann. Und dann habe ich auch gesagt, wie kann das sein, wenn sich jemand informieren will, dass man den nicht lässt. Und dann habe ich so vieles geschaut und so weiter. Und habe dann eben die Überlegung gehabt, eben eine Umschulungsmaßnahme zu machen. Da gibt es eine rehabilitierende Umschulungsmaßnahme. Und da war ich dann die 6 Wochen bei dem Kurs und habe denen 1000 Sachen gesagt, was ich gern machen will. Und haben gesagt, bei allen, das geht nicht, das ist auf selbstständiger Basis, das ist auf nicht tragend für uns, weil es nicht wirklich rentabel ist. Dann habe ich gesagt, ja, aber ich bin der Mensch. Ja, also ich habe immer gesagt. Und sie haben dann auch gesagt, ich soll es Vollzeit machen. Ich so, mein Kind ist 2 Jahre, ich gehe sicher nicht Vollzeit arbeiten und ich habe es mit dem Herz, ich soll keinen Stress haben. Wie stellt ihr euch das vor? Ja, es geht nicht anders. Und dann habe ich mir ein halbes Jahr dann habe ich immer Termine gehabt, aber hat sich nichts ergeben. Und in dieser Zeit neben meiner Tochter habe ich dann eine Umschulungsmaßnahme für mich selber gemacht, selbstfinanziert, eben zur Mentaltrainerin, Kindermentaltrainerin, Kinder-Yoga-Lehrerin und Gesundheits- und Rückentrainerin. Aber habe dann gesagt, okay, sie wollen die ganze Zeit, dass ich Bürokauffrau mache. Und ich weiß jetzt nicht, wie es weitergeht, es ist finanziell auch gerade nicht möglich. Wie tue ich weiter? Dann habe ich gesagt, ja, Bürokauffrau, da lerne ich mit Zahlen umzugehen und vielleicht ist das ja einfach gerade ein Zwischenschritt. Und dann habe ich mich dazu entschieden, das zu machen. Da kam Corona. Ich bin so dankbar. Ich habe eben dann Bezahlung gehabt und war dann ein halbes Jahr bei meiner Tochter, konnte genießen und trotzdem weiter bezahlt werden und konnte auch meinen Weg weiterentwickeln in meinem Kopf und erfragen, was braucht es dazu, um das anzubieten. Und immer mehr ich zu sein, Schritt für Schritt. Genau.
0: Voll schön. Ich glaube, da passt jetzt das Lied Ich halte dich voll gut dazu.

0: Ja, herzlich willkommen zurück bei Gesprächsfunk. Das war jetzt ein schönes Lied für die Angela, die sie da selber in ihrem Weg gehalten hat. Und ja, das bringt mich eigentlich zur nächsten Frage. Wenn du jetzt deinem jüngeren Ich begegnen würdest, was würdest du der sagen oder hättest du eine Botschaft für sie, damit sie da noch besser durch diese ganzen Momente einfach durchtaucht?
1: Ist eine schwierige Frage, weil in dem Moment war ich einfach wirklich so da und geerdet und im Vertrauen, was ich jetzt gar nicht mehr so fühlen kann. Ja, also eigentlich müsste ich mein früheres Ich fragen, wie ich das geschafft habe. Aber natürlich so Sachen, dass man nicht dem Ziel nachstrebt, sondern den Weg genießt und dass man ja das Leben genießen soll und nicht auf Druck, auf Leistung, sondern auf das, wer ich bin, immer mehr sich selbst zu lauschen. Und genau, ich wollte ja früher zum Zirkus Krone, wo wir das angeschaut haben, und da war es so, dass meine Mama mir die Nummer gegeben hat mit 6 Jahren, ich soll da selber anrufen, und habe es natürlich nicht gemacht. In dem Alter habe ich mir das nicht getraut. Und dann war eben die Situation, dass ich Tierpfleger werden wollte, war dann auch in München im Zoo und die wollten mich unbedingt nehmen. Und da war aber so eine Situation, dass sie gesagt haben, das ist weiter weg und dass da so viel mit Drogen ist und ich bin so klar. Und irgendwie hat mich das verunsichert. Und ja, da ist halt auch eben gewesen, ja, dass ich den Weg halt dann nicht gegangen bin. Aber ich bin auch froh über die Gastrozeit, hat mir viel gelernt und ich konnte viel sehen von der Welt. Da bin ich sehr dankbar. Und genau, auf jeden Fall, dass man mutig den Weg geht, das habe ich eh immer gemacht, aber mehr in der Freude, mehr in ich bin und genau.
0: Und nicht zu sehr da mühe ich hin und den Weg quasi verpassen.
1: Genau, es ist schon wichtig, denke ich mal, Ziele zu sehen und Wünsche zu haben. Aber auch jetzt hat zum Beispiel, es war ja dann eben die Trennung und dann wirklich alleine zu wohnen mit der Tochter, das ist dann nochmal was ganz anderes. Und da dann auch zu sagen, mir geht's einfach gerade schlecht. Und das so lange auch sein zu lassen, wie es das du brauchst. Und nicht jetzt mehr, mir sagst du ja längst wieder dich rausgraben aus dem Loch oder keine Ahnung. Ich bin meinen Weg gegangen und habe viel aufgelöst, viel hingeschaut, bin da meinen Weg gegangen. Und ja, Abschottung ist oft die Ruhe zur Kraft. Und ja, alles zu seiner Zeit. Und das ist, glaube ich, noch das Wichtige, was ich meinem früheren Ich sagen würde. Genau.
0: Ja, spannend. Das kann ich mir vorstellen, dass das dann nicht leicht ist. Also gerade auch in deiner Situation, wenn du weißt, so hey, könnte jeden Moment mein Herz aufhören zu schlagen und dann bist du allein mit deiner Tochter. Wie bist du dann da umgegangen? Oder was hat dir dann auch geholfen, dass du da dabei bleibst, bei dir bleibst?
1: Erstmal gar nichts. Darf ich auch sagen? Ja,
0: das ja, voll. Da, darf ja man unbedingt sagen.
1: Genau. Und das finde ich auch wichtig, einfach zu sagen, dass alle Gefühle so wichtig sind. Ja, sie fühlen sich vielleicht nicht gut an, aber die sind genau da, damit du erkennst, was wirklich gerade da ist. Und genau, es ist halt dann immer die Herausforderung, den Spagat zwischen wirklich dann auch die Kraft für die Tochter zu haben und ja, auch für die Arbeit und so weiter, den Alltag. Ja, ich habe mir dann gegönnt oder uns gegönnt, einfach noch eine Reha zu machen. Und also nicht Reha, sondern so eine Mia, da gibt es ja miteinander Auszeit. Und das hat uns aber auch sehr gut dann, genau, da haben wir wieder Zeit für uns gehabt und neue Leute kennengelernt. Und genau, einfach Schritte zu gehen, wo man miteinander wachsen kann. Genau.
0: Ja, aber eben voll wichtig, dass du sagst, du am Anfang hat einfach gar nichts geholfen. Weil oft schaut es ja im Außen so aus, wie ach, es geht alles so leicht und es ist alles so easy und cheesy und nichts, sondern auch mal sagen so, hey, na, am Anfang war einfach alles scheiße. Und das darf ich auch sagen, weil ich glaube, genau darum geht es ja auch für andere, zu sagen so, hey, es ist immer voll okay, wenn einfach alles zusammenbricht und alles scheiße ist und du das Gefühl hast, es geht eigentlich gar nicht mehr weiter.
1: Ja, genau, ja.
0: Und wie bist du dann wieder weitergegangen? Also hat diese Reha da viel gemacht oder diese Auszeit mit der Tochter?
1: Ich habe da dann angefangen im Handpan zu spielen, das, was mich sehr geerdet hat. Ich bin ja eher so Luftikus und ja, dieser Schmetterling. Und ja, was hat mir geholfen? Eben in die Natur zu gehen und mir auch wieder Hilfe geholt. Und eben die Dinge aufgelöst, die noch zu lösen gehört haben. Und ja, vor allem aber auch mein zweites Baby, eben mein Herzensbusiness, was ich da eben in die Welt bringen will, um ja, die Menschen vom Kopf ins Herz zu bringen und aufs Herz zu hören, weil das ist unser Herzschlag. Das Herz tut so viel für uns jeden Tag und es wird oft gar nicht gemerkt, weil es einfach so selbstverständlich ist, aber es ist es nicht. Und ja, das ist einfach, ja, was ich hierher tragen darf.
0: Es wird erst nicht mehr selbstverständlich, glaube ich, wenn das einfach mal aufhört zu schlagen, wenn man bei dir gemerkt hat, dass es dann einfach weg ist und man merkt so, okay, man braucht diesen Herzschlag einfach, um zu leben.
1: Genau, ja.
0: Und dass das essentiell ist und wichtig und auch wenn es das Herz das eh von allein tut und immer, bis es halt irgendwann nicht mehr schlägt, trotzdem dankbar dafür zu sein, oder? Dass man da sein darf und sagen so, hey, wow, was darf ich in diese Welt bringen, um sie einfach besser zu machen?
1: Ja, und auch erkennen, dass das Herzschlag nicht nur ein Herzschlag ist, dass das auch Gefühle sind, dass das Wärme ist, dass das aber auch Hut ist, dass das alles ist, was wir sind. Und beziehungsweise das Ich Bin, das ist ja, kann ja vielseitig sein. Und ich definiere es aber mit dem Herz in meiner Geschichte sozusagen, ja, genau. Und dass man da aber auch die anderen Ebenen erkennt und das Licht wieder reinlässt und sich öffnet, aber auch zu schließen darf, ja. So wie es das du gerade brauchst. Und das ist einfach ein kraftvolles Tool, um ja, die Situation zu meistern. Genau.
0: Ich würde sagen, wir spielen jetzt das Abschlusslied Energie, weil das sicher sehr gut passt.

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0: Ja, herzlich willkommen zurück bei Gesprächsfunken. Da haben wir gleich die Engelsgesänge zum Abschluss. Wir sind schon wieder fast am Ende der Sendung. Und ich habe immer nur die Angela da sitzen, die uns über ihre Herzensgeschichte erzählt hat. Liebe Angela, was willst du anderen Menschen mit deiner Geschichte nur mitgeben?
1: Ja, ich finde es einfach ganz wichtig zu leben, jeden Moment. Und dass man auch anfängt zu hinterfragen. Zu hinterfragen, was ich gelernt habe, ob das für mich stimmig ist. Was ich mir selbst erzähle, ob das stimmig ist für mich. Und da kann man sich sensibilisieren dazu, dass man sich selbst zuhört und das sich zu einer Lebensaufgabe macht, weil das ist kein Prozess, wenn man es, keine Ahnung, 30 Jahre immer das Gleiche sich eingetrichtert hat, weil man es so gelernt hat, dass das dann sofort verschwindet. Aber ja, man kann das immer wieder sich neu definieren und du hast zu jedem Moment die Möglichkeit, dich neu zu entscheiden. Und ja, da darf man praktisch aus den eigenen Ketten sich entfesseln. Genau.
0: Und was war alles so bei dir? Welche Ketten hast du abgelegt?
1: Ja, eben, funktionieren zu müssen, dass einem einmal schlecht geht darf. Dass man nicht die beste Figur haben muss, dass man nicht am schnellsten sein muss, dass man nicht dass man einfach sich selbst immer mehr lebt und erkennt, warum er da ist, was wirklich der Funken ist, passend zum Radiosinn. was einem ausmacht und was einem besonders macht, weil jeder von uns ist besonders und einzigartig und das ist im Alltag oft nicht so, dass das gewürdigt wird. Und auch dein eigenes Zeitsystem. Du müsstest schauen dürfen, wann bin ich am effektivsten? Wann ist meine Zeit, wo ich meine Power rausbringen kann? Und wann brauche ich die Zeit für mich? Zum Beispiel Frauen im Zyklus. Das finde ich so schön in England. Da gibt es ja jetzt schon die Möglichkeit, dass du 2 Tage zu Hause bleibst, wenn du die Tage hast. Und das ist einfach, wo wir wieder hier dürfen. Und dass man auch erkennt in der Männerdomäne, wir sind keine Männer. Wir müssen nicht sein wie sie, weil unsere Kraft liegt wo ganz anders. Und wenn wir es erkennen, können wir es auch weitergeben. Und wenn es wir weitergeben, dann kann sich auch was ändern. Und auch in der Männlichkeit, dass da auch die Weichheit sein darf. Und das Fangen, Auffangen, das Häuten und dass das was ganz Besonderes ist. Genau.
0: Ja, weil du das ansprichst mit dem Zyklus. Eben, wir Frauen sind ja zyklische Wesen und ich habe jetzt kürzlich erst mit jemandem darüber geredet, wie abstrakt das, glaube ich, für Männer ist, wenn man einfach sie als Frau wieder mehr spürt und mehr halt merkt, so okay, ja, das ist jetzt einfach diese Zyklusphase und das ist ganz normal und ja, da bin ich halt jetzt anders und da bin ich halt jetzt himmelhoch jauchzend und die nächsten 3 Tage denke ich mir so, hey, bitte lass mich einfach in Frieden, ich will einfach meine Ruhe haben. Aber ich glaube, dieses Abstrakte, bis das in dieser männlich dominierten Welt einfach ankommt, da dauert es einfach nur ein bisschen. Und es ist gut, dass wir uns auf den Weg machen und anfangen, das auch wieder zu leben und auszuleben. Aber ich glaube, da braucht es echt einfach nur leider ein bisschen mehr Zeit, bis da sich vieles ändern kann in der Gesellschaft.
1: Ja, ich glaube aber auch, dass die Medien uns da helfen, wenn immer mehr Aufstehen mutig ausstrahlen und geben und sprechen darüber, dann wird unsere Zukunft, weil die hören es vor allem, die Jugendlichen, sich ändern. Und da habe ich so ein tolles Beispiel. Ich weiß noch genau, wo meine Tochter im Kindergarten war und voll entsetzt heimgekommen ist. Mama, die haben gesagt, ich darf meinen Mittelfinger nicht zeigen. Warum? Und Ich habe lachen müssen und habe gefragt, was haben sie denn gesagt, warum man nicht zeigen darf? Und dann hat sie gesagt, ja, das ist der Stinkefinger. Ich so, riech mal. Hat sie gerochen. Der stinkt gar nicht. Und dann bin ich gemeinsam mit ihr, weil ich mir gesagt habe, sie soll sehen, wie man weitergehen kann. Und bin ich zu der Kindergärtnerin gegangen und habe gesagt, warum sie das den Kindern sagen. Ja, weil das doch so ist. Ich so, ja, aber wer hat das euch gesagt? Und dann, ja, die Mama und der und der und der. Ich so, ja, und was fühlst du? Riech selber mal dran. Ist es der Stinkefinger? Na, aber so kann man das ja nicht sagen. Ich so, doch, es liegt an uns, den Kindern zu sagen, hey, das ist ein wundervoller Finger, der ist so kraftvoll und so wunderschön. Den brauchen wir für unsere Balance, für unseren Ausgleich, zum was tun mit den Händen. Und nur weil zum Beispiel vielleicht irgendein Rocker das damals gesagt hat, in einem böswilligen Gemüt, ist es global geworden. Und das Hinterfragen ist einfach so wichtig. Und das, ja.
0: Das, glaube ich, ist jetzt ein schöner Abschlusssatz. Hinterfragt eure Muster und eure Ketten, die ihr euch angelegt habt oder die ihr angelegt bekommen habt. Ja, danke, Angela, dass du deine Geschichte mit uns geteilt hast. Gesprächsfunken, Facetten vieler Leben gibt es jeden zweiten und vierten Mittwoch auf der Radiofabrik oder später zum Nachhören. Und jetzt wünsche ich einen schönen Tag und wir hören uns das nächste Mal.

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Ja, Musik aus einem Bud Spencer-Film. Sie nannten ihn Mücke. Bulldozer heißt der Titel damals von Oliver Onions. Hier so ein bisschen rockiger. Wir kommen zu unserem ersten Beitrag. Und ein Herr, der gerne Rotwein trinkt, eigentlich schon im Alkoholikerbereich sich befindet, ist neuer Chef der Partei geworden, die eigentlich kein Mensch

0: Mir in diesem Lande braucht Wolfgang Kubicki. Warum beschäftigen wir uns mit Ihnen? Er mischt ja bei einer großen Pfandlotterie mit, die bald bundesweit in Supermärkten landen könnte. Seit Monaten wirbt ja Kubicki dafür bei Politik und Behörden. Jetzt hat er eine bundesweite Lizenz beantragt. Von Martin Reyer und Christian Fuchs hören wir jetzt einen Beitrag dazu und wollen mal sehen, was da wieder politisch möglich wird und wie Politik und Profit wieder vereint werden.
1: Welcome to the Debate, unserem Format für den respektvollen Diskurs und die tiefgehende Analyse unterschiedlicher Perspektiven. Stellen Sie sich mal für einen kurzen Moment einen Architekten vor.
2: Okay.
1: Er entwirft ein hochkomplexes staatliches Labyrinth. Er zieht die strengen regulatorischen Mauern und verankert den gesamten Bauplan fest im Gesetz.
2: Und Jahre später steht er vermutlich am Eingang, oder?
1: Exakt. Jahre später steht er genau an diesem Eingang und bietet Unternehmen gegen Bezahlung an, sie sicher durch das Gewirr zu führen. Ist das verwerflich?
2: Ich würde sagen, das ist hochproblematisch.
1: Oder ist es schlichtweg die pragmatischste Lösung, weil niemand den Weg besser kennt als der Architekt selbst?
2: Wir stehen heute vor genau dieser Frage.
1: Gestern, also am 30. Mai 2026, wurde Wolfgang Kubicki zum neuen Bundesvorsitzenden der FDP gewählt.
2: Richtig. Ein politisches Beben, für sich genommen.
1: Genau. Aber das wirklich Besondere daran ist eine andere Personalie. Er ist damit wohl der erste deutsche Parteichef, der gleichzeitig an der Spitze eines Glücksspielunternehmens steht. Und zwar als Geschäftsführer der deutschen Pfandlotterie GmbH.
2: Und dieses Bild des Architekten, das Sie da gezeichnet haben, das trifft den Kern unseres heutigen Themas extrem gut. Denn wir müssen klären, was hier eigentlich passiert, wissen Sie?
1: Inwiefern?
2: Naja, sehen wir hier einen legitimen Mechanismus, bei dem politische Expertise genutzt wird, um gesellschaftlichen Nutzen, also Spenden für gute Zwecke und strikte Regulierung zusammenzubringen? Oder offenbart sich hier eine strukturell gefährliche Symbiose?
1: Sie meinen eine Verquickung von Interessen?
2: Absolut. Ein System, in dem Politiker erst Märkte deregulieren, um später selbst oder für, fragwürdige Akteure in genau diesen Märkten zu operieren und Kasse zu machen.
1: Ich schaue da aus einer sehr pragmatischen Perspektive drauf. Wir neigen in Deutschland oft dazu, sofort Alarm zu schlagen, wenn Politik und Wirtschaft sich berühren.
2: Naja, oft ja auch völlig zu Recht.
1: Manchmal ja. Aber Modelle wie die Pfandlotterie zeigen, dass wir Glücksspiel nicht einfach wegregulieren oder komplett verbieten können. Menschen spielen nun mal. Die Frage ist doch, wie lenken wir diesen natürlichen Spieltrieb? Wenn jemand mit enormer politischer und juristischer Erfahrung dabei hilft, ein innovatives Konzept zu etablieren, das nachweislich Millionen für das Rote Kreuz oder die Tafeln generiert, dann ist das ein funktionaler Dienst an der Gesellschaft. Das ist angewandte Ordnungspolitik, würde ich sagen.
2: Also das klingt auf den ersten Blick natürlich wunderbar lösungsorientiert. Aber wenn man genauer hinsieht, ist diese angebliche Pragmatik ein ziemlich cleveres Feigenblatt.
1: Ein Feigenblatt für was?
2: Es verdeckt ein wiederkehrendes, tiefgreifendes Muster. Die Biografien von Wolfgang Kubicki und auch von seinem Vorgänger, dem ehemaligen schleswig-holsteinischen Ministerpräsidenten Peter Harry Karstensen, zeigen uns, wie staatliche Unabhängigkeit ausgehöhlt wird.
1: Das ist ein harter Vorwurf.
2: Aber er lässt sich belegen. Das Narrativ der Gemeinnützigkeit dient hier handfesten wirtschaftlichen Expansionsinteressen aus dem Ausland.
1: Dann lassen Sie uns das direkt aufdröseln und genau mit dieser Gemeinnützigkeit anfangen. Denn das ist nicht nur ein Narrativ, das ist ja eine juristische Tatsache. Die Pfandlotterie ist ja kein klassisches Casino.
2: Nein, sie ist in den Supermarkt integriert.
1: Richtig. Und um zu verstehen, warum das so gut funktioniert, müssen wir kurz nach Norwegen schauen, wo das Modell ursprünglich herkommt. In den 1990er Jahren gab es dort eine massive Glücksspielkrise.
2: Ja, Automaten in jeder Kneipe völlig unreguliert.
1: Exakt. Die Pfandlotterie wurde dann ganz bewusst als eine harmlosere, sozialverträgliche Alternative entwickelt. Man gibt seine Pfandflasche ab und kann am Automaten entscheiden, lasse ich mir das Geld auszahlen oder spiele ich damit.
2: Das Konzept an sich ist ja auch clever gemacht.
1: Und in Deutschland ist die Aufteilung glasklar und gesetzlich fixiert. 30% der Einnahmen gehen an gemeinnützige Zwecke wie die Tafeln. In Norwegen hat das Rote Kreuz so schon über 100 Millionen Euro erhalten.
2: Mhm.
1: Weitere 30% gehen als Gewinne an die Spieler zurück. Also bis zu 100.000 Euro sind da möglich. Und gut 16% fließen direkt an den Fiskus. Wo ist denn da das strukturelle Problem, wenn ein Modell so offensichtlich dem Gemeinwohl dient?
2: Das Problem liegt in der Mechanik dahinter, die Sie gerade komplett ausblenden, finde ich. Sie argumentieren mit dem Konzept der deutschen GGMBH, also der gemeinnützigen Gesellschaft mit beschränkter Haftung.
1: Richtig. Und eine GGMBH darf in Deutschland gesetzlich gar keine Gewinne an ihre Gesellschafter ausschütten. Die Gelder sind streng zweckgebunden.
2: Formell betrachtet ja.
1: Kubicki selbst bezieht laut eigener Aussage nicht mal ein Gehalt als Geschäftsführer.
2: Wie gesagt, formell betrachtet bleibt der Gewinn in der Gesellschaft. Aber wir müssen uns ansehen, wie das Geld auf anderen Wegen abfließt. Und vor allem, wer im Hintergrund die Fäden zieht.
1: Sie spielen auf die norwegischen Partner an.
2: Genau. Hinter der deutschen Gesellschaft steht zu 60% die Norsk Pantalotterie AS. Und die gehört wiederum zu 60% der Olaf Tongruppen.
1: Ein Immobilienkonzern, ja.
2: Um nicht nur irgendeiner. Das ist kein kleiner karitativer Verein. Das ist einer der größten privaten Immobilien- und Hotelkonzerne in ganz Norwegen. Allein im Jahr 2024 hat dieses norwegische Konstrukt 1 Million Euro Gewinn mit der Lotterie gemacht.
1: Aber wie denn, wenn die deutsche Tochter keine Gewinne ausschüttet?
2: Durch Lizenzgebühren, durch technologische Infrastruktur, die sie der deutschen Tochter ganz einfach in Rechnung stellen. Und dann gibt es noch einen zweiten Player, der fast noch wichtiger ist, Tomra.
1: Der Hersteller der Pfandautomaten?
2: Genau der. Tomra ist Weltmarktführer. Jeder von uns kennt diese Automaten, die stehen in so ziemlich fast jedem Supermarkt in Deutschland. Tomra hält 32% an der Pfandlotterie. Weltweit betreiben sie 91.000 Geräte.
1: Und in Deutschland?
2: Allein in Deutschland sind es 31.000. Was wir hier sehen, ist keine Wohltätigkeitsveranstaltung, sondern eine gigantische Markterschließung. Auf diesen 31.000 deutschen Geräten fehlt aktuell nur noch ein kleines Detail.
1: Der Lotterieknopf?
2: Richtig. Wenn man diesen Schlüsselmarkt Deutschland knackt, kann man das Modell global ausrollen. Die Spenden an die Tafeln sind sozusagen die Marketingausgaben, um den Einzelhandel und die Politik gefügig zu machen.
1: Naja, da machen Sie sich aber ein bisschen zu einfach. Sie setzen voraus, dass Profitstreben und gesellschaftlicher Nutzen einander zwingend ausschließen.
2: Das sage ich nicht zwingend, aber...
1: Aber ist es wirklich verwerflich, dass ein Automatenhersteller an seiner Hardware verdient oder Lizenzen bezahlt werden, wenn im exakt selben Atemzug die Tafeln in Deutschland finanziell massiv profitieren? Das ist doch der Kerngedanke einer sozialen Marktwirtschaft.
2: Es ist aber kein normaler Markt. Es ist Glücksspiel.
1: Man nutzt wirtschaftliche Anreize, um gesellschaftliche Ziele zu erreichen. Wenn Tomra Millionen investiert, um die Software in den ganzen Supermärkten umzurüsten, dann müssen sie das refinanzieren.
2: Es geht aber nicht um den reinen Profit von Tomra. Es geht um die physische Präsenz, wissen Sie? Stellen Sie sich diesen Tomra-Automaten im Supermarkt vor. Der Einzelhandel, also Edeka, Rewe, Aldi, der zögert bisher extrem, diese Lotterieknöpfe freizuschalten.
1: Aus nachvollziehbaren Gründen.
2: Genau. Weil sie ganz genau wissen, wie sensibel das Thema Glücksspiel ist. Sie wollen schlichtweg nicht, dass der alltägliche Lebensmitteleinkauf, bei dem ja auch Kinder dabei sind, mit Spielsucht assoziiert wird. Das ist eine massive psychologische und wirtschaftliche Barriere.
1: Und die muss man überwinden, ja.
2: Und exakt an diesem Punkt kommt die Politik ins Spiel. Wenn der Markt, also die Supermärkte, sich weigern, wie bekommt man das Produkt dann trotzdem in die Fläche?
1: Indem man vernünftige Überzeugungsarbeit leistet und zeigt, dass das System sicher und vor allem staatlich lizenziert ist. Das ist ein völlig normaler Vorgang in einer Demokratie.
2: Überzeugungsarbeit ist ein sehr schönes Wort für das, was hier historisch passiert ist. Lassen Sie uns mal auf die Zeitleiste schauen. Denn hier sehen wir, wie der Architekt, von dem wir sprachen, sein eigenes Labyrinth baut.
1: Okay, schauen wir auf die Historie.
2: Wir springen ins Jahr 2011. Die Ministerpräsidenten der Länder beraten über einen neuen, strengen Glücksspielstaatsvertrag. Kurz davor lässt sich Wolfgang Kubicki von Lobbyvertretern zu einer Tagung in ein 5-Sterne-Hotel auf Sylt einladen.
1: Das war diese umstrittene Konferenz, ja.
2: Direkt im Anschluss formt er dann zusammen mit der CDU unter Peter Harry Carstensen den berühmten Sonderweg in Schleswig-Holstein.
3: Man muss hier kurz erklären, was dieser Sonderweg war. Schleswig-Holstein ist damals als einziges Bundesland aus dem strikten staatlichen Monopol ausgeschert und hat eigene liberale Lizenzen an private Glücksspielanbieter vergeben.
2: Völlig richtig. Sie haben den Markt für Private geöffnet. Und jetzt spulen wir vor. Wo erhält die Pfandlotterie im Jahr 2021 ihre allererste Lizenz?
3: In Schleswig-Holstein.
2: Exakt. In dem Land, dessen Markt durch Carstensen und Kubicki dereguliert wurde. Mai 2025, Kubicki scheidet aus dem Bundestag aus. Statt in den Ruhestand zu gehen, wird er Geschäftsführer dieser Lotterie.
3: Was sein gutes Recht ist.
2: Aber schon im Herbst, im Oktober und November 2025, sitzt er wieder im Kieler Innenministerium. Er trifft sich mit Abteilungs- und Referatsleitern, um die Lizenzverlängerung bis Ende 2026 abzusichern. Der Architekt nutzt seine Kontakte in die Behörden, die er früher selbst kontrolliert hat, um das Geschäftsmodell seiner norwegischen Partner zu sichern. Das ist die vollständige Monetarisierung von Insiderwissen.
3: Aber Moment, Moment. Sie vermischen hier Expertise mit unlauterem Einfluss. Dass Kubicki sich im Innenministerium trifft, ist doch kein Beleg für Korruption.
2: Ich sage nicht Korruption im strafrechtlichen Sinn, aber...
3: Die internen Dokumente des Ministeriums aus dem Herbst 2025 zeigen nämlich sehr klar, worum es bei diesen Treffen ging. Es ging um konkrete, harte Auflagen zum Jugend- und Spielerschutz.
2: Natürlich ging es darum. Das ist ja die Voraussetzung für die Lizenz.
3: Eben. Kubicki hat das Unternehmen angewiesen, die von der Behörde geforderten Änderungen präzise umzusetzen. Erst danach wurde die Lizenz verlängert. Und hier müssen wir auf ein Detail schauen, das oft kritisiert wird, das aber genau diesen Schutzgedanken unterstreicht.
2: Sie meinen seine Anteile?
3: Genau. Kubicki hält nur 4% der Anteile an der Pfandlotterie, hat sich aber vertraglich die absolute Stimmmehrheit gesichert.
2: Ja, und das ist doch ein extrem ungewöhnliches Konstrukt. Warum sollte ein norwegischer Millionenkonzern jemandem mit nur 4% die komplette Kontrolle überlassen?
3: Weil sie seine juristische Expertise brauchen. Kubicki argumentiert, dass er diese Stimmmehrheit braucht, um das Unternehmen rechtlich abzusichern.
2: Das ist seine Version der Geschichte.
4: Er kann als Geschäftsführer damit verhindern, dass die Investoren aus Norwegen, die vielleicht wirklich getrieben durch reines Profitstreben sind, plötzlich Beschlüsse fassen, die gegen das strenge deutsche Glücksspielrecht verstoßen.
2: Mhm.
4: Ist es aus Sicht des Staates nicht sogar extrem wünschenswert, dass an der Spitze eines solchen Unternehmens ein juristisch versierter Experte sitzt? Jemand, der quasi als Veto-Instanz fungiert und dafür bürgt, dass der Jugendschutz penibel eingehalten wird?
2: Das ist eine faszinierende Umdeutung. Wirklich. Sie stellen diese Machtkonzentration als eine Art regulatorischen Schutzschild dar.
3: Das ist sie in der Praxis ja auch.
2: Aber lassen Sie uns doch mal überlegen, was diese 4%-Mehrheit wirklich bedeutet. Es ist schlichtweg ein Türöffnervertrag. Die Norweger kaufen sich nicht nur juristischen Beistand ein, sie kaufen sich die direkte, unkomplizierte Durchwahl in die Staatskanzleien.
3: Das unterstellen Sie jetzt einfach.
2: Und wenn wir uns ansehen, wohin diese Expertenlobbyarbeit in der Realität führen kann, dann wird es richtig düster. Wir müssen über den Präzedenzfall Wirecard sprechen.
3: Da müssen wir jetzt aber sehr vorsichtig sein. Sie vergleichen hier eine transparente, sozial ausgerichtete Lotterie mit einem der größten kriminellen Wirtschaftsskandale der deutschen Geschichte.
2: Nein, ich vergleiche nicht das Produkt, ich vergleiche die Mechanik des Zugangs, die Blaupause dahinter.
3: Okay, erklären Sie das.
2: Peter Harry Carstensen, der ehemalige CDU-Ministerpräsident, war der direkte Vorgänger von Kubicki als Geschäftsführer dieser Pfandlotterie. Und derselbe Carstensen war massiv in das Lobbynetzwerk von Wirecard verstrickt.
3: Er war für sie tätig, ja.
2: Gemacht. Weil sie als Zahlungsdienstleister Milliarden für illegale Online-Casinos abgewickelt haben. Die Staatsanwaltschaften und Aufsichtsbehörden machten plötzlich extremen Druck. Wirecard brauchte also Politiker, die diesen Ermittlungen, und das ist ein direktes Zitat aus internen Mails, den Wind aus den Segeln nehmen.
5: Lassen Sie uns das konkret machen. Wie genau lief das ab?
2: Das lief über die Kanzlei Hambach & Hambach. Das ist eine der größten Kanzleien für Glücksspielrecht in Deutschland. Die haben Carstensen 2014 systematisch als Türöffner genutzt. Sie arrangierten Termine.
3: Mhm.
2: Carstensen spazierte dann zusammen mit dem damaligen Wirecard-Finanzvorstand Burkhard Ley direkt zum hessischen Ministerpräsidenten Volker Bouffier.
5: Das ist bekannt, ja.
2: Hambach schrieb intern, dass Carstensen auch den grünen Ministerpräsidenten Kretschmann in Baden-Württemberg gut kenne und ein Besuch dort sehr lohnend sei. 2015 bahnte Carstensen ein Treffen mit dem EU-Digitalkommissar Günther Oettinger an und reichte dessen Handynummer direkt an den Wirecard-Vorstand weiter.
5: Da hat er sein Netzwerk spielen lassen.
2: Und das ging noch weiter. Wirecard zahlte sogar der Agentur des ehemaligen Hamburger Bürgermeisters Ole von Beust bis zu 7.500 Euro im Monat. Der explizite Auftrag lautete, Politiker zu identifizieren, die für die Anliegen der Zahlungsabwickler beim Online-Glücksspiel aufgeschlossen und aktivierbar seien.
5: Also ich verstehe, worauf Sie hinaus wollen. Sie zeichnen das Bild eines sehr systematischen Netzwerks. Aber Sie unterschlagen dabei völlig die juristische Realität und die Aussagen der Beteiligten.
2: Die Fakten sprechen doch für sich.
5: Carstensen bestreitet vehement, jemals als bezahlter Lobbyist für die Wirecard-Bank tätig gewesen zu sein. Er sagt, er habe lediglich Reisekosten von der Kanzlei erstattet bekommen.
2: Naja, das ist eine juristische Feinheit.
5: Und bei seinen Treffen beispielsweise auch mit dem damaligen Hamburger Bürgermeister Olaf Scholz sei es ihm primär um Suchtprävention im Internet gegangen, nicht um die Legalisierung krimineller Machenschaften. Wir können das illegale Agieren eines Betrugskonzerns wie Wirecard schlicht nicht mit dem Vorgehen von Kubicki heute gleichsetzen.
2: Warum nicht? Die Methode ist doch absolut identisch.
5: Weil die Transparenz eine völlig andere ist. Kubicki operiert doch in aller Öffentlichkeit. Er hat bei der neu geschaffenen zentralen gemeinsamen Glücksspielbehörde der Länder ganz offiziell eine bundesweite Lizenz beantragt.
2: Ja, offiziell eingereicht, sicher.
5: Und er ruft Politikerinnen wie Doris Schröder-Köpf, die Vorsitzende des Innenausschusses in Niedersachsen, ganz offen an und informiert sie transparent über sein Anliegen. Er versteckt sich gerade nicht hinter Agenturen wie Ole von Beust. Das ist völlig legitime politische Überzeugungsarbeit für ein staatlich stark reguliertes legales Produkt. Da gibt es keine Hinterzimmerdeals, das passiert auf offener Bühne.
2: Wissen Sie, dass es auf offener Bühne passiert, macht die strukturelle Schieflage doch nicht besser. Es geht hier gar nicht darum, Wolfgang Kubicki strafbares Handeln zu unterstellen.
5: Sondern?
2: Es geht um die asymmetrische Machtverteilung. Carstensen suchte zwischen 2020 und 2022 mehrfach den Kontakt zum Kieler Innenministerium für die Pfandlotterie. Bei zwei dieser Termine saßen die damalige CDU-Innenministerin Sabine Sütterlin-Waag und der Chef der Staatskanzlei Dirk Schröder persönlich mit am Tisch.
6: Tausch.
2: Stellen Sie sich das doch mal vor, ein ehemaliger Ministerpräsident wirkt bei seiner eigenen ehemaligen Innenministerin für eine Glücksspiellizenz.
5: Und die Behörde prüft das Ganze dann streng nach Recht und Gesetz.
2: Aber wer hat denn sonst diesen Zugang? Welches normale Startup bekommt einen Termin bei der Innenministerin, um mal eben über Lizenzen zu plaudern?
5: Ein Startup bringt auch keine Erfahrung als Ministerpräsident mit.
2: Genau. Und wenn später der ehemalige FDP-Fraktionschef und heutige Parteivorsitzende nahtlos übernimmt und bei Abteilungsleitern anruft, dann hat das mit einem fairen marktwirtschaftlichen Wettbewerb absolut nichts mehr zu tun.
5: Aber das...
2: Der Einzelhandel, die Supermärkte, die haben extreme Bauchschmerzen bei diesem Projekt. Die Entscheidung, ob wir bald beim Brötchenkaufen mit Glücksspiel konfrontiert werden, die fällt nicht am Markt, weil die Konsumenten es unbedingt wollen. Sie fällt in den Ministerien. Orchestriert von exakt den Leuten, die diese Ministerien einst geleitet und die Gesetze dafür geschrieben haben. Das ist pure regulatorische Kaperung.
5: Das ist ein sehr starker Vorwurf. Aber wenn wir das mal wirklich zu Ende denken, was fordern wir denn eigentlich von unserer Politik? Wir beschweren uns doch permanent, dass Politiker nur in ihrer Blase leben und keinen wirtschaftlichen Sachverstand mitbringen.
2: Das rechtfertigt doch keine Kungelei.
5: Wenn Sie dann nach Ihrer politischen Karriere oder wie bei Kubicki in einem Ehrenamt nebenbei in der Wirtschaft tätig werden, stellen wir Sie sofort unter Generalverdacht. Wir tun so, als würde jeder Kontakt in ein Ministerium automatisch die Beamten dort korrumpieren.
2: Das sage ich nicht, aber die Gefahr ist immens.
5: Mein Fazit aus unserer Betrachtung ist ein anderes. Wir haben hier ein gesellschaftliches Phänomen, das Glücksspiel, das unreguliert immensen Schaden anrichten kann. Das haben wir in Norwegen gesehen.
2: Ja, unbestritten.
5: Wenn politische Expertise, selbst wenn sie teuer eingekauft ist, nun dazu führt, dass wir dieses Phänomen vernünftig kanalisieren, Suchtprävention ernst nehmen und gleichzeitig einen erheblichen Teil der Gewinne an die Zivilgesellschaft abführen, dann ist es ein Gewinn für alle.
3: Die Expertise, um solche komplexen Modelle in Deutschland rechtssicher zu verankern, ist kein Makel. Sie ist vielmehr eine Notwendigkeit für eine pragmatische Ordnungspolitik.
2: Tja, mein Fazit fällt da fundamental anders aus, weil ich nicht glaube, dass der Zweck die Mittel heiligt. Die über Jahrzehnte gewachsenen engen personellen Verstrickungen zwischen politischen Entscheidungsträgern und der Glücksspielbranche bergen immense Risiken für das Vertrauen in unsere Demokratie.
3: Auch wenn es transparent abläuft?
2: Gerade dann. Wenn Politiker heute Märkte deregulieren, um morgen als Türöffner genau die Gesetze zu nutzen, die sie selbst mitgeschrieben haben, dann verliert der Staat seine Unabhängigkeit. Und die Blaupause Wirecard hat uns schmerzhaft gezeigt, wie schnell der vermeintliche Wissenstransfer in die Protektion von hochproblematischen Strukturen umschlagen kann.
3: Ein Extrembeispiel.
2: Aber ein reales. Sobald politische Netzwerke monetarisiert werden, um ausländischen Konzernen, ob das nun Immobilienriesen aus Norwegen oder dubiose Zahlungsabwickler sind, den Weg auf den deutschen Markt freizufräsen, dann ist die rote Linie überschritten.
3: Also, unsere Debatte zeigt sehr eindrücklich, wie schmal dieser Grat zwischen wertvollem Pragmatismus und struktureller Befangenheit tatsächlich ist. Das Spannungsfeld zwischen Glücksspiel und Politik bleibt einfach ein unglaublich komplexer Raum.
2: Das stimmt, Wohle.
3: Ein Raum, in dem Milliardenmärkte, regulatorische Architektur und letztlich auch menschliche Psychologie aufeinandertreffen. Wir laden Sie ein, diese Zusammenhänge und die Mechanismen dahinter in den vorliegenden Materialien weiter zu erkunden und sich selbst ein Urteil zu bilden.
2: Genau. Denn wenn wir zu unserem Architekten vom Anfang zurückkehren, bleibt am Ende nur eine entscheidende Frage, die Sie für sich selbst beantworten müssen. Vertrauen Sie darauf, dass der Architekt Ihnen am Eingang des Labyrinths wirklich nur den sichersten Weg zeigen will? Oder fürchten Sie, dass er das Labyrinth von vornherein so unübersichtlich gebaut hat, dass Sie ohne seine teure Hilfe niemals ans Ziel kommen würden?

Nicht nur Dangerous, auch andere Dinge sind wichtig. Ich denke mal, der Herr Kubicki wird unter dem nächsten Motto leben.

Könnte ich mich auch dran gewöhnen. Leck mich am Arsch und see you later. Die Pudis waren das auf ihrer Maxi, die sie ja damals rausgebracht haben, mit den Eisbären. Ja, das wollen wir jetzt nicht hören. Wir gucken mal. Da gibt's ja eine neue Scheibe von den Toten Hosen. Und die haben ja auf der, sag ich mal, Extra-Version oder besser gesagt auf der Special-Version Lieder mit bekannten Interpreten gemacht. Wir kommen mal zu dem hier. Mit Vicky Leandros haben sie den gemacht. Ich liebe das Leben.

Toten Hosen und Vicky Leandros. Ich liebe das Leben. Ja, ich gucke mal, ob ich hier noch einen finde, der so ein bisschen reinpasst. Na klar, der passt auf alle Fälle rein.

Ja, das ist der Anfang der Tribut-CD oder Platte an Udo Lindenberg. Auch von uns immer nochmal herzlichen Glückwunsch zum 80. Und vor allen Dingen gute Besserung, Udo.

0: Ja, da hat man Bilder im Kopf. The Fat Boys und Chubby Shaker, The Twist. Dieses Video ist einfach genial, muss man sich mal angucken, wenn man mal die Chance hat. Ich weiß nicht, ob es das noch auf diesem großen Kanal gibt, aber ich denke mal, wird noch möglich sein. Ja, ich habe hier immer wieder mal daran erinnern, dass wir als Medien eine Aufgabe haben und die Öffentlich-Rechtlichen kranken ja gerade extrem daran.
1: Mich hat die allgemeine Wortfindungsstörung erwischt, die zurzeit grassiert. Ständig wird falsch bezeichnet und wegetikettiert. Karin Mioska zum Beispiel befragt gar nicht kritisch Tino Chrupalla, sondern sie normalisiert Rechtsextremismus. Und wenn in Amerika, liebe Tagesschau, ein Wehrloser von den Eisschergen erschossen wird, dann ist das kein tödlicher Schusswechsel, sondern vielleicht eher eine Hinrichtung. Unter den Vergewaltigungsopfern von Jeffrey Epstein gibt es auch, liebe deutsche Medien, keine minderjährigen Frauen, weil es sowas nicht gibt. Sie sind minderjährig, dann sind es Kinder, oder sie sind volljährig, dann sind es Frauen. Minderjährige Frauen, das ist ein Oxymoron, ein Widerspruch in sich, so wie SPD-Hoffnungsträger oder rechtes Gedankengut. Bei der Causa Epstein handelt es sich auch um Menschenhandel und sexualisierte Gewalt gegenüber Frauen und Kindern und nicht um einen Sexskandal. Sex ist immer einvernehmlich. Von einem Sexskandal könnte man allenfalls sprechen, wenn tatsächlich irgendwann mal jemand freiwillig Sex mit der royalen Bumsbirne Prince Andrew gehabt hätte. Sprache schafft Bewusstsein. Die Sprache von Donald Trump schafft sogar Bewusstlosigkeit. Vor ein paar Wochen in der Schweiz, da wo es teuer ist, Sprache muss auch mal wehtun, Freunde, hat die Föhnfrisur des Grauens eine Rede gehalten, die die Grenzen der Rhetorik geöffnet hat. Weit, weit in Bereiche, die nie zuvor ein Mensch betreten hat. Originalzitat Donald Trump: There are windmills everywhere. They are losers. There are windmills everywhere. They are losers. Und wie hat die versammelte Weltöffentlichkeit reagiert? Statt ihn sanft am Arm zu nehmen, in ein Nebenzimmer zu führen, wo sich ein Arzt um die richtige Dosis der Medikamentierung kümmert, gab es am Ende der Rede eine orthopädische Sensation. Standing Ovations trotz fehlendem Rückgrat. Manchmal ist es nur ein schmaler Grat zwischen Standing Ovations und stillgestanden.

0: Revoluzzer Musik aus den 70er Jahren, Teenage Rump Rage von der Gruppe Sweet. Ja, manchmal wünscht man sich ja auch so eine revolutionäre Jugend, so richtig revolutionär, dass da mal was passiert. Aber die Medien sind ja da immer ganz schnell und haken alles ganz schnell ab und ja, würgen auch vieles ab. Aber Medien und Politik ist so eine Geschichte. Ihr wisst ja, welchen Spruch ich immer drauf habe, nicht? Aber den lassen wir jetzt mal. Wir kommen zu einem Interview. Wenn die Tanzfläche bei einem Song nur Flinter gehört und Cis-Männer Platz machen müssen, dann gibt es nicht allzu viele Möglichkeiten, welche Band gerade auf der Bühne steht. Kafka. Die schreibt sich ja K-A-F-V-K-A. Die sind aus Berlin. Und unsere Kollegen haben, unser vom Erfurter Freien Radio, haben nach dem Konzert oder vor dem Konzert am 17. Mai Bandmitglieder befragt und im Interview gehabt und die haben sie noch einmal ihre Revue passieren lassen und geben natürlich auch schon Ausblick auf den 4. Juli. Aber bitte hört lieber selbst rein. Hier ein Interview mit der Band Kafka.
1: Also Erfurt ist ja gerade der letzte Stopp auf eurer Tour 2026, Kafka für alle. Welches Fazit zieht ihr denn von der Tour und was ist euch besonders im Gedächtnis geblieben?
2: Unser Fazit ist auf jeden Fall, dass es sehr gut war, sehr viel Spaß gemacht hat. Wir hatten viele, viele schöne Erlebnisse und haben sehr viel Freude in den Menschen gesehen.
3: Für mich ist es auf jeden Fall, für alle, die es kennen, ist Madame Duval, die mir immer im Kopf rumschwebt. Wir haben so einen kleinen Plüschhund aus dem Automaten bei der Tankstelle gekriegt und er schwebt mir immer im Kopf rum, wie fröhlich er einfach auf dem Schlagzeug sitzt. Also es ist Tatsache, woran ich jetzt gerade denke. Man muss ja manchmal auch einfach mal spontan antworten auf so Fragen. Und sonst, ich glaube, es sind so viele Eindrücke, die man auf Natur hat, so viele Städte und manchmal, ich weiß nicht, wie es euch geht, ihr Lieben, aber es verschwimmt manchmal ein bisschen. Aber insgesamt, dass die Family noch ein bisschen gewachsen ist und das mega schön war und irgendwie schon so ein bisschen so, oh Mann, jetzt schon wieder vorbei, aber es geht ja auch weiter und es kommen noch Festivals, deswegen schön.
4: Also genau, ich fand es auch ultra schön, die Tour. Wir haben ja eigentlich letztes Jahr schon angefangen im Herbst, der erste Teil der Kafka für alle Tour und da, deswegen heißt sie ja auch so, waren wir vor allem an Orten, wo wir vorher noch nie gespielt haben oder schon ganz lange nicht mehr und das war total schön zu sehen, wie viele Leute da trotzdem am Start sind und unsere Mucke fühlen und eine gute Zeit haben und jetzt dieses Jahr haben wir nochmal die Städte mit reingenommen, wo wir eh schon häufiger waren und da nochmal zu sehen, wie groß das Publikum dort anwächst, in was für schönen Orten und Hallen wir da spielen können, das war richtig, richtig schön und ja, wie die beiden schon gesagt haben, ne, es gab einfach so viele schöne Momente einfach mit den Menschen, die Hoffnung gemacht haben, gerade in dieser Zeit, ja, dass es einfach immer noch eine große Menge an Leuten gibt, die solidarisch sind, die antifaschistisch sind und die mit Kafka sind.
2: Aber wir spielen das erste Mal in Erfurt.
1: Genau, ihr habt jetzt gesagt, ihr spielt das erste Mal in Erfurt und Erfurt war ja ursprünglich gar nicht auf der Tourliste mit drauf. Also es kam relativ spontan, zumindest wenn man sich der Tour-Ankündigung Glauben schenken kann. Wie kam es denn dazu, dass ihr jetzt Erfurt mit in eure Tour mit reingenommen habt und auch gerade das Kalif Storch hier?
2: Der Grund war tatsächlich, dass wir das Gefühl hatten, dass wir den Osten zu wenig bespielt haben und wie wir schon gerade uns so unterhalten haben, es ist einfach nicht so ganz leicht, Club zu finden im Osten. Und gerade da hier die politische Situation wohl am prekärsten gerade ist, ist es halt auch wichtig, da halt die Oststädte abzufahren, die gehen.
4: Das Kalif Storch bespielen wir natürlich, weil es ein wunderschöner Ort ist, wie wir jetzt wissen. Erinnert uns, wir kamen so an und waren so, ah, ist doch Sisyphos, also so ein Club in Berlin, so ein ganz bekannter. Also ist wirklich super schön gemacht, die Leute sind saunett auf jeden Fall und ich denke in Erfurt sowieso viele gute Leute am Start und das ist ja uns auch das Wichtigste mit unserer Musik, eben gerade Menschen, die an Orten leben, wo es ganz viel Scheißrechte gibt, zu zeigen, dass sie eben nicht allein sind mit ihrer Meinung für ein weltoffenes und solidarisches Miteinander.
1: Euch ist ja auch Awareness auf euren Konzerten sehr, sehr wichtig. Das kann man ja überall auch nachlesen. Also, dass sich alle wohlfühlen und eine schöne Zeit haben. Wie sieht denn euer konkretes Awareness-Programm aus?
2: Wir haben ein Awareness-Konzept. Das war seit einigen Jahren fahren und da gibt es auch, also wir hängen das auch aus bei den Auftritten. Die Clubs werden gebrieft von unserer Tourleiterin. Und auch die Sekos werden gebrieft und
4: Es gibt die Ansage.
2: Es gibt eine Ansage, Jonas, genau.
4: Und ziemlich am Anfang des Sets, also damit hat es auch, glaube ich, angefangen vor ein paar Jahren, dass wir da eben genau darauf hinweisen, was du ja gerade schon gesagt hast, auch, dass uns das Wichtigste ist bei unseren Konzerten, dass es für alle am Ende eine rein positive Erinnerung bleiben kann und sich niemand zurückerinnern muss an einen komischen Moment, wo man sich blöd angelabert gefühlt hat, blöd berührt gefühlt hat oder irgendwie sonst wie scheiße behandelt und belästigt gefühlt hat zum Beispiel.
1: Was erwartet ihr denn heute von dem Abend hier in Erfurt und was kann das Publikum heute von euch erwarten?
5: Also das Publikum kann eine sehr gut eingespielte Band erwarten, weil wir natürlich jetzt einfach schon den Hauptteil oder den kompletten Teil der Tour gespielt haben. Das auf jeden Fall. Es macht sich auch vielleicht so eine gewisse Leichtigkeit breit nach ein paar Konzerten. Gerade wenn man jetzt unterwegs ist und das heute das dritte Konzert in Folge ist, ist es wahrscheinlich sehr eingespielt. Was können wir erwarten? War das die Frage?
1: Ja.
5: Ja? Okay. Was erwarten wir? Was erwartest du, König?
2: Leidenschaft.
5: Ich auch, ja. Ich erwarte auch ganz viel Leidenschaft und eine schöne Energie. Und es ist ja immer wieder auch, finde ich, so ein Punkt, sich wieder selbst dran zu erinnern, auch wenn es jetzt der dritte Tag ist und auch schon viele Konzerte gespielt wurden, dass es doch immer die Möglichkeit gibt, auch wenn man schon ein bisschen erschöpft ist, dass man so einen kleinen Funken Energie rausholt und einfach sich selbst auch noch überraschen kann auf der Bühne und einfach heute eine große Show liefert.
1: Ich persönlich kenne euch ja noch gar nicht so lange und habe euch auch über den Song Alle hassen Nazis kennengelernt. Wie hat sich denn eurer Meinung nach eure Bekanntheit entwickelt, nachdem dieser Song in den Charts bei den Demonstrationen gelandet ist? Und wie findet ihr diese Entwicklung?
4: Genau, passt ganz gut. Wir landen nicht in den Charts, wir landen bei den Demos. Und das ist auch gut, das ist ja auch so gedacht. Der Song ist ja schon relativ alt, der ist ja von 2018. Und der hat damals schon so einen leichten Hype gehabt. Also ich glaube, die ersten Millionen YouTube-Views gab es schon im ersten Jahr. Aber über die Jahre wurde der immer größer und größer. Und gerade 2023 und 2024, glaube ich, als es glücklicherweise viele Demos gegen die AfD gab, hat er nochmal Rehype, gutes Wort. So ein Rehype bekommen und Comeback. Nein, der war ja nie weg. Das ist kein Comeback, denn er war nie weg. Aber hat so ein Rehype bekommen und Leute waren so, oh Mann, geil, dieser Song passt genau in diese Zeit. Und dann so, warte mal, der ist 6 Jahre alt? Okay. wir finden das natürlich gut. Insofern, dass es uns auch die Möglichkeit gibt, einem immer größer und größer werdenden Publikum auch unsere anderen Songs zu präsentieren und auch die anderen Inhalte, die wir für wichtig halten. So, ne? Es geht nicht nur gegen die AfD, auch die CDU macht schlimmste rechte Politik schon jetzt. Und auch, viele andere Themen, die uns wichtig sind, Feminismus, Antirassismus, Antikapitalismus etc., die wir in vielen anderen Songs eben thematisieren, werden dadurch natürlich auch mehr gehört. Deswegen sind wir sehr froh darüber und es ist auch für mich sprechend.

0: Behinderung. Und das ist zum Beispiel, ich glaube, Queerness und Solidarität mit Transpersonen etc., also oder mit der ganzen LGBTQI-Bewegung, das ist noch nicht so ganz konkret passiert, taucht aber immer mal wieder nebendran auf. Ne? Und das ist für uns, glaube ich, auch wichtig, das alles als Teil eines gemeinsamen Kampfes zu sehen, ne? Und jetzt nicht nur dies oder das Thema in den Vordergrund zu bringen. Für uns geht es immer darum, dass es im Best Case in der Utopie eine Gerechtigkeit für alle Menschen weltweit gibt, als Traum sozusagen, und unabhängig von der sexuellen Orientierung, von der Religion, von der Herkunft, vom Aussehen etc. Und genau, das ist so das große Ziel, für das wir kämpfen, und das taucht in manchen Songs mal eindeutiger zu einem Thema auf, in manchen Songs werden mehrere Themen angesprochen, so denke ich.
1: Und ihr seid ja neben eurem Bandleben auch unter anderem mit Soloprojekten unterwegs, unter anderem auch mit Rio Rise Up. Wie beeinflussen denn eure Soloprojekte euer Leben als Band und eure Auftritte im Ganzen?
2: Also bei mir ist es definitiv, dass ich, da ich eine ganz andere Musikrichtung mache, kann ich das auch halt mit in unsere Songwriting mit einbinden. Und ist auch viel passiert schon. Und ja, so eine Solo-Sachen, das sind dann halt immer, man kann, also das Schöne an Kafka ist, dass man sehr viele Sachen in Kafka umsetzen kann. Weil wir gehen da sehr oft miteinander um und wir mischen einfach gerne viele Musikrichtungen. Aber dann gibt es halt da immer noch so Dinge, wo man dann denkt so, na, das passt dann vielleicht doch nicht 100% dazu, und dann setzt man es halt selber um. Und das gibt auch eine Freiheit und halt aber auch, dass man neue Sachen entdeckt, auch unabhängig von der Band. Und dann kommen sie irgendwann in die Band rein, zum Beispiel unser Intro von Kaputt, das alte Lied. Es war eigentlich mal ein Techno-Track von mir am Anfang, soll es werden. Und dann ist es dann so, oh ja, das könnte ja ganz geil für uns sein. Ich glaube, Geburtstag ist auch ähnlich gestartet. Und so eine Sachen können dann sagt man sich immer so, ja, oh, Band oder nicht. Oder dann redet man mit der Band und dann, ja, machen wir mal Bock drauf oder nicht oder dies. Und dann, ja. Und man hat natürlich eine eigene Freiheit, die man nicht unterschätzen sollte, künstlerisch. Also da baut sich kein Frust auf oder so.
0: Ja, sehe ich alles genauso, unterschreibe ich alles. Würde nur dazu noch sagen, dass die Sachen, die ich für Rio Rise Up verwende, auch immer der Band gezeigt werden vorher, ob wir das als Bandsong verwenden wollen. Oft sind es aber dann eben Texte, die sehr, sehr nah an mir als Person dran sind oder so, ne? Oder die einfach nicht zu der Art von Kafka passen oder so, die ich dann für Rio Rise Up verwende. Und meist merke ich im Moment oder mittlerweile schon beim Schreiben eigentlich, okay, das wird eher ein Kafka, das wird eher ein Rio Rise Up Song. Ist natürlich voll schön, dass es auch schon mittlerweile viele Leute gibt, die Rio Rise Up eben auch hören. Und wir haben ja auch einen Song vom König im Set, einen Techno-Song im Live-Set und auch von Rio Rise Up Maul auf im Live-Set schon lange, schon seit ein paar Jahren. Und das ist, ja, sind für mich auch, muss ich sagen, besondere Momente.
1: Ihr versteht euch ja als sehr politische Band und seid auf antifaschistischen Demos und Playlists einfach nicht mehr wegzudenken. Deshalb lasst uns auch ein bisschen über Politik reden. Hier in Erfurt findet ja am 4. Juli der Bundesparteitag der AfD statt, und vor 100 Jahren fand gar nicht unweit von hier in Weimar der erste NSDAP-Parteitag statt, wo auch die Hitlerjugend gegründet worden ist. Von der Zivilgesellschaft wurden bereits zahlreiche Gegenproteste angemeldet, auch vom Widersetzenbündnis. Was macht das mit euch, heute hier in Erfurt zu spielen im Zuge dieser bevorstehenden Ereignisse?
2: Wie wir schon am Anfang vom Interview gesagt haben, das ist halt, deswegen ist es so wichtig, in solchen Städten zu spielen, dass wir, wie auch Jonas schon gesagt hat, halt den Menschen zeigen, dass halt nicht alleine sind und dass man dann halt auch empowert und ja einfach Energie freisetzt halt für diesen Widerstand gegen solche Parteitage, weil, ja, was soll man dazu sagen, also ist halt die AfD, ne, also.
0: Ja, also ich finde super, dass du es nur ansprichst, weil es natürlich immer wichtig ist, das nochmal zu erwähnen, dass alle Leute auch dahin gehen zu den Gegenprotesten gegen den AfD-Parteitag in Erfurt am 4.7. Und das werde ich heute auf der Bühne auch nochmal erwähnen. Ich meine, alle Leute, die hier zum Konzert kommen, wissen das, glaube ich, eh. Aber es ist ja immer gut, nochmal zu bestärken. Gestern in Leipzig bei der Show hatten wir auch Leute vom Widersetzten Leipzig-Bündnis da, die einen Banner-Drop gemacht haben auf der Bühne und auch nochmal was dazu gesagt haben und so, weil die Busse organisiert haben, eben von Leipzig nach Erfurt am 4.7. Und ja, safe, wichtig, der Kampf gegen die AfD genauso, aber auch wichtig der Kampf gegen jede andere rechte Politik, die ja im Moment von vor allem von der CDU eben getrieben wird. Aber auch SPD macht sie da gerne mal die Finger schmutzig. Also ja, also der Kampf gegen die rechte Politik ist das, was wir uns natürlich auch mit vordergründig auf die Fahnen schreiben und da alle Leute unterstützen, die eben dagegen vorgehen.

0: gehen.
1: In der Vergangenheit habt ihr ja bereits auf Demos gegen rechts Soli-Konzerte gespielt, auch zuletzt beim Streik gegen die Wehrpflicht. Inwiefern wird es sowas Ähnliches jetzt auch bei dem AfD-Parteitag geben?
0: Weiß ich nicht, da haben wir jetzt noch keine Anfrage für bekommen. Das ist bei uns auch immer, wir müssen immer ein bisschen haushalten natürlich auch mit der Zeit und mit der Energie, ne, die wir haben. Genau, wir haben, als wir in München das Konzert hatten, haben wir eben auch beim Schulstreik gegen die Wehrpflicht gespielt. Ich mache das zum Beispiel als Solo Rio Rise Up. Ist es natürlich sehr viel einfacher, als mit so einer ganzen Band zu kommen. Das muss man eben auch sehen. Der Aufwand ist sehr, sehr groß. Es kostet uns auch recht viel Geld, eben den Bus zu packen, das ganze Team zu engagieren. Und das sind natürlich alle bezahlte Leute, die da mit uns unterwegs sind. Und deswegen ist es nicht immer ganz einfach, auch so Soli-Dinger zu spielen. Uns ist es trotzdem wichtig, deswegen versuchen wir das schon auch immer noch ein, zweimal im Jahr zu machen. Aber das ist ja einfach von vielen Faktoren abhängig, wie das zeitlich passt. Wir haben jetzt halt sehr viel getourt letzten Herbst und dieses Frühjahr. Arbeiten jetzt gerade, sobald die Tour vorbei ist, quasi ab morgen sehr intensiv am kommenden Album. Und genau, wir müssen einfach immer schauen, wie wir das hinbekommen.
1: Weg von dem einen politischen Ereignis hin zum nächsten. Am 29. März sollte ja ursprünglich der Ableger der Benefizveranstaltung Together for Palestine in Deutschland stattfinden. Das ist aber kurzfristig vom Veranstalter, also der Location, abgesagt worden. Bei der Veranstaltung wart ihr ja Teil des Auftritts, also im festen Programm eingeplant gewesen, neben Peter Fox, Bonaparte und Lila Sophia. In England gab es das ja auch im Wembley-Stadion als Benefizkonzert, wo unter anderem Bastille, Gorillaz oder Billie Eilish teilgenommen haben. Was ist denn eure persönliche Motivation, bei Together for Palestine teilzunehmen? Und was sind eure Gedanken zu der kurzfristigen Absage der Location?
2: Also primär ging es uns da tatsächlich darum, halt Spenden zu unterstützen. Das war auch unsere Intention, da mitzuspielen, aus dem Grund. Wegen der Absage, tja, da wissen wir eigentlich auch nicht mehr als das, was da auf Instagram dann kam. Oder? Nee, mehr wissen wir nicht, ne?
0: Nee, aber es war ja schon relativ eindeutig, dass die Absage natürlich schon auch politische Gründe hatte, ne? Wie alles zum Thema Palästina eben in diesem Land nach wie vor schwierig ist, da sich solidarisch zu zeigen mit Gaza oder irgendwie sich zu wehren gegen die israelische Politik. Und das ist natürlich für uns auch Beweggrund gewesen, bei so einer Veranstaltung aufzutreten. Für mich ganz persönlich ist es seit Jahren wichtig. Ich war 2013 in Palästina bei Freunden und habe dort die Lage vor Ort gesehen, wie es dort ist. Also ich war nicht in Gaza, sondern im Westjordanland, aber seitdem ist es für mich ein sehr vordergründiges Thema, einfach ganz persönlich. Und die letzten Jahre zu sehen, wie krass hier die Palästina-Solidarität kriminalisiert wird, wie die Bullen reinkloppen bei den Demos in Berlin zum Beispiel, was ich auch mit eigenen Augen ständig gesehen habe. So, und wie das ganze Thema einfach von dem Staat runtergebügelt wird und kriminalisiert wird, sich solidarisch zu zeigen mit Palästina, ist natürlich schrecklich. Und deswegen hätten wir sehr gern dort gespielt und sehen auch die Absage als Teil dieser ganzen Staatsräson-Agenda, die da durchgezogen wird.
1: Seid ihr schon mal persönlich wegen eurer Palästina-Solidarität mit Antisemitismusvorwürfen begegnet worden oder konfrontiert worden? Und wie seid ihr damit umgegangen?
2: Teilweise kamen sie, aber dieser ganze Prozess bei uns intern ist ein sehr tiefer Prozess. Wir sind auch sehr bedacht darüber, was wir schreiben, wie wir es schreiben. Halt auch nicht, weil wir Angst haben davor, als Antisemiten bezeichnet zu werden, weil uns es einfach auch wichtig ist, die richtigen Worte zu finden. Und dazu gehört es halt eben auch, jüdische Perspektiven mit einzubeziehen. Und ich glaube, das machen wir eigentlich ganz gut. Und Jonas spricht mit Menschen, die dafür Ahnung haben, ich auch.
3: Du hast viel Ahnung.
2: Ja, ich bin da recht gut drin. Nee, ich bin recht gut drin in dem Thema. Und es ist nicht immer, wie soll man sagen, es ist immer so ein Konflikt aus, es ist nicht ein Konflikt, es ist einfach dieses ganze Thema ist sehr emotional aufgeladen, es ist sehr komplex. Dann hat man natürlich auch einfache Wahrheiten, die einfach auch stimmen. Und dieses ganze Thema kombiniert mit Social Media kann ganz schnell ganz toxisch werden. Und es ist dann irgendwo auch niemandem geholfen, wenn wir uns dann im Internet alle Linken dann sich da gegenseitig verprügeln, verbal. Weil dass wir nicht darüber diskutieren müssen, dass das, was man heutzutage Antideutsche nennt, dass sie nicht unsere Position teilen und dass wir nicht deren Position teilen, ist doch klar. Aber trotzdem kann man nicht sagen, dass ganz Leipzig Antideutsch ist. Und halt so Parteien wie die AfD, die lachen sich ins Fäustchen, wenn sich Linke anfangen zu kloppen. Mhm. Und das soll halt nicht passieren.
0: Und ich muss schon sagen, also ich mache bei uns größtenteils das Social Media und so. Ich muss schon sagen, ich habe Angst davor, auch als antisemitisch gelesen zu werden, so, weil natürlich sind wir auch solidarisch mit Juden und Jüdinnen, so, ist ja gar keine Frage und es war schon immer so und es wird nie anders sein und gleichzeitig sind wir natürlich nicht solidarisch mit einer Staatspolitik von Israel, mit einem Staat sowieso niemals, so, also wir sind immer solidarisch mit den Menschen und immer mit den Unterdrückten und das ist für uns die ganz einfache Formel, die uns dazu führt, dass wir natürlich nicht auf der Staatsräson surfen, sondern uns dagegen stellen.
2: Ja, man muss halt natürlich auch noch dazu sagen, dass da auch Dinge wirklich durcheinander geschmissen werden, dass natürlich auch ganze Israel, wie Israel als Staat sozusagen, dass das eine besondere Sache ist, auch für uns Deutsche mit der Vergangenheit, ist ja klar. Aber trotzdem können wir noch immer unterscheiden, dass das, was die israelische Regierung macht, absolut nicht okay geht und dass das auch System hat und dass das nicht erst... der große, ich weiß nicht, ob das ein Widerspruch ist, aber das, was halt so ambivalent ist, ist, dass mit Gaza kam ein Thema hoch, Leute, die sich schon länger mit diesem ganzen Israel-Palästina-Konflikt beschäftigen und dann sagen so, ja, ach, Netanyahu reagiert so, ja, war klar, dass das passieren wird. Wenn der an der Macht ist und irgend so ein Ereignis passiert, wie der 7. Oktober, dass dann Netanyahu das macht, was er tut, sind jetzt keine Big New News. So. Und ich denke, das hat der große Fehler, finde ich, den die Linke gemacht hat die letzten 20 Jahre, ist, die haben dieses Thema schlichtweg vergessen. Es war nicht mehr so sehr auf dem Schirm.
0: Die haben das Thema nicht vergessen, sondern die meisten Gruppierungen und organisierten Linken haben sich davon ferngehalten, sich dazu zu positionieren, weil sie zu sehr Angst hatten vor diesem Antisemitismusvorwurf.
1: Ich glaube, da kommt ja auch der Utopiegedanke, den du schon angesprochen hattest, wieder auf. Also vielleicht als abschließende Frage, wie stellt ihr euch eine Welt und eine Gesellschaft in 10 bis 20 Jahren vor?
0: Die Frage widerspricht sich selbst. Also reden wir über Utopien oder über wie die Gesellschaft in 20 Jahren ist? Also für mich ist das leider komplett gegensätzlich. Leider. Also derzeit zumindest kann ich mir nichts Positives vorstellen, was die nächsten 10, 20 Jahre passiert. Gleichzeitig will ich niemandem die Hoffnung nehmen und ich habe auch natürlich nach wie vor Hoffnung, sonst würde ich hier irgendwie nicht weiterkämpfen in die Richtung. Und gleichzeitig ist es auch schwer, diese Hoffnung beizubehalten an manchen Tagen. Also ich wünsche mir und hoffe und kämpfe dafür, dass in 10, 20 Jahren natürlich für eine gerechte Gesellschaft haben, am liebsten auf der ganzen Welt, aber auch hier vor allem. Aber ja, I don't know.
2: Das sehe ich tatsächlich wie Jonas. Und deswegen ist es gerade wichtig, dass wir die Kämpfe in der Gegenwart führen. Und dazu gehört es halt auch so eine Sachen wie, dass man den Parteitag der AfD einfach stört und halt auch. Aber trotzdem sollte man nicht die Utopien vergessen. Oder den, wie soll man sagen, dass man an die Menschen noch so eine Art Utopie oder auch großes Ganze weitervermitteln kann. Ich glaube, das ist einer der Sachen, die Politik heute nicht mehr schafft. Dass sie eine Idee haben von was Großem, sondern Parteien leben nur noch in ihrer Gegenwart, die maximal 4 Jahre dauert und können einfach keine Vision mehr teilen.

0: auf den Strich.
1: Ja, warum kann Donald Trump nicht unbedingt, was er können wollte, weil er ja nicht in der Lage dazu ist, denke ich mal. Ich spreche es mal jetzt nicht aus, aber es sind so einige Dinge, die da quer liegen und die auch in unserem Land quer liegen. Wir haben ja heute den Bundeskanzler gehört. Jawohl, warum wohl könnte es so sein, wie es ist, dass die AfD immer stärker wird, die SPD abstürzt, die hat ja noch gerade so zweistellig, und die CDU, CSU auch weiter abstürzt. Warum wohl? Die Politik ist dran schuld, ihr seid selber dran schuld. Warum kann denn Donald Trump zum Beispiel keinen Schlaganfall kriegen? Diese Frage solltet ihr euch mal beantworten. Wer einen Schlaganfall kriegt, der muss ein Gehirn haben.

Ein satirischer Song von Status Quo in die Army Now. Sorry, aber den Text habe ich ja schon mehr als einmal übersetzt. Wenn wir mal gucken, was so in Deutschland los ist, da fragt man sich immer wieder, irgendwo sind alle fernab der Realität. Speziell die Deutsche Bahn. Sie hat ja gerade Erfahrungen sammeln müssen oder sammelt sie immer noch auf der Strecke Berlin-Hamburg. Und jetzt ist sie dabei und beharrt auf Tempo 200 auf der Strecke Berlin-Dresden. Güterzüge können sie nicht fahren, also es wäre der Personenverkehr. Ziel sei es ja, die Fahrzeit von gut 2 Stunden auf 80 Minuten zu verkürzen, sagte ein Sprecher. Dafür müsste unter anderem Bahnübergänge durch Brücken oder Unterführung ersetzt werden. Nach Angaben der Bahn laufen mehrere Abschnitte von Genehmigungsverfahren. Erst danach könne mit dem Ausbau begonnen werden. Zuletzt hatte es Spekulationen gegeben, die Strecke solle nur für Tempo 160 ausgebaut werden. Denke mal, 160 reicht auch vollkommen aus. 200, was soll's? Das sind die ICE, die doch kaum noch jemand fahren wird dann. Und 2 Stunden im Verhältnis zu 80 Minuten. Naja, 40 Minuten weniger, dafür weniger Hals unterwegs, dann denke ich mal, damit kann man ja Zeit einsparen, sonst geht's ja nicht. Ja, aber Deutsche Bahn halt Deutsche Bahn, wie alle in diesem Lande, ein bisschen fernab der Realitäten. Und dann kommt ja noch dazu, dass sie auch Berlin-Frankfurt über mehrere Monate bauen wollen, weil auch hier die Geschwindigkeit erhöht werden soll. Was soll's? Ich sag das. Also Deutsche Bahn ist nicht mehr zu verstehen. Aber der nächste Titel von den Toten Hosen zusammen mit Bettina Wegner ist zu verstehen.

Bettina Wegner, damals ein Lied aus der ehemaligen, einem Land, das es nicht mehr gibt, was die Jahre überlebt hat und was an Aktualität nie verloren hat. Wir waren gerade bei der Bahn. Ich komme noch zu einem Programmhinweis oder besser gesagt zu einem Veranstaltungshinweis. 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So viel zu unserem Service dazu.

As You Live Tear heißt das ganze Paul McCartney und die Wings fast kaum zu erkennen, aber er war's. Die Kuh ist zufrieden, das Schaf ist zufrieden, das Pferd ist zufrieden, die Frau schwatzt und ist zufrieden, der Bauer ist zufrieden, naja, fast zufrieden, aber eben nicht wirklich unglücklich. Aber etwas nagt an den Bauern. Mit einem Stückchen Land könnte ich, Pachom der Bauer, auch zufriedener sein. Da könnten mir mal der Teufel Angst machen. Da könnte nicht mal mehr der Teufel Angst machen. Naja. Mit diesem Gedanken regelt sich der Teufel hinter der Ofenbank und denkt sich, mir schon recht. Pachom, ich werde dir so viel Land geben und gerade durch das Land werde ich dich fangen. Die Kuh wird unruhig, das Schaf wird unruhig, das Pferd wird unruhig. Die Frau schwatzt und Pachom ist voller Vorfreude. Der Teufel kichert leise. Lefthold's Toy, 1885 erschien die Meisterzählung, ist eine szenarische Anleitung für ein lustvoll spielerisches Zerlegen der menschlichen Unzulänglichkeit. Das Ganze ist zu erleben im Rahmen der Veranstaltung »Wie viel Erde braucht der Mensch?« Lefthold's Toy, Theater des Lachens. Das Theater des Lachens geht mal auswärts und spielt auf der Bühne, auf der Burgbühne im Beskow, auf dem Burghof. Und das Ganze am 19. Juni um 20.30 Uhr, da ist die Premiere. Und am Samstag, den 20. Juni um 20.30 Uhr, da gibt es dann die zweite Vorstellung. Das Ganze ist unter Regie von Astrid Griesbach und es ist wunderschön. Eintritt 20 Euro und ermäßigt kostet 18 Euro. 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Lefthold's Toy vom Theater des Lachens, 19. Juni und 20. Juni jeweils um 20.30 Uhr.

0: Weiß. Nee, wer mint oder meint, ganze David Bowie-Titel hier von Roy Rocks ein bisschen aufgehübscht. Wir kommen zu unserem nächsten Thema. Wie ein Mensch, ein Mann, der politisch aktiv werden will, den gesellschaftlichen Tatsachen verdreht oder für sich interpretiert, darum geht es in dem nächsten Beitrag von Birit Kö und Jakob Scheuergaut oder Schergugaut heißt der Mensch, ja, aber so heißt er. Ja, man sollte auch richtig schreiben, wenn man das schon notiert. Wir haben wieder recherchiert und recherchiert und recherchiert und haben das Ganze dann mal in unseren Computer eingegeben und haben mal den Kollegen in Anführungsstrichen von der KI gefragt, macht uns das mal. Und dann haben wir uns das zu dritt angehört und gesagt, okay, ihr habt's gemacht, wir nehmen es wieder ins Programm, wie die AfD Thürings Geschichte umschreibt.
1: Hallo und willkommen zu unserer heutigen ausführlichen Quellenanalyse. Schön, dass du dabei bist und dich mit uns in ein Thema reinkniest, das wirklich hochaktuell und, naja, auch ziemlich komplex ist.
2: Ja, hallo auch von mir. Schön, dass ihr zuhört. Es wird heute, also sagen wir mal, rhetorisch richtig spannend.
1: Genau. Wir haben nämlich heute den 29. Mai 2026 und in etwa mehr als einer Woche, am 7. Juni, wird in Thüringen, genauer gesagt im Kreis Saalfeld-Rudolfstadt, ein neuer Landrat gewählt. Auf den ersten Blick eine ganz normale Kommunalwahl.
2: Richtig, da denkt man erstmal an Schulgebäude, kaputte Straßen, Müllgebühren, halt die klassischen lokalen Themen.
1: Exakt. Aber die Artikel, Analysen und historischen Einordnungen, die wir heute auf dem Tisch haben, die zeigen ein völlig anderes Bild. Dieser Wahlkampf ist, laut unseren Quellen, wie so ein politisches Reagenzglas. Ein Testgelände der Thüringer AfD.
2: Ein Testgelände, auf dem gerade extrem systematisch ausprobiert wird, wie man die deutsche Erinnerungskultur ja quasi Stück für Stück umschreiben kann.
1: Und genau das ist heute unsere Mission. Wir wollen die Mechanik hinter dieser politischen Rhetorik entschlüsseln. Wir schauen uns zwei Hauptakteure an. Einmal Thomas Benninghaus, das ist der besagte Landratskandidat, und Stefan Möller, den AfD-Landessprecher.
2: Ganz genau. An den beiden lässt sich diese Strategie nämlich perfekt illustrieren.
1: Bevor wir aber so richtig in die Quellen eintauchen, muss ich hier einen ganz, ganz wichtigen Disclaimer vorausschicken. Da unsere Quellen, also die Texte, die du uns eingereicht hast, stark politisch aufgeladene Analysen enthalten, ist es uns extrem wichtig zu betonen, wir ergreifen hier keinerlei Partei.
2: Richtig. Weder von links noch von rechts.
1: Genau. Wir bewerten das nicht und machen uns diese Ansichten nicht zu eigen. Unser Job ist heute wirklich nur der eines Röntgengeräts. Wir leuchten die Fakten, die Argumentationslinien und die Beobachtungen der Autoren völlig objektiv für dich aus.
2: Also wir schauen uns einfach an, welches Handwerkszeug da benutzt wird. Lass uns doch direkt mit diesem lokalen Machtkampf anfangen, oder? Thomas Benninghaus ist da ein super Fallbeispiel.
1: Finde ich gut. Also die Fakten laut unseren Quellen. Benninghaus, Jahrgang 1973. Er ist Bauingenieur aus Rudolfstadt. Und was wirklich wild ist, ist sein Weg ins Parlament. Er sitzt ja seit 2024 über ein Direktmandat im Landtag. Aber davor, ab Herbst 2023, gab es in seinem Kreisverband einen richtig harten Machtkampf.
2: Oh ja, das war parteiintern eine massive Auseinandersetzung.
1: Auf der einen Seite stand das Lager um Karl-Heinz Frosch. Der war damals eher gemäßigt. Und auf der anderen Seite eben dieses radikalere Lager um Benninghaus. Frosch hatte am Anfang sogar die Oberhand. Aber dann hat Benninghaus Kreis einfach eine Konkurrenzliste gegründet. Die Alternative für den Landkreis, kurz AFL.
2: Genau, die haben quasi de facto gegen die eigene Partei kandidiert, um ihren Willen durchzusetzen.
1: Okay, lass uns das mal entpacken. Das ist im Grunde wie ein Schachspiel auf kommunaler Ebene, bei dem die Bauern gnadenlos geopfert werden, um die eigene Linie rigoros durchzusetzen. Eine klassische feindliche Übernahme von innen, oder?
2: Absolut. Und das Verrückte daran ist ja, dass sowas normalerweise sofort zu Parteiausschlussverfahren führen würde. Aber hier, die Landespartei hat das einfach toleriert, weil Benninghaus ideologisch eben voll auf deren Linie lag.
1: Frosch verließ die Partei frustriert und Benninghaus hatte freie Bahn. Wahnsinn. Und wenn wir uns anschauen, warum er laut einem Artikel der Ostthüringer Zeitung 2017 überhaupt in die AfD eingetreten ist. Er sagte, er fand es unmöglich, dass Wähler pauschal als radikal abgestempelt werden.
2: Ja, das ist das offizielle Narrativ. Er wollte sich gegen diese Radikalisierungsvorwürfe wehren.
1: Aber jetzt wird ja die Thüringer AfD vom Verfassungsschutz offiziell als gesichert rechtsextrem eingestuft. Wie passt das zusammen? Wie reagiert er in den vorliegenden Berichten darauf?
2: Das ist ein sehr geschickter rhetorischer Schachzug, den die Autoren hier analysieren. Er setzt sich nämlich mit den inhaltlichen Vorwürfen, also warum die Partei so eingestuft wird, mit keiner einzigen Silbe auseinander.
1: Er ignoriert die Vorwürfe komplett?
2: Komplett. Stattdessen greift er die Institution selbst an. Er diffamiert den Verfassungsschutz. Er verweist dann zum Beispiel auf das katastrophale Versagen der Behörden bei der NSU-Mordserie 2011. Seine Logik ist also, eine Behörde, die damals so versagt hat, hat heute gar nicht das Recht, über unsere Gesinnung zu urteilen.
1: Ah, okay. Also anstatt zu sagen, wir sind nicht rechtsextrem, weil Punkt 1, 2, 3, sagt er einfach, ihr seid eh unfähig. Euch, glaube ich, kein Wort.
2: Exakt. Die Delegation der Schuld. Aber um seine wahre politische Ausrichtung zu verstehen, merken die Experten in unseren Quellen an, dass wir uns anschauen müssen, was er konkret tut, wenn er im Parlament am Mikrofon steht.
1: Und da sind wir dann direkt bei seinem Umgang mit der deutschen Erinnerungskultur. Da gibt es diesen einen Vorfall aus der sogenannten Stolperstein-Debatte im Dezember 2025.
2: Oh ja, das ist ein Schlüsselmoment.
1: Da hat er sich beschwert. Er forderte Geld für Kriegsgraber und meinte, dass auf unseren Gehwegen, ich zitiere das hier mal aus der Quelle, dass da goldene Steine für die Opfer der Kriege verlegt würden, während unsere traditionellen Gedenkstätten total verfallen.
2: Richtig.
1: Warte mal, auf den allerersten Blick könnte man doch echt denken, naja, er will sich halt für alte, vergessene Friedhöfe und Denkmäler einsetzen. Das klingt doch für einen Bauingenieur und Lokalpolitiker erstmal harmlos. Wo genau liegt laut den Autoren hier dieser rhetorische Trick verborgen?
2: Was hier wirklich faszinierend ist, ist diese linguistische Verschiebung. Man muss wissen, wofür Stolpersteine stehen. Die erinnern individuell an Menschen, die im Nationalsozialismus systematisch vernichtet wurden. Also Juden, Sinti und Roma, homosexuelle, politische Gegner.
1: Ja, klar.
2: Und Benninghaus nennt diese Menschen nun pauschal Opfer der Kriege. Damit tilgt er die komplette Besonderheit des Holocaust. Er nimmt das industrielle, rassistische Morden und wirft es in einen großen Topf, auf dem einfach nur Krieg steht.
1: Krass. Das heißt, er setzt quasi einen gefallenen Soldaten an der Front und ein im KZ ermordetes Kind rhetorisch auf exakt dieselbe Stufe.
2: Ganz genau. Das ist der eine Teil. Der andere Teil ist diese künstliche Konkurrenz, die er da aufbaut. Er sagt, die goldenen Steine gegen unsere Denkmäler. Dieses winzige Wörtchen, unser, zieht eine massive ideologische Grenze.
1: Weil es sagt, die NS-Opfer gehören nicht zu uns.
2: Richtig. Obwohl die meisten dieser NS-Opfer ganz normale deutsche Staatsbürger waren, die mitten in der Gesellschaft lebten, werden sie aus diesem nationalen Wir einfach rhetorisch ausgeschlossen.
1: Ja, das ist wirklich subtil, aber extrem wirkungsvoll, wenn man nicht genau hinhört. Und das war ja nicht sein einziger Vorstoß. Unsere Quellen nennen auch diesen Angriff auf die KZ-Gedenkstätte Buchenwald im Jahr 2025.
2: Ja, da ging es darum, dass er der Gedenkstätte quasi einen Maulkorb verpassen wollte.
1: Genau, weil es dort angeblich parteipolitische Äußerungen gab. Er wollte die inhaltliche Arbeit beschneiden und absolute Neutralität erzwingen. Was das Verwaltungsgericht Weimar dann ja später komplett abgewiesen hat. Weil, naja, eine Gedenkstätte für NS-Verbrechen kann ja gar nicht neutral sein gegenüber Leuten, die dieses Leid heute relativieren.
2: Eben, er versucht, Buchenwald zu einem rein musealen, toten Ort zu machen, der keine Warnung mehr für die Gegenwart aussprechen darf. Aber gleichzeitig nutzt er selbst historische Gedenktage gnadenlos für die Gegenwart aus.
1: Und da sind wir im Jahr 2026. Das ist wirklich ein Wahnsinn, was die Autoren da zusammengetragen haben. Am 27. Januar, also dem offiziellen Holocaust-Gedenktag, legt er in Rudolfstadt einen Kranz ab und warnt auf Facebook plötzlich vor einem neuen totalitären Regime, vor der Verfolgung der Opposition und vor, Zitat, importiertem Antisemitismus.
2: Ja, das ist eine komplette Verdrehung des Tages.
1: Und am 13. Februar, dem Jahrestag der Bombardierung Dresdens, postet er dann vom angloamerikanischen Bombenterror, setzt das Wort Befreiung in Anführungszeichen und behauptet, das hätte vor allem Frauen und Flüchtlinge getroffen. Hier wird es wirklich interessant. Das wirkt, als würde er historische Tragödien wie eine Art Bauchrednerpuppe benutzen, um seine ganz aktuellen politischen Beschwerden darüber zu äußern, wie er heute behandelt wird.
2: Terror mal analytisch anschauen, das ist ein historischer Kampfbegriff.
1: Der kommt doch bestimmt nicht von ungefähr, oder?
2: Absolut nicht. Dieser Begriff wurde schon in den Propagandaministerien von Joseph Goebbels geprägt und spannenderweise später von der SED in der DDR weitergenutzt, um gegen den Westen zu hetzen. Wenn ein Politiker das heute nutzt, bedient er ein extrem tiefes revisionistisches Narrativ.
1: Und was ist mit dieser Behauptung, dass in Dresden damals vor allem Flüchtlinge gestorben sind?
2: Die historischen Quellen und Kommissionen, die unsere Autoren zitieren, haben das längst widerlegt. Das ist ein Mythos. Dresden war zu dem Zeitpunkt nicht völlig überfüllt mit Flüchtlingen. Aber dieser Mythos wird bewusst gestreut, um das Leid der Deutschen maximal zu überhöhen.
1: Eine klassische Täter-Opfer-Umkehr, wie die Berichte es nennen.
2: Genau. Und zu seinem Auftritt am Holocaust-Gedenktag, wo er vor importiertem Antisemitismus warnt, da lassen die Analysen wirklich kein gutes Haar dran. Er ignoriert dabei völlig, was wissenschaftliche Studien wie zum Beispiel die Leipziger Autoritarismusstudie immer wieder belegen.
1: Was genau belegen die?
2: Dass ausgerechnet in der Wählerschaft der AfD die Zustimmung zu antisemitischen Ressentiments am allerhöchsten ist, verglichen mit allen anderen Parteien in Deutschland.
1: Okay. Er warnt also vor Antisemitismus von außen, ignoriert aber völlig das Problem im eigenen Haus. Das klingt nach einer sehr, sehr bewussten Taktik.
2: Ist es auch.
1: Und das zeigt auch unsere nächste Quelle. Diese Methode ist nämlich nicht nur so ein lokales Ding von Herrn Benninghaus, sondern tief in der Spitze der Landespartei verankert. Und da kommt jetzt Stefan Möller ins Spiel, der Co-Fraktionsvorsitzende und Höcke-Vertraute.
2: Ein sehr gutes Beispiel. Da geht es um dieses ZDF-Morgenmagazin-Interview aus dem August 2024.
1: Stimmt das Interview? Möller wurde da vom Moderator damit konfrontiert, dass das AfD-Wahlprogramm mit einem Gedicht anfängt. Ein Gedicht von einem Franz Langheinrich. Und dieser Langheinrich war ein glühender Nationalsozialist, hat für den Völkischen Beobachter geschrieben und Hitler verehrt.
2: Ein strammer Nazi, kann man sagen.
1: Jetzt spiele ich mal wieder den Advocatus Diaboli. Okay, Möller hat sich ja dann im Fernsehen verteidigt und gesagt, Leute, entspannt euch mal, das Gedicht ist von 1912, da gab es ja noch gar keine Nazis. Und das klingt doch rein chronologisch erstmal total logisch. Wie hebeln unsere Quellen dieses Argument aus?
2: Wenn wir das mit dem großen Ganzen verbinden, wird sofort klar, warum das Argument zu kurz greift. Die Ideologie der Nazis ist ja 1933 nicht vom Himmel gefallen. Völkisches Denken, dieser grassierende Antisemitismus, diese idealisierte, teils extreme Naturverehrung, das hat seine Wurzeln tief im 19. Jahrhundert.
1: Also schon lange vor der eigentlichen Partei.
2: Genau. Das war eine Abzweigung der Romantik, die völkische Bewegung. Und genau dieses intellektuelle Fundament hat die NSDAP später genutzt. Ein Gedicht von 1912 von jemandem, der später ein überzeugter Nazi wird, transportiert dieses völkische Gedankengut bereits.
1: Das heißt, das Gedicht ist nicht einfach nur ein harmloses Naturgedicht.
2: Nein. Und die Autoren erklären das als eine sogenannte Doppelstrategie der AfD-Spitze.
1: Doppelstrategie. Wie funktioniert die genau?
2: Phase 1. Man setzt eine gezielte Provokation. Zum Beispiel so ein völkisches Gedicht an den Anfang des Wahlprogramms. Oder man ruft es Parolen. Das verschiebt die Grenzen des Sagbaren. Die eigenen radikalen Anhänger verstehen diese versteckte Botschaft sofort.
1: Ein sogenanntes Dog Whistle, also eine Hundepfeife für die Basis?
2: Richtig. Und Phase 2 beginnt, wenn die Medien und die Öffentlichkeit sich aufregen. Dann kommt die nachträgliche Verharmlosung. Dann heißt es, oh, das wussten wir nicht, oder das Gedicht ist doch von 1912. Man inszeniert sich dann ganz schnell als das arme Opfer einer gemeinen Medienkampagne.
1: Wahnsinn. Man provoziert das Feuer und beschwert sich dann über die Hitze. Aber, und das ist jetzt der Punkt, an dem ich beim Lesen der Quellen wirklich kurz innehalten musste. Wenn die Parteispitze und auch die lokalen Kandidaten so offen revisionistisch agieren, mit der Geschichte spielen und solche Provokationen nutzen, dann stellt sich die Frage, warum das gewählt wird.
2: Ja, genau. Wer wählt das und vor allem warum? Die Zahlen in Thüringen sind ja gewaltig. Bei der Landtagswahl 2024 waren es knapp 33% für die AfD, bei der Bundestagswahl sogar 39%.
1: Das sind massive Werte, ja.
2: Auf der anderen Seite zitieren unsere Quellen den Thüringer Monitor. Das ist diese Langzeitstudie und die zeigt seit Jahren ziemlich konstant, dass etwa 20% der Menschen in Thüringen ein geschlossen rechtsextremes Weltbild haben. Ja, dieses Wählerparadoxon ist ein zentraler Punkt der Analysen. Um das zu verstehen, müssen wir ganz kurz die Definitionen von rechts klären, die laut den Quellen oft durcheinander geworfen werden.
1: Okay, schieß los.
2: Wir haben den Rechtspopulismus. Da geht es viel um Nativismus, also wir Einheimischen gegen die Fremden und eine starke Anti-Elite-Haltung.
1: Das ist das, was man so am häufigsten auf der Straße hört, nehme ich an.
2: Genau. Dann kommt der Rechtsextremismus. Der geht viel tiefer. Da geht es um die Ungleichwertigkeit von Menschen, eine Affinität zu Diktaturen und eben diese systematische NS-Verharmlosung. Und als drittes haben wir den Neonazismus, also die ganz explizite, offene Verherrlichung des Dritten Reichs.
1: Thomas Benninghaus wehrt sich ja total dagegen, als rechtsradikal bezeichnet zu werden. Aber unsere Unterlagen erwähnen da ein Treffen, das diese Abgrenzung völlig absurd wirken lässt.
2: Du meinst das Treffen im Mai 2026?
1: Genau, vor ein paar Tagen erst. Da hat er sich mit Matthias Helfferich getroffen. Und dieser Helfferich hat sich in internen Chats selbst mal, ich zitiere, als das freundliche Gesicht des NS, also des Nationalsozialismus, bezeichnet.
2: Ja, wenn man sich mit solchen Leuten zeigt, wird die Distanzierung von rechtsextremem Gedankengut völlig unglaubwürdig. Zumal sich laut einer Umfrage 75% der AfD-Wähler ohnehin selbst offen als rechts oder rechtsaußen bezeichnen.
1: Also was bedeutet das alles am Ende? Die Quellen zeigen ganz klar diese Diskrepanz. Wenn 20% extrem denken, aber 39% die Partei wählen, dann nehmen viele Wähler diese geschichtsrevisionistischen Positionen von Kandidaten wie Benninghaus anscheinend einfach billigend in Kauf, oder?
2: Das ist das bittere Fazit der Studien, ja. Oft passiert das aus einem tiefen Misstrauen gegenüber der aktuellen Regierung oder aus einer generellen Unzufriedenheit. Die Leute sind bereit, über diese rhetorischen Grenzüberschreitungen und Tabubrüche hinwegzusehen, solange sie das Gefühl haben, da teilt jemand ihre Wut.
1: Also wird der Umgang mit der Geschichte quasi dem aktuellen Protest untergeordnet?
2: Genau so beschreiben es die Experten.
1: So, und an diesem Punkt fragst du dich jetzt vielleicht, warum ist das für mich heute wichtig? Egal, ob ich aus Thüringen komme, aus Hamburg oder aus München. Die Antwort, die unsere Autoren geben, ist ziemlich simpel, aber brutal. Weil Sprache und Geschichte Machtinstrumente sind.
2: Absolut.
1: Wenn auf kommunaler Ebene, wie jetzt in Saalfeld-Rudolstadt, ausprobiert wird, wie man Täter- und Opferverhältnisse ungestraft umschreibt, dann verändert das schleichend das kollektive Bewusstsein unserer ganzen Gesellschaft.
2: Da gibt es noch einen Gedanken, der das alles abschließt und der über die tagesaktuellen Quellen hinausgeht. Wir haben heute gesehen, wie stark die Erinnerungskultur lokal unter Druck gerät. Und wenn wir uns jetzt klar machen, dass die Generation der echten Zeitzeugen des Zweiten Weltkriegs aktuell fast vollständig verstummt.
1: Weil sie aus Altersgründen sterben.
2: Richtig. Was passiert dann mit dem Fundament einer Demokratie? Was passiert, wenn die Geschichte nicht mehr von denen erzählt wird, die sie erlitten haben, die warnen können, sondern fast ausschließlich von denen, die diese Geschichte für ihre heutigen Wahlkämpfe instrumentalisieren wollen?
1: Das ist eine wirklich gute, wenn auch extrem beunruhigende Frage. Das ist auf jeden Fall etwas, das man sich mal durch den Kopf gehen lassen sollte, wenn man in den nächsten Wochen die Nachrichten schaut. Damit sind wir für heute am Ende unserer Analyse. Wir hoffen, wir konnten dir die Mechanik hinter diesen politischen Texten ein bisschen greifbarer machen.
2: Danke fürs Zuhören. Es war ein hartes Stück Arbeit, aber wichtig.
1: Auf jeden Fall. Mach's gut, bleib neugierig und denk immer kritisch mit. Bis zum nächsten Mal.

Musik aus einem Land, das es nicht mehr gibt. Die Ehemeier. Ja, das war Horst Krüger. In dieser Zeit. Habe die Platte gereinigt. Mal gucken.

0: Eine unverkannte Band damals aus Deutschland, Helpless Helpless, Coming Flash. Ja, ihr merkt schon, die Platte habe ich früher öfter gespielt. Ich habe sie wieder mal gefunden, aber es knistert, knack und rauschfrei gibt es bei uns eben nicht mehr, wenn man alte Vinyl spielt. Ich komme mal zu unserem nächsten Beitrag. Dazu nehme ich mal den hier raus. Knister, knack und rauschfrei sollte es jetzt sein. Es gibt ja immer noch die Mär, die DDR war doch pleite. Wenn man in Westdeutschland die Menschen fragt, immer wieder, der Osten war doch pleite. Aber es gibt einen Faktencheck, der immer so ein bisschen unter der Bettdecke gehalten wird, der etwas anderes darstellt und diese Mär eben halt auch widerlegt. Wir haben viele, viele Akten, hätte ich fast gesagt, Dokumente gesammelt und diese zusammengeführt und analysiert und eben auch kritisch betrachtet und haben einen Beitrag daraus zusammengestellt, den wir dann unseren virtuellen Kollegen von der KI gegeben haben und wir haben ihn nachgehört und gesagt, okay, das ist in unserem Sinne, so können wir das machen und hier hören wir den Beitrag. War die DDR 1990 wirklich pleite? Und die Zahlen, die da so Tage kommen, sollte man sich zu Gemüte führen und sollte man drüber nachdenken. Und wenn heute jemand fragt, warum der Osten so tickt, wie er tickt, dann ist das die Zeit, die jetzt analysiert wird, die das verursacht hat. Damals hat man gesät, heute hat man die Ernte.
1: Unserem Raum für tiefgehende Analysen und ja, den Austausch unterschiedlicher Perspektiven.
2: Hallo.
1: Wenn man heute den Nachlass eines Staates bewertet, erwartet man ja eigentlich mathematische Präzision. Also, man rechnet aktiver gegen passiver und am Ende steht da eine unmissverständliche Zahl.
2: Im Idealfall, ja.
1: Genau. Aber heute sprechen wir über einen Moment, bei dem diese scheinbar objektive Mathematik zu einem echten ideologischen Schlachtfeld wurde. Nämlich den Zustand der DDR-Wirtschaft im Jahr 1990. Das gängige Narrativ lautet ja schlicht, die DDR war pleite.
2: Ein bankrotter Staat sozusagen.
1: Richtig, ein bankrotter Staat, der vom Westen aus reiner Gnade gerettet werden musste. Und wir wollen heute genau diese Prämisse überprüfen. War die DDR tatsächlich insolvent? Oder belegen die reinen Zahlen zu Staatsverschuldung und Volksvermögen eine völlig andere wirtschaftliche Realität, die durch den Einigungsprozess lediglich entwertet wurde?
2: Das ist die große Frage, ja.
1: Ich werde heute jedenfalls argumentieren, dass die harten empirischen Daten belegen, dass die DDR strukturell keineswegs pleite war.
2: Und ich komme da aus einer völlig anderen Richtung. Ich werde den Standpunkt vertreten, dass reine Buchwerte aus einer Planwirtschaft auf dem Papier extrem trügerisch sind.
1: Mhm.
2: Wenn wir uns ansehen, wie diese sogenannten Vermögenswerte in der Sekunde kollabierten, als sie auf einen echten Markt trafen, also das liefert für mich den Beweis, dass sie in der wirtschaftlichen Realität kaum Bestand hatten.
1: Also gut, dann lassen Sie uns doch direkt mit dem Fundament der empirischen Evidenz beginnen. Nämlich den nackten Zahlen.
2: Gerne.
1: Die Behauptung des Bankrotts fällt nämlich in sich zusammen, sobald man sich die Vergleichsstudie der Deutschen Bank aus dem Jahr 1992 ansieht. Und diese Bank ist nun wirklich unverdächtig, sozialistische Propaganda zu betreiben, oder?
2: Naja, das streitet ja niemand ab, dass die Deutsche Bank da seriös gerechnet hat.
1: Eben. Und die dokumentieren für 1990 eine DDR-Staatsverschuldung von 86,3 Milliarden D-Mark. Demgegenüber stand die Staatsverschuldung der Bundesrepublik mit gigantischen 929 Milliarden D-Mark.
2: Moment, warten Sie. Bevor wir diese 86 Milliarden jetzt hier als Triumph feiern, müssen wir klären, was Schulden in den beiden Systemen überhaupt bedeuteten.
1: Inwiefern?
2: Sie können doch nicht einfach planwirtschaftliche Kredite mit Marktwirtschaftsbonds gleichsetzen. Das ist ein Vergleich von Äpfeln mit Birnen.
1: Ja, aber lassen Sie uns doch erst einmal die Relationen festhalten. Wir sprechen hier von einer Verschuldungsquote im Verhältnis zum Bruttoinlandsprodukt von 27,6% in der DDR. In der Bundesrepublik lag diese Quote zur selben Zeit bei fast 42%.
2: Mhm.
1: Und pro Kopf gerechnet waren das 5.384 D-Mark im Osten gegenüber 15.000 D-Mark im Westen. Selbst wenn man extrem kritische Maßstäbe anlegt und sämtliche Altkredite sowie die Kosten der Währungsumstellung einbezieht,
2: wie Wenzel das gemacht hat, ja?
1: Genau, wie der Ökonom Siegfried Wenzel, dann landen wir bei einer Pro-Kopf-Verschuldung von maximal 13.540 D-Mark. Das liegt immer noch deutlich unter dem Westniveau. Wer signifikant weniger Schulden pro Kopf hat, ist doch per Definition nicht pleite.
2: Also das klingt mathematisch bestechend, ignoriert aber völlig die Mechanik, wie Geld in der DDR überhaupt funktionierte.
1: Wie meinen Sie das?
2: Sie betrachten diese 13.540 DM pro Kopf so, als hätten D-Mark und Ostmark die gleiche ökonomische Deckungskraft gehabt. Das hatten sie aber nicht. In der DDR herrschte ein gigantischer sogenannter Geldüberhang.
1: Okay, das müssen Sie für uns vielleicht kurz aufdröseln. Was genau meinen Sie mit Geldüberhang in diesem Kontext?
2: Stellen Sie sich vor, Sie haben 10.000 Mark auf dem Sparkonto. Auf dem Papier sind Sie wohlhabend. Aber wenn Ihr Dach undicht ist und Sie Ziegel kaufen wollen, gehen Sie in den Baumarkt und die Regale sind leer.
1: Weil das Material fehlte, ja.
2: Ja, es gibt schlicht kein Material. Das Geld konnte nicht in Güter umgesetzt werden. Es handelte sich in weiten Teilen um ein erzwungenes Sparen, weil die Produktion nicht mit der Kaufkraft mithalten konnte.
1: Okay.
2: Wenn wir also nominale Schuldenstände oder auch Guthaben vergleichen, vergleichen wir Äpfel mit Phantomen. Eine Währung ist nur ein Wertspeicher, wenn der Markt auch den entsprechenden Gegenwert an Gütern bereithält. Und genau das war 1990 nicht der Fall.
1: Ja, aber das greift zu kurz, wenn wir uns die internationale Bilanz ansehen. Wir sprechen ja nicht nur von der Binnenwährung, mit der man keine Ziegel kaufen konnte.
2: Worauf wollen Sie hinaus?
1: Die DDR hatte Netto-Auslandsschulden von relativ moderaten 23 Milliarden D-Mark im Westhandel. Und dem standen handfeste internationale Forderungen gegenüber. Nämlich 9,5 Milliarden US-Dollar, die andere sozialistische Staaten der DDR schuldeten.
2: Ah, die berüchtigten Transferrubel- und Dollarforderungen.
1: Richtig. Und zusätzlich 6,75 Milliarden DM gegen Entwicklungsländer. Das sind harte Devisenforderungen, keine Binnenphantommark.
2: Hart. Also verzeihen Sie, aber wenn Ihre Schuldner Mosambik, Angola oder ein gerade zusammenbrechendes sowjetisches System sind, dann sind diese Milliardenforderungen auf dem internationalen Finanzmarkt im Jahr 1990 de facto Ramschan-Anleihen.
1: Das ist jetzt aber eine sehr westliche Gewertung der damaligen geopolitischen Lage.
2: Naja, fragen Sie sich doch, wie viel von diesen 9,5 Milliarden Dollar jemals in harter Währung zurückgezahlt wurde. Die Bundesrepublik hat diese Forderungen später zu Bruchteilen ihres Nennwerts abgeschrieben oder komplett erlassen müssen, weil schlicht nichts zu holen war.
1: Das mag sein, aber die Bundesrepublik hat das Portfolio übernommen und politisch damit gearbeitet. Es war also ein Hebel vorhanden.
2: Ein sehr schwacher Hebel.
1: Lassen Sie uns doch den Blick vom reinen Geld auf die physische Substanz lenken. Denn der wahre Skandal in der Betrachtung der DDR-Wirtschaft liegt nicht im Geldüberhang, sondern in dem, was mit den realen, greifbaren Werten passierte.
2: Sie meinen die Betriebe?
1: Genau. Hans Modrow schätzte das Volksvermögen Anfang 1990 auf knapp 950 Milliarden D-Mark. Selbst der spätere Treuhandchef Detlef Rohweda ging von 600 Milliarden D-Mark allein für das Betriebsvermögen aus.
2: Ja, anfänglich?
1: Wir sprechen hier von 2,4 Millionen Hektar Land- und Forstwirtschaft, der Deutschen Reichsbahn, tausenden Kraftwerken und der Deutschen Seereederei. Das war eine der größten Reedereien der Welt.
2: Und was ist aus Rohwedas 600 Milliarden am Ende geworden? Am Ende stand da ein reales Treuhanddefizit von 256 Milliarden D-Mark. Aus einem massiven Plus wurde ein katastrophales Minus.
1: Genau das ist mein Punkt. Sie argumentieren vom Ergebnis her und übersehen völlig den Prozess. Die Tatsache, dass dieses Vermögen am Ende als Minus in der Bilanz stand, beweist nicht, dass es von Anfang an wertlos war.
2: Sondern?
1: Es ist das Resultat einer gezielten Abwicklung. Lassen Sie mich das mal verbildlichen. Es ist, als würden Sie ein riesiges, komplett eingerichtetes, massiv gebautes Haus erben.
2: Okay.
1: Sie geben es dann in einer Nacht- und Nebelaktion für einen Euro an ein Abrissunternehmen und behaupten hinterher, als die Rechnung für den Bagger kommt, das Haus sei schon immer wertlos gewesen. Das ist doch absurd.
2: Ich halte diese Hausanalogie für hochproblematisch. Aber bleiben wir mal kurz bei diesem Bild.
1: Gerne.
2: Wenn Sie ein Haus erben, dessen Grundmauern zwar stehen, dessen Leitungen aber hochtoxisch sind, dessen Heizung aus den 1930er Jahren stammt und dessen laufende Betriebskosten jede erdenkliche Mieteinnahme übersteigen, ja, dann ist der Marktwert dieses Hauses tatsächlich negativ.
1: Aber
2: lassen Sie mich den Gedanken kurz zu Ende führen. Sie müssen dem Abrissunternehmen dann noch Geld bezahlen, damit es das Grundstück räumt und den Giftmüll entsorgt. Genau das war die Situation bei vielen der 8500 volkseigenen Betriebe.
1: Aber Sie tun so, als ginge es hier nur um alte Heizungen und Giftmüll. Bei den Betrieben sprechen wir von gigantischen Marktanteilen in Osteuropa, von qualifizierten Facharbeitern und vor allem vom Grundstückswert.
2: Der Grundstückswert bringt Ihnen nichts, wenn die Produktion ein Minusgeschäft ist.
1: Selbst wenn die Maschinen veraltet waren, das Land allein unter diesen VEBs hätte in einem funktionierenden Markt einen gewaltigen Wert dargestellt. Dass ganze Branchen abgewickelt wurden, passierte extrem oft genau dort, wo ostdeutsche Betriebe eine echte Konkurrenz für westdeutsche Unternehmen darstellten.
2: Also klären wir doch mal, warum diese Betriebe angeblich eine Konkurrenz waren. Wenn diese Unternehmen so wertvoll und global wettbewerbsfähig gewesen wären, warum stieg die Arbeitslosigkeit im Osten dann bis 1992 auf über 14%?
1: Wegen der Schocktherapie.
2: Nein, es ist empirisch belegt, dass die Produktivität in der DDR 1989 bei gerade einmal 30% des westdeutschen Niveaus lag. Ein DDR-Arbeiter brauchte im Schnitt dreimal so lange für die Herstellung eines Gutes wie ein westdeutscher Kollege.
1: Das bestreite ich in der reinen Produktivitätsmessung gar nicht, aber
2: dann sehen Sie doch, dass die Verschrottung der Anlagen nicht aus einer perfiden Strategie heraus passierte, um den Osten klein zu halten. Sie passierte, weil die ökonomische Substanz fehlte, um auf dem Weltmarkt auch nur einen einzigen Monat zu überleben, als die Mauer fiel.
1: Da widerspreche ich massiv. Die ostdeutsche Wirtschaft scheiterte nicht primär an ihrer Produktivität. Sie scheiterte an den makroökonomischen Bedingungen, die ihr im Sommer 1990 quasi über Nacht aufgezwungen wurden.
2: So spielen auf die Währungsunion an.
1: Ganz genau. Darüber müssen wir zwingend sprechen. Denn die Mechanik dahinter ist entscheidend. Am 1. Juli 1990 kam die D-Mark.
2: Ja, und sie war eine absolute politische Forderung der ostdeutschen Bevölkerung. Kommt die D-Mark, bleiben wir, kommt sie nicht, gehen wir zu ihr. Wissen Sie noch, das war kein westliches Diktat.
1: Die politische Forderung bestreite ich überhaupt nicht. Aber wir müssen uns die wirtschaftlichen Auswirkungen ansehen. Was passierte in der Praxis? Der Umtauschkurs für Löhne, Mieten und Renten wurde auf 1:1 festgesetzt.
2: Richtig.
1: Sparguthaben zum Teil 1:1, zum Teil 1:2. Aber Kredite der Betriebe mussten plötzlich auch in harter D-Mark bedient werden. Lassen Sie uns das für die Zuhörer mal ganz plastisch machen. Denn hier liegt der Kern der Abwicklung.
2: Okay, ich bin gespannt.
1: Stellen Sie sich ein ostdeutsches Werk vor, das, sagen wir, Toaster herstellt. Am 30. Juni kostete die Produktion dieses Toasters in der Herstellung vielleicht 20 Ostmark.
2: Ein gutes Beispiel, bleiben wir dabei.
1: Am 1. Juli muss das Werk plötzlich alle Gehälter und seine eigenen Schulden in harter D-Mark zahlen. Die Herstellungskosten bleiben nominell gleich, sind jetzt aber D-Mark. Das bedeutet, das Werk muss diesen Toaster plötzlich für 25 D-Mark verkaufen, nur um zu überleben.
2: Ja, das ist die Konsequenz der Währungsumstellung.
1: Gleichzeitig liegt aber im Konsum nebenan schon der westdeutsche Toaster, der moderner aussieht, vielleicht besser funktioniert und dank Massenproduktion aus dem Westen nur 15 D-Mark kostet.
2: Völlig richtig.
1: Und daraus folgern sie dann, der ostdeutsche Toasterproduzent sei pleite gewesen. Aber kein Unternehmen der Welt, absolut keines, überlebt eine über Nacht verordnete Währungsaufwertung von faktisch 300-400%, wenn der eigentliche Wert der Ostmark auf dem Weltmarkt vorher bei 1:4 oder 1:5 zur D-Mark lag.
2: Mhm.
1: Es war ein Liquiditätsentzug mit Ansage. Die Betriebe wurden über Nacht unrentabel gemacht. Und wer profitierte davon? Westdeutsche Unternehmen. Sie kauften die Betriebe für eine D-Mark von der Treuhand. Nicht um sie fortzuführen, sondern um sich das Filialnetz zu sichern und lästige Mitbewerber aus dem Weg zu räumen.
2: Also, ich kaufe Ihnen diese Erzählung von der mutwilligen Zerstörung einfach nicht ab. Ihre Analyse des Währungsschocks ist mechanisch absolut korrekt. Der Coaster war über Nacht nicht mehr verkäuflich. Aber was wäre denn die Alternative gewesen?
1: Ein flexiblerer Wechselkurs zum Beispiel.
2: Hätte man den Kurs bei 1:4 belassen sollen, dann hätte ein ostdeutscher Facharbeiter im Juli 1990 plötzlich nur noch ein Viertel des Lohns seines westdeutschen Kollegen gehabt. Und das bei exakt gleichen Lebensmittelpreisen.
1: Es wäre hart gewesen, ja?
2: Hart. Die Bevölkerung wäre buchstäblich verhungert oder sofort komplett nach Westen abgewandert. Der 1,1-Tausch der Löhne war eine massive soziale Subvention des Ostens durch den Westen.
1: Aber genau diese sogenannte Subvention war doch in Wahrheit ein gigantisches Konjunkturprogramm für den Westen?
2: Wie kommen Sie darauf?
1: Schauen wir uns den vielgepriesenen Wiederaufbau Ost an. Es flossen hunderte Milliarden für Autobahnen, Telefonnetze, Bahntrassen. Helmut Kohl versprach die berühmten blühenden Landschaften. Aber wo sind diese Milliarden am Ende gelandet?
2: In der Infrastruktur der neuen Bundesländer natürlich.
1: Nein, sie landeten in den Bilanzen westdeutscher Bau- und Telekommunikationsunternehmen. Diese Firmen haben doch die ganzen Aufträge bekommen. Das Geld floss als Steuergeld in den Osten und als Unternehmensgewinn sofort wieder zurück in den Westen.
2: Das ist jetzt aber eine sehr einseitige Sichtweise.
1: Der Osten wurde als gigantischer Absatzmarkt genutzt, indem man die lokale Konkurrenz per Treuhand ausgeschaltet hatte. Die Schwäche des Ostens wurde strukturell genutzt, um die westdeutsche Wirtschaft auf Jahre hinaus boomen zu lassen.
2: Moment, lassen Sie uns mal die Kirche im Dorf lassen. Wie hätten ostdeutsche Unternehmen im Jahr 1990 denn hochkomplexe Glasfasernetze verlegen oder modernste ISDN-Standards aufbauen sollen?
1: Mit Investitionen und Zeit.
2: Sie hatten doch weder das Know-how noch die Maschinen dafür. Sie taten sich ja schon schwer, ein analoges Telefonnetz aufrechtzuerhalten, indem man nicht 15 Jahre auf einen Anschluss warten musste.
1: Das streite ich ja gar nicht ab.
2: Dass die großen Aufträge an Siemens, die Telekom oder westdeutsche Baukonzerne gingen, ist doch keine Verschwörung. Das ist die rein logische Folge davon, dass diese Unternehmen die Kapazitäten und die Logistik hatten.
1: Mhm.
2: Dass der Westen massiv profitiert hat, was ich übrigens gar nicht bestreite, bedeutet im Umkehrschluss nicht, dass die DDR ein gesundes Wirtschaftssystem war. Die Schwäche des Ostens war die Voraussetzung für diese Asymmetrie, nicht ihr Resultat.
1: Ich sage ja nicht, dass die DDR ein Hightech-Paradies war. Aber wir müssen weg von der Vorstellung, dass da 1990 nur wertlose Ruinen standen. Und vor allem müssen wir diese Zahlen mal in den heutigen Kontext setzen.
2: Ach, jetzt kommt der Sprung ins Heute.
1: Ja, das entlarvt nämlich das historische Narrativ des bankrotten Staates am besten. Lassen Sie uns den Bogen ins Jahr 2025 spannen.
2: Gerne. Aber ich ahne schon, wo Sie hinwollen.
1: Wir bewerten die DDR als gescheitertes Konstrukt, das angeblich an seinen Schulden erstickt ist, wie vorhin festgestellt, maximal 13.540 DM pro Kopf. Heute, nach 35 Jahren gesamtdeutscher Wirtschaftspolitik unter westdeutscher Führung, schauen wir auf völlig andere Dimensionen.
2: Die Zahlen sind höher, ja.
1: Ende 2025 liegt die Staatsverschuldung bei über 2.608 Milliarden Euro. Das ist eine Pro-Kopf-Verschuldung von mehr als 31.000 Euro. In D-Mark wären das über 60.000 DM.
2: Mhm.
1: Das ist ein Vielfaches der ostdeutschen Schuldenlast von 1990. Allein das aktuelle Sondervermögen für die Bundeswehr beträgt heute 33,2 Milliarden Euro. Wenn reine Schuldenstände der Indikator für den Staatsbankrott sind, was ja immer das Hauptargument gegen die DDR ist, dann ist das heutige Deutschland dramatisch pleiter, als die DDR es jemals war.
2: Da vergleichen Sie jetzt aber strukturell wieder Äpfel mit Birnen und das wissen Sie auch ganz genau.
1: Dann erklären Sie mir warum.
2: Weil Sie die Qualität und die Funktion von Schulden völlig ignorieren. Moderne Staatsschulden im Jahr 2025 sind eingebettet in eine der größten hochproduktiven Exportwirtschaften der Welt.
1: Hm.
2: Diese Schulden finanzieren Zukunftsinvestitionen, Infrastruktur, Forschung und strukturelle Stabilität. Sie sind durch ein reales Bruttoinlandsprodukt von über 4 Billionen Euro gedeckt. Das ist das klassische Prinzip von produktiven Schulden.
1: Und die DDR?
2: Die Schulden der DDR hingegen, und das ist der fundamentale Unterschied, waren rein konsumtiv. Sie finanzierten den Erhalt der Mauer, einen völlig überbordenden Stasi-Apparat und vor allem hochsubventionierte Grundnahrungsmittel und Mieten, die ökonomisch schlicht nicht haltbar waren.
1: Das ist aber sehr verkürzt.
2: Die DDR hat Schulden aufgenommen, nicht um zu investieren, sondern um den sozialen Frieden buchstäblich auf Pump zu erkaufen. Das ist ein qualitativer Unterschied, den Ihr reiner Pro-Kopf-Vergleich einfach verwischt.
1: Also ich halte diese Unterscheidung zwischen guten, westlichen, produktiven Schulden und schlechten, östlichen, konsumtiven Schulden für eine sehr bequeme, nachträgliche Rationalisierung. Auch die Bundesrepublik subventioniert heute massive Sozialstrukturen über Schulden.
2: In einem völlig anderen Verhältnis.
1: Aber lassen Sie uns über die wahren, langfristigen Kosten der Wiedervereinigung sprechen, die in gar keiner reinen Finanzbilanz stehen. Ich spreche von der demografischen Ausblutung.
2: Ja, die demografische Entwicklung ist zweifellos eine Tragödie.
1: Eine historische Zäsur. Zwischen 1991 und heute verlor der Osten netto 1,2 Millionen Menschen an den Westen. Insgesamt schrumpfte die Bevölkerung dort um 3,5 Millionen. Bundesländer wie Sachsen-Anhalt haben über ein Viertel ihrer Bevölkerung verloren.
2: Das bestreitet niemand.
3: Das ist nicht nur ein Verlust an reinen Zahlen. Das ist ein Verlust an Jugend, an Fachkräften, an Innovationspotenzial. Und auch hier hat der Westen massiv profitiert. Er hat Millionen gut ausgebildeter, junger Menschen absorbiert, deren Ausbildung die DDR bezahlt hatte.
2: Mhm.
3: Der Westen hat ihre Steuern und Rentenbeiträge kassiert. Das humane Kapital, das in den Westen floss, war ein gigantischer Vermögenstransfer, der nie in einer Bilanz auftaucht.
2: Ich stimme Ihnen absolut zu, dass dieser Braindrain für den Osten verheerend war und bis heute nachwirkt. Die leeren ländlichen Räume in Thüringen oder Mecklenburg-Vorpommern sprechen ja Bände. Aber ich widerspreche Ihnen vehement, wenn es um die Ursache geht.
3: Ach ja?
2: Warum sind diese Menschen denn gegangen?
3: Weil die Treuhand ihre Arbeitsplätze abgewickelt hat.
2: Nein. Das ist zu kurz gesprungen. Sie zitieren doch selbst gerne historische Gesetzmäßigkeiten. Die Menschen zogen dorthin, wo Produktivität herrschte. Weg vom Arbeitsplatz hin zu den Arbeitsplätzen.
3: Weil die eigenen zerstört wurden.
2: Diese massive Fluchtwelle beweist doch empirisch, dass das wirtschaftliche Fundament der DDR 1990 eben nicht zukunftsfähig war. Die Menschen stimmten mit den Füßen ab.
3: Mhm.
2: Wenn die Betriebe so werthaltig und global wettbewerbsfähig gewesen wären, wie Sie andeuten, hätten Investoren sie mit Kusshand übernommen. Und die Leute hätten überhaupt keinen Grund gehabt, ihre Heimat zu verlassen. Sie flohen vor einem zusammengebrochenen System, dessen Lebenslüge gerade platzte.
3: Aber sie flohen doch, weil man dem System durch den Währungsschock und die Treuhandpolitik die Sauerstoffzufuhr rigoros abgedreht hat?
2: Naja.
3: Wenn Sie einer funktionierenden regionalen Gemeinschaft die Lebensgrundlage entziehen, indem Sie tausende Betriebe einer marktradikalen Schocktherapie unterziehen, für die Sie keine Puffer haben, ja, dann gehen die Menschen. Das war keine Naturkatastrophe. Das war das Ergebnis eines institutionellen Designs, bei dem die ostdeutsche Wirtschaft als Expansionsraum für den westdeutschen Markt diente.
2: Das impliziert schon wieder, es hätte eine sanfte Alternative gegeben, bei der man die maroden Kombinate behutsam modernisiert hätte?
3: Die hätte es geben können.
2: Aber wer hätte das denn bezahlen sollen? Die Bürger wollten den sofortigen westlichen Konsumstandard. Dieser Standard ließ sich nicht mit Maschinen aus den 70er Jahren erwirtschaften. Das Treuhanddefizit von 256 Milliarden entstand ja nicht aus purer Bosheit.
3: Sondern?
2: Weil man Milliarden in Sozialpläne stecken musste. Weil man gewaltige Umweltschäden, Stichwort Braunkohletagebau, sanieren musste. Und weil man die immensen Altschulden der Betriebe übernahm. Der Buchwert war einfach eine Illusion, die der Realität nicht standhielt.
3: Ich denke, an diesem Punkt schälen sich die wahren Konturen unserer Debatte sehr klar heraus.
2: Das denke ich auch.
3: Wir haben auf der einen Seite unbestreitbare empirische Fakten. Die DDR ging mit 86,3 Milliarden D-Mark Schulden in die Einheit, gegenüber 929 Milliarden im Westen. Die Schuldenquote und die Pro-Kopf-Zahlen waren im Osten deutlich niedriger.
2: Mhm.
3: Wir müssen festhalten, dass der pauschale Satz, die DDR war pleite, die historischen Fakten der Banken ignorant beiseite wischt. Und wir sehen, dass die heutige Bundesrepublik mit 2608 Milliarden Euro Schulden in absoluten Zahlen in einer völlig anderen Liga spielt.
2: Wobei ich weiterhin betone, dass diese reinen Schuldenzahlen ohne den Kontext der Wirtschaftsleistung und der Währungsrealität nahezu bedeutungslos sind. Aber ja, die Stammtischparole vom Bankrottenstaat wird der historischen Komplexität sicher nicht gerecht.
3: Einigkeit besteht zwischen uns wohl auch darin, dass der Einigungsprozess hochgradig asymmetrisch verlief, oder?
2: Absolut. Der Westen diktierte die Bedingungen, westdeutsche Unternehmen profitierten massiv vom Infrastrukturausbau und der Osten zahlte den Preis durch eine drastische Deindustrialisierung und einen demografischen Aderlass. Das hat Wunden geschlagen, die wir in der politischen Landschaft von 2025 deutlicher spüren denn je.
3: Genau das ist der Punkt. Unser Dissens bleibt aber bei der Kernfrage nach der Substanz bestehen. Für mich steht fest, dass das Volksvermögen, das Land, die Infrastruktur, die Marktanteile und die Fachkräfte reale Werte darstellten, die durch den Währungsschock und eine politisch gelenkte Treuhandstrategie entwertet und absorbiert wurden. Der Bankrott war nicht die Ausgangslage, er war das produzierte Ergebnis.
2: Und für mich bleibt klar, dass ein Wert nur dann existiert, wenn jemand bereit ist, auf einem offenen Markt auch dafür zu bezahlen. Die DDR-Wirtschaft war eine planwirtschaftliche Seifenblase. Als der Wind der globalen Marktwirtschaft wehte, platzte sie. Die Treuhand war nicht der Täter, sie war der Bestatter eines Systems, das sich selbst zu Tode gewirtschaftet hatte.
3: Eine starke Metapher, die den Schmerz der Transformation perfekt einfängt. Wir laden Sie, unsere Zuhörer, dazu ein, genau über diese Frage weiter nachzudenken.
2: Genau, bilden Sie sich Ihr eigenes Urteil.
3: Wenn Sie das nächste Mal lesen, ein Land, ein Unternehmen oder eine Region sei pleite, fragen Sie sich, wer eigentlich die Bilanz geschrieben hat. Wer bewertet das Haus? Und wer profitiert davon, wenn es abgerissen wird?
2: Mhm.
3: Die reinen Zahlen von den 86 Milliarden D-Mark damals bis zu den 2600 Milliarden Euro heute erzählen immer nur die halbe Geschichte. Die andere Hälfte liegt in der Frage, wer die Macht hat, den Wert einer Gesellschaft zu definieren. Danke, dass Sie sich heute mit uns auf diese Reise durch die Mechanismen der Geschichte begeben haben. Bis zum nächsten Mal.

Ja, da waren wir wieder ein bisschen spät dran, aber okay. Hannes Wader und die Toten Hosen lange her. Und ein Beitrag über die ehemalige, einem Land, das es nicht mehr gibt, das pleite gewesen sein soll oder pleite war. Jeder kann sich sein eigenes Urteil bilden. Wir sind da relativ neutral in der Betrachtung gewesen. Das hatten wir ja auch extra vermittelt im Beitrag. Und letztendlich werden wir sehen, wie es weitergeht. Und geht's weiter. I want your love. Franz Wissenschaft.

0: I want your love. Transvision Vamp. Jetzt noch etwas auf dem Weg zum Nachdenken.
1: Ich glaube, wir müssen in Sachen Paketzusteller und Arbeitsbedingungen bei Paketzustellern ein kleines bisschen schwerere Geschütze auffahren, um für so ein bisschen mehr Problembewusstsein zu sorgen bei Ihnen, meine Damen und Herren. Damit wir uns mal vergegenwärtigen, zu welchem Preis wir uns Dinge aus dem Internet bestellen. Proletarier aller Länder, erhebt euch und bitte auch gerne die gehobene Mittelschicht aufstehen jetzt. Wir Ernst-Busch-Absolventen und SPD-Aussteiger wissen, gegen die Ausbeutung der neuen Arbeiterklasse hilft nur, richtig, ein neues Arbeiterlied.

Sollten wir mal drüber nachdenken. Und hier jetzt noch der letzte Song, ein Protestsong. Und damit verabschiede ich mich ganz herzlich und wünsche noch einen schönen Tag. Wir hören und sehen uns an dieser Stelle bestimmt bald wieder. Tschüss.

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0: Herzlich willkommen zu Langsamfahrt. In den meisten Ballungszentren gehen die Bahnverbindungen immer erstmal zentral rein. So ist das auch im Rhein-Main-Gebiet. Alle Verbindungen gehen erstmal nach Frankfurt, zentral in die Stadt rein. Aber viele Pendler wollen gar nicht ins Zentrum, sondern irgendwo anders hin. Und dann hat man überlegt, vielleicht ist das ja auch eine Idee, den Weg daran vorbeizubauen. Also das Zentrum zu tangieren. Das macht man jetzt in Frankfurt und baut derzeit die Regionaltangente West, die einmal westlich um Frankfurt herumführen soll, um dann Verkehrsverbindungen miteinander zu verbinden. Neu gebaut werden Straßenbahnstrecken, die bestehende Bahnstrecken miteinander verbinden. Ein interessantes Konzept, über das wir heute sprechen. Noch ein kleiner Hinweis, ihr hört die Radiovariante von Langsamfahrt. Langsamfahrt erscheint eigentlich als Eisenbahn-Podcast auf langsamfahrt.de und den üblichen Podcast-Portalen. Etwa alle 2 Wochen gibt es eine neue Folge und die geht dann auch gerne mal länger als 1 Stunde. Im Radio muss ich die Interviews zum Teil deutlich zusammenkürzen, so übrigens auch heute. Wenn ihr euch für die große, weite Welt der Eisenbahn interessiert, verweise ich euch gerne an den Podcast auf langsamfahrt.de oder eben überall da, wo es Podcasts gibt. Und da gibt es auch immer wieder mal Folgen, die es gar nicht ins Radio schaffen. Ich spreche mit Wilfried Staub. Er ist Sprecher bei ProBahn. Hallo Wilfried.
3: Hallo.
0: Es gibt schon lange die Idee, den Hauptbahnhof oder so den Knoten Frankfurt so ein bisschen zu entlassen und Verkehr tangential dran vorbeizuführen. Eine der Ideen ist die Regionaltangente West. Das ist eine geplante Verbindung aus dem Norden, einmal westlich um Frankfurt rum und dann im Süden weiter. Wie begann die Idee?
3: Also zunächst mal muss man sagen, rein mathematisch ist es keine Tangente.
0: Nee, nicht
3: sondern
0: ganz.
3: Sie berührt Frankfurt in Eschborn und schmiegt sich dann an die Grenzen von Frankfurt bis Mörfelder Landstraße und biegt dann nach Süden ab. Ja, aber trotzdem, der Name Regionaltangente hat sich eingebürgert.
0: Ja, die Ideen gibt es, eine Regionaltangente im Westen und eine im Osten. Die im Osten, die ist noch lange nicht spruchreif, da reden wir vielleicht später mal kurz drüber. Die im Westen wird derzeit sogar gebaut. Und aber das hat ja eine lange Vorgeschichte.
3: Ja, ich erinnere mich an ein Gespräch mit Dr. Walter Diermeier. Das ist ja der Chef der Frankfurter S-Bahn zu FFV-Zeiten gewesen, dass er diese Regionaltangente schon auf dem Tablett gehabt hat. Also das geht in die 70er Jahre zurück. Sie ist nie richtig zu Gange gekommen, weil die Stadt Frankfurt sie blockiert hat und sich nicht aktiv an der Planung beteiligt hat.
0: Ja, dazu muss man wissen, das S-Bahn-System in Frankfurt, das ist dann doch mehr so das sternförmige S-Bahn-System. Mhm. Wenn man von einem Ast auf einen anderen will, dann muss man eigentlich so Richtung Hauptbahnhof in die Mitte fahren und da irgendwo umsteigen.
3: Ja. Und die Regionaltangente West, wie gesagt, sie haben eine relativ gute Homepage und wir sollten uns bei unserem Gespräch nicht in Details gehen. Wer sich da mehr dafür interessiert, der kann auf die Seite gehen und kann dann nachlesen, was sind die einzelnen Bauabschnitte Nord, Mitte, Süd 1, Süd 2, wie lang sind sie, von wo nach wo sind sie und mit wie vielen Fahrgästen rechnet man. Das kann man also da wunderbar nachlesen und auch die neueste Planung, auf die ich später nochmal zurückkommen werde, auch die sind inzwischen schon auf der Homepage der RTW, sodass wir uns auf das Wesentliche beschränken können.
0: Ja, besonders toll auf der Internetseite finde ich die interaktive Karte. Da kann man man sieht auf der Karte, wie der Verlauf der Strecke ist und kann die einzelnen Bahnhöfe anklicken und sieht dann da ein bisschen Bildchen, kriegt ein paar Infos, ob das so bleibt, ob da was neu gebaut wird, ob da noch gar nichts bisher ist. Ist alles ein bisschen schön aufbereitet, dass man sieht, worüber geht's hier eigentlich. Im Wesentlichen sind es 2 Linien. Werden erstmal als Linie 1 und Linie 2 bezeichnet und wir beginnen einfach mal In Bad Homburg, das ist so ein bisschen nordwestlich von Frankfurt.
3: In Bad Homburg, das ist ein Kriterium, soll und muss die RTW Anschluss haben an die S5 Richtung Friedrichsdorf und später nach Usingen und auch in den Wetteraukreis. Das ist eine Bedingung, die RTW erfüllen muss. Sie geht dann über Ursel, Stein, Bach, Eschborn Ost, kreuzt dann die S3, S4 in Eschborn Süd, hat dann eine weitere Haltestelle in Düsseldorfer Straße in Eschborn und leider wird sie auf der Nordseite der A66 geführt. Ursprünglich war geplant, die auf der Südseite zu führen, denn A66 hätte dann das Wohngebiet von Sossenheim gut erschließen können, aber Bürgerinitiativen haben das damals verhindert, die haben irgendwelche Lurche gefunden oder ich will das nicht zu sehr ins Lächerliche ziehen, aber irgendwie wurde das verhindert und die RTW hat leider damals nachgegeben und so, dass sie auf der Nordseite weitergeführt wird bis zur Haltestelle Donaussiedlung, wo sie sich dann mit der Sotner Bahn vereinigt, dann weiter nach Höchst geht und von Höchst waren dann in der ursprünglichen Überlegung verschiedene Variationen, wie man über den Main kommt. Die eine war, wie sie auch jetzt geplant oder gebaut wird, über die Leunabrücke. Eine andere Variation war durch den Industriepark Höchst mit der bestehenden Brücke von Infrasurf auf die andere Mainseite. Und die dritte, zunächst mal Richtung Sindlingen weiterfahren und dann über eine neue Brücke Kelsterbach mit erschließend auf die Strecke der S-Bahn in den Flughafentunnel reingeht. Die beiden anderen Varianten sind also leider oder sind aus Kostengründen oder bei Infrasurf aus technischen Gründen leider verworfen worden. Ne?
0: Ja, dann wird der Flughafen erreicht im Südwesten von Frankfurt.
3: Ja, dort von dort geht es weiter über Gateway Gardens zu Stadion, Mörfelder Landstraße, Neu-Isenburg und dann zweigt die Südstrecke ab, einmal als Süd 1 nach Buchschlag und die Süd 2 nach Neu-Isenburg bis Birkengwann. Im Detail kommen wir dann später vielleicht auch noch darauf zu sprechen.
0: Ja, im Süden ist relativ einfach. Der Abschnitt nach Dreieich-Buchschlag geht einfach auf der bestehenden S-Bahn-Trasse weiter, während nach Neu-Isenburg auf einer stillgelegten Strecke eine neue Strecke wieder aufgebaut wird.
3: Das ist nicht das Problem. Die ist ja freigehalten worden, Gott sei Dank, von der Stadt Neu-Isenburg und auch von der DB. Aber wie es dann hinter der Frankfurter Straße aussieht, wo später mal die Straßenbahn kreuzen soll, da kommt man im Moment bei der Planung nicht weiter, sodass der Südabschnitt da in Neu-Isenburg zunächst mal zurückgestellt ist.
0: Ja, wir fangen einfach mal so im Norden an. Also ja. Bad Homburg, Oberursel, das ist ja auch eine bestehende Strecke, auf der fahren Regionalbahnen und S-Bahnen. So zwischen Steinbach und Frankfurt, Höhe Eschborn, sieht man zurzeit große Bauarbeiten für Brücken. Da wird eine Ausfädelung zweigleisig aus dieser Strecke vorbereitet, die dann weiter Richtung Eschborn gehen soll, was man von da sieht, aber von da eben keinen Anschluss hatte bisher.
3: Ja, und in der Gegenrichtung geht es dann auch ab nach Braunheim. Zunächst einmal mit der Option, die Strecke zu verlängern in die Nordweststadt.
0: Genau, da soll eine Brücke über die Autobahn 5 gebaut werden. Da kommen ja auch noch Stadtteile. Interessanterweise geht die Bahnstrecke kurz vorher schon mal über die Autobahn, aber das passt da nicht anders, dass sie dann dahinter eine eigene Brücke braucht.
3: Und dann ist eine Kreuzung, hatte ich ja schon erwähnt, in Eschborn Süd als Verbindung mit der S3, S4 als Umsteigebahnhof. Recht ungemütlich, muss ich sagen, denn die S3, S4, die liegen ja schon auf 4 Meter Höhe und dann nochmal 6 Meter drüber die Kreuzung mit der Regionaltangente. Es ist nicht sehr glücklich, aber nicht anders technisch zu machen.
0: Ja, ein Turmbahnhof nennt man das Ganze auch, wenn sich die Strecken so übereinander hinweg, also eigentlich wird eine Brücke über den bestehenden Haltepunkt drüber gebaut.
3: Richtig.
0: Und da ist dann wiederum ein Bahnsteig. Und da kann man dann immerhin umsteigen.
3: Barrierefreiheit ist halt da das große Problem. Wenn die geplanten Aufzüge ausfallen, ist es eine recht komplizierte und schwierige Geschichte für gehbehinderte Menschen. Ne?
0: Ja, mit Aufzügen sind wir ja überall so ein bisschen mit dran. Wenn die ausfallen, dann stehen Rollstuhlfahrer und Gehbehinderte öfter mal ein bisschen blöd da. Aber das ist dann auch hier der Fall. Ja, dann geht's weiter. Ja, nördlich der Autobahn 66, hast du schon gesagt, da gab es ein bisschen Bürgerproteste. Man hätte das auch ein bisschen anders führen können und hätte noch Wohngebiete mit anschließen können, die jetzt halt leider nicht mit dran sind. Aber wir biegen ein auf eine bestehende Strecke.
3: Die Sotterbahn, die es schon seit 1847 gibt, wurde dann kurzzeitig später stillgelegt und hat an Kurs der Karfreitag im letzten Jahr seine zweite Stilllegung erlebt und ist seit der Zeit stillgelegt und seit dem Mai diesen Jahres sind auch die Bagger endlich angerollt und hier wird also ganz, ganz kräftig gebaut.
0: Frankfurt Höchst mit Bad Sohn.

0: das zurzeit mal geplant. Wenn sich allerdings herausstellen sollte, dass die Flügelung in Dunansiedlung nicht dazu geeignet ist, alle Personen, die mitfahren wollen, auch zu befördern, dann muss man sich wieder den Plan B überlegen. Und eine solche Überlegung, wie das aussehen könnte, dass wieder die Regionalbahn 11 fährt, das finden Sie in meiner Broschüre, die ProBahn aufgelegt hat, auf der letzten Seite. Da ist ein Fahrplan mit verschiedenen Alternativen, RTW 1, RTW 2, auch eine RTW 3, die nur als Stichbahn nach Höchst oder sogar nur von Höchst von Bad Soden nach Dunansiedlung führt oder von Bad Soden nach Industriepark Süd. Also verschiedene Varianten habe ich mal untersucht, was man machen könnte. Für den Fall kommen wir das. Ne?
1: Ja, das verlinke ich auf langsamfahrt.de unter dem Eintrag zu dieser Sendung. Das ist das Magazin Der Umsteiger, was ProBahn regelmäßig rausgibt. Und die Ausgabe befasst sich eigentlich vollständig mit der Regionaltangente West. Es sind wirklich sehr viele Seiten, da braucht man ein bisschen Zeit, um das durchzuarbeiten. Im Detail ist dann da natürlich alles nochmal drin. Ja, also die RB11, die bisherige Regionalbahn Höchst-Bad Soden, ist nach dem aktuellen Stand, wird es die dann nicht mehr geben, ist dann ein Teil der Regionaltangente West mit einer Flügelung in Dunant-Siedlung. Also da zweigt es dann ab über Sulzbach nach Bad Soden oder eben die Strecke Richtung Bad Homburg oder beziehungsweise Richtung Braunheim.
0: Wollen wir das Ganze noch mal ein bisschen vertiefen, denn das ist eine ganz heikle, komplizierte Geschichte. So einfach, wie sich das nämlich jetzt bei dir angehört hat, ist die Sache nicht.
1: Ja, die ganze Regionaltangente West ist nicht einfach. Das Ganze wird nämlich, und da wird es dann auch schon spannend, zum Teil sind es ja Eisenbahnstrecken, die Regionalbahn 11, die Strecke Höchst-Bad Soden ist eine Eisenbahn, die Strecke von Frankfurt nach Bad Homburg ist auch eine Eisenbahn und diese ganzen Neubauabschnitte sollen aber als Straßenbahn gebaut werden. Warum macht man das?
0: Ja, weil die teilweise ja auch auf Straßen fahren. Also einmal in Neu-Isenburg wird auf der Mitte der Straße gefahren. Außer der ersten Teilstrecke, wo die Schienen noch in der Mitte von zwei verschiedenen Straßen liegen. In Höchst fahren wir auf der Straße, sodass die Fahrzeuge nicht nur zwei Systemfahrzeuge sind, sondern auch nach zwei verschiedenen Vorschriften unterwegs sind, nämlich einmal nach BOSTRAP, Betriebsordnung Straßenbahn, und nach der Verkehrsordnung Eisenbahn. Und bei der Sodner Bahn, um wieder zu dem Thema zurückzukommen, ist es so, dass wir uns, wenn ich es wir sage, mit Herrn Walussi damals immer die Hoffnung hatten, dass die Bahn die Genehmigung erteilt, die Sodner Bahn umzuwidmen in eine Straßenbahnstrecke, sodass wir wesentlich günstigere Bedingungen hätten zum Betriebsablauf. Es müssen zum Beispiel keine Brücken gebaut werden, sondern sind noch Schranken zulässig, was bei einem Neubau in dem Gewerbegebiet Sulzbach und im Wohngebiet Sulzbach, das geplant ist, müssen jetzt Brücken oder Unterführungen gebaut werden, weil die Bahn sich strikt weigert, die Strecke umzuwidmen in eine Straßenbahnstrecke. Und was die Zusammenführung der geteilten Züge betrifft, ist es noch komplizierter. Bei der BOSTRAP kann man auf Sicht aufeinander fahren, also der stehende Zug steht schon am Bahnsteig. Der Primärzug kommt dann angefahren, macht kurz Halt und fährt dann mit verminderter Geschwindigkeit ohne jede Signale, ohne alles auf die stehende Straßenbahn drauf, macht kuppelt und kann dann weiterfahren. Bei der Bahn sieht es viel komplexer aus. Da steht der Sekundärzug schon in der Station. Dann kommt der Primärzug, muss dann ab dem Einfahrtssignal mit verminderter Geschwindigkeit bis zum Bahnsteigkant fahren, muss dort an einem Sicherungssignal halten, muss dem Stellwerk sagen, ich bin angekommen, kriegt dann den Befehl der Kupplungsfahrt, fährt dann mit verminderter Geschwindigkeit, muss 3 Meter vor dem stehenden Fahrzeug wieder anhalten und leitet dann die Kupplungsfahrt ein und verliert somit bis zu 9 Minuten. Das heißt, im Falle von dem Bad Sodner Zug wäre er 6 Minuten unterwegs gewesen, wenn die Dunansiedlung vereinigt worden wäre.

0: Dann hat er 9 Minuten Aufenthalt und dann geht es weiter. Also ein Unding für einen öffentlichen Nahverkehr. Wir haben dann eine andere Lösung gefunden nach heftigem Widerstand. Das ist ganz ehrlich gesagt meine Idee. Die Züge werden in Dulan-Siedlung geleichtert. Das heißt, der erste Zug fährt aus der geöffneten Kupplung heraus und nach 1,5 Minuten folgt der andere Zug in die andere Richtung, Richtung Bad Soden. Die Zusammenführung konnten wir dann erreichen mit langen Gesprächen mit der DB, dass das in Höchstbahnhof möglich ist, auf dem eigenen Bahnsteig 6 der RTW. Dort wird dann auch nach BO Strapp die Zusammenführung gemacht. Das heißt, die Züge halten kurz an, fahren dann auf Sicht auf den stehenden Zug auf, ohne jede Signale und ohne jede andere Anweisung von außen und verantworten das selbstständig. Und dann brauchen wir etwa 2 Minuten dafür. Also eine wesentliche Erleichterung und Verbesserung.
1: An dieser Stelle verweise ich mal auf die Folge Langsamfahrt 54. Da haben wir über den Unterschied zwischen Eisenbahnen und Stadtbahnen gesprochen. Eben genau über diese Unterschiede. Was ist die EBO? Was ist die BO Strapp? Was ist eine Eisenbahn? Was ist eine Stadtbahn? Was gibt es für Unterschiede? Was gibt es für Gemeinsamkeiten? Und in welchen Fällen kann das auch miteinander verschwimmen? Kassel, Karlsruhe sind da so Beispiele für. Aber auch Frankfurt wird mit der Regionaltangente West genau eben so ein Beispiel werden.
0: Richtig.
1: Ja, dann sind wir in Frankfurt-Höchst. Also der komplette Bahnhof Frankfurt-Höchst muss ja eigentlich umgebaut werden, denn wenn man sich den mal so anschaut, ganz rechts die Gleise gehören zu der Strecke nach Königstein. Wird dieser Platz gebraucht für den Bahnsteig eben der Regionaltangente West, der dann schon wieder als Straßenbahn gebaut werden soll.
0: Ja, dann gehen wir mal zurück in das Jahr 2008. Da lagen dann endlich mal die ersten Detailpläne auf dem Tisch und der Bahnsteig 4 in Höchst wurde ja nie modernisiert und nie in Angriff genommen. Der wurde immer freigehalten für die RTW.
1: Der ist aber mittendrin.
0: Der ist mittendrin, aber der wurde von den Planern einfach für die RTW in Beschlag genommen. Und dann kam ein Herr Staub und hat gesagt, Leute, wie stellt ihr euch das eigentlich vor? Das wären dann 27 Züge pro Stunde, die im gegenläufigen Verkehr über eine Weichenstraße pro Stunde fahren würde. Das klappt hinten und vorne nicht. Ich schlage vor, die Entflechtung zwischen RTW und Bahn komplett zu machen und die Bahn und die RTW auf den Bahnsteig 6 zu verlegen. Dann kamen die Planer, nein, wir haben die Vorschrift. Das geht nicht, wir haben das auch schon geprüft, wir haben die Vorschrift, dass wenn wir die Königsteiner Bahn auf Bahnsteig 5 verlegen und die RTW dann in 6 reinfährt, dass der Bahnsteig 5 zu kurz ist, der ist dann keine 210 Meter lang. Das geht nicht, wir müssen das über 4 machen. Ich sagte, nee, ihr baut ja den Bahnsteig 6 dann auch nur mit 110 Meter, früher waren sogar nur 100 Meter geplant. Die Königsteiner Züge können, wenn man die Strecke kennt, nur maximal 140 Meter lang werden. Also das gibt kein Problem. Wenn wir hier 160 Meter Bahnsteigkante haben, dann reicht das vollkommen für die Königsteiner Bahn auf Bahnsteig 6. Und so ist das entstanden, dass die RTW heute, was das Vernünftigste ist, was man machen kann, über den Bahnsteig 6 fährt.
1: Ja, ansonsten der Bahnhof Höchst, hast du schon mal gesagt, wurde modernisiert, eben außer dieser eine Bahnsteig, der ist bis heute unmodernisiert. Zeitweise war er aus der Unterführung gar nicht mehr erreichbar, da war er einfach zugemacht und er wurde gar nicht mehr von Personenzügen angefahren. Mittlerweile hat man ihn wieder aufgemacht. Aber ja, da ist dann ein großer Umbau notwendig, ganz außen der Bahnsteig, an dem jetzt die Strecke nach Königstein abgeht, wird dann zur Straßenbahnstation mit anschließendem Tunnel, der einmal komplett unter dem Bahnhof durchgeht, dass wir eben auf die andere Seite kommen. Mhm. Und die Verlegung des Gleises nach Königstein auf den einen Bahnsteig vorher, damit die Züge auch weiterhin fahren können.
0: Und dazu gibt es eine wunderbare Animation wieder auf der Homepage der RTW. Die ist ganz kurzfristig jetzt online gestellt worden. Kann man sich anschauen, wie das Ganze, in welchen Bauabschnitten die Gleise teilweise in Höchst stillgelegt werden, zum Teil die Züge dann verlegt werden müssen in der Bauphase. Also das ist wunderbar gemacht und man kann sich mal ein Bild machen, wie komplex und kompliziert das Ganze ist und wie teuer das natürlich dann auch kommen wird.
1: Was es da auch gibt, sind so Vorher-Nachher-Bilder, ja, auf denen so ein Schieberegler drauf ist. Und diesen Schieberegler kann man links zu vorher schieben, sieht den jetzigen Zustand und kann ihn dann rechts auf danach schieben und sieht dann, wie es mal werden soll, und zwar exakt an der Stelle. Also es ist ein tolles Spielzeug, um sich das mal anzuschauen. Da kann man dann sehen, wie dann die Regionaltangente West im Tunnel verschwindet und die Königsteiner Bahn Linie so ein bisschen weiter vorgesetzt wird und dann neue Weichen kriegt. Ja, Bahnsteige sind ja immerhin schon da, die werden eben einfach umgenutzt. Und dieser eine unmodernisierte Bahnsteig, der wird nach dem Bild hier dann auch nochmal hübsch gemacht.
0: Ja, viel gravierender ist, dass der Bahnsteig 6, der ja modernisiert ist, total abgerissen werden muss, weil um in die Tiefe runterzukommen, muss die RTW ja, wo die jetzige Treppe ist, die bestehen bleibt und der Aufzug bleibt auch bestehen. Ab dem Zeitpunkt, wo die Treppe hochkommt, geht die RTW in den Keller runter. Und der Bahnsteig wird dann verlegt auf den Abschnitt von der Treppe in Richtung Frankfurt City. Ne? 100 Meter lang, also liegt dann ja auch in der Kurve, verjüngt sich auch gegen Ende, aber das ist alles machbar. Das ist kein großer Akt, ne?
1: Ist das denn jetzt so eigentlich die beste Lösung, die man machen konnte?
0: Also ich kenne keine bessere. Also mir fällt auch keine bessere ein.
1: Ja. Bis darauf, dass ein modernisierter Bahnsteig halt nochmal abgerissen werden muss.
0: Ja, ja.
1: Aber da hätte man einfach nur ein paar Jahre vorher drauf hören können.
0: Hatte ich vorgeschlagen und da hat man mir gesagt, Herr Staub, was wir haben, das haben wir, haben die Höchste gesagt.
1: Ja.
0: Und wer weiß, ob die RTW jemals kommt. Aber das, dann haben wir den. Und ist übrigens auch der Bahnsteig mit dem längsten Bahnsteigdach in Höchst. Alle anderen sind Stumpfdächer, die zunächst mal nur über die Überführung waren oder Unterführung und dann nur auf Druck von der Höchster Kreisblatt, den Grünen und mir verlängert wurden. Und der Bahnsteig 6 hat dann das längste Dach von Höchst bekommen.
1: Ja.
0: Und das wird komplett wieder abgerissen.
1: Schade, vielleicht kann man Teile wiederverwenden, aber das steht
0: so wie ich Deutschland kenne, nein.
1: Ja, wahrscheinlich nicht, das ist ja das Schlimme. Ja, jetzt hast du in deinen Entwürfen sogar noch drin, dass man den Bahnsteig 1, auf dem zurzeit S-Bahnen fahren, ja auch für eine Straßenbahn jetzt mal ganz unabhängig von der Regionaltangente West nutzen kann, denn ein paar Kilometer vor dem Bahnhof Höchst endet eine Straßenbahnlinie, die man doch eigentlich auch weiterführen könnte, um einen schönen Umsteigeknoten zu haben.
0: Ja, das ist meine Idee aus dem Jahr 2008, auch nachzulesen in den Publikationen von ProBahn. Ich habe gesagt, wenn wir schon den Bahnhof Höchst angehen, damals war die Modernisierung, stand vor der Tür, dann machen wir doch Nägel mit Köpfen und in Verbindung mit dem Bau der RTW. Es gibt ein Brückensegment über die Königsteiner Straße, was im Moment ungenutzt ist. Früher hat man das mal gebraucht, aber heute nicht mehr. Und der Eingemeindungsvertrag von 1927 schreibt ja vor oder legt fest, dass die Straßenbahn nach Höchst verlängert wird. Nun hat man juristisch gesehen, ist das passiert mit der Endhaltestelle Zugpferdstraße auf Höchster Gelände. Aber man will dann doch oder Nägel mit Köpfen machen, sagen, wenn wir schon so einen Verkehrsknoten installieren wie Höchst, dann tun wir auch die Straßenbahn nach Höchst verlängern, dann haben wir einen idealen Umsteigeknoten zwischen der RTW, den Regionalbahnen, den S-Bahnen, der Königsteiner Bahn, der Sotener Bahn und dem doch auch sehr gut frequentierten Busbahnhof. Und ich hatte den Vorschlag gemacht, dass man dann den maroden Bahndamm zwischen Zugpferdstraße und Königsteiner Straße, muss die Stützmauer abgefangen werden, und ein paar Meter höher macht und darauf ein Straßenbahngleis eingleisig verlegt bis in Bahnhof Höchst und die Straßenbahn in den Bahnhof Höchst führt über das Bahnsteig 1 mit der Option der Verlängerung in den Industriepark Höchst oder nach Sindlingen. Habe da auch 2008 einen Vortrag gehalten beim Stadtplanungsamt Frankfurt und kam gut an, aber die Kollegen von Traffic, die haben gemeint, wir finden da noch eine bessere Lösung. Aber die haben sie bis heute noch nicht gefunden.
1: Also man hat, um diesen Vertrag zu erfüllen, die Straßenbahn gerade über die Grenze gebaut, Endstation fertig. Aber der eigentliche Umstieg vom Bahnhof Höchst auf die Straßenbahn ist eigentlich gar nicht machbar, weil das sind irgendwie 2 Kilometer Fußweg.
0: Oder mit dem Bus.
1: Ja, oder mit dem Bus. Aber jeder Umstieg ist ja wieder so ein Risikofaktor. Das ist dann irgendwie schwierig nutzbar. Ja, der Bahnhof Höchst, großer Umbau. Wir hatten schon gerade angesprochen, neuer Bahnsteig. Und dann kommt ein Tunnel. Der Tunnel unterquert dann sämtliche Gleise und kommt nachher fast so um 90 Grad gedreht unter dem Bahnhof Höchst wieder raus. Und dann ist eine große Fläche, die eigentlich umgestaltet werden soll. Da ist nämlich dann der große Haupteingang zum Industriepark Höchst. Und davor wird das Ganze dann zur richtig klassischen Straßenbahn.
0: Richtig. Das gerade erwähnt, der Schieberegler auf den Grafiken der RTW, der veranschaulicht hier wunderbar, wie das jetzt aussieht und wie es in Zukunft aussieht, weil die Kritik der Höchster ist, oh, die RTW, die zerschneidet dann höchstens 2 Teile. Wenn man sich die Bilder genau ansieht, dann ist das eigentlich gar nicht so gravierend. Und es gibt gute Lösungen der Querung der RTW durch Fußgänger, Radfahrer und auch Autofahrer.
1: Ja, das ist so ein Frankfurter Problem, wenn ich da mal an die Eschersheimer Landstraße denke. Die ist quasi durch die U-Bahn so ein bisschen durchschnitten. Ich glaube, da hatte man wirklich Sorge, dass sich das nochmal wiederholt. Aber hier ist es alles ein bisschen schöner gelöst mit vielen Kreuzungsmöglichkeiten. Ich glaube, dem hat man schon gut entsprechen können.
0: Jo.
1: Ja, dann sind wir kurz vor dem Main. Die Straße, die da ist, die führt ohnehin über den Main und da will man gerade die RTW als Straßenbahn eben mit draufnehmen. Gut, das gibt es anderswo auch, aber danach wird es wieder spannend. Da kommt nämlich erstmal so ein riesiges Gewirr an Autobahnen. Da ist der sogenannte Schwanheimer Knoten, Höhe Kelsterbach. Da baut man einfach noch eine Brücke mittendurch.
0: Ja gut, aber das gibt keine großen Probleme. Die andere Probleme waren, wird der Bannwalder angegriffen, warum geht es nicht anders, aber da haben sich die Wogen inzwischen gelegt. Aber wir kommen dann an der Stelle gerade vorbei, wo auch wieder eine Idee von mir Gott sei Dank verwirklicht wird. Und zwar kurz vor dem Haltepunkt Industriepark Süd, wenn man vom Flughafen kommt, gibt es eine Wendeanlage. Die hat man nämlich vergessen. Und ich habe dann gesagt, was macht ihr denn im Falle einer Störung? Dann kann man ja vom Höchst bis Stadion keine RTW fahren lassen, wenn ich nicht die Möglichkeit habe, die unterwegs umzusetzen und wieder zurückfahren zu lassen. Die wird also jetzt auch gebaut.
1: Ja, Industriepark Süd, also der Industriepark ist quasi nochmal in Frankfurt-Höchst ein eigener Stadtteil von der Größe her. Sehr, sehr viele, gerade Chemiefirmen sind da beieinander. Das ist ein riesiges Gelände. Es hat rundherum immer wieder Eingänge, aber gerade die Südseite, die war immer so ein bisschen unterversorgt. Da kam man eigentlich nur mit dem Bus hin. Dann kann man dann jetzt mit der Regionaltangente West hinfahren, was ja dann auch schon mal kürzere Anreisezeiten macht. Ja, Wendeanlage, schon mal wichtig. Kann man sich das dann wie so ein Gleis 3 vorstellen?
0: Nein, das ist ein total getrennte Wendeanlage. Im Gleis oder in der Haltepunkt Industriepark Süd sind 2 Straßen, die das räumlich begrenzen. Und die kann man nicht durch eine Wendeanlage einengen. Ne?
1: Das heißt, es kommt dann danach irgendwie so ein Wendegleis als...
0: Vier Weichen in die Gegend setzt, sodass man in alle Richtungen, drehen kann, zurückfahren kann.
1: Ja, also wenn wir hier von der Wende sprechen, jemand kennt vielleicht schon mal so die Wendeschleife, die Straßenbahnen haben, wo die Straßenbahn einmal im Kreis fährt. Das ist hier und wird ja auch bei der Bahn eigentlich nicht benutzt, denn die Fahrzeuge haben ja Führerstände auf beiden Seiten. Dennoch muss die Straßenbahn oder der Zug eben dafür einmal aus dem Weg fahren, damit dann der Fahrer auf die andere Seite gehen kann. Das ist dann hier die Wendeanlage. Ja, ja, bis dahin sind wir weiterhin Straßenbahn. Ein Stückchen weiter, ich hatte es gerade schon gesagt, dieses Brückengewirr, der Schwanheimer Knoten. Kurz danach kommt dann die Einfädelung wieder in eine bestehende DB-Strecke. Da wird es dann wieder zur Eisenbahn.
0: Ja, von hier geht es dann zum Flughafen. Und der Abschnitt Flughafenstadion ist also der Knackpunkt der RTW. Die muss sich hier mit ihrem Fahrplan in das Konzept der DB mit S-Bahn, Regionalbahnen einflechten. Und hier sind also die Zeiten oder das Zeitfenster, wo die RTW diesen Streckenabschnitt benutzen kann, und die Halter, die sind eng begrenzt, eng definiert, da kann ich nicht schieben, die sind festgezurrt, und darauf baut der gesamte Fahrplan der RTW auf.
1: Ja, da geht es nämlich dann in den Flughafen Regionalbahnhof, der von vielen S-Bahnen und auch Regionalbahnen angefahren wird, im Störungsfall sogar noch von ICEs, da wird es dann richtig spannend. Die haben ja eigentlich den Fernbahnhof, aber wenn da irgendwie Chaos ist, dann können die halt auch in den Regionalbahnhof fahren.
0: Haben sie ja früher auch gemacht, bevor der Fernbahnhof kam. Ne?
1: Früher war es ja nur der Flughafenbahnhof.
0: Ja, ja, ja. Mhm.
1: Genau, und jetzt da ist er an der Schnellfahrstrecke der eigene. Immerhin entlastet das dann da schon mal ein bisschen. Ja, dann gehen wir weiter zum Stadion. Und am Stadion sieht man derzeit eine riesige Brücke, die gebaut wird. Da soll es nämlich dann weitergehen Richtung der Strecke nach Darmstadt, die ja eigentlich als Eisenbahn auch schon liegt.
0: Ja, richtig, ja. Aber ich muss halt einen Überwurf machen. Die Regionaltangente bekommt im Stadion einen neuen Bahnsteig. Und von dort muss ich darüber, aber die Stabbunkelbrücke, die existiert ja schon längere Zeit. Die wurde in einer großen Aktion dann auch mit Zeitraffer-Videos, die RTW hat herstellen lassen, eingefahren und millimetergenau eingefügt. Das ist schon fertig. Kritikpunkt ist bei manchen Verkehrsexperten, dass die nur eingleisig ist, aber man muss auch immer die Kosten im Auge behalten, und die Kosten sind das große Problem bei der RTW, und die Eingleisigkeit auf einer Länge einer Brücke, die ist durchaus nach meiner Meinung vertretbar.
1: Ja, zumal den Weg, den die da fährt, kann man auch durch die Weichen fahren, also ein großer Störungsfall ist.
0: Das wird aber kompliziert, ja.
1: Ja, es geht, das würde sogar jetzt da schon gehen, denn danach kommt der sogenannte Abzweig Forsthaus, an dem dann eine Verbindungskurve auf die Strecke Richtung Darmstadt danach ist, und da soll es ja dann wieder runtergehen. Also man hätte es zur Not ja dann doch zweigleisig, allerdings muss man auch sagen, wenn ein Zug durch die ganzen Weichen einmal quer über den Bahnhof fährt, dann braucht er natürlich eine ganze Ecke länger. Das führt dann dazu, dass weniger Züge fahren können. Also die Brücke ist da eigentlich schon die gute Lösung. Man fährt einmal über den kompletten Bahnhof drüber und muss mit keinen anderen Zügen in den Weichen irgendwie kreuzen.
0: Jetzt hast du die zwei Stationen erwähnt, Stadion und Mörferter Landstraße.
1: Am Forsthaus, also am jetziger Abzweig Forsthaus.
0: Ja, die sind beide ja praktisch in der Nähe der schon von Stadion, wo die Strecke dann abgeht Richtung Darmstadt. Beide Stationen können nicht von beiden Linien angefahren werden. Man hat zunächst den Versuch gemacht, vorzuschlagen, dass die eine Regionaltangente ins Stadion hält und die andere Mörfelder Landstraße. Da haben wir heftig protestiert und haben gesagt, das kann sich kein Mensch merken. Wir akzeptieren, wenn die eine Linie durchfährt und die andere an beiden hält. Und so sieht also der jetzige Plan aus. Die RTW 1 würde in Stadion und Mörfelder Landstraße durchfahren, und ab Neu-Isenburg wurde die RTW 1 auch gegenüber den ursprünglichen Plänen geschwenkt. Die endet jetzt in Buchschlag. Das hat den Hintergrund, dass wenn der Fall eintreten würde, dass die RTW verlängert wird bis Langen, dass es dann ohne größere Probleme möglich ist vom Fahrplan her. Also nochmal, RTW 1 fährt jetzt nach Buchschlag, nach neuestem Stand, und die RTW 2 nach Neu-Isenburg-Birkengewann.
1: Ja, jetzt haben wir da das Stadion, was du gerade sagtest, und das ist ein großes Stadion, an dem finden Bundesligaspiele statt, und dann fahren natürlich auch ganz viele Leute mit vielleicht auch der Regionaltangente West, die sonst selten mit der Bahn fahren, und dann ist es verwirrend, wenn der eine mal da hält, mal da. Die wollen zum Stadion, und eigentlich es ist an den Tagen ja, wird es dann wahrscheinlich auch brechend voll.
0: Ja, und es wird sogar kriminell werden, denke ich. Denn die RTW hat ja eine beschränkte Limit. Sie ist einmal nur 100 Meter lang. Sie fasst nur 360 Fahrgäste, wobei nur 90 davon Sitzplätze haben, die anderen Stehplätze. Die Kapazität kann man nicht erweitern, die Züge kann man nicht verlängern. Einmal, weil es keine Triebwagen gibt, einmal und zum anderen, weil die Bahnsteige alle auf 100 Meter ausgelegt sind. Und da hatte ich dann bei den Anhörungen vom Regierungspräsidium das in einer sehr frühen Phase schon angedeutet. Was passiert denn, wenn Großveranstaltungen sind, insbesondere jetzt, wo eine zweite Arena dort noch gebaut wird und dann Fußballspiel und Veranstaltungen in der Arena stattfinden und die zur gleichen Zeit enden oder beginnen? Wie ist das dann, wenn die Leute da mit der RTW wegfahren wollen? Und dann sagte man mir lapidar, dann wird der Bahnsteig unten einfach gesperrt. Das hat den Effekt, dass die Leute dann über die Fernbahngleise überqueren, wo die Intercity mit 160 durchrauschen. Also das ist eine sehr unbefriedigende Situation. Wir haben darauf hingewiesen, aber ich wüsste auch keine andere Lösung im Moment.
1: Ja, also wenn da Großveranstaltungen sind, dann ist es vielleicht besser, dann auch weiterhin mit den bestehenden S-Bahnen oder Regionalzügen dahin zu fahren, was in Frankfurt auch immer wieder mal gibt, irgendwelche Fußball-Sonderzüge, die dann aus verschiedenen Richtungen direkt zum Stadion fahren, ist dann vielleicht in dem Fall die bessere Lösung, wie die Regionaltangente, die doch klein ist. Über zur Kritik kommen wir gleich nochmal. Wirklich groß sind sie ja nicht. Wir sind jetzt erstmal abgebogen im Süden Frankfurts auf die Strecke Richtung Darmstadt. Ja, dann kommt Neu-Isenburg und da teilt es sich einmal, soll es weitergehen Richtung Buschlag auf der bestehenden S-Bahn-Trasse. Das gibt es ja schon, ist ja soweit auch als Eisenbahn eine ganz normale Strecke, aber eben der Abzweig Richtung Neu-Isenburg und da kann man dann richtig schön in die Stadt auch reinfahren.
0: Dann gehen wir nochmal zurück auf den Abzweig Mörfelder Landstraße. Mhm. Ab dort haben wir bis Neu-Isenburg, was die RTW betrifft, einen Linksverkehr.
1: Aha.
0: Das ist auch in der Broschüre recht gut dargestellt. Die RTW, jetzt muss ich selbst aufpassen, das muss man sich im Kopf immer vorstellen, die RTW Richtung Süden fährt auf dem Gleis, wo auch die S-Bahn Richtung Süden fährt. Und die RTW Richtung Norden fährt daneben auf dem neu zu bauen westlichen Gleis, sodass wir da einen Linksverkehr hätten.
1: Ne? Okay, ist betrieblich dann natürlich ein bisschen herausfordernd, aber baulich nachher wieder ein bisschen einfacher.
0: Ja, es muss ein neuer Außenbahnsteig gebaut werden. Nur man hätte vielleicht darauf verzichten können, wenn man ein bisschen weitschauender geplant hätte. Denn inzwischen steht ja fest, aber wann es kommt, ist eine andere Geschichte, dass alle Züge mit ETCS ausgerüstet werden müssen, also European Train Control System. Und das System erlaubt ja einen Blockabstand von 2 Minuten. Wenn ich mit Signale das Ganze einrichte und nach Signalen fahre, dann habe ich einen Abstand von 3, 4 oder sogar mehr Minuten. Bis der nächste Zug fahren kann. Aber nach ETCS wäre das möglich gewesen, einen kürzeren Abstand. Und dann hätte man das dritte linke Gleis nicht gebraucht.
1: Ja, aber
0: zu spät.
1: So schnell sind wir dann auch wieder nicht. Ist dann vielleicht nochmal, um das Ganze auch ein bisschen zu entkoppeln, wenn irgendwo Störungen da sind, vielleicht auch gar nicht so verkehrt.
0: Ja. Ja, nach links geht's ab in die Stadt rein. Ein bestehendes Gütergleis, das früher auch mal für den Personenverkehr genutzt wurde, aber dann später nur noch für den Güterverkehr, endete ursprünglich mal an der Frankfurter Straße. Inzwischen hat man die letzten 100 Meter oder die letzten 50 Meter zugebaut mit einem Einkaufszentrum. Und da muss man sich jetzt vorbeischlängeln. Und das ist das große Problem. Wie wird das so geplant, dass Fahrräder, Autos, Fußgänger nicht zu kurz kommen. Und da sind sich die Planer in Neu-Isenburg noch lange nicht einig. Deshalb hat man auch den Bauabschnitt Süd 2 zurückgestellt.
1: Ja, der ist jetzt noch nicht im Bau. Was aber schon klar ist, auf jeden Fall wird es als Straßenbahn gebaut, also BU-Strap.
0: Das ist richtig.
1: Ja, wahrscheinlich alles andere funktioniert dann eh nicht, wenn die Platzverhältnisse schon so beengt sind, dann da noch als Eisenbahn, da hat man gar nicht groß dran rum überlegt.
0: Ja, und Buchschlag hatten wir schon angedeutet. Im Moment endet die RTW erstmal den Buchschlag. Nach meiner Meinung müsste das ausreichen, aber Langen kämpft dafür, auch Langen Flugsicherung, dass die RTW auch bis Langen weitergeführt wird irgendwann einmal. Und Langen ist dabei, entsprechendes Gelände westlich des Bahnhofs für die RTW freizuhalten. Denn da muss ein neuer Bahnsteig, neues Gleis gebaut werden.
1: Ja, ansonsten gibt es ja dann da die Umsteigemöglichkeit auch auf die S-Bahn.
0: In Neu-Isenburg. Innerhalb von weniger Minuten, ne?
1: Ja, in Neu-Isenburg.
0: Nur mit dem neuen Außenbahnsteig muss ich erstmal Trepp runter, Trepp hoch und dann kriege ich den Anschluss nicht.
1: Das ist natürlich immer der Punkt, wie weit in Minuten liegen die Anschlüsse auseinander, dass man noch gut umsteigen kann. Auch dann, wenn man nicht so schnell ist, man denkt auch nur mal an jemanden mit dem Kinderwagen. Da ist man einfach auch nicht so schnell. Jetzt haben wir hier die Besonderheit, dass es manchmal eine Eisenbahn ist, manchmal eine Straßenbahn. Das erfordert natürlich spezielle Fahrzeuge. Es gibt das in Karlsruhe zum Beispiel, dass Straßenbahnen aus dem Umland kommen, in die Stadt reinfahren. Das gibt es in Kassel auch, das gibt es eine Handvoll Städte in Deutschland. Das wird es dann hier auch geben. Das heißt ja, dass hier schon mal spezielle Fahrzeuge gebraucht werden. Gibt es da schon irgendwelche Informationen, wie die werden sollen?
0: Also, wie ich so tiefer in die Materie eingestiegen bin, das war eine Frage von mir. Welches Fahrzeug kommt denn da in die Frage? Und da sagte mir Herr Ammann, wir denken drüber nach, das Gefäß der Baureihe U6 der VGF zu übernehmen. Also das ist ein U-Bahn-Fahrzeug der Stadt Frankfurt, nennt sich aber U6, weil es das sechste Fahrzeug dieser Baureihe ist. Und das hat die Fußbodenhöhe von 80 cm. Deshalb kam auch diese irrige Zwischenbahnsteighöhe von 80 cm zustande. Es hätte nur ertüchtigt werden müssen auf ein Zwei-System-Fahrzeug und auf ein Fahrzeug, was eine Straßenzulassung erhält. Jetzt, wie es ins Detail geht, und der Teufel steckt immer im Detail, hat sich niemand gefunden, also zumindest auch nicht der Hersteller, der die Frankfurter Fahrzeuge baut, der eine so kleine Serie von 27 Fahrzeugen auflegt. Weil er sagt, das rentiert sich für mich nicht, ich bin auf Jahre ausgelastet. Ihr sucht euch mal einen anderen Hersteller für ein Fahrzeug. Dann kam die Ausschreibung von Pharma, denn Pharma wird die Fahrzeuge, so wie wir es ja auch hier bei den Wasserstoffzügen haben, kaufen und einen Vertrag mit dem Hersteller abschließen über einen Wartungsvertrag für 30 Jahre. Das hat man sich dann, es gibt die einzige Möglichkeit, die vorstellbar ist, weil das Fahrzeug ist ein Unikat, dann ein Fahrzeug auf der Basis der Gefäße der Albtalverkehrsgesellschaft, der Karlsruher Fahrzeuge, zu bestellen. Und diese Ausschreibung läuft. Die erste ist ohne Ergebnis abgebrochen worden, weil sich niemand gefunden hat. Und jetzt ist die Ausschreibung nochmal neu aufgelegt worden. Das Kuriose an der Geschichte ist, dass wir, wie gesagt, drei Bahnsteighöhen haben, die die RTW anfährt. Die 96er Bahnsteige der S-Bahn, die 76er Bahnsteige der Deutschen Bahn und die 80 Zentimeter hohen Bahnsteige, die nur von der RTW angefahren werden. Und dieses Fahrzeug soll also drei verschiedene Einsteighöhen haben und im Fahrzeug selbst eine Rampe, die die drei verschiedenen unterschiedlichen Höhen miteinander verbindet. Ich habe da ein bisschen Bauchweh, wenn ich das mir so richtig überlege. Dann müsste der Gang muss dann ziemlich breit sein, sodass auch Rollstuhlfahrer durchfahren können. Ich verliere sehr viel an Sitzplatzkapazität. Aber gut, das ist also das Fahrzeug, was auch jetzt am meisten in der Kritik ist. Ein Fahrzeug mit drei unterschiedlichen Einstieghöhen, die entsprechend von außen gekennzeichnet werden müssen und selbstverständlich auch von innen. Das ist ein Novum und dieses Fahrzeug wird ein Unikat geben, logischerweise. Und es kann kein anderes Fahrzeug auf der RTW im Fall, dass Fahrzeuge verunfallen, dann eingesetzt werden. Und damit muss man immer rechnen. Es gibt so eine Statistik, dass man sagt, Straßenbahnfahrzeuge haben alle 5 Jahre einen Unfall mit Totalschaden. Und wenn das dann nach 20 Jahren der vierte Totalschaden ist, dann kann die RTW praktisch den Fahrplan nicht mehr halten.
1: Ja, warum hat man denn nicht gesagt, okay, 96er Bahnsteige, weil wir fahren ja hier im Netz der S-Bahn, warum baut man die neuen Bahnsteige nicht auch einfach auf 96 und hätte nachher eine Höhe gehabt?
0: Nein, man hätte 80 machen können und 96. Aber wie gesagt, das ist die Krux der RTW, dass das 680er-Fahrzeug nicht immer zum Einsatz kommen könnte. Das wäre dann die Lösung gewesen, dass wir die beiden anderen Höhen, wobei 76 und 80 ja praktisch kein Unterschied sind, aber 96, genau wie die S-Bahn es ja auch macht, mit der Rampe überbrückt. Ja, das heißt, eine fahrbare oder mobile Rampe im Fahrzeug hätte im Fall, dass ein Rollstuhlfahrer kommt, dann die Rampe auslegen müssen. Wäre zwar der Fahrplan durcheinander gekommen, wie es bei der S-Bahn ja auch der Fall ist. Das wäre die geniale Lösung gewesen.
1: Das hätte man auch machen können. Stattdessen gibt es jetzt im Fahrzeug unterschiedliche Höhen, an jeder Tür eine andere, dass es dann auch wieder passt. Also das ja, wird ein eigenartiges Fahrzeug. Die sollen dem Rhein-Main-Verkehrsverbund gehören. Du hast gerade gesagt, die Pharma macht die Ausschreibung. Das ist eine Tochterfirma vom Rhein-Main-Verkehrsverbund. Mhm. Denen sollen die gehören. Also das ist schon mal nicht so, dem Betreiber gehören die nachher, sondern der Aufgabenträger sagt hier, so wir stellen die Fahrzeuge, damit sie da selber mitentscheiden können, wie die denn nachher
0: das
1: aussehen.
0: Das Lustige, der Betreiber wird also nie die RTW werden, sondern da kann sich jeder andere bewerben, also Hessische Landesbahn, DB oder wer auch immer.
1: Also jedes Eisenbahnverkehrsunternehmen, da ist aber auch noch gar keine Ausschreibung zu da. Bisher ist ja nur die Ausschreibung für die Fahrzeuge da. Mhm. Das ist noch ganz offen, wer das nachher überhaupt betreiben wird.
0: Richtig.
1: Ja, theoretisch jedes Eisenbahnverkehrsunternehmen könnte das machen.
0: So ist das, ja.
1: Ja, du hast schon mal rumgerechnet, wie das mit Fahrplänen aussehen könnte. Was für einen Takt sagen die denn von der Regionaltangente Westplanungsgesellschaft soll denn da bisher angepeilt werden?
0: Also ich verweise nochmal auf meine Broschüre. Auf der letzten Seite ist also die letzte Fassung mit dem 6.0. Wir haben aber, das stand von Anfang an fest, einen Viertelstundentakt auf der Stammlinie, das heißt zwischen Eschborn Ost und Neu-Isenburg. Und die anderen beiden Linien, die fahren im Halbstundentakt und ergänzen sich, wie gesagt, auf der Stammlinie zu einem Viertelstundentakt.
1: Das heißt, von Bad Homburg raus fährt alle halbe Stunde eine, sowie von dem Gewerbegebiet Braunheim und nachher von Buchschlag oder Neu-Isenburg und dann ist es auf dem Hauptteil der Strecke automatisch ein Viertelstundentakt. Mhm. Ist das denn so machbar?
0: Das ist machbar, ja. Aber mehr geht nicht.
1: Mehr geht nicht?
0: Okay. Mehr geht nicht. Also ich kann keinen Zwischentakt mehr machen, keinen 7,5-Minuten-Takt. Es geht nicht mehr. Da ist die RTW, hat sich da selbst ein Bein gestellt. Und das war ja auch der Hauptkritikpunkt. Warum macht man sowas mit Stadtbahnfahrzeugen und warum plant man die RTW nicht mit S-Bahn-Fahrzeugen, die ja immerhin dreifach gekoppelt 1500 Personen befördern können. Und die RTW, wenn die wirklich vollgestopft wird, kann gerade mal 500 Personen befördern. Ja. Und Kritiker sagen dann auch, die teure Trasse oder die knapp ermessene Trasse zwischen Flughafen und Stadion wird mit so einem publiken Fahrzeug da belegt. Das ist eigentlich ein Unding, das kann man nicht als Verkehrsplaner nicht akzeptieren. Aber es ist passiert und jetzt müssen wir mitleben.
1: Ja, warum baut man es denn nicht alles als S-Bahn? Das hätte man, also ja, dann als Bahnstrecke.
0: Dann hätte man nicht über die Leunabrücke fahren können. Dann hätte man nicht in Neu-Isenburg fahren können. Ja.
1: Also schlicht, es wäre auch so gar nicht machbar gewesen.
0: Nein, so nicht.
1: Ja, es ist also irgend so eine Kompromisslösung, damit man überhaupt bauen darf. Da sind die Anforderungen an eine Straßenbahn wesentlich geringer als an eine Eisenbahn. Ja, da fallen uns jetzt Vorschriften auf die Füße, die es einfach etwas kompliziert machen. Ja, da sind wir jetzt schon so ein bisschen bei der Kritik. Die Regionaltangente West hat sehr, sehr viel Kritik. Ich lese einfach mal so ein paar Dinge vor. Können wir dann gleich mal drauf eingehen. Wenn man es mit der S-Bahn vergleicht, teurer, kürzer, schmäler, langsamer, nicht barrierefrei. Das hatten wir schon mehr oder weniger angesprochen. Mhm. Dann würde die letzte Kapazitätsreserve aus dem Flughafen Regionalbahnhof suboptimal verbrauchen. Ja, das ist ein Bahnhof, in dem ist schon sehr viel los und dann fährt da das kleine Ding rein.
0: Das hatte ich ja auch schon gesagt, ja.
1: Ja. Mhm. Kommen wir schon mal zum Punkt Finanzierung. Das kostet ja eine Menge Geld, da jetzt so viele Strecken zu bauen. Zurzeit sind sie ja auch schon zum Teil im Bau. Wie ist das denn finanziert?
0: Ja, sag mal, die Finanzierung der Strecke ist ja eigentlich gesichert mit dem Vertrag, Gesellschaftervertrag. Und auch mit dem Zuschuss von Brüssel, mit dem Zuschuss von Berlin, mit dem Zuschuss von Wiesbaden. Was aber das problematisch werden wird, ist die Finanzierung des laufenden Betriebes. Und da hält sich die RTW und alle, die angesprochen werden, auch das Hessische Ministerium für Verkehr, bedeckt. Es gibt keine, sagen die, es gibt bisher keine Kostenschätzung, keine Kostenkalkulation. Wir können dazu nichts sagen. Ich habe mal gerechnet und komme zu Betriebskosten in der Höhe von 70 Millionen Euro pro Jahr. Wenn man jetzt rechnet, dass wir 40% durch Einnahmen decken können, wird ja immer weniger, weil immer mehr Flatrate-Tickets aufgelegt werden. Und wenn man auch berücksichtigt, dass dann Kürzungen im anderen Verkehr stattfinden, also die Buslinien X11, X17, X58, der 58er selbst und der 651er, die werden eingestellt. Und diese Kosten, die da eingespart werden, dann bleibt dann vielleicht noch ein Zuschussbedarf von 25 bis 35 Millionen übrig. Aber wer das bezahlt, das ist auch noch nicht geklärt. Das steht auch noch in den Sternen. Und das ist der Hauptkritikpunkt im Moment. Der hessische Verkehrsminister hat schon gesagt, wir zahlen nicht. Von Berlin ist auch nichts zu erwarten, sodass also der RMV nicht nur die Strecken, die Busstrecken, die ich gerade genannt habe, oder auch die S-Bahn-Strecke, die S8 wird auch eingekürzt. Die Kurzpendel zwischen Flughafen und Hauptbahnhof, die werden auch nicht mehr fahren. Wenn man das alles rechnet, bleibt also immer noch 25 bis 35 Millionen. Wer das zahlen soll, ist klar. Am Ende bleibt es vom RMV hängen und er muss an anderer Stelle kürzen.
1: Ist denn dann immer noch der Nutzen größer wie die Kosten? Wenn wir dann woanders kürzen?
0: Fragen Sie mich nicht sowas.
1: Gut, dass man Buslinien, die durch den neuen Linienverlauf
0: parallel verlaufen, ja.
1: Ja, dass man die natürlich dann streichen kann, ist völlig klar. Aber wenn dann so Flughafen-Pendelverkehre rausfallen, gut, da kann man auch nochmal drüber reden. Braucht es denn da wirklich jeden um jede Uhrzeit da irgendwie einen, ob man da ein paar rausnehmen kann? Sicherlich. Aber ist dann der Nutzen immer noch größer? Gut, müssen andere entscheiden.
0: Ich hoffe.
1: Ja. Jetzt wird ja zum Teil schon gebaut und wenn ich mir Neu-Isenburg angucke, sind wir von Bauen noch sehr weit entfernt. Wie sieht es denn so aus mit einer möglichen Inbetriebnahme, wahrscheinlich erstmal auf irgendwelchen Teilabschnitten?
0: Ja, lange haben wir uns gesträubt, sowas umzusetzen, das macht keinen Sinn. Aber die Geschichte lehrt, es hat auch Vorteile, wenn der Betrieb langsam hochgefahren wird, sodass wir also nicht wie bei der Firma Staat hier mit gleich einem ganzen Block von Fahrzeugen und neuem Personal in Betrieb gehen. Und im Moment besteht die Idee, mit der RW 11 als Vorlauf für die RTW von Bad Soden nach Höchst in Betrieb zu gehen. Und zwar schon im Jahr 2028. Das kann man jederzeit mitten im Jahr machen. Man braucht also keinen Fahrplanwechsel abwarten, weil die ja nur auf dieser kurzen Strecke pendelt. Da wird dann eingestellt der X11 und schon ist es passiert. Das wäre die eine Möglichkeit. Das stellt sich ja Ammann vor, das könnte man mit einem Fahrzeug der Hessischen Landesbahn machen. Der zweite Abschnitt, der gefahren werden könnte, weil man da auch im Bau ziemlich weit ist, ist zwischen Buchschlag und Flughafen mit einem S-Bahn-Fahrzeug. Und der dritte Abschnitt wäre dann der, dass man mit allen dem kompletten Streckennetz in Betrieb geht, ausgenommen Neu-Isenburg.
1: Ja, das wird ja noch ein bisschen später, denn da muss ja noch geguckt werden, wie man an diesem Einkaufszentrum vorbeikommt.
0: Wobei im Moment Überlegungen, aber das darf man nicht laut sagen, weil dann geht der Protest los, denn Neu-Isenburg hat einen ganzen Batzen Geld inzwischen in die Betriebsgesellschaft eingezahlt. Und die Erhöhung war allein in letzter Zeit 47 Millionen, dass man die doch an der Frankfurter Straße enden lässt. Dann würde ich nämlich auch ein Fahrzeug sparen oder zwei Fahrzeuge sparen und könnte an den Fahrplan bequemer fahren, braucht keine überschlagene Triebfahrzeugwende zu machen. Das können Sie aber alles nachlesen, wie gerade auf unserer Broschüre, wo der Fahrplan auch abgedruckt wird. Da sieht man, dass wir dort 3 Minuten Wendezeit hätten in der Haltestelle Birkengwann und Frankfurter Straße wären es dann doch 12 Minuten.
1: Ja, und dass man mit 3 Minuten nicht pünktlich wieder rauskommt, ist, glaube ich, naheliegend. Die Broschüre, wie gesagt, auf langsamfahrt.de unter dem Eintrag zu dieser Sendung kann man sich das runterladen und mal nachschauen. Sie ist wirklich sehr, sehr umfangreich. Alles ist noch nicht geklärt, wer darauf fahren wird, wie die Fahrzeuge genau werden. Das steht alles noch offen. Eine ganze Menge muss da noch geklärt werden. Jetzt wird ja erstmal gebaut. 2028 könnten vielleicht die ersten Züge fahren. Hast du gerade angesprochen, dass... ist ja dann doch noch ein paar Jährchen hin.
0: Ja, gut, die will eine Weile haben, aber wie gesagt, ich bin optimistisch, dass die Sotha-Strecke als erste in Betrieb geht. Nicht, weil ich in Bad Soden wohne, sondern weil das auch am weitesten fortgeschritten ist und weil hier relativ wenig neu gemacht wird. Wir hätten so viel noch erzählen können. Zum Beispiel, warum hat man den Bahndamm in Höchst gelassen, eingleisig und nicht zweigleisig gebaut? Oder warum ist man Höchst nicht auf Level 0 in den Bahnhof reingefahren? Aber wie gesagt, steht alles in meiner Broschüre.
1: Ja.
0: Also ich drücke der RTW meine Daumen, dass es einen super Start gibt und dass es einen super Erfolg gibt. Und ich bin auch überzeugt, es wird so werden.
1: Ja, dann danke ich dir. Wilfried Staub, Sprecher von ProBahn, dass du uns so viel über die Regionaltangente West erklärt hast.
0: Ich danke für das Gespräch.
1: Das war heute ein interessantes Verkehrskonzept. Die Regionaltangente West ist auch schon im Bau in Frankfurt am Main. Weitere Informationen, weiterführende Links gibt es auf langsamfahrt.de, zum Beispiel zu der Internetseite der RTW Planungsgesellschaft, auf der man diese Schieberegler sehen kann, wie es vorher aussah und wie es mal werden soll. Ganz interessant, die Broschüre, die Wilfried erwähnt hatte, ist dort verlinkt. Der Umsteiger, das ist das Magazin von ProBahn, könnt ihr euch dort herunterladen auf langsamfahrt.de. 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Damit verabschiede ich mich von euch. Mein Name ist Gregor Börner. Bis zum nächsten Mal. Tschüss!

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0: 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Herzlich willkommen zur Ladezone Juni-Sendung 2026. Es begrüßen euch wie immer Ralf
1: und Günther.
2: Zwei Herzen im Dreivierteltakt.

0: Zwei Herzen sitzen hier nebeneinander.
1: Zwei einsame Herzen.
0: Zwei einsame Herzen im Studio. Der Ralf und der Günther. Und es war auch im Mai, wo sie zusammenkamen.
1: Am 22. die erste Sendung 2012.
0: Siehst du? Ah, ja. Fast. Damals. Ne,
1: genau.
0: In der Urzeit der Ladezone-Sendung. Aber ich meine, jetzt im Mai 2026 waren die zwei Herzen auch zusammen und haben gegrübelt, was sie als Thema für den Juni nehmen.
1: Genau.
0: Und waren sich doch relativ schnell einig. In Hinblick auf das Anfang Juli, am 1. Juli-Wochenende bevorstehende Rudolstadt-Festival, alljährlich unser
1: Highlight.
0: Thema, Highlight auch, ja,
1: ja.
0: Dass wir Rudolstadt behandeln. Und Rudolstadt hat ja immer, also das Rudolstadt-Festival hat immer einen Länderschwerpunkt und der heißt diesmal Österreich. Daher erklärt sich diese merkwürdige Musik, mit der wir hier eingeleitet haben. Und Ralf, du hast schon deinen ersten Titel jetzt parat.
1: Ja, also ich muss auch sagen, der Länderschwerpunkt Österreich hat mich sehr positiv überrascht. Ich habe mir alle Bands, die dort auftreten, mal angeschaut. Natürlich sehr viele österreichische Bands, Sängerinnen und Sänger. Und ich war richtig beeindruckt, was es für tolle Bands gibt in Österreich, die hier auftreten in Rudolstadt. Und gleich mein erster Titel, ich könnte ja nur österreichische Titel spielen, die Auswahl ist wirklich reichlich, aber mein erster Titel kommt von der Band namens IDEMO, der Pendler Blues. Ja, IDEMO, was ist das für eine Band? Die wurde 2020 gegründet und tourte dann schön rum und hatte eine Menge Auftritte. Es sind 4 Personen. Und der Stil dieser Band ist traditionelle burgenländische Musik. Klingt ja erstmal sehr nach alter Musik. Ist es aber nicht, verbunden nämlich mit Pop, Jazz und Improvisationselementen. Und was mir an den vielen österreichischen Bands so richtig gut gefallen hat, die lustigen Texte, also ein Humor steckt da drin, sehr, sehr eigen, ja, speziell der österreichische Humor. Und der hat mir besonders gut gefallen, auch bei dieser Band IDEMO. Was heißt IDEMO eigentlich? Das ist Burgenland Kroatisch, also was es alles für Dialekte gibt. Das bedeutet
0: ja,
1: so viel,
0: und auch nationale Minderheiten
1: ja, ja.
0: In Österreich. Hm?
1: Bedeutet so viel wie Gamer. Also Gamer heißt dann Gehen wir. Genau. Ja, und diese Band ist sehr mit dem Burgenland halt logischerweise verbunden und verwendet in ihrer Bearbeitung auch Musik, die von dort kommt. Jetzt hören wir, wie schon angedeutet, das sehr lustige Lied auch, den Pendler Blues.

0: Ich beginne auch mit einem österreichischen Titel. Und der Sänger, der hat jetzt auch eine EP veröffentlicht und hat dazu gesagt, ein cooles Format, wie eine Kurzgeschichte.
1: So was gibt's noch, ja.
0: Ja, Agurt Viertelstund, so lang stehst beim Tichy normal. Und der Tichy, das ist in Wien so ein kultiger Eissalon, ich auch schon mal.
1: Ja.
0: Mhm. Gut, um wen geht's? Es geht um den Nino, der Nino aus Wien.
1: Den hatten wir schon mal.
0: Den hatten wir schon mal, ja. Mhm. Und wahrscheinlich auch mit dem Titel, der hat es mir nämlich angetan.
1: Irgendwas mit Jena, oder?
0: Mensch, du verrätst alles schon. Ja, der Titel muss natürlich kommen.
1: Vor Jahren hattest du den mal zum anderen Thema ausgesucht.
0: Ja, genau. Ja, und jetzt kommt er wieder. Die Kritik hat im Laufe der Jahre eine ganze Reihe von Zuschreibungen für Nino geprägt. Stadtchronist, origineller Erneuerer des Austropop, unangepasster Einzelgänger und nicht zu vergessen Bob Dylan vom Praterstern. Und ist auch ein bisschen literarisch veranlagt, aber wir hören jetzt einfach den Titel Jena.

0: Ja, wie kommt er nur auf Jena? Wer weiß, gell? Aber für alle die Menschen, die noch nie zum Rudolstadt-Festival waren, wollen wir ja hier auch mal zeigen, dass es nicht, wie man vielleicht noch so denkt, wie früher dieses Folk-Festival, wie es auch früher hieß, ist. Also das heißt
1: Tanz
0: nicht,
1: und Folk-Fest, ja, TFF.
0: Es ist also nicht, dass da irgendwelche Gruppen und Grüppchen mit so alten Kartoffelsäcken, wo Löcher reingeschnitten sind, stehen und Brummtopf und mit alten Instrumenten spielen, wie sich das mancher vielleicht denkt. Hier ist ein Repertoire, also eine Vielfalt anzutreffen. Das möchte ich nochmal betonen, das wollen wir jetzt auch ein bisschen darstellen. Außer dem Länderschwerpunkt gibt es natürlich Bands aus aller Welt. Und das ist nicht nur eine Stilrichtung, nicht nur Folk. Es gibt ja Rockiges, Jazziges, Souliges, alles, fast alles ist vertreten. Und es gibt ein Bühnenprogramm und ein Straßenmusikprogramm, das nochmal zur Erklärung. Und es gibt auch zwei Apps sogar, also einmal die offizielle und eine, die sogenannte inoffizielle App, die so ein paar Funktionen
1: da habe ich noch gar nicht rein.
0: Muss mal gucken, ja. Da steht dann immer in Klammern, glaube ich, die inoffizielle App, aber die hatte ich letztes Jahr mir mal runtergeladen. Die hat so ein, zwei Dinge, die Funktionen, die Sache noch auch ein bisschen komfortabler machen, aber jetzt dieses Jahr habe ich sie mir gar nicht runtergeladen. Man kommt gut zurecht mit der offiziellen App. Hier kann man sich, also ich würde empfehlen, sich die Mühe zu machen, alles mal durchzuschauen und anzuspielen. Es sind auch Links zu YouTube-Videos dann gleich bei dem Interpreten dabei. Und man kann mal kurz reinhören und sich dann hinten so ein mit Herzchen markierende Favoritenliste machen. Und ich habe so viele Favoriten, dass ich jetzt schon weiß, es wird nichts, alle zu sehen und zu hören. Aber jetzt genug der Vorrede. Die nächste Band, um zu demonstrieren, was für Musikstile hier vertreten sind. Die Band heißt Freshly Ground und kommt aus Südafrika. Die Band wurde schon 2002 in Kapstadt gegründet und startete mit großem Erfolg damals schon. Bis 2019 die Sängerin Solani Mahola die Band verließ, dann war erstmal ja großes Rätselraten, wie geht's weiter. Aber

0: fünf Jahre Pause, tatsächlich. 2024 kam die neue Leadsängerin, Bali Makoba. Die junge Frau ist gerade mal Anfang 20 und man muss sich das jetzt mal anhören, wie fantastisch sie singt. Das Debütalbum hieß übrigens Yika Yika 2003 und machte die Band damals schlagartig bekannt. Aber jetzt interessant hier noch, der internationale Durchbruch kam 2010 in Zusammenarbeit mit Shakira. Und was haben die gemacht? Den offiziellen FIFA-WM-Song Waka Waka.
1: Ah.
0: Der heißt, hier übersetzt, This Time for Africa. Aber jetzt genug gequatscht. Wir hören den Titel Freshly Ground, Take Me Home.

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1: So, und ich gehe nach Irland. Ralf, kennst du vielleicht noch aus DDR-Zeiten die Sands Family?
2: Klar.
1: Klar, ne? Ja, auch in Westdeutschland, in linken Kreisen wurde sie rumgereicht. Ich habe mir ausgesucht, sie wird in Rudolstadt auftreten. Claire Sands, gleich das Debütalbum der Geigerin und Sängerin aus Cork, wurde 2022 von der Irish Times in die Top 5 der Alben des Jahres gewählt. Was ihre Familie freuen dürfte. Mehrere Generationen waren die schon als Musiker unterwegs. Und Claire studierte Musik und Italienisch in Cork. Ich habe dort alle möglichen Stilarten gespielt, Zitat jetzt von ihr, Jazz, Blues, südamerikanische Musik. Bei Reisen nach Mexiko, Nordafrika oder Kuba habe ich immer neue Kulturen und Klänge kennenlernen dürfen, Zitat Ende. Na, das prädestiniert ja für Rudolstadt. Und es spiegelt sich auch in ihrer heutigen Musik wieder, die so in irischer Tradition und Mythen verwurzelt ist und mit Fiddle, Gitarre, Percussion und Gesang und auch ein bisschen Elektronik beschreitet sie dann so ihre eigenen Wege und singt auch von Widerstandsfähigkeit, Solidarität, Verwandtschaft, also es ist noch politisch wie die Sands Family, die wir kannten. Und hier der nächste Song oder der Song, den ich jetzt spiele, da geht es auch darum, sie versuchten uns zu begraben.

0: Ich möchte noch mal erwähnen, dass natürlich in Rudolstadt auch viele Bands auftreten in diesem Stil, sage ich jetzt mal, Irish Pub Musik, ne? So irische Sachen, aber auch diese, ja, wie soll ich nennen, Balkan Musik, das habe ich jetzt alles mal weggelassen, ja, das ist zu bekannt und ich wollte eigentlich noch mal zeigen, oder wir, dass es eben auch noch andere Sachen gibt, also wer auf Balkan Blasmusik steht, gibt es auch massenhaft Bands, die man dort erleben kann. Aber eben auch sehr spezielle andere Dinge. Wir suchen ja immer so ein bisschen nach dem Besonderen. Ich habe jetzt auch noch die nächste Band, das ist eben auch ein bisschen nochmal was anderes. Die heißt Derya Yildirim und die Gruppe Şimşek. Das klingt schon so ein bisschen türkisch. Ja. Ist es auch, aber die Sängerin und Balama-Spielerin Derya Yildirim wohnt in Berlin, ist Berlin aufgewachsen.
1: Ich habe überhaupt den Eindruck, ich muss es mir nochmal genauer angucken, dass es nicht mehr ganz so vielfältig ist, nicht mehr ganz so international, wie es mal früher war. Das hat vielleicht auch mit Kosten zu tun, ne? Oder mit Tourneeplänen, ich weiß es jetzt nicht. Viele, wo du so denkst, wo kommen die her? Und dann guckst du nach und ja, sie kommen halt aus Deutschland, und so aus der Nähe. Und
0: Übersee ist natürlich nicht so massiv vertreten, auch also Afrika oder aus Lateinamerika, USA sind auch dabei, aber nicht viele.
1: Ja.
0: Aber gibt's. Also nochmal jetzt, Balama ist eine siebenseitige türkische Laute. Das ist also ein, wie man so die Laute kennt, so ein kleiner Korpus, so ein bisschen birnenförmig. Und das ist das Hauptinstrument, das Derya Yildirim spielt. Sie spielt aber auch noch mehr. Sie hat also noch etliche andere Instrumente drauf. Also auch Saxophon und noch viel mehr Dinge, Flöte und traditionelle Instrumente. Es ist aber jetzt kein traditionell altertümlicher Sound. Die Musik stammt hauptsächlich aus Anatolien. Sie ist auch mit modernen Pop- und Soul-Elementen gemischt, das werden wir gleich merken. Also das ist durchaus flotte, moderne Klänge sind das. Der Titel heißt Cool Hand.

Und ich hatte ja gesagt, dass ich den Eindruck habe, dass sehr viel doch aus deutschen Landen kommt, auch wenn die Namen manchmal in die Irre führen oder in fernere Gegenden führen. Aber wir haben ja auch viel Bevölkerung mit Migrationshintergrund. Warum nicht? Ne? Muss man nicht... sieht doch, das Gute ist so nah, ne? In Berlin oder Leipzig oder wo. Ich bleibe auch in der Nähe, nicht Leipzig und auch nicht Erfurt oder Jena, besungen von Nino. Ich fahre nach Halle, Halle an der Saale. Mhm. Und wenn ich in Halle ankomme, ich bin jetzt öfter mal in Halle gewesen, fahre da gerne hin, und man steigt aus, man kommt mit der Straßenbahn irgendwie auf den Marktplatz und so, wo die ganzen Straßenbahnen abfahren, und dann finde ich es immer so erhebend, wenn so eine Straßenbahn angefahren kommt, an der vorne steht Frohe Zukunft. Das ist so ein Stadtteil, ne? Und das verweist auf so Geschichte auch von Halle, da gab es viel so, tja, Weimarer Republik und später so linkssozialistische Versuche, auch vom Wohnen und Industrie und so, aber gut, geschenkt. Es gibt eine Band, Frohe Zukunft heißt die, aus Halle an der Saale, die nach Rudolstadt kommt, und schon der Name macht ja ein bisschen Stimmung. Und zu Beginn, du hast es angesprochen, Balkan Sounds, das war wohl so in ihren Anfängen dabei, New Orleans Marching Band Hits und so. Dann haben sie sich aufgelöst, verhalten an ihrem Stil, und ja, mit Neustart und Neubesetzung wurde die mittlerweile nun 12-köpfige Band etwas wuchtiger und virtuoser und fügte so ihrer Musik so eine Prise Punk, Polka, Psychedelic hinzu. Ach, wir hören es einfach mal an. Gehen in frohe Zukunft.

0: nächste Band ist wieder was für meine Begriffe doch sehr Besonderes. Das Duo Root mit Doppel-U geschrieben. Das sind zwei Frauen, Anne-Lisette Rebane und Katharina Kiwi aus Estland. Die Band wurde 2015 gegründet. Zwei Schulfreundinnen sind sie. Und das Interessante und Sehenswerte auch, neben dem Hörenswerten, beide spielen zusammen auf einer einzigen estnischen Zither. Also das muss man mal gesehen haben. Zwei Frauen spielen ein Instrument gemeinsam, gleichzeitig mit vier Händen. Die estnische, wir hatten ja schon mal so eine skandinavische Sendung auch.
1: Ja.
0: Kanell nennt sich diese Zither.
1: Ja, kombiniert. Estnisch, weil du sagtest,
0: ja.
1: Skandinavisch.
0: Baltisch, Quatsch.
1: Ja, sind ja die drei Staaten mal durchgegangen.
0: Haben wir schon mal gemacht, ja.
1: Bei der Gelegenheit, guckt auf unsere Homepage,
0: ja.
1: ladezone.info, da ist da ein Rückblick, was wir alles gemacht haben und natürlich auch die Playlist der aktuellen Sendung.
0: Genau. Jedenfalls spielen sie diese Kanell-Zither zusammen, kombiniert mit fremdartig anmutenden Gesangsharmonien. Werden wir gleich hören. Sie hatten 2019 ein Debütalbum Thule Sonat, Worte des Windes. Und sie gewannen gleich einen Preis mit diesem Album. Mittlerweile waren sie in über 20 Ländern unterwegs, von Japan, Usbekistan bis Frankreich und Norwegen. Der Sound wird auch als hypnotischer Sound bezeichnet. Kann man sagen, ja, finde ich eigentlich auch. Man kann da so ein bisschen in Gedanken ja, sich verlieren in diesem schönen Sound. Wir hören den Titel Udu.

Ich gehe jetzt nach Italien, La Nina, oder sie heißt eigentlich Carola Mocchia, die Sängerin, Songwriterin. Jetzt mache ich das auch schon. Songwriterin. Ihr hört hier BFPS, British Forces Network. Die wurde bekannt mit ihrem Lied Figlia da Tempesta. Und ja, was ist das für Musik? So zwischen neapolitanischen Liebesliedern, Elektrobeats, Rhythmus der Rahmen, Trommel und A Cappella Gesang. Was rede ich so viel? Wir hören es uns an. 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

0: jetzt muss ich noch einen österreichischen Interpreten vorstellen, der hat mir so gut gefallen, dass man den jetzt einfach mal spielen muss. Er nennt sich Rian. Übrigens stammt dieses Wort Rian von seinem Vornamen Florian. Florian Gruber, also ein ganz normaler Name. Und Rian ist ein Solokünstler, aufgewachsen in Althofen in Kärnten, lebt heute in Wien, hatte 2017 seine Debütsingle noch auf Englisch gesungen, Belong to You. Aber das sollte sich bald ändern. Dieses englische Gesinge hat er komplett gelassen und fängt 2022 an, ausschließlich nur noch auf Deutsch zu singen. Und das ist gerade der springende Punkt an seiner Musik. Er hat 2024 mit seinem Titel Verwandtschaftstreffen, das war wirklich total witzig, er hatte einen ersten großen Hit, Platz 1 in den österreichischen Charts und in den Ö3 Austro-Charts mit Gold ausgezeichnet. 15 Millionen Streams, also schon einiges. Ja, dieser Rian, den muss man wirklich mal sehen und hören. Auch die YouTube-Videos, die er da produziert hat, sind super witzig. Er hat also, man sagt ja, deutschsprachiger Indie-Pop mit smarter Comedy. Naja, weiß nicht, wie man es umschreiben soll. Er hat sehr, sehr komplexe und witzige Texte. Also die Texte sind wirklich klasse. Man kann sich hinknien vor Lachen dann oft manchmal. Ich habe einige Titel mir angeschaut und angehört. Wirklich extrem lustig, wie er die vorträgt. Also ist wirklich unbedingt sehens- und hörenswert. Rian, wir hören jetzt mal hier sein Lied Home Office.
1: Und da ist das in Corona-Zeiten entstanden oder was Neueres?
0: Oder? Das ist was Neueres.
1: Okay.
0: Aber die Lieder von ihm sind alle so in dem Stil sehr, sehr witzig und sehr, sehr, sehr professionell vorgetragen und auch
1: zweite allgemeine Verunsicherung.
0: Musikalisch klasse. Also da können sich einige was abgucken, würde ich sagen. 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
1: Ja, ja.
0: Und deshalb gerade in Manila eingecheckt. 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Ja, ja. So macht's

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1: Ich hatte ja beim Durchlesen der ganzen Programmankündigung so ein bisschen das Gleichförmige irgendwann genervt, wenn es bei den Bands hieß, sie haben eine Mischung aus Balkan und Gypsy und Irisch und
2: sehr viel.
1: Crossover, immer dieselben Bezeichnungen. Und dann habe ich direkt geguckt, wo kommt denn wirklich noch die Volksmusik aus einem Land rauszuhören. Und dann bin ich nach Bulgarien abgetriftet. Mhm. Bulgarien, das war ja auch, weltmusikalisch man sich so ein bisschen öffnete, damals schon ein Thema, Ende der 80er Jahre, da, wie hieß das, da gab es so ein Trio Bulgarka und gibt es ja dann nicht mehr, aber dann gründete sich, 1989 gründete sich das Bulgarka Junior Quartett, 4 Frauen. Und die haben dann auch so diesen, das Beste von dem mehrstimmigen bulgarischen Gesang. Und die sind jetzt unterwegs, hatten sogar Auftritt bei den Wagner-Festspielen in Bayreuth. Mhm. Und von Bayreuth geht es dann natürlich nach Rudolstadt und in unsere Sendung und hier das Bulgarka Junior Quartett.
2: Ja, Günther, das ist leider der letzte Titel schon. Wir bringen nächste Woche mehr in der Zugabe. Nur Musik, ohne Zwischengequatsche. Und blenden auch diesen Titel aus. Können wir ja nächste Woche nochmal reinnehmen.
1: Ja, ich nehme den nochmal rein in die Zugabesendung.
2: Also Leute, fahrt nach Rudolstadt. Es gibt Tagestickets und Tickets für das komplette Festival. Ja, wir hoffen, wir haben euch ein bisschen Appetit gemacht auf dieses vielfältige Programm. Und nun der angekündigte Titel. Wir sagen dann schon mal Tschüss.
1: Tschüss.

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3: Herzlich willkommen an gewohntem Ort hier bei Alex Berlin im Stream und im Rockradio und zu gewohnter Zeit am letzten Freitag im Monat um 14 Uhr mit der Wiederholung am darauffolgenden Montag um 12 Uhr im Rockradio und der Übernahme der Sendung bei Radio Swoopfurt. Am Mikrofon Petra Schwarz, wie ihr hört, mit leicht lädierter Stimme. Inzwischen ist es mit dieser 17. Sendung Beste Lieder ja schon mehr als gewohnt. Ich lade mir einen Gast ein und der bestimmt im Wesentlichen, was in der Sendung passiert. Heute nun ist das Mario Geiermann. Hallo Mario.
4: Ja, hallo.
3: Grüß dich, schön, dass du da bist. Du hast ja den Weg gemacht aus Schöneiche bei Berlin, so ja. Kilometermäßig wie viel?
4: Kilometer sind gar nicht so viel, ich glaube 30 oder so.
3: Aber es dauert.
4: Genau.
3: Und das am Freitagmittag. Der Mann ist Musikmanager, Veranstalter, Moderator und Betreiber des eigenen Musiklabels Pink Pearl Music. Und bekannt, jetzt seit 2 Jahren, ist der gebürtige Hallenser vor allem als kreativer Kopf und Cheforganisator des Festivals Klassentreffen der Ostmusik im Hangar 312 in Neuruppin. Mario, soweit alles richtig?
4: Wow, also so eine Ansage habe ich ja noch nie gehört.
3: Ja, kannst du
4: ja sehen. Nee, also so gesehen ist schon irgendwie alles richtig. Ja, klar.
3: Also du bist ganz lange in dem Geschäft. Wir kennen uns auch gefühlt 100 Jahre, ne? Ja. So aus der Musikszene. Ja. Im vergangenen Jahr gab es das erste Klassentreffen der Ostmusik im Hangar 312 in Neuruppin. Und in diesem Jahr gibt es das zweite Klassentreffen der Ostmusik mit Westbesuch.
4: Genau.
3: Ganz kurz, bevor wir die erste Musik hören, du hast ja auch die Musik mitgebracht.
4: Ja.
3: Wie kam es zu der Idee und wann war das?
4: Die Idee habe ich also von so einem Klassentreffen oder wo sich die ganzen Ostmusiker nochmal treffen können, die habe ich schon sehr, sehr lange. Also man hat ja immer mal jemanden getroffen und hier mal jemanden und da beim Konzert und hast du den und den, wie geht's denn dem und kennst du noch und weißt du noch? Und da habe ich gesagt, Mensch, eigentlich müssten die alle nochmal so zusammenspielen wie früher. Gab es ja so einmal im Jahr diese Rock für den Frieden, wo irgendwie unter diesem Motto irgendwie alle zusammenkam, wo man sich getroffen hat, 3 Tage lang und spätestens nachts im Musikantenclub im ADOT.
3: Und der Jungtalente
4: genau.
3: In Berlin.
4: Mhm. Und da fehlte natürlich irgendwas. Und dann habe ich gesagt, Mensch, vielleicht müsste man das. Und dann habe ich den Christian Jure in Neuruppin getroffen, im Hangar 312, und habe dem das erzählt. Irgendwann sagte er, nur machen wir das doch.
3: Mhm. Und dann sag mal, wann das war? Wann hatte der so die ersten Gedanken, dass ihr sowas dann wirklich macht?
4: Vor zweieinhalb Jahren. Ja, und dann haben wir im vorigen Jahr gesagt, wir machen das, haben kurz überlegt, dachte, dann machen wir doch mal einen Plan. Und dann habe ich einen Plan gemacht und dann habe ich gesagt, pass auf, wir suchen uns noch vielleicht noch einen Partner, für die das vielleicht auch ganz wichtig wäre. Das wäre dann dieser Verein Popkultur Ost e.V. Die war natürlich Feuer und Flamme, weil die ähnliche Ideen sowieso auch schon immer im Hinterkopf hatten. Da sind wir offene Türen eingerannt und dann haben wir das im vorigen Jahr einfach mal gemacht. Und ich weiß also, wie viele Leute vorher gesagt haben, das wird nie was, das kannst du vergessen mit 15, 16 Bands und wer soll das bezahlen und wie funktioniert das und dann die ganzen Befindlichkeiten und alles. Und am Ende war das so ein Happening, du warst da, du kannst dich erinnern,
3: genau.
4: Die Atmosphäre von so einem Klassentreffen hat es mehr als übererfüllt eigentlich.
3: Also für mich war es sogar noch viel mehr als ein Klassentreffen, weil Klassentreffen hat ja manchmal auch so Seiten, wo man sagt, okay. Muss ich mit den Leuten jetzt sprechen?
4: Ja, stimmt.
3: Aber wir werden es gleich noch ein bisschen bildhaft machen, du hast aber vor allem Musik mitgebracht, die damit zu tun hat.
4: Genau.
3: Was hören wir als erstes?
4: Wir versuchen ja auch irgendwie den Bogen zu spannen zu heute, weil man muss ja gucken, wenn man so ein Festival initiiert und wir jetzt das zweite schon haben, wir wollen ein drittes, viertes, fünftes und bis zum zehnten und wie weit auch immer, braucht man natürlich auch irgendwie jüngere Leute, die das weitertragen. In Dessau gibt es also den Hardy und der hat einen Song gemacht, Geboren im Osten, und der hat so ein bisschen sämtliche Songs, die ihm so einfielen, verwurstelt und da hat er sich sehr, sehr, sehr stark drauf besonnen und der wird auch bei uns beim Festival den zweiten Tag quasi den Sonnabend eröffnen.
3: Na dann, wir hören mal rein.

0: Ja, gut zusammengefasst, ne? Also der Sound unserer Zeit oder unseres Lebens, ne?
1: Ja, also der Kollege bringt es eigentlich genau auf den Punkt und deswegen haben wir gesagt, wir wollten erst lange nicht, muss ich ehrlich zugeben, wir haben uns da ein bisschen gesträubt, weil wir gesagt haben, wir wollen die, solange die Originale noch gibt, wollen wir die Originale. Aha. Aber irgendwann haben wir dann gesagt, Mensch, das ist vielleicht ja nicht so schlecht, weil damit spannen wir den Bogen so ein bisschen. Und, und inzwischen sagen alle, das war eine gute Idee.
0: Ja, kann man ja nicht anders sagen. Also ich erinnere mich sehr, sehr gern an die zwei Tage, darf ja in diesem Jahr auch moderieren, darauf freue ich mich sehr. Irgendwie habe ich ja mit der Szene auch ganz viel zu tun. Ich war ja ab 1981 bei Jugendradio DT64 und davor schon auch selber musikalisch unterwegs und kenne die Bands alle seit Mitte der 70er Jahre.
1: Genau.
0: Das war wirklich dann auch privaten Klassentreffen. Das. Also so hinter den Kulissen. Ja. Ne? Also das ist schon toll, lieber Mario. Ausgesprochen gut.
1: Ja, und das Schöne ist ja, wenn du dann die Kollegen gehört hast, wenn die untereinander, wenn die sich getroffen haben, wenn da wieder eine Band ankam und sagt, Mensch, Alter, weißt du noch, wie wir dann und ach, wir haben doch nach der Musikschule schon mal in einer Band zusammengespielt und kennst du die noch und weißt du die noch? Und so zieht sich das dann durch und das ist einfach so eine Herzlichkeit und das hat sich übertragen aufs Publikum, die dann vor den Bühnen gestanden haben und selten so ein Publikum erlebt, was so zugehört hat, was die den Künstlern an den Lippen gehangen hat, also egal, was sie gesagt haben, die haben jeden Song gehört, mitgesungen, da floss die ein oder andere Träne. Ja.
0: Ja.
1: Geht bei mir schon wieder los. Ich bin da so immer so gerührt, ich bin da sehr dicht am Wasser gebaut, aber weil es eben so schön ist. Ne?
0: Das kann man nicht anders sagen. Also wenn ihr am 19. und 20. Juni noch Zeit habt und wenn ihr keine habt, nehmt sie euch einfach. Also
1: richtig,
0: man kann
1: also
0: ja Sachen, die nicht unbedingt an dem Wochenende liegen, Freitag, Samstag, dann auch verlegen. Das
1: richtig.
0: Zweite Klassentreffen kann man nicht verlegen.
1: Nee.
0: Das findet am 19. und 20. Juni statt.
1: Richtig.
0: So also ist es.
1: Absolut. Und also Hotels, auf Hotels sollte sich niemand mehr irgendwie spekulieren. Also die sind alle ausgebucht schon lange. Und es gibt aber die Möglichkeit, also sage ich gleich mal jetzt hier noch mit dazu, wir haben natürlich eine Campingmöglichkeit. Also Leute, die mit dem Wohnmobil kommen wollen und vielleicht mit dem Zelt, dicht beim Festivalgelände haben wir extra einen Campingplatz organisiert oder aufgemacht. Und über die Webseite www.hangar-312.de findet man auch alle Daten. Oder man schläft in Berlin, da findet man immer ein Hotel und fährt mit unserem Shuttlebus vom Alex zum Festival und wird auch wieder abends zurückgefahren.
0: Und das, glaube ich, nur für 20 Euro oder
1: ja,
0: so.
1: Ja, für einen ganz schmalen Taler.
0: Für einen schmalen Taler. Also es ist wirklich eine tolle Angelegenheit und wenn man irgendwas mit diesem Osten zu tun hat, entweder man ist da schon geboren oder man ist reingewachsen durch die Eltern. Also alle Altersklassen, glaube ich, kommen da auf ihre Kosten. Apropos Born in the GDR.
1: Der Titel erklärt sich ja selbst. Also der ist ja zu einer Zeit entstanden, wo es wirklich, das ist diese Umbruchzeit ja irgendwo auch gewesen. Also das muss man mal so sehen. Also, dass da jemand schon das einfach mal mit so einem Stolz so rausbrüllt, das haben ja viele gar nicht erst verstanden. Ja, das war also das setzt sich ja erst heute fort. Also, wo diese Identifikationskrise, ja, oder Identitätskrise, Identitätskrise so für viele irgendwie da ist, wo sie das Gefühl haben, dass ihre Lebensleistung nicht gewertschätzt und so.

0: Jawohl, Born in the GDR, Sando waren das. Also da hat es auch nicht gekracht. Die waren ja relativ spät, glaube ich, entstanden, ne?
1: Ja, das war also das ist zur Wendezeit. Also das war, ja. Die spielen übrigens am Freitag.
0: Demnächst veröffentlicht ihr ja auch sozusagen die Reihenfolge der Bands. Oder macht ihr das gar nicht?
1: Nee, gar nicht.
0: Ach, gar nicht. Aber es gibt einen Flyer und auf dem stehen zumindest, an welchem Tag die jeweiligen Bands auftreten.
1: Das ist korrekt. Das läuft auch im Internet, überall findet man das. Aber die genaue Reihenfolge, wir haben sie inzwischen auch festgelegt, weil die Bands das natürlich wissen müssen.
0: Ja.
1: Aber ansonsten wollen wir es nicht veröffentlichen.
0: Ich verstehe.
1: Wir wollen nicht, dass irgendjemand sagt, ach, ich komme ein bisschen später, das interessiert mich vorneweg nicht. Wobei, bei dem Publikum eigentlich sollte man davon aussehen, dass das nicht passiert.
0: Und es wäre ja auch schade, lieber Mario, ich sage mal aus Erfahrung, letztes Jahr war ja am zweiten Tag etwas Außergewöhnliches, was nicht geplant war und was eines der Höhepunkte war. Und wenn man da später gekommen ist, hat man es nicht erlebt. Sag mal kurz, was war da? Da war irgendein Stau auf der Autobahn, die Band kam nicht an?
1: Naja, nicht nur eine Band. Also das Problem war, dass die erste Band wäre MTS gewesen, die sollten anfangen an dem Tag. Und es fehlte einer. So, von der zweiten Band fehlten zwei und von der dritten Band fehlten auch zwei. So, und das heißt, also wir konnten also nicht switchen und da wir ja mit zwei Bühnen arbeiten, musste das ja auch immer, ist soweit vorbereitet gewesen, dass man das hin und her tauschen könnte.
0: Ja.
1: Ging aber nicht. Wir haben es also erstmal eine halbe Stunde verschoben. Dann kam von MTS, Gott sei Dank, jemand, dass wir mit denen anfangen konnten. Und dann fehlte uns aber die zweite Band. Und die von der dritten Band war auch noch keiner da. Und dann haben wir überlegt, was machen wir jetzt? Und haben dann die Kollegen befragt. Dirk Zöllner war noch da vom Tag vorher

0: Manuel Schmid von Stern Meißen. Und ich sage, Mensch, können wir nicht was überbrücken zusammen? Irgendwie habt ihr eine Idee? Und ja, wir haben eine Idee. Und dann haben wir mit Klosterbrüdern gesprochen, dass sie die Instrumente nehmen können. Und dann war das überhaupt kein Problem. Haben die sich hingesetzt und haben aus ihrem Balladenprogramm Balladen gesungen. Und die Leute standen vor der Bühne und haben geheult und waren, ja, weil es so schön war.
1: Ja.
0: Und zwischendurch kam dann eben noch der Mundharmonika-Spieler von Jonathan, der kam dazu, hat sich hingestellt, hat mitgespielt. Und dann kam Ferry Grott, der nachher erst spielen sollte. Der
1: Trompeter.
0: Kam als Trompeter, sagt, du, was ist denn hier los? Hat die Trompete ausgepackt, hat einfach mitgebracht. Also das war so ein Highlight, die kann man nicht planen, die
1: das
0: passieren.
1: Geht nicht, ja.
0: Und deswegen ist so ein Festival eben auch so spannend.
1: Ja, also unbedingt immer früh da sein, also genau. Was heißt früh, so Beginn da sein und bis zum Ende bleiben. Alles
0: absolut.
1: Andere ist, glaube ich, verschenkt. So, mein Lieber, du hast jetzt schon mehrfach erwähnt, da bin ich am Heulen oder sind die Leute am Heulen. Und wenn ich jetzt auf den Song gucke, da hast du mir so ein Stichwort aufgeschrieben, da habe ich immer Pipi in den Augen.
0: Naja, es ist ein Song, als der damals rauskam, da war ich dann gerade Vater und konnte die so nachempfinden. Und da ist man dann so dicht dabei. Ja? Das heißt also, der Song heißt Hey Junge Mutti und ist von Jürgen Kehrt.
1: Was? Okay, mein Lieber.
0: Ja, ich
1: schon also, pass mal auf. Ja. Ich komme ja aus Erfurt. Wie Jürgen und Achtung, Kehrt.
0: Kehrt, ja.
1: Kehrt. Wir sagen in Erfurt oh. Kehrt. Also ich bin einfach schon 50 Jahre weg, aber das habe ich sehr gut in Erinnerung.
0: Ich weiß.
1: Kehrt klingt so gar nicht nach Jürgen Kehrt.
0: Ja, alles klar. Ich übe zu Hause
1: jetzt. Das ist sehr gut, ja. Also bis zum 19.20.
0: Genau.
1: Muss das drauf sein. Ja.
0: Alles klar.
1: Also wir hören jetzt Jürgen Kehrt, wie du sagen würdest, ich Jürgen Kehrt mit Kehrt. Hey Junge Mutti. Und der wird in diesem Jahr dabei sein.
0: Ja, am ersten Tag gleich. Und da freuen wir uns besonders.
1: Ja, dann hören wir das jetzt mal.

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0: Wir schummeln uns mal so ein bisschen langsam raus. Mit Genehmigung des Musikredakteurs der heutigen Sendung, Mario Geiermann, durfte ich das jetzt machen. Es gibt einfach so tolle Songs, die wir alle noch spielen wollen, ne?
1: Ja, vor allen Dingen der Vorteil oder der Unterschied ist ja auch, dass diese Songs ja auch damals alle nicht nur 3,20 waren, sondern einfach mal eine Länge hatten.
0: Ja.
1: Weil da wurde auch ein bisschen was gesagt und dazu wurde was gesagt. Das war schon nicht unwichtig.
0: Absolut. So, ich muss zwischendurch immer mal husten. Stimme wird auch nicht besser, aber das kriegen wir trotzdem hin. Wenn ich hier ganz ausfalle, übernimmt Mario, gar kein Problem.
1: Ja, genau.
0: Du bist ja auch Moderator, das kannst du dann hier auch machen. Ich schiebe dir die Regler und alles ist gut. Lieber Mario, was ja ganz toll ist, animiert dadurch, dass es dieses erste Klassentreffen gab, haben ja Musiker sogar gesagt, ey, das ist doch eine gute Idee, da können wir uns doch wieder zusammenfinden, um da auftreten zu können.
1: Die Reunions waren ja schon beim ersten Klassentreffen ein Markenzeichen. Also dass viele Bands gesagt haben, Mensch, das ist ja eine Gelegenheit, mal doch nochmal vielleicht zusammenzuspielen. Also der erste, glaube ich, den ich gefragt habe, war Scholle.
0: Und der Zöllner, ich übersetze mal.
1: Genau, ob er nicht die Kollegen von Chicorée nochmal zusammenfinden kann. Und dann sagt er, ja, aber vielleicht, und müssen wir mal gucken. Und dann hat das gepasst und so kam dann eins zum anderen. Und nachdem das gelaufen ist, also noch während des Festivals, rief mich Tino Eisbrenner an und sagte, er hat jetzt in den Medien das gesehen und gehört und in der Tagesschau am letzten Jahr mittags um 12, wir wollen nächstes Jahr da Jessica, wir wollen unbedingt, wir haben außerdem, hätten wir ja auch 40 Jahre Spielertour, das würde alle passen, also wir wollen das unbedingt.
0: Ja.
1: Und da hatten wir schon die erste Reunion-Band für nächste Jahr quasi.
0: Und über die anderen reden wir gleich, weil die hören wir jetzt nämlich, Jessica.
1: Genau. Okay.
0: Ist das eine Idee?
1: Ja, gute Idee.
0: Ja,
1: sehr
0: machen wir. Also wir hören jetzt Beobachte dich von Jessica oder Jessica mit Tino Eisbrenner am Mikrofon.

0: aber man kann das ja dann ganz leibhaftig hören. Am zweiten Tag des zweiten Klassentreffens der Ostmusik. Jessica in Reunion.
1: Jessica ist eine der Bands quasi, die sich da neu gründen. Und wir haben jetzt hier gleich auch die nächste. Das war dann auch sehr witzig, weil da kriegt man dann einen Anruf. Das ist vielleicht ja so nach dem Festival gewesen, vielleicht im Herbst vorigen Jahres, von Tobias Künzel. Der sagte, du, wir haben uns überlegt, wir würden mit Amor und den Kids auch nochmal starten, wenn ihr uns mit aufnehmt.
0: Ganz kurzer Einschub, weil der Mario schmeißt natürlich ja immer mit diesen Namen so rum, ist klar. Aber wenn jetzt einer dabei ist, der die alle nicht so auf der Pfanne hat. Ich ergänze immer mal kurz und sage, Tobias Künzel, das ist der blonde Frontmann der Prinzen.
1: Genau.
0: Und ansonsten Schlagzeuger bei Amor und die Kids. Genau. So, jetzt bitteschön.
1: Naja, und der Vorteil ist, also ich habe ihn letztens dann gefragt, ich sage, hast du jetzt wegen Amor und den Kids jetzt die Prinzen? Hört ihr damit auf? Nee, sagt er, das war schon lange geplant, dass wir die Abschlusstour jetzt machen.
0: 27, nächstes
1: genau,
0: Jahr.
1: Genau, nächstes Jahr.
0: Ja, ja.
1: Und wir freuen uns natürlich über Amor und die Kids, weil Tobias ist natürlich mit dieser Band auch mal was Besonderes wieder und die haben natürlich unheimlich viele Fans damals genauso gehabt wie Chicorée oder auch Jessica jetzt eben.
0: Ja.
1: Und das sind so die jungen Wilden, die früher auch mal zusammen auf Tour waren mit der Trefftour. Und da sind wir gerade am Überlegen, ob wir da nicht nächstes Jahr mit denen nochmal auf Tour gehen.
0: Ah.
1: Mal sehen.
0: Aber na, guck mal, es wird sich ausgebreitet.
1: Wollte ich ja noch gar nicht erzählen.
0: Ach, guck mal an. Ach, wir haben ja auch gar nichts gehört. Ich habe ja mit Amor und die Kids eine ganz besondere Geschichte und das hast du mir auch ermöglicht, als wir am 3. Mai die Pressekonferenz schon im Hangar 312 gemacht haben. Da war Tobias Künzel auch schon da. Amor und die Kids, das war eine meiner ersten Plattenkritiken im DDR-Fernsehen. Und da das die einzige Plattenkritik im DDR-Fernsehen war, in einer Sendung, die hieß Drums, DRAMMSS geschrieben, völlig idiotisch.
1: Verrückt, ja.
0: Ja. Und da habe ich alle vier Wochen eine Plattenkritik gemacht und da war ich sozusagen gefürchtet, weil ich ziemlich kritisch war. Und dann gibt es die Geschichte, dass er in einer Fernsehsendung danach dann mich immer als Fräulein Grau bezeichnet hat. Und da ist so eine kleine Hassliebe, die aber inzwischen wieder in Liebe übergegangen ist, ist doch völlig klar. Und ja, wir hören es jetzt erstmal. Und dann sage ich, was es dazu noch gibt. Wir haben nämlich Komm doch mit, das war sozusagen genau. Der Hit. Und zwar muss man da noch sagen, zu einem Ritt auf dem Sofa. Amor und die Kids mit Tobias Künzel am Schlagzeug.
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0: und die Kids mit Tobias Künzel, wie gesagt, am Schlagzeug. Mit dem habe ich ja am 3. Mai ein Schwarzhören aufgezeichnet, mein Podcastgespräch über Leben und Tod. Sehr launig, wie wir beide fanden. Und das war witzig, in der Jurte, in der wir das gemacht haben, stand auch ein Sofa, ein rundes. Aber wir haben festgestellt, wir waren nie zusammen auf dem Sofa. Wie überhaupt das Gespräch so war, als ob ich 3 Tage vorher mich das letzte Mal mit Tobias unterhalten habe und es war aber seit der Wende nicht der Fall. Irre, oder?
1: Ja, das ist aber in dieser Branche irgendwie, wenn man da so viele Jahre vor dieser, bis zur Wende ran, zusammen irgendwie unterwegs war. Man hat sich bei Touren getroffen, man hat sich an der Raststätte getroffen, weil so viele gab es nicht. Nachts war der Treffpunkt frei in Hufen, Michendorf, Köckern, hat man die Kollegen getroffen. Da wurden manchmal noch Kollegen ausgetauscht. Also der Techniker wurden schnell mal umgetauscht, also wenn es wichtig war. Das sind so Sachen, dadurch gibt's ja diesen feinen Faden, der ist nie abgerissen. Also ich habe ja auch zwischendurch viele, viele Jahre, also vielleicht 10 Jahre, was ganz anderes gemacht nach der Wende. Hat nichts mit Musik zu tun gehabt, mit Sportteilen ausgestattet, Psychomotorik und weiß ich was für ein Zeug gemacht. Und als ich dann wieder in diese Branche zurückgegangen bin, es war, egal wen du getroffen hast, manche hast du dann 30 Jahre nicht gesehen oder 25.
0: Ja, ja.
1: Es war, nach den ersten 3 Worten, war das so, als wenn es diese Zeitschiene nicht, als wenn die nie gefehlt hätte.
0: Ja.
1: Also es war wie vorher.
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0: Wir sind heute ja hier bei Rockradio und bei Alex Berlin, gerade live am Freitag, den 29. Mai. Mein Gast ist Mario Geiermann. Wir reden über das 2. Klassentreffen der Ostmusik mit Westbesuch am 19. und 20. Juni. Das ist genau. Schon in 3 Wochen, mein Lieber.
1: Ja.
0: Hat gesagt, das ist schön, dass du mich dran erinnerst. So mit einem leichten Angstgefühl in den Augen.
1: Naja, Angst ist es nicht. Nee. Es ist natürlich, man ist so viel vorzubereiten und man will natürlich auch perfekt haben und man hat sich noch so viel vorgenommen und aber wir sind auf einem sehr, sehr guten Weg. Also wir sind da auf der Zielgeraden und es ist, passt alles gut.
0: Ja. So, lieber Mario, du hast als nächste Musik MCB mitgebracht.
1: Nee, eigentlich, wir sind jetzt ein bisschen verrutscht.
0: Ach, entschuldige bitte.
1: Ja, du hast jetzt mir den IC.
0: Das ist wohl wahr. Das
1: IC
0: übernächste ist dann MCB.
1: Genau.
0: Gottes Willen, IC
1: also
0: unterschlagen. Das geht
1: IC
0: gar nicht.
1: IC überreden können, auch mit dabei zu sein. Nee, überreden mussten wir eigentlich niemanden. Also, das war überhaupt kein Problem. Also, die haben eigentlich alle sich gefreut, wenn sie dabei sein können. Und die hätten auch vom vorigen Jahr gerne alle wieder mitgespielt.
0: Ja.
1: Und das geht natürlich nicht. Mhm. Aber ein paar Wiederholungstäter haben wir ja dabei. Aber wie gesagt, IC und der spielt am Freitag und da freue ich mich besonders drauf, weil wir waren bis zur Wende ran, eigentlich zusammen auf Tour. Ich war damals mit Duzi noch unterwegs und das nannte sich damals Popshop und da ist immer IC und Bummi im Wechsel, manchmal auch zusammen und wir mit Luzi damals, das war sehr witzig.
0: Ja, das sind jetzt lauter Künstlernamen aus der DDR. IC ist IC Falkenberg und ganz früher war er mal der Sänger von der Sternkombo Meißen.
1: Ja.
0: Er hat ja Hits gelandet.
1: Absolut.
0: Kann man nicht anders sagen.
1: Unbedingt.
0: Und die Sternkombo ist ja auch dabei, aber am anderen Tag.
1: Die wollten sich nicht treffen.
0: Das ist doch auch gut. So, das ist wie im richtigen Leben. Das kennen wir doch aus anderen Zusammenhängen auch. Wir hören jetzt mal einen der Hits von IC, damals, von damals, Mann im Mond.

0: Das war ein relativ kurzer Titel, den konnten wir jetzt ausspielen.
1: Ja.
0: Den spielt er übrigens in Konzerten immer noch. Ich war unlängst in der Wabe, als die noch in der Wabe war. Die haben ja jetzt so ein Ausweichquartier und das war wieder so ein toller Abend. Also wenn man IC mal live kriegt, zum Beispiel beim zweiten Klassentreffen der Ostmusik.
1: Absolut, absolut.
0: 19.20. Und er ist am 19.
1: Richtig.
0: Ja. Jetzt haben wir was. Jetzt haben wir das, was ich vorhin schon fälschlicherweise zu früh angekündigt habe, nämlich MCB. Das ist was, was ich nicht so in Erinnerung habe.
1: Ja, also die Heavy-Metal-Szene in der DDR war nicht so breit gestreut wie die allgemeine Rock-Szene. Mhm. Und wir haben auch gar nicht so viel früher unterschieden. Also diese Schubladendenken, das kam alles viel später erst. Aber MCB war eine herausragende Geschichte damals mit neben Formel 1 und dann gab es noch so zwei, drei andere sehr geile Geschichten. Aber MCB, das war so eine Dreimann-Geschichte, die richtig reingehauen hat und einer der Protagonisten war damals oder ist auch wieder Sebastian Bauer, also Basti Bauer. Basti Bauer bekannt eigentlich jetzt
0: Knorkator.
1: Knorkator. Aber der ist bei dem Festival also auch nochmal, also der MCB spielt am Freitag und Basti Bauer sieht man dann auch nochmal am Samstag in der Urbesetzung von Monokel.
0: Ah, guck mal. Ja,
1: also
0: das ist ja eine andere Art von Reunion sozusagen.
1: Absolut.
0: Ja, wirklich. Also Leute, am 19.20. sind wir in Neuruppin, oder? Ich meine, gibt es da noch irgendeine Frage? Kann doch gar nicht sein. Nee. Ja, da kann es nichts Wichtigeres geben. Nein, ist wirklich toll, ist entspannt, ist locker, ist freundschaftlich. Es geht einem das Herz auf. Ich habe mich jetzt gerade noch mal erinnert, während die Musik lief mit Mario zusammen. Ich habe zum Teil die Musiker auch 20, 30 Jahre nicht gesehen, weil ich nicht mehr explizit als Musikjournalistin dann gearbeitet habe, sondern beim SFB und RBB zuletzt dann 10 Jahre Info. Radios hatte mit Musik gar nichts mehr zu tun. Und die kamen auf mich zu, fielen mir um den Hals und sagten, hallo Petra. Also so ist das. Und selbst wenn man die nicht persönlich kennt, das ist einfach ganz, ganz, ganz toll. Identifikation, du hast das Stichwort vorhin schon genannt. Kann man nicht anders sagen. Und was ganz Wichtiges, das machen wir nach der nächsten Musik. Denn es ist ja nicht so, dass Mario sagt, das ist toll und Ostidentität und die Leute, die da hinkommen, sondern es gibt auch höchste Aufmerksamkeit. Darauf kommen wir nach MCB, die wir jetzt hören, mit der Heavy-Mörtel-Maschine.
1: Genau.
0: Mischmaschine. Mit der Heavy-Mörtel-Mischmaschine. MCB mit Sebastian Bauer von Knorkator.

0: So, in voller Schönheit. Sowas gab es auch zu DDR-Zeiten.
1: Absolut, absolut.
0: Ja, kann man nicht anders sagen. Also, hoher Besuch, den wir schon am 3. Mai erwartet haben, nämlich die Ostbeauftragte, Kurzfassung genau heißt sie, Beauftragte der Bundesregierung für Ostdeutschland, Staatsministerin Elisabeth Kaiser. Die hattest du ja eingefangen für den 3. Mai, die sollte kommen.
1: Ja, naja, das Problem ist gewesen, dass sie leider krank geworden ist. Mhm. Also, und das nicht erst, also wirklich erst ganz kurz vorher. Ich war auf der Autobahn schon zur Veranstaltung und dann kriegte ich den Anruf, dass sie nicht kommen kann. Aber nichtsdestotrotz, sie hat sozusagen Kraft ihrer Wassersuppe, in Anführungsstrichen, die Schirmherrschaft über diese Veranstaltung übernommen und das hat sie sehr gerne gemacht. Also das ist für uns natürlich so ein bisschen, nicht ein Ritterschlag, aber auch Anerkennung von dem, was wir da machen, auf höchster Ebene, würde ich sagen.
0: Absolut. Und sie hat ja auch ein zweiseitiges Statement dann sozusagen geschickt. Ja. Das durfte ich zum Teil vorlesen und da steht sie zu 100% und sagt, das ist Identität und toll auch, dass es eben wirklich im Osten auf dem platten Land, sag ich jetzt mal, und nicht in Berlin stattfindet.
1: Richtig, genau.
0: Ja? Und die Frau, die wir jetzt gleich hören, Katharina Frank, die hat ja einen draufgesetzt, beziehungsweise habe ich sie gefragt in der Gesprächsrunde, Mensch Katharina, du wohnst ja hier am nächsten dran in Neuruppin als Westfrau.
1: Ja, diese Idee, dass wir in diesem Jahr eins draufsetzen wollten, mit einer guten Idee, war dann eben dieser Westbesuch. Und weil das war so, was war im Osten? Wichtig war, dass man, wenn man eine Platte haben wollte oder Musikfan war, war wichtig der Westbesuch, der was mitgebracht hat oder das Westpaket.
0: Ja.
1: So. Und der Westbesuch, da haben wir dann hin und her überlegt, wen wir da nehmen könnten. Und wir haben dann sehr schnell die Rainbirds akquirieren können, weil Katharina Frank halt inzwischen in Neuruppin, bei Neuruppin wohnt und lebt. Und das war auch wieder eine Sache, die die Ostbeauftragte sehr spannend fand, weil wir einen Brückenschlag diesmal doch starten eigentlich. Also, dass wir nicht nur Ostmusik machen, sondern eben auch den Westbesuch. Und die Klammer ist ja ganz klar, damals Weißensee, dieser große Kultursommer, der FDJ seiner Zeit, wo weiß ich, wie viele hunderttausend Leute in der Radrennbahn damals im Weißen See waren, die sie gesehen haben.
0: Ja, das ist wohl wahr. Außerdem hat sie ja mit dem Hit, mit Blueprint, sozusagen einen, den jeder heute auch noch immer im Kopf hat. Also da ist euch ja richtig ein Coup gelungen, finde ich, dass ihr das hingekriegt habt. Ne? Die haben ja da auch geprobt, die haben auch eine enge Verbindung dazu.
1: Ja.
0: Ich weiß nicht, ob man den Trailer, den ihr jetzt schon davon wunderbar geschnitten habt, vom 3. Mai, ob man den öffentlich sehen kann.
1: Ja, in den sozialen Netzwerken.
0: Da kann man, ne, da kann man das, kann man das wirklich auch sehen. Ja, lieber Mario, du hast noch was, ein Schmeckerchen.
1: Ja, also um vielleicht dem einen oder anderen das noch ein bisschen zu erleichtern. Also wir würden zweimal eine Karte für das komplette Wochenende, die sind 125 Euro wert. Das heißt also, wer zu zweit gehen will, müsste sich eine zweite kaufen. Aber wir wollen eben, dass zwei unterschiedliche Menschen dorthin gehen können. Und wer da Lust hat, der müsste mir eine Mail schreiben und dann würden wir das auslosen. Also Mailadresse wäre dann MG, also Martha Gustav, at ppm, also Pink Pearl Music, eigentlich abgekürzt, ppm27.de.
0: Gut, ich wiederhole nochmal, MG at ppm27.de.
1: Genau.
0: Also, dann meldet euch und Stichwort ist beste Lieder.
1: Genau.
0: Das müsst ihr bitte auch dabei stellen. Sagen wir noch einmal ganz schnell die E-Mail-Adresse.
1: mg@ppm27.de.
0: Jawohl, also dahin bitte schreiben. So, wir wollen ja die Bluebirds noch hören. Ganz schnell noch, die nächste Sendung gibt's am Freitag, am letzten Freitag im Juni, am 26. nämlich dann um 14 Uhr. Dann habe ich Scarlett O. und Jürgen Ehle zu Gast. Freue ich mich auch drauf. Auch schön, oder?
1: Ja.
0: Ja, ganz wunderbar. Und dann wollte ich noch empfehlen, beziehungsweise eine Hommage an Roger Cicero mit Martin Sand und Johannes Hallervorden. Habe ich die Woche gesehen, ganz, ganz toll, im Theater am Frankfurter Tor. Mario, ich freue mich, dass wir uns am 19. und 20.
1: Unbedingt.
0: In Neuruppin sehen. Alle, die kommen, die können uns dann auch sehen.
1: Ja.
0: Mario ist da sowieso immer. Ich darf auf die Bühne mit einem anderen Kollegen und ich freue mich jetzt schon wie Bolle. Und das sind die Rainbirds. Danke fürs Zuhören. Petra Schwarz war das hier heute als Gastgeberin. Und tschüss.
1: Tschüss.

0: آماده می شود که به شکل مایع بوده و طعم شیرین دارد.
1: Auch der Kauf neuer Kleidung, das Kochen von Samanak, einer Art süßer Brei aus Mehl und Weizenkeimlingen, sowie Besuche bei Familie und Freunde gehören zu den bekanntesten Traditionen dieses Tages. Auch das Zubereiten des Neujahrsgetränks Haft Mewa ist eine weit verbreitete Tradition in Afghanistan. Haft Mewa wird normalerweise aus 7 verschiedenen Trockenfrüchten wie Pistazien, Mandeln, Walnüssen, Oleaster, Rosinen, Aprikosen und Sauerkirschen zusammen mit Wasser zubereitet.

0: Heute haben wir eine ganz besondere Sendung. Die Sendung dauert heute 2 Stunden und wir haben 2 Anlässe zu feiern. Einerseits 900. Sendung von Absolute Rock, der Classic Rock Hour, die Sendung, die jetzt nur bei Radio Agora läuft, aber dann im CBA zum Nachhören ist. Und außerdem habe ich heute einen ganz speziellen Gast, den Andreas, einer meiner ältesten und besten Freunde. Andreas, herzlich willkommen.
1: Hallo, lieber Wolfgang. Danke für die Einladung.
0: Ja, und der Grund, wieso der Andreas heute bei mir hier sitzt, ist, dass er genau heute seinen 60. Geburtstag feiert. Alles, alles Gute, lieber Andreas.
1: Dankeschön, unglaublich, aber wahr.
0: Auch bei mir ist es bald soweit. Ich habe halt noch ein paar Wochen oder Monate Zeit. Aber dann bin ich auch im Club der 60er. Andreas, wir haben ja schon heute eine Stunde gehabt, da sind wir ein bisschen auf deine musikalischen Wurzeln, auf deine Tätigkeit im Musikbusiness eingegangen. Du bist ja selbst Tontechniker, aber auch Musiker.
1: Begonnen hat alles mit der Musik, mit Klavierunterricht in den jüngsten Jahren und dann
0: bis zur Mittelstufe.
1: Bis zur Mittelstufe, genau, am Konservatorium und dann Gründen der ersten Bands, aufs Klavier pfeifen und eher elektronische Keyboards liebgewinnen und so ist das Ganze dann losgegangen. Und dann Umzug nach Wien, Studium, Interesse für Tontechnik, das ist so der Kurzdurchlauf und dann Einstieg in das Berufsleben im Bereich Musik und Ton.
0: Eine deiner Stationen war ja in Wien, dass du als Tontechniker im Metropol gearbeitet hast und da haben wir jetzt auch die erste Musik.
1: Ja, also das Metropol war für mich der Berufsstart. Ein Jahr war ich dort der sogenannte Haustontechniker und konnte dort die damalige Wiener Szene im Schnellgang sozusagen kennenlernen. Und eins der Highlights mit monatlichen Auftritten dort war die Hallucination Company wie Karl Adam und seine legendäre Band, die es damals schon sehr lang gab und in einer jungen Besetzung hier wieder neu durchgestartet ist. Und ich war dann auch nach meiner Metropolzeit der Live-Techniker für diese Band.
0: Beginnen wir mit der Hallucination Company und A Special Night.

0: Die Hallucination Company mit A Special Night, und das ist eine Special Night heute auch für uns. Stoßen wir einmal an auf deinen Geburtstag und auf die 900. Sendung.
1: Gratulation zu 900 Sendungen.
0: Und Gratulation zum Geburtstag. Prost. Wir haben ja eine lange gemeinsame musikalische Geschichte, nicht im gemeinsamen Musikmachen, aber im Einstieg in die Musik, in den Rock'n'Roll, in den Rock. Wir haben ja viel gemeinsam Musik gehört. Ja, eine von diesen Nummern, die uns damals in frühester Jugend, kann man sagen, bewegt hat, die hast du jetzt ausgesucht.
1: Wir hatten eine Zeit, wo wir uns gegenseitig unsere Platten vorgespielt haben, ausgetauscht haben. Du hast mir viele Kassetten gemacht von Platten, die du hattest. Du hattest viel mehr Platten als ich. Und wir gingen auch in diverse Plattengeschäfte. Und aus einer Wühlkiste im Forum in Klagenfurt habe ich, ich habe das Cover von dieser Kassette noch vor mir, das hat mich irgendwie angesprochen, von Chubby Checker Let's Twist Again herausgesucht und habe mir das zu Hause angehört und war ganz angetan von diesem schwungvollen Song. Und ja, es ist einer meiner frühen Erinnerungen an diese Entdeckung der Popmusik und
0: Rockmusik. In diesem Sinne, Let's Twist Again.

0: Let's Twist Again von Chubby Checker. Ja, wir haben viel Musik gemeinsam gehört und dann hat es natürlich auch eigene Musikproduktionen gegeben. Ich kann mich erinnern, in der Oberstufe, so in der sechste, siebte Klasse gewesen sein. Der Hörer hat daraus gehört, wir sind gemeinsam in die Schule gegangen. Hast du auch angefangen, selbst in einer Band zu spielen? Da waren viele unserer guten Freunde und Kollegen dabei. Ich war als Sänger vorgesehen, das hat aber dann nicht so geklappt, weil das hätte dem Erfolg einer Band nicht gut getan.
1: Ja, wir haben auch so keinen Erfolg gehabt.
0: Ja, aber mit mir wäre als Sänger noch geringer gewesen. Du hast aber in weiterer Folge ja vom Klavier dann sehr viel Orgel gespielt, auch mit bekannten Kärnten und Österreich bekannten Bands gemeinsam gespielt, sie produziert, mitgespielt. Und eine davon ist eine Kärntner Institution, die Bluesbreakers.
1: Ja, mit den Bluesbreakers verbindet mich eine lange Freundschaft. Witzigerweise haben wir uns in Wien kennengelernt. Die Kärntner im Exil treffen sich in Wien. Und bis zum heutigen Datum habe ich Kontakt zu einzelnen Mitgliedern, die vor allem zum Arthur Ottowitz, den ich in einer gewissen Phase vertreten durfte bei Live-Konzerten. Es war ihm damals nicht möglich, aufzutreten. Und gab es auch ein sehr schönes Konzert, eigentlich, ich glaube, es waren zwei oder drei Konzerte in Zagreb im Club von Boško Petrović, dem legendären Vibraphonisten, der leider nicht mehr unter uns ist. Aber Boško hatte die Bluesbreakers eingeladen zu Konzerten in seinem Club. Die wurden auch mitgeschnitten vom kroatischen Rundfunk und uns wurden dann die Bänder zur Verfügung gestellt und ich habe dann gemeinsam mit den Bluesbreakers ein Live-Album draus gemacht. Und auf dem nächsten Stück hört man eine Wenigkeit an der Orgel. Gemeinsam mit den Bluesbreakers in Zagreb.
0: The Bluesbreakers, the thrill is gone.

0: The Blues Breakers mit dem Dieter Themel an den Vocals und dem Jörg Friesnig an der Gitarre. Und dann kommen wir zu einer Gruppe, zu Big Red, eine Gruppe, die in Tirol zu Hause ist, mit einem Australier an dem, am Bass und an den Vocals.
1: Ja, der Brad Reed ist ein großartiger Sänger, Bassist, Australier, wie du sagst, der in Österreich gelandet ist als Musiker, war mit damals im Duo mit seinem Freund hier in Europa unterwegs gewesen und sie sind
0: klassisch hängen geblieben.
1: Klassisch hängen geblieben, genau.
0: Und der Connex zu Big Red ist eigentlich der Jörg Friesnig, den wir gerade bei den Bluesbreakers gehört haben. Allerdings bei dieser Aufnahme, glaube ich, von Big Red ist der Jörg nicht dabei, da ist ein anderer Gitarrist dabei.
1: Ja, da spielt der Mike aus Tirol, auch ein toller Gitarrist. Der Jörg ist dann später in diese Big Red, Didgeridon't gehabt, war dann die Nachfolgeband. Da hat dann Jörg Friesnig auch Gitarre mitgespielt.
0: Und bei Big Red, die hast du produziert?
1: Ja, genau. Da habe ich Keyboards gespielt, gemeinsam mit dem Hamlet Fiorilli, und habe auch die Aufnahmen und die Mischungen gemacht von diesen Alben. Und dieses spezielle Album, das nennt sich Rigid Ditch, haben wir in einem tollen Tonstudio in Wien vom Robert Hafner, es gibt es leider nicht mehr, aufgenommen. Riesen Neve-Mischpult, analoge Bandmaschinen. Das war für uns ein Traum, den wir uns damals erfüllt haben, gemeinsam die Platte einzuspielen. Also alle setzen sich in den Aufnahmeraum und spielen den Song instrumental. Die Vocals haben wir overdubbed und das ist ein schönes Album geworden. Ich bin nach wie vor sehr glücklich über die

0: In deiner Karriere als Tontechniker, als Produzent bist du dann ja auch sehr bald mit Filmmusik in Kontakt gekommen, hast selber produziert und machst ja heutzutage auch selber sehr viel Ton für Filme, für Dokumentationen.
1: In diese Richtung hat sich alles entwickelt. Ich habe ein eigenes Tonstudio, das sich vor allem mit Postproduktion für Film- und Fernsehproduktionen beschäftigt.
0: Frei Audio?
1: Ja. Ich habe nicht sehr viele, aber doch ein paar sehr schöne Filmmusiken auch produzieren können in dieser Zeit, die jetzt mittlerweile schon 25 Jahre sind, denen ich dieses Tonstudio betreibe. 2008 gab es einen epischen Film über eine Ski-Bergsteiger-Abenteuer auf den Mount St. Elias. Das war ein recht erfolgreicher Kinofilm damals, bei dem ich eben die ganze Audioarbeit gemacht habe, inklusive Musik, was eher die Ausnahme ist. Da ist auch so der Roller-Song entstanden, Second to None, gesungen vom unglaublichen Matt Reardon, ein amerikanischer Sänger, der an der Westküste lebt und selber auch grandioser Skifahrer ist, Extrem-Skifahrer, Trick-Skifahrer und prädestiniert war, diesen Song zu singen.
0: Aufgenommen bei dir im Studio?
1: Aufgenommen bei mir im Studio, auch mit großem Streicherarrangement. Die Streicher haben wir in Wien in einem großen Studio aufgenommen. Gemischt von meinem lieben Freund Dietz Tienhoff. Viel Spaß.
0: Second to None aus dem Soundtrack von Mount St. Elias.

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2: Und heute hören Sie eine verlängerte Ausgabe von Absolute Rock. Wir feiern die 900. Sendung und gleichzeitig den 60. Geburtstag von meinem lieben Freund Andreas Frey, der auch für die heutige Playlist verantwortlich ist. Wir haben jetzt einiges gespielt an Musik, mit dem Andreas selbst verbunden ist, die er produziert hat, wo er selbst mitgewirkt hat als Keyboarder. Und wenn Sie mehr von seinen musikalischen Wurzeln hören wollen und Sachen, die er gemacht hat, gehen Sie ins CBA. Da ist ein Agora-Spezial auch unter den Absolute Rock-Sendungen zu finden. Die Sendung, die heute um 18 Uhr ausgestrahlt wurde, da finden Sie einiges an weiterer Musik, die Andreas produziert hat, bei der er mitgewirkt hat und auch andere Musik, mit der er sich sehr verbunden fühlt, die jetzt allerdings nichts mit Rockmusik zu tun hat, aber auch eine sehr hörenswerte Sendung. Andreas, jetzt kommen wir zu weiterer Rockmusik, bei der du jetzt selber nicht mitgewirkt hast, die aber auch für dich wichtig ist, auch Musik, die uns verbindet, Musik, die wir viel gemeinsam gehört haben, wo wir so manches Konzert auch gemeinsam gesehen haben. Und da hast du jetzt einmal Santana ausgesucht.
3: Ja, Santana gehört für mich zu den Bands, die mich eigentlich schon mein ganzes musikalisches Leben begleiten. Santana ist ja noch immer aktiv, spielt wie einst in den 90er Jahren, 80er Jahren und ist für mich eine faszinierende Person des Musikgeschehens. Und was dazu kommt, die Keyboarder bei Santana waren auch alle virtuos und unglaubliche Könner, die den Sound von Santana mitgeprägt haben. Und
2: egal ob ein Greg Rowley oder ein Chester Thompson. Großartige Musik.
3: Egal, ja. Immer eine unglaubliche Hammond-Orgel im Vordergrund, die die Harmonien gelegt hat, über die dann Carlos Santana soliert hat. Und das war immer ein Genuss für mich.
2: Und dahinter noch der Klangteppich der vielen Percussionisten.
3: Ja, natürlich.
2: Und weil du erwähnt hast, die lange Zeit, bei der Santana schon aktiv ist, ja, seit den späten 60er Jahren, er war ja auch schon im Woodstock dabei. Wir haben Santana 1983 im Rahmen unserer Wienwoche live in der Wiener Stadthalle gesehen und damals ist sicher auch diese Nummer gespielt worden, She's Not There.

0: Carlo Santana schießt noch der immer wieder begeisternd. Der nächste Track, die nächste Nummer, die du ausgesucht hast, die kommt von Colosseum 2, einer wirklich großartigen Band mit hervorragenden Musikern.
1: Also wie ich Colosseum 2 das erste Mal gehört habe, war ich völlig von den Socken, wie unglaublich ausgefeilt und technisch hochgradig, also nicht fassbar, wie diese Leute gespielt haben damals.
0: Das waren John Heisman an den Drums, Don Airey an den Keyboards, Gary Moore an der Gitarre und bei diesem Album Neil Murray am Bass.
1: Und ich habe dann tatsächlich natürlich auch, also die Hammond-Orgel war so mein Einstiegsinstrument und die ist bis heute die große Liebe, aber ich habe mich natürlich auch mit Synthesizern beschäftigt und hier hört man eben auch Virtuosität am Synthesizer. Ich habe dann versucht, diese Stücke auch nachzuspielen, mir anzueignen und also bin, also um es ganz offen zu sagen, kläglich gescheitert. Also diese Fingerfertigkeit und Virtuosität dieser Herren ist einfach bis heute unerreicht.
0: Ich habe ja Don Airey öfters getroffen. Er hat ja auch in Felden mehrmals gespielt in Louisiana mit seiner Band. Damals auch schon mit Simon McBride, der mittlerweile ebenso wie Don Airey bei Deep Purple spielt. Und mit Simon McBride hatte ich gesprochen, weil in jedem von diesen Konzerten in Felden, und ich habe sie mehrmals dort gesehen, kam eine Colosseum 2-Nummer vor. Und Simon McBride hat geschwärmt von diesen Nummern, aber gesagt, für jede dieser Nummern hat er mindestens eine Woche Vorbereitungszeit gebraucht, um das wirklich so rüberzubringen, dass es authentisch klingt.
1: Ja, das glaube ich gern. Also das ist harte Arbeit.
0: Und vom ersten Album von Colosseum 2, bei dem ja auch noch ein Sänger dabei war, Mick Stars, der allerdings hier jetzt nicht zu hören ist, vom Album Strange New Flesh, jetzt eine Nummer, die sehr, sehr keyboardlastig ist, das hört man auch am Namen.
1: Dark Side of the Moog.

0: Colosseum 2 mit dem großartigen Don Airey an den Keyboards. Don Airey, ein Rock-Keyboarder, der, glaube ich, mit allen Größen der Rockmusik zusammengespielt hat. Zumindest den englischen. Aber da gibt es, glaube ich, niemanden, mit dem er keinen musikalischen Kontakt hatte. Und natürlich mit dem nicht minder großartigen Gary Moore an der Gitarre. Und ein weiterer Gitarrenheld, diesmal allerdings aus Amerika, ist deine nächste Wahl.
1: Van Halen ist eine Band, die mich fasziniert hat. Natürlich wegen Eddie Van Halen, dem Gitarristen, aber auch dem jungen David Lee Roth, dem Sänger, der damals eine exaltierte Persönlichkeit auf der Bühne war und auch ein toller Rocksänger war. Und die habe ich mir sehr gern angehört. Auch ihre Songs waren ansprechend. Wir hören jetzt einen Song, der eher einen poppigen Charakter hat, aber das ganze Spektrum dieser Band auch widerspiegelt. Little Dreamer.

0: Van Halen, eine Band, die dich damals unheimlich fasziniert hat, mich damals weniger. Da hat es immer so ein paar Bands gegeben, die haben dem einen gefallen und den anderen nicht. Weitgehend hat sich der Musikgeschmack ja ziemlich gedeckt gehabt, aber Van Halen war eine von diesen Bands. Die nächste, die kommt dann gleich, da war noch Queen eine von den Bands bei dir, die mir nicht so gut gefallen hat, und eben Supertramp. Ich glaube, umgekehrt waren es Rush
1: und Rory Gallagher.
0: Ja, so die Sachen, die nicht auf deiner Linie gelegen sind. Mittlerweile muss ich sagen, heute hat sich das eigentlich ziemlich gelegt. Mittlerweile höre ich mir auch die Sachen, die dir damals nicht gefallen haben, gerne an.
1: Das freut mich sehr. Und vice versa. Auch ich kann mir heute einen Rory Gallagher sehr gut
0: anhören. Das freut mich wiederum sehr. Aber die nächste Musik, die jetzt kommt, die ist Supertramp, Child of Vision. Die hast du ausgesucht.
1: Ja, Supertramp ist auch eine Band, wo Keyboards ganz stark im Vordergrund gestanden sind. Und speziell bei dieser Nummer, Child of Vision, ist ein sehr schönes, langes Klaviersolo am Schluss, das ich mir auch, das konnte ich nachspielen, das habe ich auch nachgespielt, so aus Übung und Interesse. Und das war für mich ein ganz wichtiger Song von Supertramp, Child of Vision.

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0: Benvenuti, dobrodošli, ehlen vesehlen, tere, junapotkivanok, ahoy, vitani, jumbo, welcome, willkommen zu einer weiteren Ausgabe von Absolute Rock, der Classic Rock Hour. Die Sendung, die Sie wie immer bei Radio Agora 105,5, das ist der produzierende Sender, sowie in Übernahmen bei Radio Swupfurt, Radio Proton, Radio Flora und Radio Mora in Österreich und Deutschland hören können. Wo und wann die Sendung läuft, das erfahren Sie auf meinem Blog. absoluterock-theclassicrockhour.blogspot.com beziehungsweise auf den Sendungsseiten der ausstrahlenden Sender. Nachhören können Sie die Sendung natürlich auch im CBA, dem Archiv der Freien Radios Österreichs unter cba.media. Einfach Absolute Rock eingeben. Da kommen Sie dann nach der Erstausstrahlung zu dieser Ausgabe und vielen weiteren Hunderten mehr. Und die heutige Ausgabe von Absolute Rock, der Classic Rock Hour, ist eine ganz spezielle. Es gibt doppelten Grund zu feiern. Die 900. Ausgabe der Sendung ist diese, die Sie gerade hören. Und diese feiere ich gemeinsam mit meinem guten Freund Andreas Frey, der heute seinen 60. Geburtstag hat. Willkommen, Andreas.
1: Hallo, lieber Wolfgang. Danke für die Einladung.
0: Alles Gute zum Geburtstag.
1: Vielen Dank. Gratulation zu 900 Sendungen.
0: Danke, vielen Dank. Wir haben schon eine Stunde Absolute Rock hinter uns. Wir haben schon viel Musik gehört, die Andreas ausgesucht hat, die Andreas mit Musik verbindet, der selber ein Produzent und Musiker ist und Tontechniker. Diese Sendung, die können Sie nur bei Radio Agora hören, aber im CBA unter cba.media eben auch nachhören. Bitte, wenn Sie interessiert sind, was in der ersten Stunde vorgekommen sind, machen Sie das. Ebenso wie eine weitere Sendung, die im Archiv zu finden ist, unter Agora Spezial. Da können Sie hören, welche Musik Andreas sonst noch produziert hat, gemacht hat und ihn geprägt hat. Kommen wir aber jetzt zur Rockmusik und beginnen wir mit einem Stück, das heute, glaube ich, sehr gut für uns beide passt. Led Zeppelin, Celebration Day.

0: Led Zeppelin mit Celebration Day. Und Grund zum Feiern haben wir, wie gesagt, 900 Ausgaben von Absolute Rock und dein 60. Geburtstag. Andreas, wir haben ja eine gemeinsame musikalische Vergangenheit, sozusagen eine musikalische Grundbildung in Rockmusik, die wir in unserer Jugend gemeinsam durchgemacht haben. Und da gehören natürlich die großen Bands wie Led Zeppelin, die Purple, Black Sabbath dazu.
1: Ja, ich erinnere mich gern an die Zeit zurück, wo wir uns täglich am Nachmittag getroffen haben und Musik gehört haben, Platten getauscht haben, Kassetten aufgenommen haben und uns gestritten haben manchmal, welche Band die coolere ist und die bessere ist. Und da gab es durchaus Unterschiede in unseren Geschmäckern, aber weitestgehend Übereinstimmung. Und gehören natürlich die genannten Black Sabbath auch dazu.
0: Also ich glaube, bei den großen drei, Led Zeppelin, Black Sabbath und die Purple, waren wir uns ziemlich einig.
1: Absolut.
0: Black Sabbath haben wir in späteren Jahren auch einmal gemeinsam in Wien gesehen. Das war, glaube ich, 2005 so in der Preislage.
1: Ja, das war gemeinsam mit unserem Freund Wolfgang. Sind wir zu dritt nach Wien gefahren und haben uns den Abend gegeben in der Wiener Stadthalle, legendär.
0: Und der war großartig, mit einem Ozzy Osbourne in Hochform und die anderen Bandmitglieder natürlich auch.
1: Ja, ja, und einem fabulösen Sound. Die Gitarre von Tony Iommi ist mir heute noch in Erinnerung, Hosen flattern. Inklusive.
0: Und vom Album Reunion aus dem Jahr 1997 oder 98 hören wir jetzt
1: Warpigs.

0: Black Sabbath, eine der ganz, ganz großen Bands und Wegbereiter des Hard Rock und Heavy Metals. Ozzy Osbourne, leider letztes Jahr verstorben, aber sicher eine der prägendsten Figuren der Rockmusik.
1: Eine schillernde Figur, manchmal etwas umstritten, ob diverser Aussagen und Taten.
0: Exzesse.
1: Exzesse auf der Bühne und hinter der Bühne, aber ja, that's rock and roll.
0: Dann kommen wir zur dritten großen Band. Und da gibt es ja ein Live-Album, das 1972 aufgenommen wurde und das für mich eigentlich die Mutter aller Live-Alben ist, Made in Japan.
1: Das, wie du sagst, das ist für uns so der Grundstein gewesen. Das vereint alles, die tolle Band, die großartigen Musiker, das Live-Erlebnis und für mich natürlich John Lord an der Orgel, ein wahnsinniger Einfluss. Deep Purple in Hochform. Das Stück, das ich ausgesucht habe, ist eins, wo John Lord auch brilliert und mich fasziniert hat vom ersten Ton weg. Lazy.

0: Lazy, Deep Purple, viel gehört, gern gehört.
1: Muss ich ein bisschen einschränken, ich höre Deep Purple in letzter Zeit selten, aber bei solchen Gelegenheiten
0: gehört das einfach dazu.
1: Gehört das dazu, und wenn ich es wieder höre, dann kriege ich Lust darauf, wieder mehr reinzuhören in diese alten Platten, nicht nur von Deep Purple.
0: Auch von den Nachfolgebands, da gab es ja drei, Gillen, Whitesnake und Rainbow, und stellvertretend für alle drei hast du eine ausgesucht, Whitesnake. Welchen Track hast du genommen?
1: Ich habe mir gedacht, wir hören mal einen Titel, der nicht so bekannt ist. Whitesnake hatte doch einige Welthits gehabt, die man sogar im öffentlich-rechtlichen Radio hört, zwischen lustigen modernen Popsongs. Und dieser Song ist mir jetzt beim Recherchieren aufgefallen, den kennt man eigentlich nicht so, ist nicht so geläufig, aber nicht minder spannend und zeigt diese Spielfreude dieser Band damals und auch den schillernden Sänger David Coverdale.
0: Whitesnake in ihrer frühen Periode vom Album Come and Get It, die Nummer
1: Girl.

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2: Und heute feiern wir die 900. Sendung von Absolute Rock und das gemeinsam mit meinem guten Freund Andreas, der heute auch seinen 60. Geburtstag feiert. Die Playlist stammt heute von ihm. Und er ist bei zahlreichen Bands als Tontechniker mit diesen auch auf Tour gewesen, mit Musikern, die in unserer Jugend zu unseren Idolen gehört haben. Und das muss doch schon sehr interessant gewesen sein.
3: Das war eine spannende Zeit. Das war so Mitte der 90er Jahre, als ich über eine Wiener Agentur zu kleineren Tourneen eingeladen wurde, dort die Live-Mischung zu machen. Und da sind wir durch Deutschland, Schweiz, Italien, Österreich getourt. Das waren immer so kurze Serien, die sich dann von 5, 6 Konzerten, die sich dann immer wieder wiederholt haben. Und da habe ich diese Szene aus nächster Nähe kennengelernt und das war lustig. Es war wirklich lustig, sehr unterschiedlich. Wir werden dann noch hören, um wen es sich da handelt. Aber das waren ganz, ganz spannende Tage und Wochen, die ich da im Tourbus mit war.
2: Mit welchen Bands bist du da unterwegs gewesen?
3: Also begonnen hat diese Serie mit der Band Nazareth.
2: Trinkfeste Schotten.
3: Damals fast in Originalbesetzung, Trinkfeste Schotten, die Band und die Crew vor allem auch ringsherum. Also das waren schon
2: Heavy. Zeiten.
3: Ja, im wahrsten Sinne des Wortes.
2: Und welche Nummer hören wir jetzt von Nazareth?
3: Ja, das ist eine spezielle Nummer, die geschrieben wurde von der großartigen Joni Mitchell, This Flight Tonight, und für mich eigentlich die absolute Lieblingsnummer, die Version von Nazareth, wurde ja auch ein Welthit, ist einfach großartig interpretiert.

0: This Flight Tonight, Nazareth. Also von diesen Touren gibt es sicher unzählige Geschichten, die du erzählen könntest. Vielleicht kannst du die ein oder andere Geschichte uns jetzt kurz erzählen.
1: Bei Nazareth war es wirklich eine Party on Tour, kann man sagen. Also wir haben gespielt in kleinen Diskotheken, genauso wie zum Beispiel am Tollwood Festival in München vor tausenden Menschen. Die Crew
0: war tollwütig.
1: Also wir sind irgendwo angekommen, haben begonnen mit dem Aufbau und das Erste, was uns die Schotten auf die Bühne gestellt haben, war ein Tablett mit großen Bieren und so hat der Tag begonnen
0: und es ist dann und geendet.
1: Und geendet. Ich habe mich wohl sehr zurückgehalten, weil ich musste ja dann auch das Konzert mischen und musste irgendwie meine Ohren frei halten. Aber es war grundsätzlich sehr laut. Eine wahnsinnig laute Band, egal wo wir gespielt haben. Es war alles am Anschlag.
0: Und in guter schottischer Tradition hat natürlich Whisky auch dazu gehört.
1: Ja, allerdings hinter der Bühne in der Bandgarderobe. Da standen zwei Flaschen Jack Daniels, mussten laut Vertrag in der Garderobe stehen und die waren dann auch leer.
0: Der nächste, mit dem du auch auf Tournee warst, das war wirklich auch ein Idol unserer Jugend. Ich kann mich erinnern, wie wir zum ersten Konzert nach Graz gefahren sind und später dann auch nach Wien und ich habe ihn dann später auch noch ein paar Mal gesehen, Roger Chapman.
1: Das war eine ganz andere Erfahrung als mit Nazareth. Das war eine extrem disziplinierte und toll spielende Band, die sich auf jeden Gig und auf jede Location wunderbar eingestellt hat. Das ist ja auch von musikalischen her ganz anderer Sound, andere, ein bisschen komplexere Songs. Das war für mich auch von meiner Tätigkeit her ein Genuss, weil das so leicht von der Hand ging. Ja, das hat immer gut geklungen. Die Band hat einfach in sich wunderbar stimmig funktioniert und das war für mich wirklich aus musikalisch-technischer Sicht eine neue Erfahrung, die mich sehr viel gelehrt hat.
0: Einen Track von Roger Chapman hast du ausgesucht.
1: Das ist auch ein nicht allzu bekannter Song, aber ich finde ihn sehr groovy und wunderbares Beispiel, diese Musik von Roger Chapman, diese Songs, faszinierend.
0: Moth to a Flame.

0: Roger Chapman, eine großartige Stimme. Eine weitere großartige Stimme hören wir auch jetzt, die stammt aber aus Kärnten und zu der Band hast du auch eine Beziehung.
1: Wir sprechen über Opus. Der angesprochene Sender ist der Herwig Rüdisser.
0: Ein Klagenfurter.
1: Und hatte die Ehre, die Band zu begleiten bei ihren Auftritten in der Grazer Oper. Live at the Opera hat die Serie geheißen. Alle zwei Jahre hat Opus ein Benefizkonzert veranstaltet zugunsten Menschen in Not. Und ich durfte bei diesem Konzert das Orchester mischen. Also das war eine Kooperation oder wie soll man sagen, eine erweiterte Opus-Band, erweitert durch ein Orchester unter der Leitung von Christian Kolonowitz. Das ist doch ein Riesenaufwand gewesen immer und wir haben die Live-Mischung zu zweit bestritten. Mein Kollege Markus Eichel, der reguläre Live-Tontechniker von Opus war, und aus dieser Serie entstanden auch zwei Live-Alben und das erste davon ist Live at the Opera und daraus hören wir jetzt den Titel Up and Down.

0: Opus Up and Down. Jetzt kommen wir schon langsam zum Ende der Sendung. Zwei Tracks haben wir noch. Einer davon ist Manfred Mann's Earth Band mit einem Track vom legendären Album Live in Budapest.
1: Live ist einfach ein
0: Live is Life.
1: Live is Life, wie Opus so schön sang. Es ist das eigentlich der schönste Teil der Musik, die live darbietet. Das Live-Spielen für die Musiker und Musikerinnen und das Genießen im Publikum, das unmittelbare Erlebnis. Und das ist, ich bin sehr dankbar, da in meinem Berufsleben sehr, sehr viele schöne Erlebnisse gehabt zu haben.
0: Dann trinken wir jetzt noch einmal und stoßen wir an auf das Leben, auf Live-Konzerte. Ich kann immer nur empfehlen, sich Live-Konzerte anzuschauen. Stoßen noch einmal an auf deinen 60. Geburtstag und auf meine 900. Sendung.
1: Lieber Wolfgang, vielen Dank für die Einladung und Gratulation zu diesen tollen 900 Sendungen.
0: Und von Manfred Mann, vom Album Live in Budapest, hast du welche Nummer ausgesucht?
1: Blinded by the Light.

0: Blinded by the Light, Manfred Mann. Eine wirklich großartige Nummer im Original von Bruce Springsteen, aber großartig interpretiert von Manfred Mann. Jetzt verbleibt es uns wirklich, uns zu verabschieden. Nach 2 Stunden Absolute Rock, 2 Stunden bei Radio Agora. Bei den anderen Sendern waren es 1 Stunde. Aber wie gesagt, Sie können die erste Sendung sowie die weitere Sendung, die ich mit Andreas aufgenommen habe, über seine Wurzeln auf CBA Media und Absolute Rock nachhören. Zum Abschluss eine Nummer, die jetzt keine Rocknummer ist, die aber einfach zur heutigen Sendung passt, zum Leben und was dazugehört. Und es ist eine Ikone des Austropops.
1: Georg Danzer ist ein Meister des Wortes und der Melodie, und dieses kurze Stück hat mich immer berührt, wenn ich es gehört habe, hat mich das immer sehr nachdenklich gemacht, und gerade jetzt zu diesem Lebensabschnitt, in dem wir uns jetzt befinden, ist das, finde ich, ein schöner musikalischer Moment zum Innehalten.
0: Und passt zu deinem 60. Geburtstag. Meiner folgte in ein paar Wochen nach, und auch zu meiner 900. Sendung Georg Danzer mit
1: Das kann doch nicht alles gewesen sein.
0: Und in diesem Sinne verabschieden wir uns beide mit Let it rock and rock on.

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2: Hallo, dieser Spot ist für alle, die gestern auf meiner Geburtstagsparty waren, wer auch immer das war. Ich hab da ein paar Fragen. Wieso ist meine Juckerpalme blau lackiert? Was macht das Schaf in meinem Bett? Was macht die Feuerwehr vor der Tür? Und wer zum Geier hat meine Badewanne mitgenommen? Ruft mich doch mal an. Meine Nummer habe ich auch vergessen.

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Hallo, guten Abend und Dobry Wieczór. Ich begrüße euch da draußen an den technischen Geräten. Hier ist wieder der gute alte Mond mit der Sendung Mondphasen. Über Flieder-T-Radio oder über Radio Swapford seid ihr zugeschaltet, wenn alles gut geht. Und überhaupt, wenn alles gut geht, bin ich überhaupt auf dem Kanal zu hören. In der vergangenen Woche hat das ja nicht geklappt. Es hat ein paar grundlegende technische Schwierigkeiten gegeben, schon gleich zu Beginn. Und das hat doch mich ziemlich zum Denken gebracht und deshalb bin ich hier heute in einer etwas anderen technischen Umgebung unterwegs und bin auch ziemlich nervös, ob das Ganze hier so klappt. Ich werde, wenn ich zu Ende geredet habe, mal schauen, ob jemand im Chat ist und mir eine Rückkopplung geben kann über das, was da gerade so passiert. Aber ich tue erstmal so, als ob alles normal läuft und deswegen ist jetzt also der Moment, wo ich etwas zum Mond und seinen Auf- und Untergangszeiten sage. Und jetzt muss ich mir hier die richtige Seite aufrufen. Ich habe mir Osnabrück herausgesucht und dort ist der Mond heute schon um 5.57 Uhr untergegangen und er wird 0.14 Uhr am morgigen Tag, also das ist knappe Viertelstunde nach Mitternacht, dann aufgehen. Wir sind in der abnehmenden Phase. Vor einigen Tagen war Vollmond und jetzt geht's also wieder in Richtung schmaler Mond. Aber wir sind da auch erst am Beginn des Ganzen. Gut, also das zu der ganzen Geschichte. Also ich bitte vielmal um Verzeihung. Dankenswerterweise hat Skywise doch Rechner bei Fuß gestanden und hat dann übernommen und hat das Ganze auch, denke ich, für euch und mich interessant gestaltet, die zwei Stunden, die mir zustehen hier. Und ja, ich hoffe jetzt, dass ich die zwei Stunden, die jetzt so mehr oder weniger vor mir liegen, auch irgendwie passabel über die Bühne kriege. Also ich sage dazu, ich habe den Rechner, mit dem ich das bisher betrieben habe, für diese Geschichte erstmal beiseite gestellt, habe mir mein Notebook geschnappt. Das hatte ich ja schon in Nutzung, als ich aus Hoyerswerda übertragen habe. Aber da war die ganze Mikrofongeschichte nicht dabei, denn dort habe ich nicht gesprochen. Und dann ist dies und jenes zu bedenken. Dann muss ich auch sagen, der Bildschirm des Notebooks ist also nicht ganz so üppig wie der, den ich dann am PC habe, sodass also manches überdeckt und ich muss hier gucken und die Maus reagiert ein bisschen anders. Und also schauen wir mal. Ich hoffe einfach, das wird halbwegs passabel hier über die Runden gehen. So, und ich stehe euch ja jetzt, schulde euch ja jetzt erstmal noch die Angaben zu dem Titel, den wir eben gehört haben. Modern Soul Band, dann und wann nach Haus. So heißt das, heißt der Titel. Und ich habe es hier von einem Album, das heißt Die Notenbude Volumen 4, erschien 2005. Und mehr Angaben zu dem Song habe ich jetzt nicht. Oder ich habe sie nicht eingetragen, auch dieses würde ich mal nicht ganz ausschließen. Okay, also wir gehen heute querbeet mit vorsichtigen Tritten einerseits und andererseits tun wir so, als ob alles wäre wie fast immer. Und ich habe jetzt gedacht, Manfred Maurenbrecher wäre eine gute Fortsetzung. Maurenbrecher und Puls wieder verliebt.

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So, jetzt habe ich schon gemerkt, dass ich in der ganzen Zeit das Mikro irgendwie angehabt habe. Aber wir werden ja sehen. Ist ja auch nicht mal rückgängig zu machen. Wir haben eben gehört Maurenbrecher und Puls, wieder verliebt, aus dem Album Weiße Glut von 1999. Und danach Strom und Wasser, nichts süßer als das. Das kommt von dem Doppelalbum Reykjavik. Und das ist 2016 herausgekommen und das fiel mir vor wenigen Tagen mal wieder in die Hände und ich habe festgestellt, das habe ich noch nicht eingelesen und das tat ich dann und habe jetzt gedacht, dann spielst du mal etwas daraus. Ja, heute gibt es auch ein paar Termine zu berücksichtigen. Wobei ich sagen muss, bei meiner ganzen Umräumerei, ich hatte einen Zettel vorbereitet, der lag dann noch auf dem Schreibtisch, wo jetzt das Notebook liegt. Und da lagen noch ein paar andere Dinge und die habe ich dann wegräumen müssen. Und da war auch dieser Zettel dabei. Also musste ich jetzt ein bisschen aus meinem Gedächtnis heraus nochmal über die Wikipedia-Seite fliegen und schauen, was mir davon wieder in die Augen springt. Also auf jeden Fall der jetzige Termin, der ist nicht nur mir auf der Wikipedia-Seite aufgefallen, sondern sogar der Deutschlandfunk hat das zum Termin des Tages gemacht. Heute der 85. Geburtstag von Charlie Watts, dem Schlagzeuger der Rolling Stones. Leider lebt er nicht mehr. Also er wurde 1941 geboren am 2. Juni und er ist Mitte 2021 verstorben. Gut, was spiele ich von den Rolling Stones? Ich habe da nicht so einen großen Vorrat. Ich habe eine Sammlung von Singles und da ist also auch Memo from Turner enthalten und das kommt also jetzt anlässlich des 85. Geburtstags von Charlie Watts.

Ja, da haben wir die Rolling Stones gehört mit Memo from Turner, eine Aufnahme aus dem Jahr 1970. Und ich habe mir dann auch noch sagen lassen, beziehungsweise ich musste zur Kenntnis nehmen, dass es davon drei Versionen gibt und dass da eine ganze Reihe von Musikern, die nicht zu den Rolling Stones gehören, mitgespielt haben. Und das nicht mal ganz sicher ist, ob Charlie Watts dabei gewesen ist. Also das habe ich ja wieder hingekriegt. Egal, wir denken an die Rolling Stones und wir denken an Charlie Watts heute. Und wir vergessen das ja auch ganz schnell, was ich hier erzählt habe. Sowieso. Okay, denn bei mir ist es eben von der Sammlung Singles Collection The London Years. Und die kam 1989 heraus. Gut, danach war zu hören Gustav Peter Wöhler Band und mit dem Nena-Titel Nur geträumt. Und das Album dazu heißt Shake a Little und erschien 2016. Ich mach mal weiter mit den Terminen, die mir noch über den Weg gelaufen sind. Bo Diddley, dieser US-amerikanische Rock'n'Roll- und Blues-Musiker, hat heute seinen Todestag. 2008 ist er am 2. Juni gestorben. Geboren wurde er 1928. Da liegen also etwa 80 Jahre dazwischen. Und ich habe hier ein Stück herausgesucht. Das heißt, jetzt muss ich wieder das richtige Fenster finden. Before You Accuse Me, Bo Diddley.

0: Bo Diddley, Before You Accuse Me, aus dem Album Bo Diddley von 1958. Debüt steht noch hier. Also steht nicht auf dem Album, aber hat Skywise mir auch noch freundlicherweise angemerkt. Dankeschön. Ja, und danach Lobo mit dem Song Stoney. Da fällt mir ein, das hat doch Frank Schöbel in einer deutschen oder englischen Version gesungen. Egal. Jedenfalls ist das von dem Album Calumet von 1973 und das Ganze anlässlich des Geburtstags des niederländischen Sängers Lobo, 1955 geboren, allerdings 2025 auch schon verstorben. Und ich habe noch hier gefunden, dass weitere Hits von ihm waren I'd Love You to Want Me, erinnere ich mich noch dran, und Me and You and a Dog Named Boo ist auch noch in meinem Hinterkopf. Gut, das gehen wir mal jetzt wieder weg von den Terminen, aber bleiben in der Region. Richtig was los in BB, damit ist Brandenburg gemeint. Heidke Mildner singt darüber.
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Wir hörten Heike Mildner, Richtig was los in BB, aus ihrem zweiten Album Doppelt gewendet, Entschuldigung, aus 2024. Da haben ja noch die Corona-Erfahrungen und Betrachtungen und Ansichten mit reingespielt. Dann kam Heinz Rudolf Kunze, Wenn du durchdrehen willst. Und das Album dazu heißt Alter Ego und erschien 1997. Ja, Lucy van Kool hat auch zwei Blicke auf Dinge geworfen, auf den zweiten Blick.

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1: Luzi van Kuhl, Auf den zweiten Blick, so heißt auch das Album aus dem Jahr 2022. Danach Heindling, Er hock graucht. Das Album dazu heißt einfach Heindling und erschien 1993 und dürfte, weiß Gott, nicht das Debütalbum dieser Gruppe oder dieses Menschen mit seinen Mitwirkenden sein. Ich glaube, das hat auch öfter gewechselt. Hans Buchner ist der Familienname. Hans-Georg vielleicht. Okay. Angelika Neutschel, Unterwegs mit mir.

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Angelika Neutschel mit Unterwegs mit mir aus dem Album Unterschätz mich nicht von 1993. Danach Horst Krüger Band mit Tagesreise. Hier habe ich es aus der Sammlung Die 100 besten Ostsongs. Und da ist es in der Gruppe 1 bis 16. Ich weiß jetzt nicht, auf welcher Position. Aber eben dort ziemlich weit vorn enthalten, mit dem Jahr 1975 datiert. Das kann nicht ganz stimmen, weil, je nachdem, wann sowas rauskommt. Denn ich erinnere mich, dass ich diesen Song auf der Hallo-Platte 1.74 damals gekauft habe. Ich bin nicht so ein großer Freund von Samplern gewesen als normalen Nutzer. Ich habe mich schon immer dann irgendwie entschieden, entweder mag ich den Künstler oder die Künstlerin oder Gruppe oder eben nicht. Und so eine Sammelgeschichten waren mir nicht so dolle lieb. Aber diese Hallo-Platte, die wollte ich haben wegen dieses Titels. Und die habe ich dann auch nochmal reklamiert, weil irgendwo, ich weiß jetzt nicht bei dem Titel oder bei einem anderen, war das Gefühl von Verzerrung enthalten. Und dann habe ich sie wirklich getauscht bekommen, aber die andere war dann auch nicht anders. Also, okay, gut. Und ja, das wollte ich an der Stelle sagen. Sagen muss ich auch noch, dass der Künstler, der Kopf sozusagen von Heinlig, nicht Hans Georg, sondern Hans Jürgen Buchner heißt. Und ich habe gerade von Skywise erfahren im Chat, dass es ihm wohl gesundheitlich nicht so richtig gut geht, vielleicht sogar richtig schlecht, weil er hat seine Tournee absagen müssen. Wir machen mal weiter mit einem Auftritt The Dorfs. Diese Gruppe aus der Uckermark, die, möchte ich meinen, ist zur selben Veranstaltung in Altenhof gewesen beim Liedersommer, auf der auch Heike Mildner war. Da habe ich die CD mitgenommen und wir hören daraus jetzt Alles für alle.

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The Doves mit Alles für alle aus ihrem Album Achtung mit Ausrufezeichen aus 2023. Danach Ulrich Roski, Komisch ist es doch. Das Album heißt Erste Hilfe und kam 1972. Ja, auf die Welt sozusagen. Jetzt möchte ich wieder mal einen Termin einbauen, und zwar den Geburtstag von Gilbert Baker. Hat mir bisher nichts gesagt mit Gay und Baker. So G vorne wäre vielleicht Ginger Baker, aber nein, hier geht es um Gilbert Baker. Gilbert vielleicht ausgesprochen. Und das ist ein US-amerikanischer Künstler gewesen, der aber 2017 schon verstorben ist, Aktivist der Lesben- und Schwulenbewegung. Und er hat 1978 die Regenbogenfahne entworfen, als das weltweite Symbol eben für diese Lesben- und Schwulenbewegung. Und da es ja heutzutage immer mal wieder einen Streit darum gibt, ob die gezeigt werden darf oder nicht, denke ich einfach, ich baue das hier ins Programm ein und verneige mich sozusagen vor dem Erfinder. Und da habe ich gedacht, da spiele ich mal ein Lied, bei dem Reinhard Lacomi, Angelika Weitz, Ines Paulke und Carmen Hatschi mitwirken. Und der Song heißt, der ist so lang, da muss ich gucken, Bridges Like the Rainbow Colors. Also Brücken wie die Regenbogenfarben. Auf diese Übersetzung komme ich dann nochmal zurück.

Reinhard Lacomi, Angelika Weitz, Ines Paulke, Carmen Hatschi, Bridges Like the Rainbow Colors, so heißt der Song aus dem Album Brücken wie ein Regenbogen. Das ist sozusagen wahrscheinlich die deutsche Bezeichnung des Ganzen, das entweder aus dem Englischen ins Deutsche oder vom Deutschen ins Englische, wie auch immer. Das ist, glaube ich, eine kleine EP gewesen, die 1996 herausgekommen ist. Eine CD mit 3 oder 4 Titeln, habe ich jetzt nicht weiter nachgesehen, wie viel da noch drauf sind. Ist auf jeden Fall in meinem Bestand. Danach war zu hören Procol Harum mit Laskersdelf. Das Album dazu heißt Broken Barricades und erschien 1971. Das folgende Stück ist mir jetzt ein bisschen nach hinten gerutscht. Das habe ich eigentlich so spät gar nicht einordnen wollen, aber naja, manchmal kommt es eben so. Es geht um Benno Ohnesorg. Benno Ohnesorg ist nämlich am 2. Juni 1967 in West-Berlin erschossen worden. Ein Student, der bei Demonstrationen gegen den Staatsbesuch von Schah Mohammed Reza Pahlavi eben demonstriert hat und dabei von einem Zivilpolizisten erschossen wurde. Da haben wir ja ohnehin jetzt auch den Bezug zum Iran. Also, ja, okay, ich habe hier ein Lied herausgesucht, das Hartmut König, der damals mit der Gruppe Team 4 aktiv war und in der Singebewegung auch geschrieben hat und auch interpretiert, wie starb Benno Ohnesorg.

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Hartmut König, wie starb Benno Ohnesorg? Das ist von einem Sampler, der heißt Sag mir, wo du stehst. Alte und neue Songs, kam 2019 heraus, mit dem, unter der Überschrift Hartmut König. Da sind bestimmt auch Team 4 Songs drauf, und so weiter. Danach hörten wir André Heller, Maybe It's True, aus seinem Album Spätes Leuchten aus 2019. Und wenn ich mich nicht irre, ist dies das, das jüngste beziehungsweise das bisher letzte. So, bei dem folgenden Song bin ich mir relativ sicher, dass ich ihn jetzt erst zu später Zeit spielen möchte, aufgrund des Anlasses, wobei, 22 Uhr hätte ich ja auch schon machen können. Ich habe bei Wikipedia gelesen, dass der 2. Juni der internationale Hurentag ist. Also in englischsprachigen Ländern International Sex Workers Day genannt. Ein inoffizieller Gedenktag, der an die Diskriminierung von Prostituierten und deren oftmals ausbeuterische Lebens- und Arbeitsbedingungen erinnert. Seit 1976, das heißt also seit 50 Jahren. Gut, können wir auch was spielen. Hermann van Veen, Hure. 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
1: Hermann van Veen, Hure, aus dem Album Nachbar von 1997. Danach Sally Barker, We Build Fires, kommt bei mir hier von einer Sammlung sozusagen, Another Train, The Compilation aus dem Jahr 2000. Und jetzt unbekannt verzogen mit dem Song Sie ging.

Die Gruppe Unbekannt verzogen mit dem Song Sie ging. Das Album heißt auch einfach Unbekannt verzogen und kam 2011 heraus. Danach Jäger Sturnau mit Tschüstko zur Pienknie. Das heißt alles, was schön ist, und entstammt dem Album Tortu Tortam aus 1995. Und damit bin ich fast am Ende des hier so vorbereiteten Programms der heutigen Sendung und auch an der Stelle, wo ich versuche, einen Ausblick auf die kommende Radiowoche zu geben. Da fangen wir wieder beim Deutschlandfunk an. Morgen 21.05 Uhr die Querköpfe. Und da heißt es diesmal Salzburger Stier 2026, der Eröffnungsabend mit, in Anführungszeichen, Wir Staatskünstler. Und das als Teil 1 von 2. Wir Staatskünstler, heißt es hier, ist eine Art Supergruppe des österreichischen Kabaretts. Florian Scheuber, Robert Palfrader und Thomas Maurer gehören dazu. Das war also am Mittwoch, und dann sehe ich am Freitagabend on stage Neustart nach Niederschlag die polnische Band Riverside, und das ist eine Aufnahme aus dem Jahr 2017, eine Wiederholung, weil die Gruppe jetzt sozusagen sich aufgelöst hat. Da soll noch etwas wiederholt werden. Da heißt es, das ist eine polnische Progressive Rock Band. Dann will ich mal versuchen, dran zu denken, dass ich mir das ein bisschen anhöre. Gut, was haben wir für Freitag? 11.05 Uhr, vielleicht auch interessant. Voller, schneller, gefährlicher Radfahren in den Niederlanden. Ja, da geht es darum, glaube ich, dass also viel mit Elektrofahrrädern gefahren wird und es immer rücksichtsloser wird, was man ja auch woanders auch beobachten kann. Aber die Niederländer, die sind vielleicht am überraschtesten, weil es bisher anscheinend ganz gut ging. So, habe ich noch was? Lange Nacht, junger Wilder der Romantik, die lange Nacht des Karl Maria von Weber. Okay, das alles vom Deutschlandradio, und dann wäre Fliedertee-Radio dran. Da haben wir es, wie wir es kennen. Morgen 21 Uhr der Bunte Hahn mit Ohne Land und Löwenherz. Donnerstag 21 Uhr der Plattenbau mit Skywise. Sonntag 19 Uhr für Gloria mit Rädern. Und dann soll's auch wieder Mondphasen geben am nächsten Dienstag. Und ich hoffe, ich bin hier technisch gut über die Runden gekommen und würde dann in der nächsten Woche in der gleichen Konstellation es wieder probieren. Ich bitte um Verzeihung, wenn ich jetzt hier vielleicht ein paar Wiederholungen in meinem Programm hatte, die ich jetzt nicht unbedingt beabsichtigte, aber ich habe aufgrund der Umstellung gar keinen Ausblick, was ich in der Vergangenheit gesendet habe. Da habe ich mich nicht gut genug vorbereitet, die entsprechenden Dateien bereitzulegen. So war es ein bisschen Blindflug an dieser Stelle. Aber egal, manche Lieder kann man ja auch in Abständen wiederhören. Wäre ja schade, wenn sie sozusagen verloren gehen, weil sie einmal gespielt worden sind. Gut, was soll jetzt hier noch kommen? June Tabor, weiß ich gar nicht, wie es ausgesprochen wird, mit dem Song Hard Love. Und das Album dazu heißt Angel Tiger und kam 1992 heraus. Ich bedanke mich bei euch fürs Zuhören. 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Ich wünsche euch eine gute Nacht, eine gute Woche. Bleibt oder werdet gesund, seid rücksichtsvoll, friedlich und zuversichtlich. Und dann bis zum nächsten Mal, euer guter alter Mond. Haltet durch, shine on und dozobacenia.

0: Herzlich willkommen zur 18. Folge von Armutszeugnis, dem Wirtschaftspodcast der Rosa-Luxemburg-Stiftung. Hallo an alle, die uns gerade zuhören. Hallo, liebe Eva.
1: Hallo, Sabine.
0: Wir wollen heute über die Autoindustrie sprechen. Warum? Expertinnen und Experten sagen, zumindest habe ich das so gelesen, dass die Autoindustrie sich derzeit in einer der größten Umbruchphasen ihrer Geschichte befindet. Im Wesentlichen hängt es am Wechsel vom Verbrennermotor zu Elektroantrieben. Das ist ja auch so ein bisschen so ein kleiner Kulturkampf mittlerweile. Es hängt natürlich auch die Digitalisierung damit zusammen, die Entwicklung neuer Mobilitätskonzepte. Aber was auch dazu kommt, jenseits jetzt dieser technischen Seite, ist, dass die Branche seit einiger Zeit unter einer sogenannten schwachen Nachfrage leidet. Ich habe mal nachgeguckt und habe gefunden, dass im Jahr 2023 weltweit 4 Millionen Autos schlicht und ergreifend sich nicht verkauft haben, also klassische kapitalistische Überproduktion. Die 4 Millionen, die ich gerade gesagt habe, beziehen sich übrigens auf die globale Produktion und wir richten den Fokus jetzt aber bei unserer Auseinandersetzung mit der Autoindustrie auf den Standort Deutschland. Und das führt unter anderem auch noch andere Aspekte, aber auch das zu einem Verlust an Arbeitsplätzen. Und die Tendenz sieht da eher nicht so gut aus. Hersteller und Zulieferer planen weitere Entlassungen. Es wird auch von Standortverlagerungen ins Ausland geredet, wenn dort die Löhne billiger sind zum Beispiel. Das heißt im Rahmen eines des üblichen, unerbittlichen kapitalistischen Konkurrenzkampfs um globale Marktanteile. Wo auch die zentrale Frage ist, wer hat eigentlich die Nase vorn bei der E-Mobilität? Die Antwort jener, die von diesen Verhältnissen auch profitieren, also die Eigentümerinnen an den Fabriken, ist, die Beschäftigten, die eben da noch übrig bleiben, sollen mehr arbeiten, effizienter arbeiten, verdichteter und natürlich für weniger Geld. Wir wollen jetzt in dieser Folge nicht diese große makroökonomische Perspektive einnehmen, sondern wir wollen mal in die Fabrik gehen und mal gucken, was das eigentlich mit den Menschen macht, die dort vor Ort arbeiten, weil diese Arbeitsrealitäten eigentlich in der öffentlichen Debatte viel zu selten vorkommen. Dabei ist es so, dass die Beschäftigten in der Autoindustrie mit den Zuliefererbetrieben insgesamt derzeit 780.000 Menschen ausmachen in Deutschland. Und genau die stehen mitten im Zentrum dieser großen Auseinandersetzung, von denen ich jetzt einleitend gesprochen habe. Eva, du hast zu diesem Thema ein Interview geführt mit Rhonda Koch. Rhonda arbeitet als Referentin für den Betriebsrat des VW-Werks Baunatal bei Kassel und sie forscht gleichzeitig in dem VW-Werk für ihre Dissertation. Wie bist du überhaupt auf Rhonda gekommen und vor allen Dingen auf diesen ganz speziellen Zugriff auf das Thema?
1: Ja, wir haben ja das Thema Krise in der Autoindustrie immer mal wieder in unseren Podcasts gestreift. Einmal, glaube ich, in der Folge zur Wettbewerbsfähigkeit und dann auch in der Frage oder in der Folge zur Aufrüstung. Und mich hat immer so ein bisschen auch die Frage umgetrieben, oder sie treibt mich auch immer noch um, was macht es eigentlich, wenn jetzt in den Kernzonen der Industriearbeit, also bei gut bezahlten, meist noch mit einem hohen Status und sozialer Sicherheit versehenen Jobs, wenn da Arbeitsplätze verloren gehen, dass man unweigerlich denkt, okay, das ist auch ein weiteres Einfallstor für die AfD. Ne? Also diese sozialen Abstiegsängste und den Angst vor dem Arbeitsplatzverlust sozusagen zu instrumentalisieren, auszunutzen, um neue WählerInnen für sich zu gewinnen. Das heißt, mich hat die Frage beschäftigt, was macht man dagegen eigentlich, was kann man tun? Und dann traf ich auf einer Geburtstagsfeier Rhonda Koch und hatte die länger nicht gesehen. Also man muss dazu sagen, Rhonda ist eine ehemalige Kollegin, auch aus der Rosa-Luxemburg-Stiftung. Sie hat da auch mal gearbeitet und wir kamen ins Gespräch und ich habe gefragt, sag mal, was machst du eigentlich gerade? Und dann erzählte sie von ihrer Arbeit in diesem VW-Werk. Und ich fand es wahnsinnig spannend. Wir begannen also mit der AfD-Frage. Und dann hat sie aber angefangen einfach zu erzählen, wie die Arbeit für die Kollegin da läuft. Und es war eine wahnsinnig, ja, so lebensnahe, einprägende Erzählung. Und zum einen hat es mir nochmal so klar gemacht, wie entfremdet und unter welchen Bedingungen die Leute da eigentlich arbeiten. Und zum anderen fand ich diesen Punkt so eindrücklich, wie sie geschildert hat, dass diese große gesamtgesellschaftliche Transformation, also der Wechsel hin zur E-Mobilität, wie sich das eigentlich in den Betrieben übersetzt in die kleine Transformation auf betrieblicher Ebene. und wie sozusagen die schlechten Bedingungen zu denen auf der Betriebsebene die Leute transformiert werden, wie sie dann auch sagen, das erzählt auch Ronda später, wie das zurückwirkt auf die großen politischen Debatten wiederum um die sozialökologische Frage. Also wo da auch eine Ablehnungshaltung dann zum Teil entsteht gegen irgendwie den Wechsel hin zur E-Mobilität und warum dann auch teilweise rechte Kräfte Zulauf erhalten. Und das fand ich so interessant, dass ich gedacht habe, wir müssen Ronda unbedingt mal einladen, denn eine These von ihr ist auch, wir müssen erst einmal diese Realität der Beschäftigten wahrnehmen. Also wir müssen verstehen und anerkennen, wie die heutzutage arbeiten müssen, bevor wir überhaupt über so Allianzen nachdenken können, im ganz Großen, um die sozialökologische Wende oder eben eine gesamte Mobilitätswende voranzubringen. Ja? Weil da gibt es ja auch viele Leute aus der Klimabewegung, die darüber nachdenken, wie schaffen wir das, da mehr Druck zu entwickeln. Und es ist ja völlig klar, ohne das gemeinsam mit den Beschäftigten, auch in der Automobilindustrie zu tun, wird das keine Chancen haben, ne? Und wird das keine Kraft entwickeln. Und deswegen habe ich gedacht, wir müssen unbedingt mal ein Interview mit Ronda machen.
0: Sehr schön. Vielleicht kann ich noch ergänzen, wir stellen ja trotzdem ein paar weiterführende Literaturhinweise in die Shownotes, Eva, oder?
1: Genau, das machen wir auf jeden Fall. Und zwar zu den Themen, die du jetzt angerissen hast. Ne? Also auch nochmal so die große Ebene, warum steckt die Automobilindustrie eigentlich in der Krise?
0: Genau, und ergänzen kann man vielleicht auch nochmal auf die Folgen von unserem Podcast hinweisen, die ganz gut dazu passen, nämlich die zur internationalen Wettbewerbsfähigkeit 9 und 10 und auch die eigentlich zum Klima, Folge 14. Die passen als Ergänzung auch gut dazu, ne?
1: Mhm.
0: Okay, Eva, dann lass uns mal reinhören in das Interview.
1: Ja, warte, ganz kurz, bevor wir starten. Mhm. Eine kurze Erklärung. Ronda erwähnt ziemlich zu Anfang den Taylorismus. Und da vielleicht nochmal ganz kurz einen Satz zu Frederick Winslow Taylor. Das war ein Ingenieur und der gilt auch so als einer der Mitbegründer der Arbeitswissenschaften. Der hat im späten 19., frühen 20. Jahrhundert so eine Management-Theorie entwickelt, um die Arbeit effizienter zu organisieren. Und da geht es eben darum, wie man Arbeitsabläufe rationalisiert, ne, indem die so zerlegt werden in ganz einfache, kleinteilige und immer wiederholbare Aufgaben. Und Ronda führt das dann auch so ein bisschen aus, aber sie prägt halt diesen Begriff so ein, zwei Mal und das wollte ich kurz vorab dann nochmal einführen. Und wir werden dieses Interview heute mal in Gänze absenden und wir beide unterhalten uns dann am Ende nochmal kurz darüber, ne?
0: Genau.
1: Also dann geht's los. Ja, Ronda, ich freue mich sehr, dass wir heute das Interview miteinander führen können. Kannst du dich kurz vorstellen, was du arbeitest?
2: Ja, ich bin Soziologin, habe eigentlich Philosophie studiert, schreibe jetzt eine Doktorarbeit in Soziologie, arbeite aber in Teilzeit als Referentin beim Betriebsrat im Volkswagenwerk in Baunatal, das ist in der Nähe von Kassel, mit und kann so quasi Betriebsratsarbeit kombinieren mit meiner Forschung im Betrieb.
1: Und worum dreht sich deine Forschung?
2: Also eigentlich interessiere ich mich dafür, wie Automobilarbeiterinnen über die Klimakrise denken, wie sie die Klimakrise verarbeiten. Und mit der Zeit wird das Thema, so wie das immer bei so Promotionsprojekten ist, immer größer. Mittlerweile interessiere ich mich eigentlich für die Frage, wie die BaunatalerInnen und Baunataler eigentlich die Welt, in der sie leben, erfahren.
1: Ah, okay, sehr interessant. Wir steigen direkt mal ein mit einem Blick auf die Zustände bei VW. VW Baunatal oder das Werk in Kassel-Baunatal, das ist ja ein sogenanntes Komponentenwerk. Was heißt es eigentlich genau und wie viele Menschen arbeiten da insgesamt an dem Standort? Und vor allen Dingen, wie viele Menschen arbeiten eigentlich so richtig in der Fertigung oder in der Halle? Ich habe gelernt, man sagt dazu auch auf dem Hallenboden.
2: Genau, Baunatal ist ein Komponentenwerk, das heißt einfach nur, dass quasi keine fertigen Autos aus dem Werk rausfahren, sondern Komponenten für Autos produziert werden. In Baunatal war das lange und sind immer noch vor allem Getriebe für Autos, also keine Verbrennermotoren, sondern die Getriebe für die Autos. Und mittlerweile ist das Werk befindet sich in Transformation, wie man es auch im Unternehmen selber so nennt. Das bedeutet, es gibt eine ziemlich große Umstellung eigentlich fast aller Abteilungen hin zur Elektromobilität. Also mittlerweile werden an dem Standort insbesondere Stratoren für die E-Motoren hergestellt. Genau, und insgesamt arbeiten so in etwa 15.000 Menschen in Baunatal, von denen so circa 10.000 in der direkten Produktion arbeiten, sprich auf dem Hallenboden. Wenn man sagt, jemand arbeitet auf dem Hallenboden, dann meint man damit meistens Menschen, die in der Montage, in der Fertigung arbeiten oder eben so den klassischen Facharbeiter.
1: Nun ist es ja so, dass eine Arbeit bei VW landläufig ja immer noch als ein sehr privilegierter Job gilt, ne? Also die Arbeit ist gut qualifiziert oder da arbeiten Leute, die gut qualifiziert sind. Sie ist gut entlohnt und es gibt in den meisten Werken in der Automobilindustrie oder ich glaube in fast allen einen hohen Grad an gewerkschaftlicher Organisierung. Ich hatte gelesen, in Kassel sind das sogar so um die 90%. Es gibt einen hohen Grad an betrieblicher Mitbestimmung. Das klingt ja alles erstmal super, aber in unserem Vorgespräch zum Interview hattest du ja schon mal so gesagt, wir müssen wieder viel mehr über Entfremdung in der Arbeit sprechen und darüber, was auf dem Hallenboden wirklich los ist. Was ist denn da wirklich los?
2: Also, das ist eine gute Frage. Ich wollte vielleicht nochmal eine Sache zur Entlohnung von Automobilarbeitern insgesamt sagen, weil das jetzt auch mit dem Tarifkonflikt letztes Jahr wieder Thema war, dass die überdurchschnittlich viel verdienen. Und so richtig stimmt das eigentlich auch nicht. Also wenn man sich sozusagen anguckt, was jemand verdient, der jetzt da zum Beispiel in der Montage arbeitet, dann sind das in etwa so 4.300 brutto. Wo natürlich, das ist besonders, Schichtzulagen draufkommen. Also wenn ich in der Nacht in der Montage arbeite, bekomme ich auf mein Entgelt 25% mehr drauf. Das ist schon viel, aber am Ende des Tages sozusagen sind wir nicht meilenweit entfernt quasi vom Durchschnittsbruttoverdienst in Deutschland, der ja gerade so bei 4.000 Euro liegt. Trotzdem verdienen die gut, will ich gar nicht in Abrede stellen. Aber manchmal verliert man diese Relation und hat so eine Imagination des Automobilarbeiters oder der Automobilarbeiterin, die so ein bisschen wie die Made im Speck lebt. Und das ist eigentlich auch nicht mehr so der Fall. Vor allem auch über die Zeit hat sich das sozusagen auch so ein bisschen eingestellt. Aber das vielleicht nur so vorweg, weil es wichtig ist, auch wenn man politisch sozusagen über den Automobilarbeiter spricht. Naja, und ansonsten ist, glaube ich, wenn man sich fragt, wie sieht eigentlich die Arbeit am Hallenboden aus, glaube ich schon am hilfreichsten, wenn man so ein bisschen in die Geschichte der Automobilarbeit reinguckt und sich quasi anguckt, was hat sich verändert über die Zeit und was ist eigentlich ziemlich gleich geblieben. Und viele von uns haben ja wahrscheinlich diese Charlie Chaplin-Fabrik von vor gefühlt 100 Jahren im Kopf, ne? Also so die erste Ford-Fabrik in Detroit aus den 1905 oder 1910er Jahren. Und das ist eigentlich ein Bild, was natürlich irgendwie uralt ist, aber es gibt eben viele Elemente von diesem klassischen Taylorismus, die du nach wie vor auf dem Hallenboden eigentlich ziemlich ähnlich wiederfindest. Also es gibt zum Beispiel diese bestimmte Charakteristika der taylorisierten Arbeit ist, dass konzeptionelle und ausführende Arbeit komplett getrennt sind. Und das merkst du natürlich total. Also wenn du auf dem Hallenboden arbeitest, bedeutet das, dass du bist rein ausführend. Es gibt jemand anders, der hat den Plan und du musst diesen Plan millimetergenau eigentlich ausführen. Es ist ein klassisches Charakteristika, das sieht man überall in der Halle. Dann natürlich ganz typisch für den Taylorismus, was immer noch genau so ist, dass die Arbeit insgesamt in so Kleinstoperationen zergliedert wird. Also in der Soziologie gibt es einen Soziologen, Harry Braverman, der hat das schon ganz früh angeguckt. Der sagt zum Beispiel, dadurch werden die Arbeiter zu Detailarbeitern degradiert. Also du arbeitest wirklich nur an sozusagen einem kleinen Stück. Und es ist tatsächlich auch so, wenn ich Kolleginnen frage, ne, an was arbeitest du, es ist nicht garantiert, dass sie dir sagen können, an welchem Punkt des Autos sie sozusagen gerade etwas entwickeln, geschweige denn dir erklären können, wirklich, was sie da eigentlich genau gerade herstellen. Also das sind sozusagen so, würde ich sagen, auf jeden Fall so Kontinuitäten des Taylorismus, wo einem einfach klar sein muss, dass das weiterhin so ist, weil man ja viel auch irgendwie dann so in den 18 Jahren vor allem so über Humanisierung der Arbeit und Teamarbeit gesprochen hat. Und manchmal bleibt es so hängen, als wäre das jetzt so gewesen oder würden die da jetzt sozusagen in Teamarbeit und so arbeiten.
1: Stimmt,
2: und
1: das
2: ist definitiv nicht so. Und gleichzeitig hat sich natürlich viel verändert über die 100 Jahre. Das sind eigentlich, ich würde sagen, so zwei Sachen, die so ganz viel besprochen werden. Das eine ist natürlich Automation, Digitalisierung, jetzt im Grunde auch die Dekarbonisierung der Werke, wo auf jeden Fall die Kollegen das auch selber mir immer wieder so beschreiben, wenn ich gerade mit so Kollegen spreche, die einfach seit 40 Jahren bei Volkswagen arbeiten. Was hat sich verändert? Die sagen, die Arbeit ist nicht mehr so körperlich so schwer, weil die Maschinen ihnen Arbeit abnehmen. Ne? Also vor allem gefährliche Arbeit, Gießen, wo man sich schnell verbrennen kann, schwere Lasten heben und so weiter, ist die Robotik total eingestiegen. Das sind sozusagen auch positive Entwicklungen, wenn man so will. Gleichzeitig, und das zeigen halt auch viele Studien, ist aber durch, naja, die Automation insgesamt die Arbeit nicht leichter geworden im Sinne von weniger, sondern Arbeitsverdichtung hat stattgefunden. Es gibt mehr Stress auf Arbeit und tatsächlich auch mehr psychische Belastung. Und wenn man sich das so überlegt, dann kann man sich das, finde ich, auch immer ganz gut vorstellen. Ich habe auch selber ein bisschen mitgearbeitet in der Montage und da merkt man das richtig. Die Maschinen, die klauen einem auch das Handwerk. Ne? Also die nehmen einem richtig, und mir jetzt persönlich natürlich nicht, aber den Kollegen, die da seit 20 Jahren arbeiten, denen wird richtig Erfahrung geklaut, Wissen geklaut, ne? Was dann einfach die Maschine übernimmt. Und du wirst sozusagen noch mehr zur ausführenden Kraft. Das ist auf jeden Fall eine Entwicklung. Aber bevor ich jetzt gleich am Anfang zu viel rede, ich glaube, die zweite Entwicklung, die ist wirklich wichtig, die man auch länger sozusagen sich angucken und genauer studieren muss, weil sie politisch jetzt, glaube ich, von Relevanz hat, ist eigentlich sozusagen die, dass wie die Betriebe geführt werden mittlerweile, also die Autofabriken. Da gibt es eine große Debatte auch in der Wissenschaft dazu, aber im Grunde sozusagen geht es so unter dem Stichwort der vermarktlichten Unternehmen oder der inneren Vermarktlichung diskutiert. Womit eigentlich sowas gemeint ist wie die organisatorische Reaktion der Unternehmen auf Globalisierung, Weltmarktkonkurrenz, instabilere Märkte und so weiter. Wo im Grunde die Unternehmen gesagt haben, wir müssen irgendwie die Unternehmen jetzt so führen, dass sie quasi sensibler auf Markterfordernisse reagieren können. Klaus Dörre zum Beispiel nennt das flexibel marktzentriertes und Produktionsmodell.

0: Delegation nach unten. Also jeder Einzelne wird plötzlich sozusagen unmittelbar eigentlich mit dem Markt konfrontiert, weil wenn du deine Arbeit nicht machst, dann kommen wir auf dem Markt nicht voran und dann haben wir hier so ein richtiges Problem. Und das Zweite, was damit einhergeht, ist, dass diese innere Vermarktlichung gleichzeitig die Art, wie die Arbeit kontrolliert wird, also wie Herrschaft funktioniert im Betrieb, anders ist. Eine Arbeitssoziologin, die ich total cool finde, Sarah Nies, die lese ich ganz viel, die beschreibt es so, dass sie sagt, früher gab es direkte Steuerung, ne, also direkte Kontrolle quasi oder Disziplinarmacht. Heute ist eher indirekte Steuerung, das nennt sie Herrschaft durch Abwesenheit. Und das ist wirklich was, was ich von den Kollegen ganz viel zu hören bekomme. Also du hast Probleme auf der Arbeit, Maschine läuft nicht, läuft schon wieder nicht. Es ist ganz oft, dass die Maschinen sozusagen immer wieder denselben Fehler produzieren. Aber du kannst es nicht kommunizieren bis zum Ende. Du setzt es ab quasi morgens bei der Übergabe als Problem, aber es wird nicht behoben. Du kriegst den entsprechenden Unterabteilungsleiter nicht zu Wort. Und das ist eine soziale Struktur, die, glaube ich, richtig Wut produziert, weil du deine Konflikte nicht besprechen kannst. In der Soziologie nennt man das adressatenlose Wut, die dadurch produziert wird auf dem Hallenboden.
1: Okay, das ist, finde ich, sehr eindrücklich, wie du das schilderst. Das heißt, man hat eigentlich eine Situation, wo der Druck des Marktes nochmal viel stärker an die Leute nach unten durchgereicht wird, aber sie gleichzeitig weder die Rückmeldung geben können, wenn das schiefläuft oder das wird nicht adäquat bearbeitet. Aber vor allen Dingen ist ja ganz sicherlich nicht damit einhergegangen, dass die Leute tatsächlich mehr Möglichkeiten haben, über ganz zentrale Produktionsfragen mitzuentscheiden, ne?
0: Richtig, also das hast du eigentlich genau richtig zusammengefasst.
1: Okay, ja, du hast jetzt schon gesagt, das sorgt für sehr viel Wut. Ich wollte noch mal fragen, weil ich das gelesen hatte also in einer Studie von dem Soziologen Klaus Dörre und weiteren KollegInnen, die würden wir auch verlinken in den Shownotes. Da fand ich das interessant. Die haben ja viele Interviews geführt mit Beschäftigten, dass so die Beschreibung dessen, wie auch ein Arbeitsalltag empfunden wird und wie auch Freizeit nur noch empfunden wird, dass das auch so drastisch ist. Also, dass so dieses Gefühl ist, man kommt eigentlich nur noch völlig ausgelaugt durch den Arbeitstag, was auch damit zu tun hat, dass es ein sehr, sehr herausforderndes Schichtsystem gibt und auch eine sehr enge Taktung, in der man arbeiten muss. Vielleicht kannst du uns da noch mal ein bisschen anschaulich erzählen, was bedeutet das eigentlich? Also, wie wechseln die Schichten? Wie viele Tage hintereinander muss ich da vielleicht kloppen? Und was sind das für Takte, in denen ich da funktionieren muss auf dem Hallenboden?
0: Ja, also das ist im Grunde, kann man sozusagen sagen, klassisch Dreischichtsystem. Das bedeutet, dass du eine Woche Frühschicht hast, die beginnt um 6:30 Uhr und endet um 14:30 Uhr. Die Woche drauf machst du dann Spätschicht von 14:30 Uhr bis 22:30 Uhr. Und die Woche drauf kommst du dann sozusagen in die Nachtschicht. Und das quasi, wenn du jetzt bei Volkswagen arbeitest, als Stammarbeiterin oder Stammarbeiter, da machst du genau dieses Modell einfach 40 Jahre lang durchgehend. Und also ich habe das quasi einfach nur mal 3 Wochen mitgemacht, um so ein bisschen einmal einen Einblick da rein zu bekommen. Und was man schon sagen muss, ist, dass dieser Takt oder diese Taktung durch die Schichtarbeit extrem deinen sozialen Alltag prägt, ne? Also du läufst quasi eigentlich immer schräg sozusagen zu dem Lebensalltag der anderen. Also wenn du Nachtarbeit hast, bist du nicht in der Lage sozusagen deinen Tag gut zu gestalten. Das können ja auch Pflegekräfte und andere ein Lied von singen. Wenn du Frühschicht hast, bist du eigentlich nachmittags zu müde, um abends noch sozusagen in den Verein zu gehen und Fußball zu spielen. Und wenn du Spätschicht hast, das ist eigentlich, finde ich, fast die Schicht, die dir am meisten sozusagen Freizeit klaut, weil du sowohl vormittags eigentlich nicht mehr so richtig was mit deinem Tag anfangen kannst und dann sozusagen der ganze Tag ja bis in die Nacht rein sich reinzieht. Und dann kann es halt sein, dass es auch Überstunden gibt. Das heißt, es wird dann nochmal eine Stunde länger und dergleichen. Dann gibt es Wochenendschichten und so weiter. Also das ist klassische Schichtarbeit, wie sie aber auch schon immer war und wie sie sich auch ja psychisch und physisch total auswirkt auf die Menschen, die dort arbeiten.
1: Ja, Schichtarbeit hat ja auch massive gesundheitliche Folgeprobleme, die das nach sich zieht, ne? Das gibt es ja mittlerweile viele Studien auch zu. Ja. Ich wollte noch mal was fragen, weil ich das auch gelesen hatte und das so irre klang. Also die Steuerungsvorgaben, die in ein Werk reingegeben werden. Da hatte ich gelesen, dass die EigentümerinteressInnen durchgestellt werden. VW ist ja mehrheitlich im Besitz von Porsche oder der Porsche-Piëch-Familie. Das Land Niedersachsen hat natürlich auch noch gewisse Aktienanteile und Stimmrechte.

0: Rechte, aber die Mehrheit liegt eben bei Porsche und dann gibt es noch so ein bisschen Streubesitz und Qatar ist, glaube ich, noch dran beteiligt. Und das, ja, dass man sich das so vorstellen kann, dass eigentlich vor allem über die Stückzahlen und die Ertragsvorgaben so ein Laden so gesteuert wird. Das heißt, dass einfach von oben gesagt wird, okay, ihr müsst jetzt das und das erbringen und dass diese Erwartungen zum Teil dazu führen, dass es um Produktivitätssteigerungen geht von bis zu 5% pro Jahr. Und wenn man das so liest, kann man das erstmal gar nicht so glauben, was da alles so rausgepresst werden soll. Aber deckt sich das mit deinen Beobachtungen?
1: Ja, also es sind definitiv, ich habe vielleicht so ein kleines Beispiel da aus der Linie, wo ich mitgearbeitet habe. Das kann jetzt sozusagen nicht genauer betiteln, um was es sich da gehandelt hat. Aber es war tatsächlich so, dass wir als Team zu fünft quasi in der Lage waren, 120 Teile zu fahren am Tag. Und das war sozusagen knackig, aber machbar, sage ich mal. Und tatsächlich in der Zeit, wo ich da mitgearbeitet habe, kam die Nachricht rein, der Konzern X, den wir sozusagen zuliefern, will in China mehr Teile verkaufen. Sprich, in 2 Wochen soll diese Linie in der Lage sein, doppelt so viele Teile zu fahren wie jetzt. Und die Kollegen haben mich so angeguckt wie du gerade, also völlig sozusagen, wie soll das funktionieren? Ähnlich ging es auch dem Meister, der das sozusagen da ja sozusagen dann weitertragen muss. Und der Unterabteilungsleiter hat im Grunde, genau wie du sagst, einfach diesen Auftrag bekommen. Ob er das jetzt sozusagen geregelt bekommt oder nicht, ist dann quasi die andere Frage. Ich würde sagen, faktisch für diese Linie sind das sozusagen ja Gewinn- und Produktivitätsziele, die tatsächlich von extern gesetzt werden und eigentlich wirklich unrealistisch sind. Also diese Linie kann nicht doppelt so viele Teile fahren wie zuvor. Die kann aber natürlich ein bisschen mehr Teile fahren. Und ich glaube sozusagen, meistens geht es eigentlich darum, dass man sozusagen rausquetscht, was noch möglich ist.
0: Jetzt gab es ja die harte Tarifauseinandersetzung bei VW. Du hast die ja schon angesprochen, vielleicht mal kurz zur Erinnerung. VW hatte ja mit einem Paukenschlag im letzten Herbst für alle Standorte alle Tarifverträge gekündigt und damit sozusagen eine jahrelang gelebte, ja, wenn man es so nennen will, Sozialpartnerschaft. Und das Management hatte das ja damit begründet, dass europaweit die Nachfrage für die Produktion von jährlich 500.000 Autos fehle und das ist so, sei so ungefähr die Auslastung von 2 Werken. Und deswegen brauche man jetzt ganz dringend Massenentlassungen, Werksschließungen und eine pauschale Lohnkürzung von 10%. Und dann folgten ja Auseinandersetzungen und es waren ja auch Zehntausende Beschäftigte auf der Straße. Und das Schlimmste konnte dann auch mit Hilfe der Gewerkschaft und eben den Beschäftigtenprotesten abgewehrt werden. Aber Einschnitte gab es natürlich trotzdem. Ich will da jetzt gar nicht auf diesen ganzen Tarifvertrag eingehen, der ja auch sehr komplex und sehr umfangreich ist. Aber welche Folgen hat dieser Tarifabschluss für den konkreten Arbeitsalltag, zum Beispiel in Kassel? Also wie hat man gemerkt, was verschärft sich jetzt nochmal für die Belegschaft?
1: Also man kann das sozusagen vom jetzigen Standpunkt noch gar nicht so richtig beurteilen, weil quasi, so wie du gesagt hast, der Deal jetzt erst quasi konkret ausgearbeitet werden muss pro Standort. Also im Grunde hat man sich ja ganz oben darauf geeinigt zu sagen, damit die Werke nicht geschlossen werden und damit die Beschäftigungssicherung zumindest jetzt erstmal noch 4 Jahre weiterläuft, gehen wir den Deal ein, zu sagen, da müssen wir jetzt Kosten reduzieren, also massiv Personal abbauen, geht ja um 30.000 Beschäftigte auf 120.000 in Deutschland. Wir müssen Effizienzsteigerung, Prozessoptimierung machen in den Werken, was im Grunde sozusagen ein anderes Wort für Rationalisierungsprogramme ist. Und wir müssen insgesamt die Kapazitäten reduzieren der Werke. Das war ja sozusagen so, darauf hat man sich geeinigt. Und jetzt liegt es quasi tatsächlich an den Werken oder an den Standorten selber, zu gucken, wie man eben mit Betriebs- und Standortvereinbarungen quasi ganz konkret diesen Kosteneinsparungszielen eigentlich nachkommt. Da hat sozusagen der Obervorstand quasi gar nicht mehr so viel mit zu tun. Die gucken nur darauf, dass eben die entsprechenden Ziele jetzt quasi realisiert werden und sich realisieren. Ich glaube, was man schon trotzdem sagen kann, also so auf subjektiver Ebene und was die Kolleginnen mir erzählen, ist, das war eine Schocktherapie und die wirkt. Also die hat ihre Wirkung heute in der alltäglichen Erfahrung der Kolleginnen und Kollegen. Man merkt sozusagen die Erschütterung heute noch, ne? Ich habe angefangen, vor 1,5 Jahren dort zu forschen und mit den Kolleginnen zu sprechen. Und ich war immer wieder erstaunt darüber, weil die Krise der Automobilindustrie ist ja jetzt sozusagen auch nicht neu. Da gibt es ja sozusagen schon länger Zuliefererbetriebe, die auch schon zu sind und so weiter. Also eigentlich schon eine drastische Krise im Laufen. Und ich war immer wieder erstaunt, dass die Kollegen bei Volkswagen nie in Sorge um ihren Job waren. Also es gab viel Sorge, gelingt das mit der E-Mobilität und so weiter und so fort. Aber die hat sich nie auf den eigenen Job bezogen. Das war quasi die Beschäftigungssicherung. Das muss man sich schon sozusagen klar machen, ist die DNA des VW-Arbeiters oder VW-Arbeiterin gewesen. Und das wird angeschossen und bleibt sozusagen in Unsicherheit. Ne? Wenn ich jetzt tatsächlich nach dem Tarifkonflikt mit den Kollegen spreche, dann haben die Sorge um ihren Job. Und jetzt fallen Erzählungen zu, ich habe Angst, dass Baunatal Detroit wird. Das ist auf jeden Fall sozusagen neu und das ist natürlich was, wo man auch sagen muss, sowas verändert Arbeit total. Ne? Wie gehe ich da rein? Mit was für einem Gefühl gehe ich jeden Tag zur Arbeit? Habe ich das Gefühl, dass es sozusagen morgen eine neue Info reinkommt und so weiter, die tatsächlich jetzt auch an meinem Stuhl sägt. Ne? Weil Leiharbeiter sind alle raus in allen Werken. An die Befristeten wird jetzt sozusagen, an denen wird geknabbert. Naja, und dann fragen sich ja alle, okay, aber wer ist die nächste Randbelegschaft sozusagen, die kommt? Ne? Also das sind diese subjektiven Effekte. Es gibt natürlich ganz konkrete Sachen, die jetzt diskutiert werden. Ich kann da jetzt auch nicht ganz in die Interna gehen, weil die in Debatte sind, aber vielleicht als ein so ein Problem oder Eindruck. Also einerseits gibt es eben die Einigung, dass man Personal abbaut. 30.000 habe ich ja gerade schon gesagt. Jetzt ist erstmal die gute Nachricht, dass 20.000 von diesen Kolleginnen und Kollegen sogenannte Altersteilzeitprogramme gesagt haben, dass sie die akzeptieren würden. Das heißt, es gibt sozusagen erstmal einen sozialverträglichen Personalabbau. Gleichzeitig sieht man ja, sind immer noch 10.000 Menschen, die sagen, ich möchte Volkswagen eigentlich nicht verlassen, weil ich habe hier einen gut bezahlten Job und einen unbefristeten Job und das ist in Zeiten wie diesen extrem viel wert. Fragt sich also, was macht man jetzt mit diesen 10.000 Menschen? Und parallel zu dieser Frage gibt es dann eben diese ganzen Prozessoptimierungen und Effizienzsteigerungen und Rationalisierungsprogramme. Das heißt zum Beispiel, Meisterinnen und Meister unter Abteilungsleiter, unter Abteilungsleiterin sind angewiesen, ihre Pünktchenpläne ihrer jeweiligen Abteilung neu zu studieren. Pünktchenpläne sind quasi Personaleinsatzpläne. Ist auch ein hartes Wort, ne? Pünktchenpläne. Da steckt schon ziemlich viel hinter. Jede Person ist ein Punkt. Die gucken jetzt und müssen dann sozusagen Werksleitungen und so weiter darstellen und zeigen, wo kann ich eigentlich Tätigkeiten einsparen, wo vielleicht sogar eine halbe Stelle, im besten Fall sozusagen, wo man dann eine besondere Auszeichnung bekommt, eine Planstelle. Das sind sozusagen jetzt tatsächlich so ja, Sitzungen, Workshops, die laufen. Und wenn dich das dann trifft, also du jetzt auf einer Stelle arbeitest, einer Planstelle, die vakant wird, weil die Leute sagen, die brauchen wir eigentlich nicht mehr, dann gerätst du auf eine sogenannte Transferstelle. Und das sind dann diese Stellen, wo klar wird, an denen wird richtig gearbeitet und Druck gemacht, wo die Leute halt befürchten, erstmal werden sie rumgegeben im Werk, weil man sie nicht mehr gebrauchen kann. Und denen wird dann im Grunde natürlich auch ihr Job auf eine gewisse Art und Weise, wenn nicht bewusst, aber unbewusst so natürlich auch madig gemacht.
0: Also der Druck wird erhöht, damit die quasi von selbst die Segel streichen und Volkswagen verlassen.
1: Es gibt ganz viele andere Möglichkeiten, auch Kosten einzusparen, die jetzt diskutiert werden. Es geht zum Beispiel um Pausenzeiten.
0: Wie viel Pause haben die Leute überhaupt in so einer Schicht?
1: Es kommt drauf an. Das ist tatsächlich die richtige Frage, weil also normalerweise natürlich, so wie alle anderen auch, rechtlich festgeschrieben, 30 Minuten Pause auf 8 Stunden steht hier zu. Jetzt ist in so Industriebetrieben ja so, dass überwiegend viel taktgebunden gearbeitet wird. Also du sozusagen deine Zeit nicht selber einteilen kannst, sondern dir das Fließband quasi dir den Takt und die Zeit vorgibt. Und bei sogenannten taktgebundenen Tätigkeiten ist tatsächlich tarifvertraglich so festgeschrieben, gibt es die sogenannte Steinkühlerpause. Das basiert auf so einem IG Metaller aus den 70er Jahren, der die damals durchgesetzt hat, dass du, wenn du taktgebunden arbeitest, hast du das Recht auf 5 Minuten Pause pro Stunde. Und das kann man sich natürlich jetzt ausrechnen, dass du bei einer 8-Stunden-Schicht 5 Minuten pro Stunde hast du natürlich nochmal 40 Minuten drauf. Und das ist sehr viel wert und sehr wichtig. Also ich habe das eben mitbekommen und kriege das auch erzählt von den Kolleginnen und Kollegen. Du brauchst wirklich diese Zeit, sonst wirst du ein bisschen verrückt. Ne? Also wenn die Teile sozusagen an dir vorbeifahren und du keinen Schritt zurück machen kannst. Es gibt ja auch so eine Stehpflicht an den Maschinen. Ne? Du darfst eigentlich die Linie auch nicht verlassen, während du da arbeitest. Dann sind diese 5 Minuten Pause halt total wichtig. Jetzt kannst du solche Pausen nicht mal eben abschaffen. Aber was natürlich schon diskutiert werden kann, ist, sind die Tätigkeiten, die die Kolleginnen und Kollegen machen, sind die eigentlich noch taktgebunden oder nicht? So kann man auch sozusagen Kosten einsparen, weil dann geht es natürlich um 40 Minuten Arbeitszeit pro Tag.
0: Also da geht es jetzt tatsächlich über Umwege richtig darum, diese Steinkühlerpausen anzugreifen. Das zeichnet sich schon ab.
1: Kann man, glaube ich, so sagen.
0: Ja, heftig. Also wirklich, vor allem nach dem, was du geschildert hast, wie die eh schon arbeiten müssen. Ich habe mich gefragt, um jetzt vielleicht mal auf dieses Feld zu kommen, der sozial-ökologischen Transformation. Das steht ja im Zentrum auch der ganzen Konflikte oder auch Erzählungen, die ja unterschiedlich darum gestrickt werden. Und es ist ja schon so, auch wenn jetzt irgendwie immer wieder Fraktionen in der Automobilindustrie auch dafür Druck machen, dass das der Verbrenner länger genutzt werden soll und länger laufen soll, dass natürlich irgendwie die E-Mobilität grundsätzlich nicht mehr in Frage steht und dass sozusagen der große ja, die große Herausforderung ist, wie uns jetzt immer erzählt wird, dass man auf diesem Feld und Markt deutlich konkurrenzfähiger werden muss, um eben Marktanteile gegenüber China wieder gut zu machen, beziehungsweise sich für die Exportmärkte gut aufzustellen. Und ich hatte jetzt gelesen, der Studie von Dörre und anderen, dass je mehr man an den Hallenboden rankommt, desto mehr oder eher ist das Wort Transformation ein Unwort und E-Mobilität eher auch, wird sie kritisch gesehen. Und gleichzeitig, das war ja auch Bestandteil dieser Studie, gab es eine Umfrage, wo die Beschäftigten sehr, sehr wohl in der großen Anzahl sagen, eine der größten Herausforderungen ist der Klimawandel. Und da fragt man sich natürlich so ein bisschen, wie geht das zusammen? Oder was sind die Blicke der Beschäftigten eben auf dieses Feld E-Mobilität? Vielleicht kannst du das für uns mal so ein bisschen auseinanderdröseln, weil das ist sicher vielschichtig.
1: Ja, ist es auf jeden Fall. Ich glaube halt, dass das, was Klaus Dörrow und die Kollegin herausgefunden haben, ziemlich wichtig ist und man da eigentlich sozusagen weiter tiefen bohren muss. Also warum ist das quasi so, dass umso näher man dem Hallenboden kommt, dass es desto mehr Skepsis eigentlich gibt. Und was ich so ein bisschen probiere, im Grunde daran anschließend zu gucken, ist, dass man sich eigentlich die betriebliche Transformation, also wenn man so will, die Transformation im Kleinen, in einer kleinen Abteilung, dass man die mal genau anguckt und guckt, was entstehen da eigentlich für Probleme und wie sozusagen wirken die sich dann wiederum aus eigentlich auf die Einstellung zur E-Mobilität, zu einem E-Auto und so weiter. Und was ich da jetzt so bisher auf jeden Fall sehe oder so beobachtet habe, ist zum Beispiel, dass man kann das so als psychodynamisches Grundrauschen vielleicht von einer Fabrik beschreiben. Das ist schon immer so erzählt worden von IndustriearbeiterInnen, auch in der Automobilindustrie, aber auch eben auch woanders, dass es so dieses Gefühl gibt, wir sind nur eine Nummer. Also diesen Satz, glaube ich, hört man wirklich in jeder Halle sozusagen. Wir sind Objekt von betrieblichen Steuerungsprozessen, was jetzt so mir viel begegnet ist. Wir sind eine Verschiebemasse, wir sind Stückzahlaffen, also sozusagen zum Objekt gemacht. Das würde ich sagen, ist so dieses wirklich Grundrauschen in der Fabrik. Und das ist meine Beobachtung zumindest, wird durch die Transformation, die betriebliche Transformation, total verstärkt. Das fängt damit an, dass Kolleginnen sozusagen über die Transformation, so wie auch Klaus Dörre und andere das beschrieben haben, eigentlich sagen, dass es sozusagen ein Prozess ist, der mit ihnen gemacht wird. Also die sagen zum Beispiel darüber, ich werde transformiert. Man transformiert mich. Ne? Also sozusagen ein total passiver Prozess. Und gleichzeitig ist es eben so, wir haben ja eben schon über die Marktsteuerung dieser Unternehmen gesprochen. Es ist gar nicht so, dass die Unternehmen so funktionieren, dass du jetzt sagen kannst, also in einer Abteilung, die ich jetzt sehr eng begleite, ist es wirklich total krass, dass die nicht genau sagen können, wann läuft denn jetzt diese alte Abteilung, die quasi noch was mit dem Verbrenner zu tun hat, exakt aus, sodass ich mich darauf einstellen kann, dann und dann muss ich als einzelne Arbeiterin eben beginnen, in der neuen sozusagen E-Linie zu arbeiten. Dieser Zeitpunkt ist nicht klar, weil der sozusagen vom Markt immer wieder verschoben wird, kann man so sagen. Und das macht die Kolleginnen wirklich verrückt. Dann gehen die irgendwo hin, finden dann wiederum nicht den entsprechenden Gesprächspartner und niemand kann ihnen sagen, wann es soweit ist und wo sie hinkommen werden. Also die können dir eigentlich gar nichts sagen. Die wissen nur, sie arbeiten in einer Abteilung, die jetzt ausstirbt. Das ist zum Beispiel was, wo ich sagen würde, das ist ein großes Problem in der betrieblichen Transformation. Und das sind Erfahrungen, die übersetzen sich dann sozusagen in die große Transformation. Ne? Also das ist was sich andere ausdenken, aber wo vor allem nicht reflektiert wird, nicht mitgedacht wird, was eigentlich mit den Menschen ist, die diese Transformation eigentlich machen sollen. Ein anderes Problem, was ich auch total krass finde, was man wirklich auch angucken muss, ist, neue Technologie, wie jetzt auch die Dekarbonisierung oder die E-Motoren insgesamt, bedeutet nicht zwingendermaßen, vor allem nicht im ersten Schritt, dass die Kolleginnen mehr Erfahrungen sammeln, mehr Wissen sammeln, sondern dass sie im ersten Schritt ganz viel Erfahrung und Fähigkeiten verlieren. Also Kollegen sagen zu mir, sie haben einfach die Sorge, dass sie jetzt mit dem Umstieg in die andere Abteilung, wo irgendwas mit E-Motoren jetzt hergestellt wird, dass sie da zurück in die Grundschule kommen und andere das Sagen haben. Und ich meine, man muss sich überlegen, es ist extrem schwer, überhaupt eine Stellung sich zu erarbeiten in so einem Betrieb. Die sind extrem anonymisiert, eine Nummer auf dem Werksausweis und so weiter. Dass du da dein eigenes Gebiet ja auch so ein bisschen eroberst in so einer Abteilung, braucht Jahre. Dann hast du dir 10 Jahre sozusagen was erarbeitet, hast eine Erfahrung, weißt an Punkten mehr als der Meister, kannst du tricksen, die Maschinen kennst du und so weiter. Das wird dir alles genommen. Und das, glaube ich, sind dann Erfahrungen, die man einfach reflektieren muss, die dazukommen. Na, und vielleicht eine letzte Beobachtung, die ich jetzt gerade erst gemacht habe, die ich aber politisch, glaube ich, ziemlich interessant oder, glaube ich, relevant ist, wer sind eigentlich die Kolleginnen und Kollegen, die die betriebliche Transformation besonders belastet? Also wen trifft es eigentlich am härtesten? Und das, würde ich sagen, sind tatsächlich diejenigen, die da seit 40 Jahren im Betrieb arbeiten, sehr fleißig jeden Tag zur Arbeit kommen, die dir wirklich an 2 Händen aufzählen können, wie viele Tage sie krank gemacht haben, die sozusagen in den 80er, 90ern stolze VWler waren, durch dick und dünn gegangen sind, aber jetzt aussortiert werden. Also die sind zu alt, damit sie noch transformiert werden. Das lohnt sich nicht, die sozusagen richtig einzuarbeiten, weil die noch 3, 4 Jahre da bleiben, müssen aber 3, 4 Jahre irgendwie noch versorgt werden. Und das sind wirklich die, so ein bisschen wie im Sportunterricht, die an der Linie stehen bleiben und als letztes quasi noch irgendwo hingewählt werden. Und das ist natürlich für so einen Kollegen, es sind jetzt auch viele Männer dann in dem Fall tatsächlich, einen Baunatarler, der da mit seinem Gefühl die Region mit aufgebaut hat, am Ende seiner Berufslaufbahn extrem degradierend, total würdelos, also ein total heftiger Anerkennungsverlust. Und das sind dann auch die Kollegen, die mir am meisten begegnen mit dieser E-Mobilität, das ist doch ein Scheiß. Es gab mal sozusagen die deutsche Handwerkskunst, den guten Verbrenner, der läuft für 30 Jahre. Die E-Akkus liefern nicht, Infrastruktur gibt es sowieso nicht, verstehen sie alles nicht, wollen sie auch nichts mit zu tun haben. So.
0: Das sind ziemlich heftige Degradierungserfahrungen, die du da beschreibst. Das fand ich auch einen interessanten Punkt, den ich mir vorher gar nicht so klar gemacht habe, aber der ja da auch schon irgendwie mitschwingt von dem, was du jetzt erzählst, dass man sozusagen dadurch, dass man im Inneren ja so hilflos den betrieblichen Vorgaben von oben gegenübersteht, auch der Leistungsverdichtung, den neuen Anforderungen und was weiß ich, wie man da funktionieren muss, als so ein kleines Rädchen im Getriebe, dass auch Studien wie eben bei Dörre und den anderen dann zeigen, darüber, weil man im Inneren im Betrieb nicht viel tun kann, dagegen kann, werden die Konflikte darum umso härter im Außen ausagiert, also im Politischen. Jetzt ist die Ampel nicht mehr an der Regierung, aber dass sich umso härter damals eben der Hass gegen die Grünen in Teilen dann Bahn gebrochen hat oder auch gegen die Klimakleber, weil die sozusagen für so eine zu so einer Projektionsfläche werden. Und das führt einem natürlich zu der ganz großen Frage, was macht man eigentlich, wenn man solche Grundkonstellationen hat? Also dann ist ja eigentlich die Schlussfolgerung naheliegend, dass wenn man diesen Konflikt und diese Herausforderung einer sozialökologischen Transformation vernünftig bearbeiten will, dass man viel stärker wieder in die Betriebe rein muss und sich diese betriebliche Wirklichkeit angucken muss und diese Fremdbestimmung und dagegen was tun muss und ja dann letztendlich natürlich auch die Eigentumsfrage ins Zentrum rückt. Aber wie siehst du das?
1: Ich sehe es eigentlich ziemlich ähnlich. Also ich glaube, das, was in der Studie Klasse gegen Klima von Dörre und Co. beschrieben wird, ist auf jeden Fall ein total wichtiger Punkt, wie die Rechten sozusagen gewinnen, dass sozusagen diese Kompensation degradierender Arbeitserfahrungen, dass die AfD und die Rechten das sozusagen aufgreifen können. In dem Sinne quasi, dass sozusagen das Gefühl, ich bin total sozusagen eingeschränkt, freiheitsberaubt in meiner Arbeitserfahrung. Ich brauche sozusagen die ultimativ gegensätzliche Kompensationserfahrung im Freien. Und das sind dann die Antiverbotsparteien, die da sozusagen total zugreifen können. Das ist ein Zusammenhang.
0: Also wie die Grünen zum Beispiel mit der Antiverbotspartei jetzt.
1: Mhm. Konsumverhalten wird gesteuert. Ich darf noch nicht mal essen, was ich will und so weiter. Aber ich glaube, sozusagen darüber hinaus gibt es jetzt eine weitere Gefahr. Ich meine, man muss ja gucken, in einem halben Jahr sind die Betriebsratswahlen in ganz Deutschland, aber eben auch in der Autoindustrie. Und es gibt natürlich schon die Gefahr, dass sich sozusagen rechte Kräfte mehr formieren, ne? Also im Osten, in Zwickau, im Volkswagenwerk gibt es ja schon eine rechte Liste, die da sozusagen die IG Metall madig macht. Aber es gibt sozusagen auf jeden Fall diese Gefahr. Und ich glaube, sozusagen darüber hinausgehend, was jetzt in der Studie bei Dörre und Co. klar wurde, geht es schon um eine Gefahr, dass die Rechten es schaffen, diese degradierenden Erfahrungen, aber viel auch sozusagen diese, man könnte vielleicht sagen, resignierte Lebenswelt, resignierte betriebliche Lebenswelt, dass du zwar einen Tarifkonflikt hattest, dass du so hart angeschossen worden bist von dem Unternehmen, aber so viel ist gar nicht passiert. Also du bist bloß irgendwie 2 Tage rausgekommen und so weiter, also rausgegangen zum Streik. Es war nicht der große Kampf, der sozusagen eigentlich jetzt hätte mal anstehen müssen. Das ist alles, was mir die Kollegen sozusagen wiedergeben. Also so eine resignierte Stimmung, dass darin die AfD so leichtes Spiel hat oder rechte Listen, weil sie sich einfach als Antithese, obwohl sie gar nicht viel machen, die haben ja keine Arbeitspolitik, Gewerkschaftspolitik, irgendwas in diese Richtung, was sie anbieten können, die sind einfach die Antithese. Und ich glaube, deswegen haben die so auch, gibt es die Gefahr, dass mit den Rechten sozusagen eine Reaktivierung oder Repolitisierung dieser Resignation stattfinden kann in den Betrieben. Die müssen gar nicht so viel machen. Die müssen einfach, auf gut Deutsch gesagt, ihr Maul aufmachen. Und dadurch die Kolleginnen das Gefühl, es entsteht wieder Konflikt. Es gibt wieder Leute, die beschuldigen andere und so weiter. Hier wird sozusagen eine Erzählung entwickelt, die ich lange Zeit gar nicht gesehen habe. Ne? Also so Stichwort adressatenlose Wut, was wir ganz am Anfang hatten. Aber ich glaube, sozusagen ein bisschen in diese Richtung, würde ich sagen, wie du gemeint hast, muss auch sozusagen die gewerkschaftliche Arbeit wieder stärker funktionieren. Aber auch die linke Diskussion um Transformation.
0: Also ich habe... Kannst du das nochmal ein bisschen abschichten? Also vielleicht einmal mit Blick auf den Betrieb und vielleicht auch, was ihr da macht oder wo du dran bist, aber auch natürlich geblickt auf die ganze Gesellschaft.
1: Ja. Also ich glaube, im Betrieb habe ich das Gefühl, geht es eigentlich darum, dieses, ich sag mal, den Kernschmerz des Automobilarbeiters, der Automobilarbeiterin zu mobilisieren, an das Kernanliegen von ihm anzugehen. Und ich würde sagen, das ist und bleibt dieses zum Objekt gemachte Dasein. Und die Frage ist sozusagen, wie bohrt man das auf? Weil ich glaube, wenn du da rankommst, dann hören dir die Kolleginnen und Kollegen auch wieder zu. Dann kannst du wieder Vertrauen aufbauen quasi, was du einfach über viele Jahrzehnte jetzt auch verloren hast. Und gerade, wir haben jetzt fast noch nicht gar nicht so viel drüber geredet, aber gerade über den Tarifkonflikt wurde einfach viel Vertrauen verloren gegangen.
0: Weil die Gewerkschaft nicht stärker den Konflikt noch gesucht hat?
1: Also die Kollegen sagen mir, dass sie sich stärker gefühlt haben, wie das Ergebnis war, was am Ende dabei rausgekommen ist. Und das ist eine harte Abrechnung. Das kann man jetzt sozusagen politisch, gewerkschaftsstrategisch und so weiter auch anders einordnen und sagen, das müssen wir vielleicht ertragen, weil es war nichts anderes möglich in diesem Moment. Aber das ist das, wie die Kollegen das empfinden. Es wäre viel mehr drin gewesen. Die meisten Kollegen sagen zu mir, wir waren noch gar nicht streiken. Also wir sind doch bloß einfach ein bisschen früher von der Arbeit gegangen und das in 2 Tagen. Warum haben wir nicht einmal richtig gestreikt? Und wieso wurde das ganze Ding quasi, Stichwort Weihnachtswunder, noch vor Weihnachten abgeräumt? Bei dem Großangriff sozusagen. Ne? Das ist auf jeden Fall, was die Kolleginnen mir so feedbacken. Naja, und in diesem Sinne, glaube ich, muss man Vertrauen wieder aufbauen. Und ich glaube, da hilft so im Grunde zu sagen, der Konflikt muss zurück in die Konfliktpartnerschaft. Also, und ich glaube, das gelingt halt mit Beteiligungsformaten, mit Kampagnen, die auf versuchen, sozusagen Mitbestimmung zu etablieren in dem Betrieb. Also in so eine Richtung zum Beispiel diskutiert wir jetzt auch ein bisschen in Kassel, was man da so bei den Betriebsratswahlen noch machen kann. Also ich glaube, im Grunde sind die Gewerkschaften auf eine gewisse Art und Weise in einer Bringschuld, dass sie wirklich auch so nicht nur passive Begleiter vom Unternehmen sind und immer an Punkten gucken, was man Schlimmeres verhindern kann, sondern eigentlich aktive Gestalterinnen wieder werden müssen quasi von Betrieben. Also im Grunde, wenn man so will, muss IG Metall sich langfristig die Frage stellen, wie schaffen wir es, 90% Orga-Grad, die wir auf dem Zettel haben, in aktive Mitgliedschaft zu übersetzen? Das ist die Voraussetzung davon, dass sozusagen ja sozialökologische Transformation überhaupt gelingen kann. Also mit gerade sind wir an einem ganz anderen Punkt, aber ja, das ist, glaube ich, so, was ich dazu sagen würde.
0: Vielleicht da nochmal ganz kurz eingehakt. Das heißt aber einerseits, die IG Metall oder auch die Betriebsräte müssen teiligungsorientierter werden, mehr aktivieren, die Leute wirklich mitnehmen auf Augenhöhe. Und andererseits aber für was mitnehmen würde bedeuten, man muss gegen diese rigide betriebliche Steuerung angehen. Man muss sozusagen gegen die Vermarktlichung angehen und muss quasi wieder kämpfen für eine Arbeit, die ein Stück mehr Würde hat. Und aber letztlich heißt es ja auch tatsächlich, dass man dann irgendwie ja nicht drumherum kommt, auch die Frage zu stellen, wer verfügt hier eigentlich über, in welcher Art und Weise über die Produktionsmittel, oder? Also die Eigentumsfrage steht dann doch am Ende.
1: Am Ende auf jeden Fall. Ich meine, die Frage ist, was muss man der Frage noch vorbauen, damit man sie realistisch stellen kann? Und also ich glaube, es gibt ganz viele Wege, Beteiligung zu organisieren. Also wenn man sich zum Beispiel anguckt, dass die, was wir vorhin besprochen haben, dass diese Pausen geklaut werden. Ne? Die Pausen, das ist ja nicht nur eine Entlastungs-, also psychische und physische Entlastungsfrage, sondern dir wird ja auch kollektiver Raum geklaut. Ne? Also dass du einfach noch weniger Zeit hast, um mit deinen Kolleginnen und Kollegen zu arbeiten. Wenn man das dann als Problem identifiziert und sagt, es ist eigentlich eine Voraussetzung für eine aktive Mitbestimmung im Betrieb, dass Solidarität unter den Kollegen überhaupt gelebt wird, dass es dafür Räume gibt. Wie kann man da denn jetzt eigentlich drauf reagieren? Also welche Möglichkeiten gäbe es, in so einem Betrieb auch als Betriebsrat eventuell alternative Modelle zu entwickeln? Dann gibt es zum Beispiel diese Debatte um Betriebsratssprechzeiten, die man zu kollektiven Sprechzeiten ummodellieren kann. Solche Sachen. Also ich glaube, da, wenn man will, kann man da kreativ werden und an verschiedenen wirklich auch kleinen Aspekten sozusagen an dieses Grundproblem halt rankommen. Und das Zweite ist, also das ist jetzt für mich, die ich nicht in den Verantwortungen stecke und so, immer alles viel leichter gesagt als getan. Aber ich glaube schon, dass die Streikbewegung auch aus dem Krankenhaus beispielsweise schon viel an Beteiligung lernen kann, was jetzt so einen unmittelbaren Tarifkonflikt angeht. Und da gibt es eben schon die große Kritik jetzt von den Kolleginnen, was ich auch einfach beachtlich fand, dass es eben zu wenig Rückkopplung gab. Also dass irgendwo in Wolfsburg verhandelt worden ist, aber dass du eigentlich dich zu wenig informiert gefühlt hast und am Ende voll verendete Tatsachen gestellt worden bist. Da sind wir jetzt noch ganz weit von entfernt, aber ich finde, zumindest in die Debatte darf man ja schon geben, dass es diese Delegiertensysteme beispielsweise im Krankenhaus gibt, wo man einfach versucht, eine Tarifbewegung auch an Punkten zu demokratisieren, um die Kolleginnen und Kollegen eigentlich in die Lage zu versetzen, selber auch über die Ergebnisse ihrer Tarifbewegung mit verhandeln oder mitbestimmen zu können.
0: Und wenn man jetzt nochmal gesellschaftlich, gesamtgesellschaftlich darauf blickt, das nochmal oder das als Abschlussfrage. Es gibt ja durchaus auch von der IG Metall mitgetragen, ich glaube im Januar 2024 verabschiedet, so ein Positionspapier zur Verkehrswende, das sehr weitgehend ist, zusammen mit dem ADFC, also dem Fahrradverband, sage ich mal, und der Eisenbahnergewerkschaft und noch weiteren. Das würden wir auch nochmal in den Shownotes verlinken. Also auf der theoretisch-konzeptionellen Ebene ist da ja viel passiert und geht auch eigentlich viel zusammen. Und gleichzeitig gibt es ja so eine Kluft, die man wahrscheinlich erstmal überwinden muss zwischen der Klimabewegung auf der einen Seite und im Automobilarbeiter auf der anderen Seite. Weil klar, es gibt jetzt so die E-Wende, die kommen soll, aber die Automobilindustrie steht immer noch mehrheitlich für das Verbrennerauto, für große SUVs, die mehrheitlich vor allem produziert werden und so weiter und so fort. Das heißt, wie schafft man es überhaupt, da Allianzen zu bilden, die auch tragfähiger sind in der Zusammenarbeit? Oder was braucht es gesamtgesellschaftlich da?
1: Also ich glaube, es ist auf jeden Fall eine große Frage. Ich habe das Gefühl, dass wir zumindest, wenn wir über Allianzen nachdenken und ja überlegen sozusagen, was führt diese jeweiligen gesellschaftlichen Akteure zusammen, dass wir eigentlich mehr tatsächlich über das sprechen sollten, wozu du mich jetzt befragt hast, also im Grunde die Arbeitserfahrungen der AutomobilarbeiterInnen. Weil ich glaube, dass man erst, wenn man sozusagen wirklich ein bisschen tieferes Verständnis dafür entwickelt, was wirklich sozusagen dieser Lebensraum Automobilarbeit, was der eigentlich bedeutet, was der mit dir machen kann, aber auch in seinen Widersprüchen. Ne? Also wir haben jetzt viel darüber gesprochen, wie degradierend diese Erfahrungen sein können, aber die sind ja häufig total widersprüchlich. Ne? Also gibt da immer sozusagen so eine Ambivalenz in diesen Erfahrungen zwischen total identitätskränkend, aber auch identitätsstiftend zugleich. Aber dass wir eigentlich sozusagen in einer breiteren sozusagen ja, gesellschaftlichen Debatte oder Zivilgesellschaft eigentlich erstmal auch sensibilisieren müssen für diese Arbeitserfahrung und dann eigentlich, glaube ich, schon auch über politische Projekte und Konzepte nachdenken müssen, die Arbeit ins Zentrum stellen. Also als, ja, sozusagen vermittelnde Kategorie. Weil ich glaube, manchmal schießt man sich zu doll auf diese Frage E-Mobilität, Verbrenner und so weiter ein. Was meines Erachtens auch für die Beschäftigten selber gar nicht das Kernanliegen eben ist. Also, und nicht das, was sie am meisten beschäftigt. Das wird ihnen fast manchmal so in den Mund gelegt, dass sie sozusagen, dass Automobilarbeiter sich irgendwie für im Besonderen gegen oder für E-Mobilität oder Autos interessieren. Also sprich, ich glaube, wir reden eigentlich zu viel über die Produkte der Transformation und zu wenig eigentlich über die Erfahrungen der Transformation. Und da, glaube ich, kann man eigentlich an vielen Punkten andocken. Weil ich glaube, du hattest es vorhin auch einmal selber erwähnt, es ist ja nicht so, dass die AutomobilarbeiterInnen sozusagen in die Kategorie Klimaleugner gehören. Im Gegenteil, es gibt ja Umfragen, wo auch bei AutomobilarbeiterInnen, auch wenn die sozusagen, ich sag mal, eher am konservativen Rand dann in den Gesamtumfragen stehen, sind es immer noch zwischen 60% und 70%, die eigentlich sich Sorgen um den Klimawandel machen. Ist ja klar, sozusagen, die haben auch Kinder und machen sich Sorgen. Die leben vor allem da, wo ich viel forsche, auch ganz viel auf dem Land. Also die kennen sozusagen die Probleme von Trockenheit und dergleichen. Die lieben ihre Naturschutzgebiete, die drumherum liegen. Bei uns ist das zum Beispiel der Edersee, der ja auch bedroht werden kann und so weiter. Es gibt ganz viele sozusagen Anliegen, die unmittelbar ökologisch sind und von ihnen sozusagen produziert, also von ihnen auch angesprochen werden. Und ich glaube sozusagen über diese lebensweltlichen Erfahrungen, glaube ich, muss man mehr sprechen wie über die Produkte. Das wäre, glaube ich, so ein Learning quasi für mich jetzt aus der Zeit.
0: Ja, total interessant. Rhonda, vielen, vielen Dank für das Interview und ich hoffe, dass wir mit so einem kleinen Einstieg zumindest in das, was so betriebliche Realitäten sind, hier ein Stück weit dazu beitragen, dass wir auch über Gewerkschaften hinaus uns damit mehr beschäftigen, weil ich finde es total schlüssig, wie du das dargestellt hast. Wenn wir irgendwie über eine Mobilitätswende im Großen sprechen wollen und die voranbringen wollen, dann müssen wir uns erstmal damit beschäftigen, was eigentlich in den Betrieben bei den Beschäftigten los ist. In diesem Sinne, sehr vielen Dank und dir auf jeden Fall noch viel Erfolg für die weitere Arbeit.
1: Danke.
2: Okay, das war das Interview und ich kann total gut verstehen, Eva, warum du nach dem Treffen auf der Geburtstagsfeier gesagt hast, das klingt so, das ist so spannend, da wollen wir jetzt mal ein Interview draus machen, was wir dann auch voll absenden, weil Rhonda kann das auch wirklich toll erzählen. Und ich habe das Interview ja im Vorfeld schon angehört und war da auch sehr beeindruckt über die Lebensnähe und wie plastisch das mal so rüberkam, was da auf dem Hallenboden so passiert und wie es den Menschen geht. Was mich interessieren würde jetzt erstmal als erste Frage an dich wäre, was hat dich denn eigentlich am nachdenklichsten gemacht in diesem Gespräch oder danach?
0: Also zum einen auch an mir selber festzustellen, dass dieses Fabrikinnenleben eigentlich eine totale Blackbox ist und dass extrem wenig Menschen ja überhaupt mitbekommen, was da wirklich abgeht und dass es gleichzeitig so wahnsinnig wichtig ist, das ein Stück weit mehr zu verstehen und sich auch wirklich empathisch so ein bisschen reinzuversetzen, was Leute da an Arbeit verrichten müssen unter einem Herrschaftssystem, was so fordernd ist und einen auch so kaputt machen kann. Und dass es eben so wenige Leute mitbekommen, ist halt ein Riesenproblem, wenn man eben, wie Rhonda das ja auch tut, diesen Zusammenhang herstellt, den ich auch total überzeugend finde, dass diese große sozial-ökologische Transformationsfrage so eng verknüpft ist mit dem, wie die Transformation sich auf betrieblicher Ebene niederbricht oder ausdrückt für die Leute, die das sozusagen ertragen müssen. Und dass, wenn wir da nicht rangehen, das zu verstehen, anzuerkennen und mit den Leuten, so schwierig das vielleicht auch sein mag, wenn Leute erstmal dann vielleicht auch Haltungen haben, die wir jetzt als Linke irgendwie erstmal doof finden, ja, dass es doch darum gehen muss, da irgendwie zusammenzufinden, ohne zu viel zu entschuldigen, aber zusammenzufinden in einer Art und Weise, wo man klar macht, wenn wir eine sozial-ökologische Transformation wollen, dann geht es ganz stark auch darum, wie in den Betrieben gearbeitet wird. Und es muss darum gehen, dass wieder mehr Mitbestimmung stattfindet über diese Art, wie man arbeitet, aber eben auch letztendlich über die Frage, wie Investitionsentscheidungen gefällt werden. Und der zweite Punkt, der mir so ein bisschen Sorge macht, wo ich vorher auch nicht so drüber nachgedacht hatte, ist das, was sie anspricht nach diesem Tarifkonflikt. Also, dass sie sagt, sie beschreibt ja eigentlich, wie sehr es noch in den Belegschaften gärt, weil die sagen, wir waren überhaupt nicht richtig streiken. Bei dem krassen Angriff auf uns hätte es eine andere Antwort gebraucht. Und dass das, wie Rhonda das ja auch anreißt, womöglich in der nächsten Zeit eher auf dem Konto von rechten Betriebsratslisten einzahlt. Und da habe ich mich auch gefragt, ob die IG Metall es schafft, und sie muss es ja irgendwie schaffen, diese innergewerkschaftliche Aktivierung auf Augenhöhe tatsächlich anzugehen. Also Rhonda reißt es ja an in den Tarifrunden des öffentlichen Dienstes, also in den Dienstleistungsgewerkschaften, da greift das ja so ein bisschen mehr um sich, dass die Beschäftigten mehr eingebunden werden über Delegiertenprinzipien in diesen Tarifrunden. Das hat auch noch total viel Luft nach oben. Aber das, was sie aus der IG Metall schildert, ist ja wirklich noch ein sehr, sehr starker Top-Down-Prozess von der Gewerkschaftsspitze runter. Mhm. Und dass die Leute sich da überhaupt nicht mitgenommen fühlen. Mhm. Und da muss es wirklich rangehen.
2: Es gibt ja auch diese Studien, ich weiß gar nicht, wir hatten das, glaube ich, schon mal erwähnt, von Zusammenhang von größeren demokratischen Beteiligungsprozessen in Betrieben, die dann eher dazu führen, dass die Leute weniger rechts wählen. Mhm. Das ist auch ganz interessant, ja. Mhm.
0: Und was waren so für dich Punkte, die dir so prägend im Kopf geblieben sind?
2: Also, ich bin ja ein großer Fan von in die Produktionsstätte gehen und die eigentlichen Verhältnisse dort anzugucken. Und was mich total abgeholt hat, deshalb ist auch eigentlich den Schluss, den Rhonda selber zieht aus ihrer Arbeit, nämlich wir reden viel zu viel über die Produkte als über die Erfahrung in der Arbeit. Und das finde ich total richtig. Und was das angeht, die Erfahrung in der Arbeit, dann muss man ja auch angucken, was ist eigentlich das Selbstverständnis derjenigen, die da arbeiten. Und da habe ich natürlich schon gedacht, naja, das ist schon ganz schön doll gefressen von allen, dass sie für jemanden arbeiten, der über ihre Arbeit reich wird. Und da bin ich mir nicht so richtig sicher, wie das ist sozusagen der stumme Zwang der Verhältnisse, hat Marx das genannt, ne? Der stumme Zwang der Herrschaftsverhältnisse, der offensichtlich da wirkt. Ich habe jetzt keine Idee. Ich weiß auch nicht, ob ich da anders wäre. Ich will jetzt überhaupt nicht so irgendwie die sein, die am Spielfeldrand steht. Aber ich finde, in die Richtung müsste man dann, wenn man die Gelegenheit hat, in diese Betriebe reinzugehen und gewerkschaftliche Debatten zu führen, immer mal darauf hinweisen, dass es vielleicht auch nicht ganz in Ordnung ist, wenn wir schon über unsere Erfahrung sprechen, dass die Mehrheit der Menschen dafür arbeitet, und zwar unter diesen Bedingungen, wie sie da geschildert worden sind, dass eine Minderheit sich diese Arbeit aneignet und irre reich wird. Das ist mir nochmal hängen geblieben, weil da würde ich dann auch genau passend zu diesem Punkt, ist mir nämlich auch ein Mitbringsel eingefallen. Aber bevor ich das jetzt sage, wollte ich erstmal nochmal dich fragen, ob du, wenn du ein Mitbringsel hast, würde ich dir jetzt erstmal den Vorzug lassen.
0: Genau. Ja, ich habe ein Mitbringsel mitgebracht, was vielleicht jetzt hier an dem Interview nochmal so ganz gut anknüpft und das nochmal ein Stück weit erweitert. Wir hatten ja häufiger den Namen des Soziologen Klaus Dörre heute gehört. Und es gibt nochmal ein sehr interessantes Interview, das Elsa Köster
3: von und mit der großen und kleinen Eisenbahn. Heute wieder hier aus Frankfurt-Oder.
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6: Sehr geehrte Hörerinnen und Hörer, wir begrüßen Sie ganz herzlich zur Sendung Langsamfahrt, das Magazin rund um die Eisenbahn. Durch die Sendung führt Sie Gregor Atzbach.
7: Guten Tag und herzlich willkommen heute mit folgenden Themen. Ein neuer Zug wurde vorgestellt. Seine Besonderheit sind Akkus, die sich unter der Oberleitung aufladen. Und dann kann dieser Zug mit dem Strom aus den Batterien ohne Oberleitung weiterfahren. Ob das in Zukunft Dieselzüge ersetzen kann, das klären wir gleich. Dann ist vor 165 Jahren eine Dampflok im Rhein versunken. Diesen Herbst 2018 soll sie geborgen werden. Jetzt steht fest, wie die Bergung konkret ablaufen wird. Wie und ob man zuschauen kann, das klären wir außerdem. Die Deutsche Bahn hat angekündigt, die App Zugradar einzustellen. Wir haben dazu eine gute Alternative, den sogenannten Zugfinder. Außerdem wieder in der Sendung Aktuelles und Interessantes rund um die Eisenbahn. Zum Ende der Sendung stellen wir euch dann wieder einen Eisenbahnverein vor, diesmal das Bayerische Eisenbahnmuseum in Nördlingen. Wir begrüßen an dieser Stelle noch unsere Hörerinnen und Hörer am Radioempfänger bei Radio Darmstadt und Radio Unerhört Marburg sowie unsere Podcast-Hörer auf langsamfahrt.de. Die Musik, die ist wie immer von DJ Tovik und heißt Die Bahn. Am Mikrofon begrüßt euch Gregor Atzbach. Guten Tag.